Franz Hohler. Franz Hohler ist der sympathischste Anti-Schweizer Schweizer, den man sich vorstellen kann. Ich erzähle mal kurz, ich gebe mal kurz seine Biografie in der Selbstauskunft wieder. Natürlich auf Stand der 90er Jahre, inzwischen hat sich dort noch massenweise getan, aber die Formulierungen sind so schön, ich würde es gerne hier rüberbringen. Zu Beginn des Zweiten Weltkriegs als Sohn einer ukrainischen Spionin und eines schweizerischen Murmeltierwärters am Fuße des Aletschgletschers zur Welt gekommen. Die Mutter fiel kurz nach der Geburt in eine Gletscherspalte, der Vater starb wenig später in einem Tellereisen der fünften Kolonne. Freudlose Jugend in verschiedenen Pflegeanstalten und Waisenhäusern, mit 13 Jahren wegen Brandstiftung an einem Heimleiter gesucht und nach Frankreich geflohen. Als jüngster Fremdenlegionär 3 Jahre lang in Indochina, Flucht aus der Hölle von Dien Bien Phu nach Hongkong, von dort als blinder Passagier eines Känguru-Rücksiedlungstransportes nach Neuseeland. Tagsüber als Entwicklungshelfer in einem Fotolabor, nachts Abendkurse und Abschluss der eidgenössischen Fernmatur, erste Versuche in Lyrik und Papua-Folklore, Wilhelm von Scholz, Förderpreis des Goethe-Instituts. Anschließend als Holzfäller, Barmixer, Zuhälter, Robbenfänger und Harfenschmuggler von Chile bis Feuerland. Es folgen einige Jahre am Königin-Victoria-Institut für Pinguinforschung in der Antarktis, dann promovierte er an der Universität Johannesburg in Frostkunde. Er trennt mit einer Schokoladensendung des Roten Kreuzes quer und kreuz durch Afrika und verbringt auf seiner Heimreise ein halbes Jahr als Hausdienler bei Pablo Casals, dem er die Anregung zum Cellospiel verdankt, lebt heute in der Schweiz als freier Gaukler und Spezialist für cellistische Subkultur. Soweit die Selbstauskunft, falls ihr ihn anstellen wollt. Und jetzt gibt's die kleine Geschichte, die ungleichen Regenwürmer. Tief unter einem Sauerampferfeld lebten einmal 2 Regenwürmer und ernährten sich von Sauerampferwurzeln. Eines Tages sagte der erste Regenwurm: Wohlan, ich bin es satt, hier unten zu leben, ich will eine Reise machen und die Welt kennenlernen. Er packte sein Köfferchen und bohrte sich nach oben, und als er sah, wie die Sonne schien und der Wind über das Sauerampferfeld strich, wurde es ihm leicht ums Herz und er schlängelte sich fröhlich zwischen den Stängeln durch. Doch er war kaum 3 Fuß weit gekommen, da entdeckte ihn eine Amsel und fraß ihn auf. Der zweite Regenwurm hingegen blieb immer in seinem Loch unter dem Boden, fraß jeden Tag seine Sauerampferwurzeln und blieb die längste Zeit am Leben. Aber sagt mir selbst, ist das ein Leben? Ja, und nun husch husch ab mit der Frage ins Bett. Und hier geht's weiter mit Fass und dem Lied Cofradía.

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1: So, jetzt wird's bisschen ernster, und zwar Angriff durch die CDU-Finanzverwaltung will Berliner Steuerverwaltung die VVN-BDA zerstören, steht als Frage über einen Beitrag von Thomas von Radio Dreieckland. Kaum ist der Protest gegen den AfD-Parteitag in Erfurt vorüber, droht jetzt Ärger für den VVN-BDA, gegründet von Überlebenden der Konzentrationslager. Nach Pressemeldungen möchte die Berliner Finanzverwaltung prüfen, ob eine der ältesten antifaschistischen Organisationen Deutschlands noch gemeinnützig sein darf. Was steckt hinter dem Vorstoß? Weshalb ausgerechnet jetzt? Mehr dazu in dem jetzt folgenden Beitrag.
2: Nach den lauten und bunten Protesten gegen den rechtsextremen AfD-Parteitag in Erfurt prüft nun laut Presseberichten die Berliner Finanzverwaltung die Gemeinnützigkeit der VVN-BDA. Anlass ist, dass die VVN-BDA angeblich hinter dem Protestbündnis Widersetzen stehen solle. Rund 80 Jahre nach dem sogenannten Schwur von Buchenwald stünde die Organisation möglicherweise vor ihrem Aus, wenn die Gemeinnützigkeit aberkannt werden sollte. Immer wieder wird die VVN-BDA von rechten Kräften angefeindet, vom Verfassungsschutz bespitzelt und überwacht. Und der VVN-BDA ist im Visier der Banken. Im laufenden Jahr waren Kreisvereinigungen von Kontokündigungen betroffen. Die Vereinigung der Verfolgten des Naziregimes, Bund der Antifaschistinnen und Antifaschisten, kurz VVN-BDA, wurde 1947 gegründet. Sie beschreibt sich selbst als überparteilicher Zusammenschluss von WiderstandskämpferInnen und Widerstandskämpfern, NS-Verfolgten und Angehörigen nachfolgender Generationen. Ihr Ziel? Aus der Vergangenheit lernen und für eine Welt ohne Rassismus, ohne Antisemitismus, ohne Narzissmus und ohne Militarismus eintreten. Bezugspunkt ist der Schwur von Buchenwald vom 19. April 1945. Im gerade befreiten Konzentrationslager schworen die Insassen und Insassen, Zitat: Wir stellen den Kampf erst ein, wenn auch der letzte Schuldige vor den Richtern der Völker steht. Die Vernichtung des Narzissmus mit seinen Wurzeln ist unsere Losung. Zitat Ende. Auf Zuruf rechtsextremer Akteuren und Medien beeilt sich nun offenbar die dem CDU-Senator Stefan Evers unterstehende Finanzverwaltung in Berlin, die Gemeinnützigkeit zu prüfen. Möglicherweise liege eine sogenannte Tarnstruktur vor. Zum Hintergrund. VVN-BDA-Geschäftsführer Thomas Wilms hat Widersetzen 2024 gegründet. Im Impressum wird die VVN-BDA als Kontaktadresse genannt. Und auch das Spendenkonto lautet auf die VVN-BDA. Damit stehe, so die Argumentation der GegnerInnen, die für die Gemeinnützigkeit nötige Neutralität in Frage. Neben der CDU arbeitet sich seit langem die rechte Medienlandschaft an der VVN-BDA ab. Von der Jungen Freiheit bis zu den Portalen wie News und Apollo News. Besonders jetzt im Umfeld des AfD-Parteitages. Die Welt zitierte eine Bündnissprecherin von einer Pressekonferenz in Erfurt, Zitat: An alle Parteien, insbesondere CDU und BSW, wenn ihr es wagt, den Faschistinnen an die Macht zu helfen, macht ihr euch zu unserem nächsten Aktionsziel. Zitat Ende. Solche Drohungen, so die rechtskonservative Welt, seien mit dem Gebot der parteipolitischen Neutralität auch nicht vereinbar. Laut Welt will die Berliner Steuerverwaltung zudem einen über 5 Jahre alten Vorgang neu aufrollen. Damals war der VVN-BDA die Gemeinnützigkeit zunächst aberkannt und später wieder zuerkannt worden, unter einem SPD-Finanzsenator. Während die AfD ihren Parteitag unter Polizeischutz abhält, geraten nun Antifaschistinnen und Antifaschisten ins Visier staatlicher Behörden. Das ist keine politische Fehlentscheidung, sondern ein kalkulierter Angriff der CDU auf eine Organisation, die sie seit Jahrzehnten aus tiefstem Herzen ablehnt. Wer solche Organisationen delegitimiert, verbreitet ein zentrales Narrativ der Rechtsextremen. Antifaschismus ist kein Verdachtsfall. Verdachtsfall ist vielmehr der politische Wille, der sich in diesem Vorgehen zeigt. Es braucht entschlossenen Widerstand, um das existenzbedrohende Vorgehen der Berliner Finanzverwaltung zu stoppen.
1: Ja, danke für diese klaren Worte an Thomas von Radio Dreieckland. Und hier geht es weiter mit ein bisschen Musik, und zwar Lucy, made friend of the beast.

0: Ja, wir bleiben bei Beiträgen von Thomas. Und zwar geht es um Todtnau im nächsten Beitrag. Ein Kriegerdenkmal als Anziehungspunkt für Neonazis. Der CDU-Bürgermeister will nicht wirklich von Faschisten etwas wissen. In Todtnau. Im malerischen Südschwarzwald steht auf einem Hügel seit 1932 ein Kriegerdenkmal von einem Bildhauer gemeißelt, der einst den Nationalsozialisten diente. Bis heute ist der Ort ein Anziehungspunkt für Neonazis, die dort ihr Heldengedenken abhalten. Der örtliche Bürgermeister von der CDU, Oliver Fiedel, will davon allerdings nicht viel wissen. Radio Dreieckland hat nachgefragt und zeigt, warum das Schweigen der Kommunalpolitik der extremen Rechten in die Hände spielt.
1: Im malerischen Schwarzwald bei Todtnau marschieren immer wieder Neonazis auf. Ihr Ziel? Ein 16 Meter hohes Schwert. Dort halten sie ihr sogenanntes Heldengedenken ab. Der aktuelle CDU-Bürgermeister Oliver Fiedel sieht darin kein großes Problem und er will von den Neonazi-Aktionen offenbar auch nicht viel wissen. Seit 1932 steht bei Todtnau auf einem Hügel dieses Denkmal. Offiziell soll es an die Gefallenen des Ersten Weltkriegs erinnern. So steht es auch auf den alemannischen Seiten im Internet. Die Reservistenkameradschaft Todtnau, gegründet 2007 und Teil des Bundeswehr-Reservistenverbandes, bezieht sich in ihrem Vereinswappen direkt auf dieses Kriegerdenkmal. Erbaut hat es 1932, wie gesagt, der Freiburger Bildhauer Hugo Knittel. Dieser stand, wie man weiß, dankbar im Dienst der Nationalsozialisten. Mittlerweile ist das Riesenschwert von 16 Meter Höhe fast schon ein Pilgerort für Neonazis. Zwei Beispiele sollen das deutlich machen. 2016 im April berichtete die Zeitung Der Sonntag. Eine Frau und 12 Männer posierten dort vor dem Schwert für ein Erinnerungsfoto in T-Shirts mit eisernem Kreuz, mit schwarz-weiß-roten Fahnen aus dem Kaiserreich. Auch die autonome Antifa Freiburg berichtete seinerzeit über das Neonazi-Treffen. 2025 dann der nächste Fall. Rund 20 Neonazis der Partei Der Dritte Weg marschierten auf. Auch das dokumentierte die autonome Antifa. Ein Video davon steht bis heute im Netz. Rauchfackeln, wummernde Bässe, maskierte Neonazis. Nach wie vor werben, wie gesagt, die Neonazis vom Dritten Weg für ihr Heldengedenken. Untermalt mit viel Musik sieht man einige der rechtsextremen Aktivistinnen und Aktivisten, wie sie durch den Schwarzwald marschieren und eben auch bei besagtem Denkmal auf dem Hügel bei Todtnau stehen bleiben, um dort ihr Banner mit faschistischen Parolen in die Kamera zu halten. Die Badische Zeitung hatte kürzlich das Thema aufgegriffen unter der Überschrift »Steine des Anstoßes. Wie geht man mit kriegerischen Denkmälern um?« Auch das Todtnauer Denkmal kommt darin vor. Zum Vergleich, in Haslach wurde ein ähnliches Denkmal, ebenfalls von Knittel gestaltet, schon 1979 abgerissen. Todtnau hat sich dazu bis heute nicht durchringen können, im Gegenteil. Der örtliche Tourismusverband bewirbt das Schwert sogar unter der Rubrik Attraktionen. Ausgerechnet jenes Symbol, das bei Neonazis so beliebt ist. Auf diesen Pilgerort für Rechtsextreme angesprochen, antwortete Bürgermeister Fiedel der Badischen Zeitung knapp, ich zitiere, »Seit Beginn meiner Amtszeit sind mir keine Treffen am Schwert bekannt. Daher gibt es keine aktuellen Überlegungen oder Initiativen, das Denkmal zu beseitigen oder durch erklärende Tafeln zu verändern.« Zitat Ende. Radio Dreieckland hakte nach. Kannte Fiedel das Video vom Dritten Weg wirklich nicht? Seine Antwort, erst jetzt, durch diese Anfrage von RDL, sei es ihm bekannt geworden. Und der Vergleich mit Haslach, wo man das Denkmal 1979 abgerissen hat? Da reagiert der Bürgermeister Fiedel abwehrend. Zitat, diese Gedenkstätte grundsätzlich in Zweifel zu ziehen, wegen einer in Todtnau unbemerkten Wanderung einzelner Aktivisten, wie der Dritte Weg sich selbst nennt, das steht nicht im Verhältnis, um eine Debatte über die Entfernung eines solchen Denkmals zu beginnen. Zitat Ende. Eine kleine Hintertür lässt sich Bürgermeister Fiedel dennoch offen. Zitat, sollten sich Aufmärsche häufen oder in ihrer Wahrnehmbarkeit in der Bevölkerung zu einem Missverhältnis zum Gedenken an die Gefallenen führen, dann werden wir uns dem Thema widmen. Zitat Ende. Im schwarzwälderischen Todtnau können Neonazis also vorerst weiter unbehelligt ihr Heldengedenken abhalten. Die örtliche CDU-Führung sieht darin kein Problem und der Bundeswehr-Reservistenverband, dieser bezieht sich weiterhin positiv auf ein Denkmal, das ein Nationalsozialist gemeißelt hat. Der Fall zeigt, historische Denkmäler wirken bis in die Gegenwart. Und wo keine aktive Auseinandersetzung stattfindet, entsteht ein Raum, den die extreme Rechte gezielt nutzt. Das Denkmal selbst ist dabei auch nicht neutral, genauso wenig wie der Reservistenverband oder die örtliche CDU-Kommunalpolitik. Zusammen bieten sie weiterhin einen anziehenden Resonanzraum für revisionistische Inszenierungen.
0: Ja, und da wir dort gleich in der Gegend mal bleiben, es gibt ein offenes Antifa-Treffen im Südschwarzwald, wo das ist ja dann Lörrach und solche Orte. Und da gibt es auch Schönau, manchen vielleicht Begriff, weil es dort die Energiegenossenschaft, die Elektrizitätswerke Schönau gibt, die als ein früher Akteur im Bereich der ökologischen Energiebereitstellung eine Rolle gespielt haben. Und dort gibt es, dorthin kommt August Leo Schlageter, Albert Leo Schlageter natürlich, der 1923 Attentate verübt hatte während der Zeit der Ruhrbesetzung. Und um den haben die damaligen Nationalisten im Kontext des Ersten Weltkriegsrevisionismus einen gewissen Kult gemacht, und er ist eben ein Märtyrer gewesen, weit über die rechte Bewegung hinaus. Ganz klar wurde aber dann der Schlageter-Kult von den Nazis vorwärts gebracht. Und in der Zeit ist dann auch ein Obelisk hingestellt worden, an dem auch zum 100. Geburtstag der Dritte Weg, der dort im Viertel ziemlich aktiv ist, aufgetaucht ist. Und das ist durchaus eine Herausforderung für so eine sich eigentlich eher liberal und moderat gebende Zivilgesellschaft, auch sowas wie Bürgermeisterämter, sowas wie die Elektrizitätswerke und so weiter, die zum Jagen zu tragen, ist, soweit ich das von den Menschen, die dort als Akteurinnen aufgestanden sind, gegen diese Verherrlichung eines, wie man das heute sagt, Menschen, der aus einer Tarnorganisation der NSDAP in die Dings gegangen ist, in die Hinrichtung gegangen ist. Ja, das ist also so die Gemengelage im Südschwarzwald. Ich werde mir das nächstens selber mal anschauen, und dann gibt's noch eine kleine Reportage davon. Ja, was gibt's jetzt für Musik? Vielleicht bleiben wir mal hier bei Monotektoni, hören wir jetzt mit Teppichkröten. Ist ein bisschen länger, was zum Ausruhen.

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2: Radio Dreieckland gibt's auch einen Flinter-Nachrichtenblock im Morgenmagazin und den würde ich mir gerne mal gemeinsam mit euch anhören. Vielleicht bekomme ich ja den einen oder anderen Kommentar drauf und vielleicht übernehmen wir sowas. Das ist jetzt jedenfalls direkt auch von Radio Dreieckland am letzten Freitag gesendet. 7 Minuten. Wir hören mal rein.
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4: Unrecht gegen Sinti und Roma nach 1945. Bundeskabinett beschließt Aufarbeitungskommission. Zitat, das Bundeskabinett hat die Einsetzung einer unabhängigen Kommission zur Aufarbeitung des Unrechts an Sinti und Roma nach 1945 beschlossen. Sie wird in einem Abschlussbericht Empfehlungen an Politik und Gesellschaft formulieren. Zitat Ende. Das meldet das Bundesministerium für Bildung, Familie, Seniorinnen, Frauen und Jugend auf seiner Website als aktuelle Meldung am Montag, den 6. Juli 2026. Zitat weiter. Michael Brandt wird als Bundesbeauftragter gegen Antiziganismus und für das Leben der Sinti und Roma in Deutschland die Mitglieder der Kommission auswählen und ernennen. Zitat Ende. Heißt es dort weiter. Brandt sprach vergangene Woche beim Bundeskongress von, mit oder über Sinti und Roma, antiziganismuskritische Perspektiven in der Medienbildung des Kooperationsverbundes gegen Antiziganismus in Zusammenarbeit mit dem Verband Deutscher Sinti und Roma, dem Landesverband Rheinland-Pfalz im Mainzer Landtag und hörte dort auch die VertreterInnen der Selbstorganisation der Minderheit an. Noch 1952 wurde die Klage von Überlebenden des Poraimos abgewiesen, mit der Begründung, die Menschen seien rechtsmäßig ins KZ gekommen, da sie als kriminell galten. Erst 1982 wurde der Genozid an Sinti und Roma anerkannt. Die strukturelle Diskriminierung jedoch geht weiter, am Arbeitsplatz, bei der Wohnungssuche, in der Schule. Sinti-Kinder kommen zum Beispiel auch heute noch übermäßig oft, ohne Begründung, in Förderschulen. Mit bestimmten Adressen oder Nachnamen ist es schwieriger, eine neue Wohnung oder einen Arbeitsplatz zu finden. Betroffene berichten von unzähligen Fällen struktureller Diskriminierung. Die Kommission wird als mit Mitteln des Beauftragten durch eine Geschäftsstelle bei der Stiftung Erinnerung, Verantwortung und Zukunft EVZ unterstützt, heißt es weiter auf der Website. Dies ist ein wichtiger Schritt hin zur mehr Teilhabe von Sinti und Roma und der Aufarbeitung der sogenannten zweiten Verfolgung nach 1945. Die Frage ist nun natürlich, wen der Bundesbeauftragte als Mitglieder der Kommission auswählen und ernennen wird. Hoffen wir mal das Beste.
5: ARD Cosmo einschalten gegen das Abschalten. Die neuen deutschen MedienmacherInnen warnen davor, einen großen Teil der migrantischen Bevölkerung zu vernachlässigen. Hintergrund ist die geplante Einstellung des einzigen sozialen, interkulturellen und mehrsprachigen ARD-Programms Cosmo. Nach den derzeitigen Plänen soll dies am 1. April 2027 passieren. Mehr als 500 migrantische Organisationen, Initiativen sowie weitere Unterstützende aus Kultur, Wissenschaft und Politik

0: von Menschen in Deutschland, ISD, die Initiative 19. Februar, die Bildungsinitiative für Erhard Unwahr und die Sinti-Union Schleswig-Holstein. Deren Geschäftsführerin Kelly Laubinger sagt, Zitat, wir kennen Unsichtbarkeit und wir wissen, was es bedeutet, wenn Mehrheitsinstitutionen entscheiden, dass bestimmte Communities nicht adressiert werden müssen. Cosmo war eine Ausnahme von dieser Regel, eine, die es zu erhalten gibt. Zitat Ende. Die parallel laufende Petition könnt ihr hiermit unterzeichnen. Sie heißt Save Cosmo, Save großgeschrieben, Cosmo großgeschrieben, ohne Zwischenraum, ne, mit Zwischenraum. Save Cosmo.
1: Wir verlinken das auch nochmal auf unserer Website.

Femizid in Heppenheim, lebenslang für Täter. Weil sie aus der gemeinsamen Wohnung ausziehen wollte, ermordete ein Mann aus Heppenheim seine geschiedene Ehefrau vor den Augen der Kinder. Das Darmstädter Landgericht hat ihn am Montag nun zu lebenslanger Haft verurteilt. Vor knapp einem Jahr hat der 57-jährige Mann seine Ex-Frau mit mehreren Messerstichen getötet. Das Gericht sah die niedrigen Beweggründe, also ausschlaggebend für das Merkmal Mord, belegt. Der Mann habe aus Besitzdenken heraus getötet und der vorsitzende Richter sah den unbedingten Willen zur Vernichtung bei dem Täter. Jetzt ist natürlich das Tragische auch daran, dass die Frau vorher ins Frauenhaus wollte. Am Tag zuvor hatte sie sich wohl freigenommen, um einen Platz zu bekommen. In dem Artikel der Tagesschau sind unten tatsächlich auch die einstigen Beratungsstellen und Anlaufstellen für Frauen und Familien, die von sogenannter häuslicher oder partnerschaftlicher Gewalt betroffen sind, verlinkt. Nur wissen wir alle, dass da die Finanzierung fehlt und dass auch Plätze in Frauenhäusern fehlen, dass die Strukturen fehlen. Ist auch völlig unklar, was mit den Kindern jetzt passiert. Wir haben kein flächendeckendes Netz in Deutschland, deswegen passieren solche Taten immer. Wir müssten eigentlich auf Prävention setzen, sage ich jetzt mal ganz abseits dieser Nachricht. Und diese Strukturen einfach ausbauen, wo Behörden miteinander kooperieren. Die Fußfessel ist vielleicht ein Element, aber nicht das Allheilmittel. Es braucht einfach Finanzierung. Es braucht auf jeden Fall auch Therapieplätze für die Kinder, die jetzt traumatisiert aus dieser Tat hervorgehen. Und tatsächlich auch, leider zeigt die Statistik, prädestiniert sind diese Muster zu wiederholen. Also sowohl Täter als auch Opfer werden in ihrem weiteren Leben. Genau, das ist mein kurzes Statement hier.

Ja, danke für diese Queers-Nachrichten aus Baden-Württemberg, aus von Radio Dreieckland. Und ich habe noch was hinzuzufügen. Am 11.07. gab es ein CSD in Kiel und AktivistInnen der dortigen queeren Vernetzung haben dagegen protestiert, dass die Polizei auf dem CSD präsent war. Also die sind sozusagen mit Einladung der Orga des CSD dort aufgetaucht, sagen auch, das ist uns total wichtig, wir wollen das haben. Nur sagen aber andere Leute eben halt, also wir als Queers oder auch als einfach so DemonstrantInnen auf verschiedenen Demonstrationen, wir haben ziemlich schlechte Erfahrungen mit der Polizei und wir würden jetzt gerne einen Stand dort machen, wo wir über unsere Schwierigkeiten, also über Polizeigewalt sprechen. Das ist ihnen von den Organisatorinnen des CSD abgelehnt worden, deshalb haben sich an dem Samstag Menschen auf Laternen hochgeklettert und haben ein Banner aufgehängt, auf dem steht Stonewall was a riot and we will not be quiet.

In Dresden gibt es eine Gruppe, die sich selbst als Widerstandskollektiv bezeichnet. Sie ist im Februar 2025 als ein Nachfolgeprojekt der sich auflösenden letzten Generation entstanden. Und die hatten am 26.06. schon zwei Zebrastreifen angebracht auf der Pfotenhauer Straße in der Johannstadt. Und diese Streifen sind also wirklich mit einer erschreckenden Geschwindigkeit von der Stadtverwaltung wieder entfernt worden. Lang vorbei die Zeiten, als meine politische Gruppe damals in Memoriam Otti über 10 Kilometer Fahrradwege angelegt hat, von denen ziemlich viel tatsächlich über die Jahre Bestand gehabt hat und dann ganz normal legalisiert worden ist. Das ist den Leuten auf der Pfotenhauer Straße und in Klammern auch am Alaunpark leider nicht vergönnt gewesen, sondern es wurden Straßensperrungen vorgenommen und das Zeug wurde weggeschliffen. Und jetzt am letzten Wochenende, näher in der Nacht vom 8. auf 9. Juli, haben sie süße Zebras auf der Straße angebracht, haben mit diesen Zebras nachgefragt, wie ist es denn, wer hat denn jetzt eigentlich die Zebrastreifen gesehen? Man darf gespannt sein, ob es dazu irgendeine nennenswerte Reaktion gibt. Ich meine, immerhin haben wir nach wie vor Stefan Kühn als Verkehrsbürgermeister. Ich würde da eigentlich hoffen, dass da mal irgendwie nochmal eine Reaktion kommt. Und ganz klar ist die Stoßrichtung dieses selbsternannten Widerstandskollektivs lesbar. Sie sagen, die Stadt Dresden wehrt sich aktiv gegen sicherheitsstiftende Zebrastreifen, wie an der Übermalung der Streifen auch an diesen Stellen deutlich zu erkennen ist. Wir können nicht nachvollziehen, warum die Verwaltung besonders vulnerablen Verkehrsteilnehmenden mehr Sicherheit im Straßenverkehr verwehrt. In Zeiten von mehr und größeren Autos denn je braucht es eine Verkehrsberuhigung und eine Abwendung von Individualverkehr hin zu viel mehr öffentlichem Nahverkehr, so die Gruppe. Da die Stadt ihrer Verantwortung nicht nachkommt, nehmen wir die soziale und ökologische Verkehrswende selbst in die Hand und laden alle anderen dazu ein, dies ebenfalls zu tun. Soweit dies. Hier geht's weiter mit Space Moth North Star.

So, es gibt natürlich auch noch ein paar Veranstaltungshinweise, die ich von mir geben möchte. Und zwar morgen am 14. Juli von 19 bis 21 Uhr ist in der Disputhek auf der Leipziger Straße ein Vortrag, Podium mit Gespräch, die Deutschen und das Brot, Überlegungen zum Sozialdarwinismus, ein Vortrag von Simeon Winter. Wer kennt es nicht, die wehmütigen Klagen im Urlaub, wenn es mal wieder nur labberiges Weißbrot gibt und kein reichhaltiges Vollkornbrot. Der deutsche Kulturmensch weiß, was gut ist, und das hat ihm die UNESCO auch noch mit dem Weltkulturerbe beglaubigt. Das deutsche Brot ist das Beste, das ist doch klar. Deshalb gilt, wer Deutsch sagt, sagt auch Liebe zum Brot, ob er will oder nicht. So unschuldig, unbefangen die Neigung, sich gediegen ein Brot zu schmieren auch sein mag, lässt sich im Elend des Ganzen nichts Unberührtes herausschneiden und zum positiv Guten erheben. Nun soll aber nicht das Anliegen des Vortrags sein, im Nachweis der spezifisch deutschen Verhältnisse zum Vollkornbrot, welches sich bis in die Blut- und Bodenideologie des NS verfolgen lassen, ein Plädoyer für Semi-Sandwich zu halten. Dabei liegt dies historisch nicht mal allzu fern, denn in der Sorge um die Wehrfähigkeit und Autarkie der Ernährung des deutschen Volkskörpers sollte das Brot von deutschem Boden die Importe von industriell und damit dem organisch guten widersprechenden Weizenmehl aus den USA ersetzen. Auch wenn es für die Pointe dienlich wäre, lässt sich gewiss keine nahtlose Kontinuität des Nachlebens des Nationalsozialismus in der Liebe zum Brot herstellen. Der Vortrag wird sich deshalb vermittelt über das Brot, dem sich in dieser unscheinbaren Ware kristallisierenden gesellschaftlichen Verhältnis annähern. In der Darstellung der Voraussetzungen für die Möglichkeit, dass Natur und Gesellschaft in dieser Weise verschmolzen werden, letztere nicht mehr erscheint und erstere unhintergehbar schicksalhaft wird, soll der Versuch unternommen werden, dies nicht im Sinne einer historischen Erklärung in dem Vergangenen beruhen zu lassen, sondern durch den Nachvollzug auch versucht zu werden, etwas über das, wie es ist, heute zu zeigen. Das ist sicherlich ein bisschen sperrig, aber also sie haben auch ein wunderbares Bild. Das gab um die Jahrhundertwende zum 20. Jahrhundert gab es dieses so ein Bild, das Lichtgebet von Fidus, der auch selbst ein bisschen dieser ganzen Blut- und Bodengurke anhing. Nackigter Junge von hinten drauf, Arme ausgebreitet und dem Licht, und in der Illustration zu der Veranstaltung in der Disputhek ist dieses Licht ersetzt durch ein Brot, was da leuchtet mit einem heiligen Schein. Okay, am 16. Juli, was dann also der Donnerstag ist, gibt es eine Bildungsfahrt nach Chemnitz, offener Prozess, ein Dokumentationszentrum zum NSU-Komplex. Und dort könntet ihr am Donnerstag könntet ihr mitfahren zu der Ausstellung Offener Prozess nach Chemnitz, und da müsstet ihr euch rechtzeitig nochmal irgendwie anmelden. Nö, eigentlich könnt ihr einfach so hinkommen, 15.15 Uhr am Bahnhof Neustadt, müsst euch selbst irgendwie kümmern um eure Tickets, den anderen nutzen halt meist Deutschland-Ticket. Und am Freitag, den 17., gibt es nämlich ab 8 Uhr eine Kundgebung vom Oberlandesgericht, weil da die auf dem Hammerweg das Urteil über Susanne Eminger gesprochen wird, die Gehilfsfrau des NSU, die unter anderem Fahrzeuge angemeldet hat. Genau, also nochmal am Donnerstag 15.15 Uhr auf der Hansastraße liegenden Seite des Bahnhof Neustadt im Eingang könnt ihr mitfahren, das Dokumentationszentrum zu besuchen in Chemnitz, und am Freitag werdet ihr fröhlich erwartet zu einer Demonstration, die sich
keinen Schlussstrich nennt und die ein Offenhalten der Auseinandersetzung mit dem NSU einfordert. Ansonsten gibt es noch einen Hinweis auf eine Veranstaltung in der nächsten Woche, und zwar am Wochenende vom 24. bis zum 26. findet das Fetzig-Camp statt. Es ist ein Mix aus Sommercamp mit inhaltlich politischer Ausrichtung und Festival zugleich. So wollen wir versuchen, die Lücke zwischen oft nur kommerziell ausgerichteten Festivals und Camps mit rein politischem Programm zu schließen und Überschneidungspunkte zu schaffen. Dabei stehen Freiwilligkeit, Aktivismus und die Schaffung von Freiräumen im Mittelpunkt. Das Ganze findet statt in der Wagenburg in Rennersdorf, Wagenburg-Rennersdorf in Herrnhut. Ja, also, wenn ihr noch nicht wisst, was ihr da an dem Wochenende tut, bestimmt eine gute Idee, dorthin zu gehen. Und jetzt falle ich hier einfach mir selbst in den Rücken, nehme mir den Platz für Musik weg, vermute ich gerade. Nein, das schaffe ich gar nicht mehr. Ach, das ist aber schlecht. Weil es gab gerade noch einen Beitrag zum Thema, doch, wir schneiden den ab. Ihr geht dann in die nächste Stunde hier mit. Nee, Sekunde, so geht's gar nicht. In der dritten Stunde gibt es heute zu hören angesichts des 7. Oktober Auslöschung und Geiselnahme eine Übernahme von Radio Helsinki Graz von der von unten Redaktion. Das hört ihr. Und jetzt gibt's doch noch einfach ein kleines bisschen Musik mehr. Können wir hier nicht mehr, wir schaffen es nicht, das Thema Palantir, die sich in irgendwelche, ja, eher so alternative Gesprächszirkel von denen mit eingeladen werden, da gucken wir irgendwie nächste Woche nochmal gemeinsam drauf. Hier gibt's jetzt also Nation of Language, die habe ich tatsächlich beim About Pop Festival gesehen in Stuttgart. Mir hat's viel Freude gemacht, und von der neuen Platte gibt's The Conversation. Das war's von meiner Seite. Euch einen guten Abend und guten Start in die Woche. Bye bye.

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1: Hallo und herzlich willkommen zu Von unten im Gespräch. Am Mikrofon ist der Manfred und bei mir im Studio ist der David. Hallo David.
2: Hallo Manfred.
1: Wir waren beide bei einer Lesung von Doron Rabinovic und darüber wollen wir heute sprechen und euch die Lesung darbieten. David, du hast diese Lesung mitveranstaltet. Was war deine Motivation oder wer hat das gemacht? Ja, beim Kultum, bei den Minoriten?
2: Genau, wir erleben, also Anlass war, wir erleben seit dem 7. Oktober eine neue eine verstärkte Wiederkehr des Antisemitismus. Also der Antisemitismus war ja nie weg. Jeder, der sich ein bisschen und jede, die sich ein bisschen mit dem postnationalsozialistischen Gesellschaften, ob Deutschland oder Österreich auseinandersetzt, kennt das ja aus der burschenschaftlichen Szene etwa, aus der deutschnationalen oder auch immer wieder bei Verschwörungsideologischen Zirkeln aus der Corona-Zeit und vieles mehr. Was wir nur seit dem 7. Oktober erleben, ist, dass der Antisemitismus gerade in der Form der Ablehnung von Israel neue Relevanz oder ein neu verstärkt auftritt, sagen wir so, und zusehends die jüdischen Gemeinden weltweit sich bedroht fühlen und auch tatsächlich attackiert werden, wie man an vielen Attentaten und Angriffen absehen kann. Und gerade die verschiedenen Studien und Analysen zur Entwicklung des Antisemitismus zeigen das ganz eindeutig, dass es hier wieder sehr gefährlich geworden ist, jüdisch zu sein.
1: Mhm. Und es ist auffällig ist, dass es ein linker Antisemitismus aus der Linken ist, ne?
2: Genau, also es war ja lange Zeit die Überzeugung da, dass Linkssein und eine Ideologie der Ungleichheit zu vertreten, dass das miteinander nicht kohärent ist oder nicht passend ist, weil sie die Linke ja im Sinne der progressiven Umgestaltung der Gesellschaft, eine Gesellschaft, in der jeder und jede das werden kann, was er oder sie möchte, mit der Überwindung des Kapitalismus, ja gerade das Individuum, die Freiheit, die Selbstbestimmung und natürlich auch eine Form von Gleichheit und Gerechtigkeit im Vordergrund steht. Also dass man Hierarchien ablehnt, Sklaverei und alles, was mit Fremdbestimmung zu tun hat. Und gerade beim Antisemitismus gibt's eine Leerstelle, weil schon historisch gesehen der Antisemitismus, der sich auf Gerechtigkeit beruft und ganz stark mit Sündenbockmechanismen arbeitet, innerhalb des linken Diskurses immer wieder anschlussfähig war oder auch geduldet worden ist, zum Beispiel als Form von verkürzter Kapitalismuskritik, kennt man aus den Antiglobalisierungsbewegungen, wo dann auf die Banken und auf die Konzerne und auf die paar Mächtigen in der Welt verwiesen wird, was Personalisierung von Machtverhältnissen darstellt. Und gerade mit dem Fokus auf Israel erleben wir das eigentlich schon seit den 60er Jahren, dass hier Israel die Chiffre ist für den Kolonialismus, für Unterdrückung, für Imperialismus, für eine Art von Steigbügelhalter oder Verbündeten quasi der USA, der Brückenkopf des US-amerikanischen Imperialismus, so ist es oft verstanden worden. Und seit dem 7. Oktober mit diesen Dämonisierungen und mit dieser Empörung über den Gaza-Krieg wird jetzt Israel alles, was als das ultimativ Böse gelten kann, also Genozid, Apartheid, Kindesmord und vieles mehr oder vor allem mutwillige Zerstörungen und Ermordungen von der Zivilbevölkerung, das wird jetzt quasi auf Israel projiziert unter Ausblendung von jeglichen anderen Konflikten, die es weltweit gibt und jeglicher Dynamik, die zur Eskalation in Gaza geführt hat.
1: Mhm. Auf Doron Rabinovic, seid ihr wie gekommen?
2: Naja, Doron Rabinovic ist schon länger eine sehr bekannte und laute Stimme, wenn es darum geht, Antisemitismus zu benennen. Er selber ist ja Historiker und Schriftsteller, hat sich viel mit dem Nationalsozialismus in Österreich beschäftigt und angesichts des 7. Oktobers ist gerade Doran Rabinowitsch jemand, der das sehr gut auf den Punkt bringt, wie diese Dynamiken eines neuen Antisemitismus, der nach links und auch in die Mitte und sowieso nach rechts anschlussfähig ist, wie dieser funktioniert, gerade anhand seiner sehr gut nachvollziehbaren Beschreibungen von verschiedenen Alltagssituationen oder Szenarien, die er selber als jüdischer Mensch erlebt und auch in seinem Umfeld, die er so mitbekommen hat. Und generell ist er, glaube ich, jemand, ein sehr wacher und reflektierter, eine reflektierte Stimme in der Öffentlichkeit, die Entwicklungen gut benennen kann, die hier politisch gerade passieren.
1: Und da hören wir jetzt rein. Macht euch einen Kaffee und gönnt euch diesen Vortrag und hört gut zu.
3: Ja, vielen Dank für die Einladung und für die einleitenden Worte, die auch schon sehr vieles angesprochen haben, was wichtig ist. Für mich bedeutet es auch sehr viel, gerade an dem heutigen Tag hier eingeladen zu sein. Für mich bedeutet auch sehr viel, über dieses Thema zu sprechen, denn das muss ich noch voraussetzen, bevor ich beginne. Es ist heutzutage bei manchen gar nicht mehr so, dass man dazu eingeladen wird. Es ist nicht wenigen, es wurden ja auch schon die Universitäten angesprochen, es ist nicht wenigen zu heiß, heute über Antisemitismus zu reden. Und wenn wir uns überlegen, dass das vor 10 Jahren unvorstellbar gewesen wäre und jeder gedacht hätte, das ist sozusagen ein Thema, über das überall geredet wird, und wir damals uns überlegten, ob es nicht in Wirklichkeit bereits ein leeres Rede, eine Sonntagsrede geworden ist. Nun, sehr schnell wurde es wieder zu einem Diskurs, der von Anfang an unter Verdacht steht und der zum Verstummen gebracht wird an verschiedenen Orten. Ich beginne. Angesichts des 7. Oktober, Auslöschung und Geiselnahme. Was hatte ich dort verloren? Die Spuren der Verbrechen waren kaum verwischt. Da suchte ich die Tatorte der Massaker auf. Das Land lag im Krieg und unter Beschuss. Wehrfähige waren eingezogen, 200.000 Israelis, die nahe der Grenze im Süden oder Norden lebten, mussten fern von ihrem Zuhause vor den Raketen Schutz suchen. Die Überlebenden der Massenmorde vom 7. Oktober, Kinder, Säuglinge, Alte, Kranke, waren ausgesiedelt, während ich über die Ruinen ihrer Kibbuzim hinwegstolperte und ins Dunkel ihrer ausgebrannten Häuser eindrang, mich vorbeitastete an Flecken eingetrockneten Blutes, an von Schüssen durchsiebte Türen, hinweg über verkohltes Kinderspielzeug, über vom Feuer angesenkte Malbücher, das zerschellte Geschirr vom letzten Frühstück vor dem Überfall. Bei Raketenalarm, so hieß es, sollten wir uns auf den Boden werfen, denn so nahe bei Gaza reiche die Zeit nicht, um einen Sicherheitsraum aufzusuchen. In der Ferne sahen wir die Rauchwolken über Khan Yunis. Nein, ich hatte nicht vorgehabt, zu jenen Todesstätten zu fahren. Ich war nicht aufgebrochen, um von der Kampfzone zu berichten. Was hatte ich denn überhaupt dort verloren? Ich bin kein Reporter und wollte es nie sein. Bereits lange vor dem 7. Oktober hatte ich beschlossen, im Winter nach Israel zu fliegen. Geplant war gewesen, hier meiner Familiengeschichte nachzuforschen. Im Sommer des Jahres 2019 war meine Mutter, Shoshana Rabinowitsch, verstorben. Wenige Wochen nachher hatte ich begonnen, die Wohnung meiner Eltern zu räumen und ihre Papiere zu ordnen. In den nächsten Monaten flog ich immer wieder nach Tel Aviv, um die Arbeit fortzusetzen. Den Sommer 2020 verbrachte ich dort. Der Pandemie wegen herrschte, wie in vielen anderen Staaten, eine strenge Quarantäne für alle, die aus dem Ausland kamen. Niemand durfte mich besuchen und mir war 14 Tage lang verboten, auch nur einen Schritt vor die Tür zu setzen. In dieser Zeit verblieb ich in den Zimmern, in denen meine Eltern noch vor kurzem gewesen waren, schlief in dem Bett, in dem meine Mutter wenige Monate zuvor todkrank gelegen hatte, schrieb meine Texte an dem Arbeitstisch meines Vaters. Ich war im Lockdown, allein mit den Überbleibseln meiner Eltern. Ich fand die Ausweise, mit denen Vater es geschafft hatte, mitten im Krieg nach Palästina zu gelangen, obgleich das Schiff, auf dem er, der nie schwimmen gelernt hatte, gebucht war, untergehen sollte. Ich sah die Papiere, die bezeugten, wie meine Mutter, Susi Wechsler, die spätere Shoshana Rabinowitsch, gemeinsam mit meiner Großmutter, Raya, das Ghetto Wilna, das Konzentrationslager Kaiserwald, die Vernichtungsstätte Stutthof und den Todesmarsch überlebt hatte. Da waren die zwei Hefte aus Białystok mit Mutters jiddischen Gedichten, die sie, ein Mädchen noch, im Ghetto und in den Lagern auf Papierfetzen geschrieben hatte. Hier entdeckte ich ein Feuerzeug, angefertigt aus einer Patronenhülse. Ins Metall waren die Namen der Lager und die Daten der Gefangenschaft eingeritzt. Hier ging ich auch ihre Fotos aus Wilna durch. Etwa das eine, sie, die kleine Susi, mit ihrem Vater, meinem Großvater, der bereits kurz nach dem Einmarsch der Wehrmacht ermordet werden sollte. Da waren Dokumente auf Polnisch, Jiddisch und Hebräisch aus der Zeit nach der Befreiung, doch auch nach ihrer Ankunft im neuen Staat Israel, von dem sie eine Zukunft jenseits aller Verfolgung erhofft hatte. Ich mühte mich, Vaters lange hebräische Briefe an sie zu entziffern, alles auf seidendünnem Luftpostpapier geschrieben, darunter auch die Reiseberichte, die er ihr beinahe täglich von seinen Geschäftsfahrten zugeschickt und in denen er ihr von seiner Sehnsucht nach ihr und uns, den Söhnen, erzählt hatte. Alle Bilder der Familie, die sie nach der Befreiung bei Überlebenden entdeckt hatte, auch die Porträts all der Ermordeten, bewahrte sie auf, stellte Dutzende Alben zusammen, beschriftete sie, hielt die Daten und die Orte fest, hortete die Videos, die sie auf ihren unzähligen Reisen aufgenommen hatte. Inmitten dieser Bestandsaufnahme des elterlichen Vermächtnisses während des Sommers 2019 erreichte mich die Nachricht vom Verdikt gegen Bruno Dai. Der SS-Mann Dai hat im Vernichtungslager Stutthof gedient, während Großmutter und Mutter dort waren. Der Greis war der Beihilfe zum Mord in 5232 Fällen schuldig befunden worden und wurde zu 2 Jahren Haft auf Bewährung verurteilt. Der 93-Jährige ging demnach frei, so er im nächsten tausendjährigen Reich nicht wieder zum Täter werden sollte. Im Winter des Jahres 2023 hatte ich vorgehabt, neuerlich nach Israel zurückzukehren, um unser Familienarchiv weiter zu durchforschen, aber stattdessen fuhr ich in die Kibbutzim. Was hatte ich dort verloren? Weshalb unterbrach ich die Arbeit an meinem Buch? War mir meine Geschichte, an der ich eben noch gesponnen hatte, abhanden gekommen? War das ich, der mir verloren gegangen war? Woran er glaube, hatte ich, das Volksschulkind, einst meinen Vater gefragt. Mit seinem im eigenen Strahlen, das mich bei niemandem anderen je gleichermaßen mitreißen und rühren konnte, und dass ich seit seinem Tod so sehr vermisse, erklärte er mir an das Gute im Menschen. Was meine Mutter, die Frau, die er so sehr verehrte, mit ihrem leis ironischen Lächeln quittierte. Sie lebte von seiner Zuversicht. Er lebte auf, wenn er sie glücklich sah. So half er ihr über all die Schrecknisse, denen sie entronnen war, hinweg. Beide waren sie vor allem füreinander da. Ein Teil von mir ist, trotz aller Trauer und Sehnsucht, froh darüber, dass meine Eltern das, was im Oktober des Jahres 2023 jenseits von Gaza geschah, nicht mehr erleben mussten. Was für ein Schlag wäre es für sie gewesen, in welche Lage das Land ihrer Hoffnungen geraten war. Hätten sie die Tatorte wenige Wochen nach den Massakern aufgesucht? Ich zweifle daran. Und im Grunde war mir zunächst auch nicht klar, was ich dort eigentlich verloren hatte. Diese Frage stellte ich meiner Frau, als sie meinte, wir könnten dorthin fahren. Der Gedanke, die Mordstätten zu bereisen, kam mir obszön vor. Ich wollte nicht zum Voyeur werden, zum Touristen des Terrorismus, zum Urlauber auf Horrortrip. Ob wir, wollte ich von Nicole wissen, in die Fußstapfen derer treten wollten, die an der Hand des israelischen Premierministers Benjamin Netanyahu durch die entvölkerten Kibbuzim geführt wurden. Sollten wir uns wie Ivanka und Jared Kushner, die Tochter und der Schwiegersohn von Donald Trump, vor einer ausgebrannten Ruine mit Helm und Schussweste ablichten lassen? Bin ich etwa ein Elon Musk, der gemeinsam mit Netanyahu durch die blutverschmierten Schlafzimmer der Ermordeten stelzt? Wozu dieser Ausflug ins Grauen? Wir seien sicher nicht die Kushners, widersprach Nicole, und ich sei schon gar nicht Musk. In diesem Kibbuzim hätte ich doch schon vor Jahrzehnten mehrere Wochen verbracht, hätte dort gearbeitet, waren es etwa nicht meine Tante und mein Onkel, die einst den Kibbutz Magen, der auch überfallen wurde, mitbegründet hatten, war ich nicht einst selbst dort gewesen und hatte im Kuhstall gearbeitet. Seit Beginn des Krieges lebten wir doch im Alarmzustand. Auf unseren Mobiltelefonen war die App, um anzuzeigen, wenn über Israel Raketen niedergehen. Wir hatten doch vor, Überlebende der Massenmorde und Angehörige der Geiseln zu treffen und ihnen zuzuhören. Ob es da so falsch wäre, mich auch den Orten zu stellen, an denen die dschihadistischen Schergen sie heimgesucht hatten. Das seien keine Gedenkstätten. Da warte kein Museumsshop auf uns. Nichts läge ja ferner, als die Opfer in ihren Traumata heimzusuchen. Aber wäre es nicht besser, die Überlebenden und die Hinterbliebenen zu fragen, was sie wollten? Wäre ich ihnen das nicht zumindest schuldig? Ob ich nicht eigens dafür die Arbeit an meinem Roman abgebrochen hätte? Um an dem Buch über mein Elternhaus zu schreiben, war ich an jenem 7. Oktober in Lenzburg gewesen, wo ich 2 Monate als Literaturresident im Müllerhaus verbringen durfte. Einen eleganten Anwesen inmitten eines Zaubergartens aus teils seltenen Pflanzen, die ich noch nie gesehen hatte und deren Namen ich nicht kenne, was allerdings bei mir nicht viel heißen will, denn ich bin nicht einer jener Dichter, die gerne von der Schönheit der Blumen schwärmen. Und wenn es um Grünzeug geht, reicht mir zumeist der Schnittlauch auf einem Butterbrot im Wiener Kaffeehaus. Hier war ich am 7. Oktober, an jenem Samstag, an dem in Israel 2023 der Festtag Shmini Atzeret begangen wurde, aus meinem Schlaf aufgewacht, um früh an den Laptop gehen zu können, um an meinem Roman zu schreiben. Noch war ich jedoch nicht aus dem Bett gekrochen, da wollte ich, wie jeden Tag, erst meiner Frau in Wien eine Nachricht zusenden. Aber im Grauen dieses Morgens kamen wir kaum mehr dazu, Zärtlichkeiten auszutauschen, denn da erreichten mich schon, es war knapp vor 8 Uhr, in Mitteleuropa, doch schon bald 9 im Nahen Osten, Kurznachrichten vom Raketenalarm über Tel Aviv. Ich sah Videos von Bewaffneten auf einem Pickup, die mitten durch die Kleinstadt Sderot zogen, sah, wie sie auf Wehrlose schossen, gefilmt von jenen, die aus Fenstern zuschauten, wie sie ins Visier genommen wurden und wie das Schnellfeuer in ihre Richtung losbrach, worauf eine Frau, die Mutter, auf Hebräisch schrie, »Jalousien runter! Weg vom Fenster, weg vom Fenster!« sage ich. Sah bald auch, wie Eltern mit ihren Kindern aus dem Schutzraum gezerrt wurden, sah jene, die eben noch auf dem Nova Musikfestival getanzt hatten, um ihr Leben rennen, sah etliche im Unterholz, in Essenscontainern, in Kühltruhen Unterschlupf suchen, andere versteckt in einem Bunker, eng aneinander, die Augen sperrweit geöffnet, zu ihren Füßen die zerfetzten Leiber lebloser, teils noch geschminkt vom Rave, in bunten Bodysuits, Leggings oder Fischnetzleibchen. Ich sah die Aufnahmen von Fliehenden, von um Hilfe Flehenden, die sie ihren Nächsten zusandten, hörte, wie sie sich von ihren Eltern verabschieden, das Schreien und Wimmern junger Leute, aber auch das Allahu Akbar der Täter. Die Mörder filmten blutig geschändete Frauen und verstümmelte Leichen, um die Clips ihrer Verbrechen stolz ins Netz zu stellen. Wie schwer es doch fällt, den Kopf eines Sterbenden mit einer Schaufel abzuhacken. Ich sah die Mörder in Gaza einkehren, sah sie auf halbtoten Thronen, auf den ausgerenkten Gliedmaßen ihrer Opfer, um sie das Jubeln einer Hetzmeute. Ich klickte israelische Sender an und zugleich erreichten mich Nachrichten von Bekannten. Mein Bruder sprach mit mir aus Israel. Ich fragte, wie es den Unsrigen gehe, meinen Neffen und Nichten, seiner Frau. Bald hörte ich von jenen, die einberufen worden waren. Auf WhatsApp sandten einander jüdische Freundesgruppen die neuesten Werbevideos der Mordbrigaden zu. Ich warnte davor, sich das anzuschauen. Ich riet meinen Bekannten, diese Gräuelbilder nicht anzuklicken. Das sei, schrieb ich allen, genau das, was die Täter wollten. Doch während ich das immerzu wiederholte, konnte ich selbst nicht anders, als einen Film nach dem anderen anzusehen. Ich glaubte, mich nicht schonen zu dürfen. War es nicht meine Aufgabe, mich all dem auszusetzen und darüber zu schreiben? Szenen folgten mir in die Nacht, rissen mich aus meinem Schlaf, die Bilder von Frauenleichen, verdrehte Gelenke, offene Wunden, verstümmelte Gliedmaßen. Wieso zeigen die das in den Nachrichten? Fragte mich eine Bekannte. Verstehen die nicht? Die roten Flecken hinten zwischen ihren Beinen, das Gerinnsel am Pyjama, die durchschnittene Achillessehne, damit sie nicht weglaufen kann. Sie wurde vorgeführt, dort und hier, eins ums andere Mal. Aber am 7. Oktober, während noch das Meucheln kein Ende kannte, kurften bereits Limousinen durch die Straßen europäischer Städte, hupten, schwenkten Fahnen und verteilten aus Freude Süßigkeiten. Auch in Wien, so erzählte mir Nicole, waren manche unterwegs, die ihre unverdrossene Begeisterung darüber, dass Juden umgebracht wurden, nicht verbergen wollten. Sie fuhren durchs Karmeliterviertel, just durch jene Gegend, in der ich wohne und die Matzesinsel genannt wird, weil hier einst die Mehrheit der ehemals großen jüdischen Gemeinde lebte. Nun ist da wieder eine kleine Kolonie aus Betstuben, Talmudschulen und Koscherläden zu finden. Während im Negev Dörfer heimgesucht und Familien ausgelöscht wurden, marschierte schon am selben Tag eine Demonstration gegen den Judenstaat ins Zentrum der Donaustadt. Sie leugneten dabei jene Massaker, die sie im selben Atemzug bejubelten. Noch hatte Israel nicht die Kontrolle über das eigene Staatsgebiet erreicht, da warfen sie dem Judenstaat bereits Genozid vor. Der Vorwurf des Völkermords hatte an diesem Tag einen eigenen Beigeschmack, wird jedoch seit Jahrzehnten von vielen mit besonderem Gusto vorgebracht. Denn wenn die Juden nicht besser sind als ihre Mörder, die Nazis, dann können die Nazis nicht ganz so schlimm und die Juden nicht gar so unschuldig sein. An jenen Tagen des Oktobers aber, so berichtete mir Nicole, waren in der sogenannten Matzesinsel einige Verdächtige gesehen worden. Fremde Männer mit einschlägig salafistischem Vollbart samt ausrasierter Oberlippe drangen in die Häuser ein und fotografierten jene Wohnungstüren, an denen eine Mezuzah angebracht ist, eine jener traditionellen Schriftkapseln, die davon zeugen, dass hier eine jüdische Familie lebt. Auch unseren Eingang ziert solch eine Mezuzah. Nur 4 Tage nach dem Überfall der Hamas hielt auch die israelitische Gemeinde eine Gedenkkundgebung für die Ermordeten der Massaker ab. Diese Manifestation der Trauer und Solidarität fand hinter einem Kordon von bewaffneten Sicherheitskräften und Sperranlagen statt. Das war kein Aufmarsch der Zivilgesellschaft. Hier standen vor allem Mitglieder der jüdischen Gemeinschaft, Persönlichkeiten der hohen Politik, hielten Reden, der Kantor sang ein Klagegebet. Am Ende der Zusammenkunft verkündeten die Leitung der Veranstaltung und die Polizei, alle Banner und die israelischen Flaggen mögen nun eingerollt werden, insbesondere sei der Weg über den Stephansplatz, dem Zentrum Wiens, zu meiden, denn da werde gerade gegen Israel protestiert. Auch dort vor dem Dom war ein Aufgebot an Uniformierten eingesetzt, doch nicht, um jene Versammlung vor der Gefahr möglicher Angriffe zu schützen, sondern weil sie als Bedrohung für Juden eingeschätzt wurde. Niemand gemahnte hier der Toten. Geschrien wurde die Hetzparole Chaiber, Chaiber, Ja Yahud, Jaish, Mohammed, Sa Yahud. Zu Deutsch Chaiber, Chaiber, o ihr Juden, Mohammeds Heer kommt bald wieder. Erinnert wird mit diesem Satz an eine vernichtende Schlacht Mohammeds gegen jüdische Stämme Arabiens im Jahre 628. Bei den Demonstrationen gegen Israel marschieren türkisch-islamistische Verbände, die den Staatspräsidenten in Istanbul verehren, gemeinsam mit der dort verfolgten stalinistischen Kurdenpartei, doch auch mit Gefolgsleuten der iranischen Mullahs, der Hamas und der Hisbollah. Und alle diese Gruppen ziehen zusammen mit antiimperialistischen Linken, zudem mit Queers for Palestine durch die Straßen, aber auch Identitäre laufen mit, die dann auf einmal gar kein Problem mit Multikulti haben. Diese verschiedenen Fraktionen, die einander sonst nach dem Leben trachten, sind traut vereint, wenn es gegen den Judenstaat geht. Dann vergessen die Queers for Palestine, dass Homosexuelle in Gaza von Dächern geworfen werden und die marxistischen Sekten kümmerten nicht mehr, dass islamistische Regime ihre Genossen hinrichten. Die Antifas wollen nichts mehr von ihrer Parole wissen, kein Fußbreite Nazis, sondern üben den Gleichschritt mit Rechtsextremen, denn dann sind alle vereint unter der Fahne Palästinas. Aber jüdische Menschen mussten, nachdem ihresgleichen in Israel überfallen und niedergemacht worden waren, ihre Symbole, ihre Kippot oder ihre Fahnen verbergen. Ich war in dem Bewusstsein erzogen worden, nie wieder müssten wir uns verstecken, sondern stolz könnten wir unsere Zeichen tragen, offen und frei. In jenem Herbst 2023, während durch die Straßen vieler Länder eine Welle des Hasses und der Gewalt über jüdische Gemeinden hinwegschwappte, zündeten Unbekannte die Zeremonienhalle des Wiener jüdischen Friedhofs an. Der gesamte Vorraum des Gebäudes brannte aus. Auf die Außenmauer schmierten die Täter mehrere Hakenkreuze, übrigens verkehrt herum. Und dann schrieben sie, auch das nicht richtig, in Krakelschrift, in Krakelschrift, Hitler hin. Nicht einmal bei den eigenen Symbolen ist auf die Kompetenz der Antisemiten heutzutage noch Verlass.
1: 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Oktober, Auslöschung und Geiselnahme. 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
3: Am 20. Oktober 2023 rief die Hamas weltweit zum Tag des Zorns auf. Ob in Europa, in Amerika oder in Australien. Überall kam es in den nächsten Monaten zu tätlichen Übergriffen. In Berlin wurde ein Paar attackiert, und zwar nur, weil es miteinander Hebräisch gesprochen hatte. In London wurden Israelis zunächst mit den Rufen Free Palestine und Fuck the Jews verhöhnt und dann von einer Übermacht niedergeprügelt. In Athen wurde ein Ehepaar, das Ivrit geredet hatte, mit Messern verletzt. In Dagestan stürmte ein Mob ein Flugzeug aus Tel Aviv, um nach Juden zu suchen. In Zürich und in Paris wurden Religiöse, nur weil sie Juden waren, niedergestochen. In Montreal wurden immer wieder Gewehrsalven auf jüdische Schulen abgefeuert. Immer wieder kam es zu Ausschreitungen gegen Israelis bei Sportveranstaltungen. Ich weiß noch, wie der Krieg in Jugoslawien losbrach. Wir wussten von manchen Serben und Kroaten, die während der Woche still im Büro oder in der Fabrik zusammenarbeiteten, doch am Wochenende fuhren sie an die Front, um aufeinander zu schießen. Wer nicht gefallen war, kehrte danach zurück, um dann wieder einander in Ruhe zu lassen, bis zum nächsten Wochenende. Niemand kam auf die Idee, den Todfeind fernab der Front anzugreifen. Der Jugoslawienkrieg wurde nicht außerhalb des Balkanstaates geführt. Auch müssen russische und ukrainische Kirchen oder Gemeinden in Österreich oder in Deutschland nicht beschützt werden, weil sonst Attentate drohen. Andere Kriege sind territorial definiert. Aber der Hass auf Israel ist grenzenlos. Wenn im Nahen Osten geschossen wird, muss jeder Jude und jede Jüdin weltweit damit rechnen, ins Fadenkreuz zu geraten. Unsere Kinder lernen das früh. Ihre Kindergärten und ihre Schulen sind immerzu bewacht. Sie wachsen im Schatten der Sicherheitskräfte und deren Waffen auf. Was jedoch in jenem Herbst 2023 viele Juden und Jüdinnen erschütterte, waren nicht so sehr die Brandanschläge und nicht die Schmierereien auf jüdische Gemeinden, die nichts mit dem Krieg in Gaza zu tun hatten. Was einem den Atem raubte, war das Schweigen derjenigen, die sonst auf die Straße gegangen waren, wenn es galt, gegen Hetze und Gewalt aufzutreten. Wo waren nun jene, die gerufen hatten, Black Lives Matter? Zählte jüdisches Leben nichts? Wohin waren jene verschwunden, die für die Unversehrtheit der Ukraine eingestanden waren? Wieso schwieg die Zivilgesellschaft angesichts der Massaker in Israel? Stattdessen fand etwa im Foyer der Wiener Universität für angewandte Kunst, an der ich unterrichte, eine Demonstration statt, auf der eine Rednerin behauptete, es sei am 7. Oktober gar kein Verbrechen gegen Israel begangen worden, denn alle Israelis seien schuldig. Die Aktivistin erklärte, es sei falsch, die Kibbutzniks zu humanisieren. Die Verbrechen der Hamas wurden abgestritten. Eine alte Bekannte von mir leugnete die sexuellen Untaten des 7. Oktober und sandte mir Artikel über die sogenannte Vergewaltigungslüge zu. Der Zionismus wurde zum Sinnbild kolonialistischer Unterdrückung gestempelt. Glaubt irgendwer wirklich, die Juden, so etwa mein Vater, flüchteten nach Palästina, um die Bevölkerung dort auszubeuten? Waren sie nicht aus Wien, aus Berlin, aus Paris, aber auch aus Alexandria, Damaskus, aus Bagdad und auch aus Hebron geflohen, weil sie dort als Juden ihres Lebens nicht mehr sicher gewesen waren? Seit jenem Herbst und Winter 2023 erlebe ich, wie manche um mich herum ihr Judentum verbergen oder sogar verleugnen. Gemeinden, die ihre Briefe nur noch ohne jüdisches Logo versenden. Bekannte, die im Taxi kein Hebräisch mehr zu sprechen wagen. Ich kenne genug Geschichten. Die Tochter, die das Studienfach Kultur- und Sozialanthropologie aufgibt, weil sie keine Lust hat, ihre Bindung zu Israel als Kolonialismus verleumdet zu sehen. Da ist ein Stiefsohn, der auf seiner Fakultät seit Jahren eine Fraktion anführt und nun mit antisemitischen Postings konfrontiert ist, weshalb er die anderen in der Gruppe bittet, eine Erklärung dagegen zu verfassen, aber bemerken muss, wie sie, seine Kumpel, zwar einen Text gegen Rassismus, gegen Sexismus und gegen sonstige Diskriminierungen aussenden, doch auf ein Wort

Manche in meinem Umfeld waren in Sorge um mich. Ich stand in der Öffentlichkeit. Bereits am 7. Oktober war ich von einem Sender befragt worden. Ich verfasste Kommentare, wurde interviewt und trat auch mit dem palästinensischen Botschafter in der Nachrichtensendung des österreichischen Fernsehens, der legendären Zeit im Bild 2, auf. Eines Nachts schlendere ich mit Nicole heimwärts. Da springt mich ein Mann, etwa in meinem Alter, an, auf seinem blitzweißen T-Shirt, der Aufdruck Sokrates, brüllt mich grundlos an, auf mich warte das Fegefeuer, ich sei das Böse, und schrie, ehe er verschwand, Auschwitz. Andern Tags gehe ich über den Campus der Universität und werde von einem Kerl, der einen Schal in den Nationalfarben Palästinas trägt, wüst beschimpft. Im Supermarkt spricht mich der Kassier an, leichter Akzent, nahöstlich gefärbter Sprachklang. Sie kenne ich doch, aus dem Fernsehen. Kann schon sein, meine ich. Davidovich, Rabinovich, korrigiere ich, um spitz hinzuzufügen, aber das läuft wohl auf dasselbe hinaus. Was? Ich erwarte nichts Gutes. Sie stritten mit dem Botschafter, ruft er aus. Und dann zu meiner Verblüffung, den haben Sie fertig gemacht. Gut so, streckt er mir den Daumen entgegen. Unbekannte beglückwünschten mich zu jenem Streitgespräch mit dem palästinensischen Vertreter, da er die Hamas nicht verurteilt, sondern ihre Untaten bestritten hatte. Aber Bekannte, denen ich sonst nie scharf genug sein konnte, wenn ich gegen Rechtsextreme auftrat, oder als ich wiederholt in aller Öffentlichkeit gegen die rechtsrechte Regierung in Israel meine Stimme erhob, meinten nun, ich sei diesmal zu heftig zu jenem Diplomaten gewesen. Eine aus unserem Umkreis, eine durchaus gebildete Frau, die sonst klar gegen Vorurteile Stellung bezieht, sagte angesichts der schrecklichen Kriegsgräuel in Gaza, ihr braucht euch aber nicht wundern, wenn euch jetzt niemand mag. Andere erklärten, so unerträglich das Massaker gewesen sei, ganz unverdient sei es eben nicht gewesen. Zugleich gratulierten mir andere, mit deren Anschauungen ich sonst kaum übereinstimmte, da sie, ob nun Juden oder nicht, meine Sehnsucht nach Verständigung nie teilten. Sie klopften mir auf die Schulter, als wäre es für mich ein Ritterschlag, nun einer der ihren zu sein, während manche meiner Bekannten, denen ich sonst nahe stand, mir fremd wurden, musste ich sehen, wie viele, deren Meinungen mir sonst fern lagen, mich lobten, wenn auch wohl aus zwielichtigen Motiven. Sie sprachen gegen den Islamismus, aber ich wusste, dass sich dahinter nichts als eine Ablehnung gegen Muslime schlechthin verbarg. Nicole meinte, es sind die Falschen, die plötzlich das Richtige sagen. Vielleicht war es auch das, was dort an jenen Tatorten der Massaker östlich von Gaza verloren gegangen war. Und was ich zu finden versuchte, einen Raum jenseits einseitiger Hetze, eine Sphäre, in der Widersprüchliches zugleich gedacht werden kann. Es ist kein Gegensatz, das Recht Israels auf Verteidigung zu unterstreichen, ohne deshalb die Politik seiner Regierung gutzuheißen, alle Aspekte der Kriegsführung oder gar Kriegsverbrechen abzusegnen. Wer die Gräuel der Hamas benennt, heißt deshalb nicht die Pogrome der Siedler gegen die palästinensische Bevölkerung gut. Nichts rechtfertigt die Hetze rechter Minister, die alle zu Verrätern stempeln, die auf eine Rettung hoffen für die Entführten und einen Ausweg suchen für die Menschen in Gaza. Es muss möglich bleiben, sowohl für die Menschen jenseits der Grenze Sorge zu tragen, als auch für die Sicherheit israelischer Städte. Es ist kein Widerspruch, um die israelischen Opfer und zugleich um die abertausenden unschuldigen Toten in Gaza zu trauern. Der Überfall der islamistischen Mordbanden hatte jenem Israel gegolten, das nicht für die Besatzung steht, sondern für den Traum von einem Leben in Frieden mit einem freien Palästina. Viele der Opfer des 7. Oktober hatten an Verständigung geglaubt. Ich weiß von Ermordeten wie etwa Vivian Silver und Odette Lifschitz, die für die Aussöhnung mit den Feinden gelebt hatten. Ich kenne Überlebende der Gräuel wie etwa den Kibbutznik Ralph Levinson, um nur einen zu nennen, die jahrelang Kranke aus Gaza ins Krankenhaus nach Jerusalem fuhren, unentgeltlich. Andere wie Amir Tibon aus Kibbutz

0: Kibbutz Nachal Oz schreiben an gegen die Vorhaben der Regierung, der das Land heiliger ist als das Leben, die nur an das Volk Israel denken wollen, doch nicht an die Bevölkerung des Staates. Im Jahr 2023 wurde jenes Israel der Kibbutzim und des Peace Festivals zweifach angegriffen. Die offene Gesellschaft wäre bereits vor dem 7. Oktober attackiert worden, da die Regierung gegen die unabhängige Justiz mobil machte. Die Rechtsextremen möchten den Rechtsstaat abschaffen, um die Besatzung und die Siedlungspolitik aufrechterhalten zu können. Der Plan war, die Hamas zu stützen, um so alle Kräfte innerhalb der palästinensischen Nation zu schwächen, mit denen womöglich ein Kompromiss geschlossen hätte werden können. So sollte der Status quo ewig aufrechterhalten werden. Dieses Konzept war fatal. Die Islamisten wurden so nicht befriedet und gebändigt, sondern sie wussten, dieses falsche Konzept zur Durchführung ihres Massakers am 7. Oktober zu nutzen. Im Winter 2023 brachen wir, Nicole und ich, auf in jenes Israel, das fernab der Siedlungen in den besetzten Gebieten liegt. Wir suchten die Orte der Massaker auf. Es war eine Heimsuchung. Wir gingen auf die Demonstrationen, auf denen der Rücktritt der Regierung und ein Waffenstillstandsabkommen zur Befreiung der nach Gaza Verschleppten verlangt wurde. Ich wollte jene zu Wort kommen lassen, die den Untaten entronnen waren. Ich wollte an die Geiseln erinnern. Ihre Bilder wurden in vielen Ländern weltweit von Wänden gerissen. Ihr Leid wurde von allzu vielen ausgeblendet oder verleugnet. Ich sollte das Lesedrama »Der 7. Oktober« verfassen, das aus einem Prolog besteht und einer Collage aus Zeugnissen derer, die dem Massaker entronnen waren. Kein Text der Kriegspropaganda und der Vergeltung sollte es werden, sondern ein Akt der Trauer, der das Leid auf der anderen Seite der Grenze nicht verkennt. Es wurde im Mai 2024 vom Burgtheater uraufgeführt. Wir wurden von Überlebenden, von Verwandten der Entführten und von den jüngst befreiten Geiseln empfangen. Wir lernten die Familie Shoham kennen. Adi Shoham, deren Kinder Nave und Yahel, deren Großmutter Shoshan Haran, aber auch die Großtante Sharon Avigdori und deren Tochter Noam waren aus dem Kibbutz Be'eri nach Gaza verschleppt worden. Adis Vater Avshalom Haran war beim Überfall der Hamas vor den Augen seiner Enkel ermordet worden. Der dreijährige Yahel und die dreijährige Yahel und der achtjährige Nave Shoham hatten mehr an Schrecklichkeiten gesehen, als manch Erwachsener aushalten könnte. Nach ihrer Befreiung flüsterten sie nur. In der Gefangenschaft war es gefährlich gewesen, Hebräisch zu reden. Ihr Vater, Tal Shoham, wurde damals noch in Gaza festgehalten. Die Kinder haben übrigens noch längere Zeit geflüstert und dann eines Tages laut zu reden begonnen, zu zählen, auf Arabisch. Sie hatten in diesen Wochen in der Gefangenschaft sich schnell auf Arabisch umgewöhnt, denn sie war davon ausgegangen, nie mehr befreit zu werden. Auf meinem Schreibtisch steht sein gemaltes Porträt, das gemalte Porträt von Tal Shoham. Setze ich mich an meine Texte, schaue ich in Tals Antlitz. Im Winter 2025 sollte er endlich durch ein Abkommen freikommen. Aber nicht lebend zurück kehrten die zwei rothaarigen Kleinkinder, das Baby Kfir, sein Bruder Ariel und deren Mutter Shiri Bibas. Sie sind tot. Ihr Vater wurde freigekauft. Aber ist er wirklich erlöst und errettet? Wird er es je sein? Nicht nur er. Das ganze Land steckt fest im Trauma. In Israel dauerte der 7. Oktober an und er konnte nicht vergehen, solange noch Geiseln in Gaza waren. Der Krieg weiterhin wütete und der 7. Oktober dauert immer noch weiter an, bis endlich eine Kommission erörtert, weshalb der Staat an jenem Tag versagte. Aber die Regierung will keine unabhängige Untersuchung einleiten. Sie zielt gegen die unabhängige Justiz und schädigt damit auch das Ansehen Israels als Rechtsstaat weltweit. Der Staat, der gegründet wurde, damit Juden und Jüdinnen nicht mehr Ausgestoßene sind, sondern in Freiheit und Würde leben können, droht zu einem zu werden, in dem jene Juden und Jüdinnen, die in Freiheit und Würde leben wollen, zu Ausgestoßenen werden. Das Land ist viel mehr für mich als der zufällige Platz meiner Geburt. Das zionistische Projekt ermöglichte meinem Vater das Überleben. Meine Mutter konnte im neu entstandenen Israel, dem Tatort Europa, konnte dem Polen der neuerlichen Pogrome und des alten Judenhasses entgehen. Der jüdische Jugendliche, der ich einst war, wollte wahrgenommen werden als ein Kind eines neuen jüdischen Daseins, das Hoffnung versprach und ein Ende der Verfolgung. In den Aufnahmen von den Leichen der Ermordeten und der Skelettgestalten der Überlebenden fand ich mich nicht wieder. Ich war ein Sabre und ich wollte ein selbstbewusster Israeli, ein Hebräer sein. Im Zentrum dieses Gefühls der Zugehörigkeit stand eine Gesellschaft der wehrhaften Demokratie, in der die Kunst und Wissenschaft aufblühten, aber vor allem war das Land ein Fluchtpunkt jüdischen Denkens und der Hoffnung auf Frieden. Dieses Israel war kein bloßes Wolkenkuckucksheim, sondern konnte etwa in Tel Aviv, in Haifa oder auch in den linken Kibbuzim des Negev und des Galil aufgesucht werden. Just jenes Israel, das seit Jahren für den Rechtsstaat und für die Demokratie aufsteht, das für ein Ende der Siedlungspolitik und für Verständigung streitet, wird jedoch zum Ziel von Boykott, von allem, was aus dem Judenstaat kommt. Diese Ausgrenzung, die unter dem Label BDS steht, trifft vor allem jene, die künstlerisch und wissenschaftlich arbeiten und zum wechselseitigen Verständnis beitragen. Im Frühjahr 2024 brachte die renommierte US-Online-Literaturzeitschrift Guernica den Essay From the Edges of a Broken World von Joanna Chen, einer Autorin und Übersetzerin aus dem Hebräischen und Arabischen. Hier erzählte sie, die Aktivistin für Koexistenz, wie schwer ihr nach dem 7. Oktober zunächst fiel, wieder zu ihrem Engagement für eine gemeinsame Zukunft zurückzufinden. Sie beschreibt, wie sie ihren Dienst in der Armee verweigerte und palästinensische Kranke zur Behandlung fuhr. Nach der Veröffentlichung legten 15 Mitglieder der Redaktion aus Protest ihre Mitarbeit fürs Medium zurück. Eine schrieb, der Text der Israelin sei ein Pfeiler des eugenischen weißen Kolonialismus, der sich als Güte ausgibt. Dies ist kein Einzelfall. Im Oktober 2024 riefen tausende Autoren und Autorinnen dazu auf, hebräische Verlage, Festivals, Agenturen, doch auch Kollegen und Kolleginnen zu boykottieren. Unter den Unterzeichneten dieses Bannfluchs finden sich prominente Namen wie etwa Annie Ernaux, Abdul Razak Gurna, Arundhati Roy, Sally Rooney, Pankaj Mishra, Camilla Shamsi, Naomi Klein oder auch Judith Butler. In ihrem Appell wird der 7. Oktober gar nicht erwähnt. Aber das muss einen vielleicht nicht verwundern, denn Judith Butler sah in den Massakern einen Akt des bewaffneten Widerstands und die Hamas als Teil der globalen Linken. Das alles ist nicht neu, wie die Debatte rund um die Dokumenta 15 im Jahr 2022 bewies. Der Judenstaat ist für viele in der Kulturszene zum Paria geworden. Kunst und Wissenschaft Israels werden von manchen lautstark abgelehnt, von anderen wortlos ausgeblendet. Genügt es einfach, das Existenzrecht Israels zu verteidigen oder einen Namen zu haben, der einen falschen Klang hat, um manchen verdächtig geworden zu sein? Was löst etwa bei einigen der Name Doron Rabinowitsch aus? Zu meinem Geburtstag im Dezember 2023 schenkten mir enge Freunde, alle jüdisch, ein Essen in einem libanesischen Restaurant. Das Lokal war voll. An allen Tischen saßen junge Leute einer arabischen Festgesellschaft. Kaum hatten wir Platz genommen, sagte einer in unserer kleinen Runde, es sei besser, wenn wir hier für die Worte Israel und Juden Codewörter fänden. Ich fragte, ob sie denn verrückt geworden wären. Ich dächte nicht daran, in irgendeine Geheimsprache zu wechseln, erklärte ich vorlaut, nicht ohne dabei ein wenig leiser zu sprechen und mich vorsichtig umzuschauen. Der Ober fragte uns bei jedem Gang, ob es uns geschmeckt habe. Und wir lobten alles ausgiebig, bis irgendwann einer von uns verriet, dass wir meines Geburtstags wegen hergekommen seien, weil hier alles so köstlich sei. Daraufhin überraschte uns das ganze Personal zum Dessert. Sie rollten heran mit einem Arrangement aus Baklawas, Fuf, Kneffe, Mafruke mit brennenden Kerzen darin und stimmten für mich ein Happy Birthday an. Und alle arabischen Gäste an den Tischen um uns fielen ein in das Lied und auch alle, die mit mir waren, sangen mit Happy Birthday to you, während ich nur verlegen lächelte, doch bei den Worten Happy Birthday, dear, hielten mit eins alle um uns inne, denn sie warteten darauf, dass meine Begleitung ihnen meinen Namen vorsänge. Worauf der rechts von mir nach einer Schrecksekunde ein Franzi intonierte, doch die links neben meiner ein Hansi herausrief. Ich schaute entsetzt von einem zu anderen. Nichts weiter war geschehen. Das Lied war bald fertig. Ich blies die Flammen aus. Das ganze Lokal applaudierte. Alle Nachspeisen waren vortrefflich. Aber während ich den süßen Honigblätterteig aß, merkte ich, dass ich dort irgendetwas verloren hatte, das nicht weniger war als ein Teil von mir selbst. Dahin oder zumindest beschädigt ist seit dem 7. Oktober die gewisse Unbefangenheit und die nach 1945 allmählich aufkeimende Selbstverständlichkeit, die jüdische und die israelische Identität überall offen leben zu können. In den letzten Jahrzehnten herrschte bei vielen Menschen die Zuversicht vor, es könnten eines Tages solche Gegensätze, ob der religiösen, der nationalen oder der sexuellen, überwunden werden. Stattdessen plädieren nun nicht wenige dafür, die Israelis, auch jene, die aus Bagdad, Marrakesch oder Teheran stammen, nach Polen zu verschicken, während der Präsident der Vereinigten Staaten zum Gaudium jüdischer Rechtsextremer bereits Pläne schmiedete, in welche Länder die Palästinenser verfrachtet werden sollen. Solche Visionen von ethnischen Säuberungen mögen vielen absurd und lächerlich klingen, aber nicht wenige nehmen sie todernst. Überall, nicht nur im Nahen Osten, gewinnt die Hetze der Scharfmacher Oberhand. Eine globale Welle des Autoritären rollt auf uns zu. Kaum war ich Anfang des Jahres 2025 in Tel Aviv für ein Abkommen und ein Ende des Krieges in Gaza auf die Straße gegangen, drohte in Wien eine Regierung unter einem rechtsextremen Volkskanzler. Was blieb in den europäischen Städten vom Glauben an eine Allianz der Diversität, in der Menschen verschiedener Herkunft, ob muslimisch, jüdisch, migrantisch, unterschiedlicher sexueller Orientierung und vielfältiger Geschlechtsidentitäten zusammen für eine Zukunft der Heterogenität und des wechselseitigen Respekts streiten? Was bedeutet, dass nie wieder, noch angesichts des Aufstiegs der autoritären Rechten, ob in Washington, Rom, Jerusalem, doch auch in Paris, Wien oder Berlin, kein Krieg, auch nicht einer gegen die Hamas, kann gewonnen werden, wenn nicht klar ist, was das politische Ziel ist. Die Rechtsextremen in der Jerusalemer Regierung wollen die jüdische Wiederbesiedlung von Gaza. Premier Benjamin Netanyahu widersetzt sich ihnen nicht, um seine Koalition nicht zu gefährden. Zu Recht lehnen die meisten Israelis, auch hohe Militärs, die Pläne einer neuerlichen Okkupation Gazas ab. Die Hamas kennt gewiss keine Skrupel und hat auch keine Bedenken, die eigene Bevölkerung zu opfern. Aber das kann kein Freibrief für Kriegsverbrechen sein. Ich habe das geschrieben zu einem großen Teil im Herbst 2024 und drüber geschaut nochmal im Frühjahr 2025. Nichts rechtfertigte die Blockade gegen den Landstrich im Frühjahr 2025, nichts die Übergriffe fanatischer Siedler auf palästinensische Menschen im Westjordanland, nichts davon bringt mehr Sicherheit für Israel. Seit dem 7. Oktober ist es angesichts zigtausender Toter beinahe obszön geworden, von Hoffnung und Frieden zu reden. Aber Hoffnung ist, meinte bekanntlich Václav Havel, nicht die Überzeugung, dass etwas gut ende, sondern die Gewissheit, das Richtige zu tun, egal wie es ausgeht. Ich bin nicht sicher, was das Richtige ist. Aber was sollte denn so falsch sein an der Sehnsucht nach einem Ausweg für beide Nationen, für die israelische und für die palästinensische? So eine Vision könnte die Chance bergen, gegen die Hamas nicht nur zu siegen, sondern gegen sie auch zu gewinnen. Denn es ist der Frieden, den sie mehr hasst und fürchtet als den Tod. So versuche ich anzuschreiben gegen die Auslöschung und gegen die Geiselnahme. Gegen die Auslöschung der Erinnerung und gegen die Geiselnahme durch den Hass und den Terror. Denn es waren überlebende Geiseln aus Gaza, von denen ich hörte, dass da auf der anderen Seite der Grenze auch Mütter mit ihren Kindern sind, die nichts wollen als leben. Danke.
1: Doron Rabinowitsch war das am 10. Juni dieses Jahres im Kulturzentrum bei den Minoriten in Graz mit seinem Vortrag angesichts des 7. Oktober, Auslöschung und Geiselnahme. Bei mir ist immer noch der David und wir haben noch zwei, drei Minuten, wo wir vielleicht noch was dazu sagen können. Rabinowitsch hat darauf verwiesen, dass viele Linke auf dieses antisemitische Ticket abfahren, das Israel als das Böse darstellt und die Palästinenser als die Opfer und die Widersprüche, die da drinnen auch liegen, wenn man sie vergleicht mit anderen Konflikten auf der Welt. Wenn man sich die Grazer Linke anschaut, dann sieht man, dass es auch realistisch ist. Ich habe mir einige diese palästinensolidarischen Demos angeschaut und die waren teilweise sehr groß, sehr beeindruckend, sehr divers vom Publikum her, aber auch sehr gemischt. Also da waren Linke dabei, da waren Islamisten dabei. Es war schon gruselig. Und ich habe keine Demo gesehen, wo nichts Antisemitisches vorgekommen ist.
2: Aber ich glaube, das Manfred zeigt ja gerade diese Anziehungskraft oder warum das so gut funktioniert. Der Antisemitismus funktioniert als Klammer über unterschiedliche politische Lager hinweg und man kann sich dann quasi lagerübergreifend darauf einigen, dass Israel das Böse an sich ist. Es wird dann eine unterschieden zwischen der sehr weit rechts außenstehenden Netanyahu-Regierung, wo ja tatsächlich Parteiengruppierungen involviert sind, die faschistisches Gedankengut mitbringen. Mhm. Auf der anderen Seite, das ist dann so das ultimativ Böse, auf das können sich dann alle verständigen. Und gleichzeitig werden, sagen wir so, die Palästinenser als Kollektiv, als in einer Art von Projektion, als homogen jene Masse, die scheinbar willenlos und ohne politische eigene Stimme sich dieser israelischen Übermacht beugen muss, die werden da sehr pauschal einfach als die Opfer dargestellt. Und das ist natürlich ja etwas, was in vereinfachenden Erzählungen, es geht ja bis ins Religiöse ein wenig, Manichäismus wird das genannt, es gibt das gute Prinzip und das böse Prinzip, so wird das dann relativ vereinfacht dargestellt. Und das ist natürlich für viele, vor allem Leute, die erst politisches Bewusstsein aufbauen, die moralisch empört sind über den Krieg, der da in Gaza stattfindet, über das große Leid, das einfach Krieg verursacht. Diese Erzählungen können das dann ganz gut einfangen und auch haben eine gewisse Attraktivität. Und das wird dann halt, kann dann gut genutzt werden von Personen, die das nicht nur aus einer Naivität heraus vertreten, sondern ganz bewusst Interesse haben, Israel zu dämonisieren und zum ultimativ Bösen auf der Welt zu machen, womit natürlich jeglicher Widerstandsakt unter Anführungszeichen dagegen, also jeglicher, es wird ja auch zur Intifada aufgerufen und vieles mehr. Also jede Tötung, jeder Mord an Israelis, auch an Juden und Jüdinnen, das wird ja dann oft synonym auch gesehen, wird damit wieder legitimiert und zu einem Akt des Widerstands, zu einem Akt des Guten, zu etwas, was irgendwie notwendig ist, um das Leid der Palästinenser zu überwinden. Und das ist das Gefährliche und Problematische und aus einer linken Position auch wo man durchaus verzweifeln wäre zu viel, also man darf nie verzweifeln, man muss immer hoffen, hier das als vielleicht als Motivation zu sehen, um was zu ändern, aber es macht einen schon sehr betroffen, wenn man merkt, dass vielleicht Gruppen, mit denen man in vielen anderen gesellschaftlichen Fragen auf der gleichen Seite stehen, beim Thema Palästina-Israel relativ einfachen Narrativen und Geschichten folgen.
1: Und sehr stark moralisch argumentieren und nicht analytisch.
2: Selbstverständlich, also das kennen wir ja auch aus anderen politischen Debatten, ob das jetzt quasi um Missbrauchsfälle geht, wenn es um, wie soll ich sagen, die Unverschämtheit von irgendwelchen Mächtigen in dieser Welt geht, die sich da quasi bereichern und ähnliches. Also das wird dann immer moralisch aufgeladen und die politische Analyse, die verschwindet dann dahinter. Und genau, das ist natürlich dann extrem attraktiv und auch manipulativ, hier möglichst Gruppen vielleicht zu erreichen, die die ansonsten mit quasi sehr trockenen theoretischen Analysen nicht erreichbar wären.
1: Ich danke dir fürs Kommen. Wir haben leider keine Zeit mehr. Danke, wir müssen schon aufhören und danke fürs Kommen und für die Organisation dieses Vortrags. Danke. Und ich sage ciao und danke fürs Zuhören.

0: Ja!
1: Ja!
2: Juhu!
3: Hallo, hallo!
0: Na Mensch!
1: Hallo!
2: Willkommen zur Disharmonic Noise Conspiracy.
1: Ja, in eurem Coloradio.
2: Genau.
1: Ehrenamtliches Radio aus Dresden.
2: Genau. Diesmal ohne den lieben Hoppel, aber mit, wer sitzt hier neben mir?
1: Steffen.
2: Hallo Steffen.
0: Und der Thomas. Und eigentlich auch der Dirk, aber der Dirk ist gerade weg.
1: Er ist aufs Klo, aber das passiert. Ja, da kommt er wieder, beide Daumen hoch, ja, alles klar.
3: Ich habe nur geschaut, ob man es hört in diesem gespiegelten Studio.
1: Ja.
3: Außer man hat in die falsche Richtung gelaufen.
2: Ja, bei uns ist halt alles ein bisschen anders.
1: Ja, wir haben das Glück, dass wir in einem anderen Studio sein dürfen als sonst, was ausschließlich daran liegt, dass das, in dem wir sonst sind, kaputt ist. Es kommt kein Ton raus, aber ich hoffe, hier funktioniert das.
3: Ja, und wir haben heute keinen Hoppel, deswegen nennen wir uns heute alle Hoppel, oder?
2: Ja.
1: Ja, das ist auch
0: das geht auch gut, ja. Das ist auch mal was Neues.
1: Wir sind hier irgendwie die Sidekick-Party, oder?
2: Ja.
3: Hoppel-Ultras, würde ich mal sagen.
1: Ja, genau. Hilft aber nichts, wir müssen trotzdem was spielen, oder?
0: Ja, wir haben gerade, haben wir dort überhaupt gesagt, was gerade lief?
2: Nee, das darfst du sagen.
0: Tatsächlich, wir haben einfach mal als ersten Song Gorilla Biscuits abgefeuert mit New Direction.
1: Schön.
0: Und machen denn jetzt sportlich weiter mit, ich denke mal, von Magda, denn Magda war viel unterwegs und hat viel mitgebracht.
2: Ja, da gucke ich mal kurz. Ach nee, da muss ich ein bisschen weiter rüber. Ich fange vielleicht mal da an. Genau, ich war nämlich schön im Urlaub gewesen bei der letzten Sendung, da habt ihr das ja prima gemacht. Und da habe ich mich auch in Slowenien auf einem kleinen Festival wiedergefunden, so ein DIY-Punk Veranstaltung, das Crumpfest, war sehr niedlich, so 250 Leute und alles lokale Bands.
1: Cool.
2: Und da war auch eine Power Violence Combo dabei, Carl X. Johnson, quasi auch aus Slowenien, und die habe ich mal mitgebracht mit dem Song State of Emergency.
1: Geil.
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0: Ja, nice, ey. So kann doch der Urlaub klingen.
1: Ja, fand geil. Ich auch ganz nett. Und wie gesagt, das war echt schön gelegen so und dann gleich am Wald dran mit See nebenan und geil. Super entspannte Leute.
2: Das,
1: also wer da mal im Urlaub ist,
2: ja.
1: Kann er gerne mal.
3: Slowenien, hast du gesagt.
1: Slowenien, das ist so ein bisschen eine Stunde weg von Ljubljana.
3: Ja.
1: Also
2: okay. Eine Stunde in welche Richtung?
1: Nach Südwesten runter zu.
2: Okay.
1: Also ja. Dieses Postonia, wo jetzt auch Carl Johnson her sind, das ist dort auch in der Nähe.
2: Okay, geil.
1: Ja. Genau.
2: Heute mal Urlaubstipps im Radio, geil. Aber nächstes Jahr ist wieder, oder? Ist es einmal im Jahr?
1: Das ist einmal im Jahr cool. Und meistens, also so Mitte Juni, genau. Hm. Und fand ich eigentlich ganz niedlich. Wir waren, glaube ich, die einzigen Deutschen dort. Das war eigentlich so gefühlt so kleines Familientreffen.
0: Ja, wir waren nicht die einzigen, denen man es ansieht mit irgendwie so Deutschlandhand drüber der Schulter oder so.
1: Ja, das nicht. Aber irgendwie sind wir doch, glaube ich, ein bisschen hervorgestochen, weil die sich alle kannten und die Menschen, die sie nie kannten, waren wir, glaube ich.
2: Okay, witzig.
3: Aber ey, hier, da sind neue, die gehören nicht her.
0: Wir sind ja nicht in Sachsen, da ging das bestimmt.
1: Aber ja. War ganz cool, es hatte auch, gab keinen festen Eintritt, also so nach dem Motto, alles auf Spendenbasis, ja. Entweder ob du nur 5 oder 50 Euro gegeben hast, war dann quasi egal, fand ich ganz nett, so niedrige Einstiegsschwelle.
2: Ja, voll, cool.
1: Genau.
2: Klingt gut.
1: Ja, so, wollt ihr noch weitermachen? Ansonsten habe ich natürlich noch anderes Zeug hier dabei, aber
3: wir können das ja eigentlich so handhaben, wie wir das immer handhaben,
2: dann wäre jetzt der
3: Steffen da.
1: Ja, genau.
2: Dann machen wir das. Ich habe hier einen ganz kurzen, nämlich ADHD mit dem Song Energy. Einfach, weil es schön ist.
4: Oder vielleicht auch nicht.
3: Oh, warum nicht?
2: Ah, andere Rechner? Nee, auch nicht.
3: Aber jetzt!

0: Uhr.
1: Ja, so schnell geht das manchmal. Da bin ich, voll im... Ja, guck mal hier, wir machen mal was Ortstypisches. Ja. Machen wir nämlich auch immer relativ selten. Und weil ich ja viel mit Punk unterwegs bin und ich auch ortsansässige Bands mag, habe ich heute mal wieder, lief hier bestimmt auch schon mal mit Sicherheit, Stauffenberg mitgebracht.
0: Ich glaube, das lief noch nie, oder?
2: Stauffenberg?
0: Also ich habe es noch nie gehört jedenfalls.
2: Ich bin mir nicht so sicher. Ich würde eher sagen, das lief schon mal.
0: Okay,
2: aber das gut. ist, wenn, dann lange her und sehr selten und das dann kann man gerne wieder tun.
1: Ja, passt, also so regionale Bands bin ich auf jeden Fall immer dabei, irgendwie was rauszupoolen, die ich hier dann mal irgendwo hier und da höre. Und ich habe mitgebracht Jugend von Stauffenberg.
2: Geil. Weil wir so sind.
1: No, genau.

0: Ja, das war Stauffenberg. No? Dresden stabil, sag ich nur.
1: Fein.
2: Mhm. Geil.
1: Das ist sehr gut.
2: Wohnen die auf der Stauffenbergallee?
0: Nee, aber die proben da.
2: Oh.
0: Also, okay. Ich weiß nicht, ist
1: und vielleicht
0: das noch...
1: Hat's aber, vielleicht hat es eher was mit dem Hitler-Attentäter zu tun?
0: Also ich weiß, dass sie...
1: Steile These, aber...
0: Ich weiß, dass sie da proben, wo auch Live-Gigs stattfinden. Ah, ja. Ich möchte die Lokalität jetzt nicht nennen.
3: Ich glaube auch, der Grund ist halt so beides halt. Und der dabei auch, dass die alle dort in der Drehe aufgewachsen sind, in der Stauffenbergallee.
2: Ah, schön. So richtig gut. Das auf dem Cover war auch tatsächlich ein verschwommenes Hintergrundbild eines Hochhauses in Dresden, würde ich sagen. Bin ich direkt heimisch gefühlt.
0: Okay, muss ich mir nochmal direkter angucken. Aber Toll. Ich kann mir schon vorstellen, welches.
2: Das ist auch tatsächlich das erste Mal, dass ich was von denen höre. Das ist jetzt wirklich richtig cool. Ich habe schon seit Jahren geistert dieser Name irgendwie auf Flyern umher. Und ich habe es immer verpasst, irgendwo zu sein, wo die auch gespielt haben. Geil.
0: Ah,
2: danke.
0: Also schreibe ich mir auf die Fahne, für das nächste Mal immer regionale Bands mitzubringen. Kann ich.
2: Ja, geil. Hast du eine Fahne dabei?
1: Sehr schön. Gute Sternburg-Fahne, ja.
2: Okay. Schnell weiter.
1: Na dann mache ich mal weiter und ich bleibe in Slowenien mit Donata, die sind aus der Hauptstadt, Ljubljana. Waren wohl auch schon mal beim Paranoia vor XY Jahren, also schon etwas länger her. Genau, und die waren nämlich auch mit bei dem Crumbfest und machen schöne Kruste.
2: Geil. Cool.

0: Ja. Okay. Schön, ey.
1: Ja, das war übrigens Disorder von der Disorder 7er.
2: Disorder, ah, 7-inch, okay. No, die genau. Band heißt Dornata.
1: Dornata.
2: Okay, geil.
1: Wenn ich das richtig ausspreche.
2: Klingt, finde ich total frisch, wollte ich jetzt gerade sagen. Aber nee, eigentlich klang es voll abgeschimmelt, als ob man irgendwie ja. in so ein, als ob man eine Band in so einen Keller getan hätte und außen das Mikro dran zum Aufnehmen. Ja. Mega gut, ey. Voll fetzig. Und dann mach ich mal weiter.
1: Ja, mach
2: weiter. Wenn wir jetzt hier gerade schon hier bei der Lokalrunde waren, gibt es jetzt hier auch noch meine ganz persönlichen Local Heroes, nämlich Luma, mit denen wir noch im Proberaum sind, solange das Haus noch steht zumindest, sind wir mit denen noch zusammen da drin, mit einem Song, ich glaube von der, von dem Neuesten, was sie rausgebracht haben, so eine Split mit irgendwem. Aber der Song heißt 10 auf jeden Fall und los geht's, Luma.

0: Jo, Luma. Luma mit 10. Ach, ich wollte eigentlich nachgucken, mit wem die Split ist. Habe ich vergessen.
1: Ja, können wir ja später noch machen.
0: Kann man später machen. Liebe ja. Grüße jedenfalls an Luma. Ihr seid großartig.
1: Ja. Weiter geht's. Weiter geht's, genau. Gleich mal nach rechts gucken, wo der andere sitzt und weiter quatscht. Wir hatten im Juni, oder war das jetzt noch schon im Juli? Nee, das war noch im Juni. Im Juni haben wieder mal... Weiß nicht, wir hatten das Thema auch im Fallout. Entweder wird da gespielt, wenn es arschkalt ist, oder wenn es so pottenheiß ist, dass draußen das Dixi-Klo kocht.
2: Aber ich finde das immer noch besser als kalt. Also meine einzige Spende für das Fallout war, dass ich mal eine Packung Salz im Winter spenden muss, damit die Toilette von den Konzerten aufgefroren wird. Wow. Und ich dachte so als Gag, ob ich sie im Sommer jetzt auch reinhaue, wie so eine Art Cocktail, damit es schön riecht. Ich habe sie dann gekniffen.
1: Und auf jeden Fall haben da Chuf aus Australien gespielt. Die haben... gut abgeliefert. Tja. Der Frontmann hat war ganz schön drüber, war recht witzig und ja. Also ich habe mich danach mit meinen Jungs angeguckt und dachte so, ja, war schon ganz schön fett. Okay, ja, und ich habe auf jeden Fall assi. Mitgebracht, ja genau, schön assi. Das ist, ich habe mitgebracht Cerebral Cortex Blitzkrieg und dementsprechend kurz ist es auch.
3: Ja, na dann geht's los. Okay.

0: Ja.
1: Hallo.
2: Ja, sehr schön.
3: Oh, ja, war fein. War ein schönes Konzert.
2: Was war das jetzt?
1: All Sommer lang.
3: Das ist wohl irgendwie so ein Slangwort, ein australisches für sich verpissen oder aus dem Staub machen.
2: Oh. Ja.
1: Und die haben auch auf dem Obscene gespielt, habe ich noch gesehen.
3: Ja, habe ich auch noch in meiner Liste mit dabei. Ach so. Und der Auftritt war, glaube ich, nochmal ein Assi-Level drüber.
1: Oh,
3: also
1: echt? Oha.
3: Das war schon na, so mit dreckige Fußsohlen ablecken, also er seine eigene. Das war schon spannend.
2: Was, während dem Singen oder was?
3: Naja, so in der Singpause, ne? Also,
1: Alter, ey.
2: Okay, ja.
3: Der war auf jeden Fall richtig crazy unterwegs.
0: Lecker. Ja, passt vom Namen vielleicht das, was ich mir... Ja. Ich habe auch ein bisschen meinen Kopf zermartert, was ich mitbringe, weil ich gehofft habe, dass wir auch Zuhörer in Pula haben. Also wurde schon von der lokalen Polizei bestätigt. Ganz liebe Grüße an die Leute, die heute Nacht noch Ruhestörungen machen mit dieser Radiosendung.
3: Ganz viele Herzen gehen raus.
0: Ja. Und ich habe was aus Eisenhüttenstadt mitgebracht, von so zwischen 89 und 93 sind die Aufnahmen. Eine gute Band namens Sprechreiz findet man auch auf Bandcamp, die ganze Diskografie Teil 1 und die ganze Diskografie Teil 2.
2: Okay.
0: Der zweite Teil ist audiotechnisch durch ein bisschen angenehmer zu hören, deswegen habe ich natürlich von Teil 1 was mitgenommen. Genau, und wir hören von Sprechreiz den guten Titelnamen Straßenkampf.
2: Geil.
3: Ja, schön.
2: Bin ich immer gespannt. Ja.

0: Ja, fest mich an, diese Musik.
1: Ja.
0: Also,
1: ja. Das sehr schön, auf jeden Fall. Sehr
0: schön. Bei wem dann noch Erinnerungen an die Konzerte aufgetaucht sind, man findet auch auf YouTube einen kompletten Konzertmitschnitt, wie ein paar traurige Gesichter in einem ganz kleinen Gang eingeklemmt sind und sich diese Musik anhören. Wunderschön, ich habe heute ein bisschen gelacht beim Durchskippen.
2: Geil, okay, das klingt richtig gut.
1: Ja, checkt's mal aus. Reiz. Genau, ja, ich bin immer noch in Slowenien.
2: Okay, ja, back to Slovenia.
1: Back to Slovenia. Slovenia. Human Host Body nennt sich die Band. Die ist so ein bisschen aus dem Süden von Slowenien. Und die hatten da auch gespielt. Und da habe ich einfach mal den Song No God mitgebracht.
2: Ui.

0: Jo.
1: No, ja. No, no. Genau.
0: Human Host Body.
1: Ja.
0: Geil. Slowenien. Geht was.
1: Ja. Wusste gar nicht, dass dort überhaupt so viel Musik ist. Deswegen war das ganz erfrischend, da bei dem Festival
0: ja,
1: mal
0: eben,
1: zu sein. Und mal irgendwie, ich habe auf den Flyer geguckt und dachte so, okay, ich kenne nichts.
0: Ja.
1: Aber das hat jetzt nie dazu geführt, da nie hinzufahren.
0: Ja, und
1: man kann ja mal auschecken.
0: Guter Raum, sich überraschen zu lassen.
1: Ja. Und Geil. Auf jeden Fall waren die Leute auch super gut drauf. Also da war auch ordentlich Pitch-Stimmung. Die hatten ihren Spaß.
0: Geil. Cool.
1: Ja.
0: Dann bleibt jetzt mal östlich, mir fällt keine bessere Überleitung ein, mit Serotonin Zero aus Polen.
1: Mhm.
0: Hab ich letztes Jahr in so einem Festival in der Wagenburg-Breslau gesehen. Wagenburg-Breslau hieß das Ding auch so, also in Wrocław oder so. Gute Band. Spiel ich jetzt einfach mal.
1: Genau.
0: Gods of Hate heißt der Song.
2: Bernadine, wie ist es?

0: Also ich glaube, das Radio braucht mal ein Update. Wenn ich bei Winamp auf Play drücke, dann friert alles ein und geht nicht mehr weiter. Dann
1: Das
0: machen wir
1: ist
0: doch
1: wieder
0: jetzt einfach.
1: der gute Winamp.
0: Ja. Ich glaube, hier ist einfach alles ein bisschen am Kochen. Oder die Technik ist scheiße, das kann auch sein. Aber ist ja auch egal. Eins von beiden. Jedenfalls machen wir einfach weiter mit dem nächsten.
2: Ja, dann da war ich jetzt gar nicht drauf vorbereitet, aber wir spielen einfach Terrorizer mit Need to Live, weil wir brauchen ja irgendwas zum Leben. Also
0: ja.
2: Feuern wir einfach damit weiter.
1: Geil. Vom Superalbum wird dann voll.
0: Yes.

0: Ja.
1: So, zu kurz für den Technik-Workshop.
2: Ja, Terrorizer World Downfall, absolutes Lieblingsalbum. Also von mir zumindest, von
3: ja,
2: dir vielleicht auch.
3: Ja, ich glaub, das ist mitgebracht. Warte, ich habe auch tatsächlich, oh guck mal, ich habe sogar das T-Shirt an.
0: Okay.
3: Da bist Bootleg.
2: Kriegst ein Bootleg.
1: Willst du es nochmal live probieren, ob jetzt die polnische Band funktioniert oder nicht?
2: Ja, ich versuch's mal. Anderer Media Player, neuer Media Player, neues Glück. Ich drück einfach mal. Serotonin Zero kommt im besten Fall jetzt, pass auf.
0: Ja.

0: Oi.
1: Jo. Jo.
2: Das klang doch ganz gut.
3: Ach so, ja. Hätte ich jetzt hier wieder rumgespielt.
2: Das klingt immer noch gut.
0: Der ist auch richtig gut. Das ist auch ein richtig toller Song, aber den hören wir jetzt nicht.
3: Den sparen wir uns für später auf.
0: Da wir, gleich hier
2: wir können uns ja das nächste Mal Chaos Radio umtaufen.
3: Ja.
2: Das ist immer ein bisschen, ist halt Punkrock und
3: ja,
2: ein bisschen
3: genau.
2: Alles
0: so ist es, genau.
2: Selfmade.
3: Wir machen einfach auch ohne können.
2: Genau.
3: Ja,
0: okay, mach mal.
3: Und ich mach dann einfach weiter, ohne können. Ja, und zwar war ja auch das schöne Obscene gewesen jetzt, vorletzte Woche. Ich weiß gar nicht mehr, wie viele Tage dazwischen liegen. Genau, und da waren auch so ein paar nette Bands dabei. Unter anderem Tension aus Kalifornien. Mhm. Ja, und da habe ich mal was mitgebracht von dem Tour-Tape 2026, Capital und Disease. Aber da müssen wir dann auch nochmal auf Stopp drücken, wenn die Pause kommt. Ich glaube, der Song ist so knapp eine Minute lang. Kriegen wir hin? Nee.
0: Wir kriegen das hin. Stopp drücken ist auf jeden Fall.
2: hat ja gerade schon so gut geklappt.
3: Sind wir doch jetzt gewöhnt.
2: Ja, also für den Rest des Abends kommt jetzt Tension.
0: Na, viel Spaß, ciao.

0: Das ja, war Tennen.
1: Die waren von drüben, ne? Hast du gesagt?
0: Die sind vom über den Teich gewesen.
1: Ja, genau. Ich hab auch noch was von über den Teich mitgebracht. Mhm. Ich hab Shit Live mitgebracht aus Detroit.
0: Geil.
1: Okay. Mit dem Titel The Church of Real Grindcore.
0: Ja, wir gehen jetzt okay. Alle mal beten.
2: Ja, es klingt auch schlau auf jeden Fall. Los geht's.
1: Ja, mal gucken.

0: Ach, das war fein. Fein.
1: Das war stabil.
2: Ganz schön wild, ey. Also voll Gas. Also wenn man beim Blasten wirklich nur macht, dann hat man es geschafft auf jeden Fall. Geil.
0: Ja, da geht mir das Herz auf.
2: Wer war das jetzt nochmal? Shitlife.
1: Shitlife, ja, aus Detroit.
3: Amerikanien.
2: Geil. Hat mich jetzt direkt erinnert, hatte mit der Band überhaupt nichts zu tun, aber irgendwie dieser Vollgas-Blastbeat hat mich erinnert an meinen Lieblingssong von der Band Friendship. Ist, glaube ich, gleich der erste auf dem Album.
1: Friendship wie Französischip oder Friendship wie Freundschaftship?
2: Friendship wie Freundschaft von dem Album Hatred. Und ist gleich der erste Song, der fetzt gut los. Friendship, los geht's.

0: Jetzt habe ich schon wieder komplett vergessen. Ich wollte es natürlich ganz professionell stoppen.
1: Mann, oh Mann, ey. Das ist nur, um die Leute anzuteasern, damit die dranbleiben und denken, ja. Ah, ich will wissen, wie es weitergeht.
0: Ja, das Schlimme ist ja, das ist ja dann gleich mein Song, der nächste aus meiner Auswahl, der nächste, der kommt. Und dann habe ich ja gleich Bock, den noch zu hören jetzt. Aber ja. Das geht jetzt. Aber
2: dann stellt sich die Frage nicht, ob wir das ehrenamtlich machen. Das ist freies Radio. Also, das muss so.
1: Heute ist ja. Alles frei.
0: Ja, Magda, los geht's.
1: Ja, ich scroll mal ein bisschen hier vorne mal wieder. Wir hatten zwar schon Schuf, aber ich habe die ja dann auch nochmal in Trutnov gesehen. Wie gesagt, mit einem sehr ausgefallenen Auftritt, also was der dort alles gemacht hat, mit Bier in andere Münder rotzen und ja, war und Fußeln ablecken. War auf jeden Fall ein schöner Assi-Auftritt, hat mir gefallen. Genau, und ich habe den Song Bitcoin Antichrist mitgebracht vom aktuellen Album.

0: ist aber auch immer alles immer so kurz ist hier, ist furchtbar.
1: Ja. Achso, wir waren da schon wieder vorbei.
2: Das war Schuf nochmal.
0: Ja, genau, Schuf.
3: Vielleicht hätten wir doch heimlich die Ethik-Sendung heute machen sollen, dass wir ein bisschen länger reden können.
4: Ich bin wieder dran, wa?
2: Ja, ja, so ist
4: Oha.
2: Es.
4: Ja, damit wir jetzt ein bisschen länger reden können, habe ich einen Song mitgebracht, der 2 Minuten 11 lang ist.
3: Super.
4: Das ist menschlicher Müll, Human Garbage von Disrupt.
2: Super gut. Da darf ich dann noch schnell den Stefan grüßen. Stefan aus Lichtenfels, liebe Grüße.
3: Oh ja, ich soll euch auch liebe Grüße von ihm ausrichten, fällt mir gerade ein, ja, hat mir auch schon geschrieben. Ja, liebe Grüße von Stefan an euch.
0: Geil, Stefan, du bist cool.
2: Na dann.
3: Ja, im Dezember ist an Dresden.
2: Stimmt, mit Tal und Sauber. Mhm. Aber jetzt lenkt man nie ab hier. Disrupt. Thomas hat sich Disrupt rausgesucht. Los geht's.
4: Genau, Feuer.

0: Ja, das war ja. Das Rob.
1: Sehr schön.
2: War trotzdem zu kurz. Ich hätte mich gerne noch weiter mit euch unterhalten.
0: Ja, können wir bestimmt.
2: Aber Steffen, vielleicht hast du ja irgendwie so ein Evergreen, mal irgendeine Band, die ja. Vielleicht auch öfters mal hier im Radio kommt.
3: In der Tat, pass auf. Ich habe hier, jetzt ist schon, halb ist schon vorbei. Aber es ist trotzdem noch Zeit für Napalm Death. Und immer. Das ist irgendwie, ich habe heute ein bisschen durchgehört und habe gedacht, was kann man denn von denen mal wieder mitbringen? Und der Song ist hängen geblieben, finde ich aber ehrlich gesagt auch irgendwie ganz komisch, denn das ist irgendwie so ein, das ist eher so ein MTV-Hit. Der ist aber, also ich habe auch gar nicht gefunden, auf welchem Album der ist irgendwie nur auf so einer EP und die EP habe ich jedenfalls, wie sage ich das am besten?
2: Kannst du erst mal
3: nicht im CD-Regal stehen, aber...
0: Was?
3: Aber diesen Song kenne ich voll und ich frage mich so ein bisschen, warum eigentlich? Und ich finde den auch bla bla ziemlich gut. Und wir hören jetzt einfach. Ja,
2: willst du vor den Jingle nachsprechen, bevor du Play drückst?
0: Hi, das ist Barney. Von
2: Colorado.
0: Colorado.
3: Ah ja, wir haben noch gar nicht die Frequenz heute angesagt, aber wir sind ja in diesem anderen Studio und hier steht das auch, ist kein Spickzettel.
2: Doch, es steht ganz klar.
3: Ah, hier, ja, genau.
2: Das ist ja Sehtest.
0: Das sieht er nicht, aber hier, Colorado auf 98,4 und 99,3 Megahertz. Und wenn hier irgendwer anrufen will und sich einen Musikwunsch wünschen will, braucht er gar nicht anrufen, weil wir hören eh nichts, aber er kann gerne eine WhatsApp an alle schreiben. Die hier sind und genau. Oder Telegram oder kann hier eine Brieftaube herschicken oder einen Wüstenfuchs oder sonstiges. Ja. Viel Spaß.
3: Napalm Death. Breathe to breathe.

0: Ahnung.
1: Das war der beste Stop-Action-Einsatz dieses Abends.
2: Super gut gemeistert.
1: Napalm Death, Breathe the Brief. Runtergefallen. Kannst du liegen lassen. Muss eh nichts mehr schreiben hier. Nur labern. Du bist dran.
2: Genau, und mit Brief, Breath sind wir nah dran. Morg Breath aus Kalifornien. Da ist auch die Amy von, ist sie Amy? Von Shitbrains mit dabei. Genau, und die waren auch beim Obscene und hat mir sehr gut getaugt. Bisschen Oldschool-Kram. Und da habe ich, muss ich das alles vorlesen? von dem Album Postrase, Frente la Flema. Mhm. Den Song Invocando Pavor Fetido.
1: Mhm. Gut, danke. So.
0: Hat Google vorgelesen, wir waren das nicht.
2: Ja.
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0: Ja, wie das immer so ist. Aber du kannst ja nebenbei mal schreiben, ich quatsch einfach noch was dazu.
1: Genau.
0: Und zwar würden wir jetzt als, also ich bin jetzt wieder, wir machen das ja mal in Reihenfolge so ein bisschen.
2: In Reihenfolge andersrum quasi.
0: Genau. Und ich habe mir jetzt, weil wir wieder über den Teich geschwommen sind, habe ich mir jetzt rausgesucht 7 Seconds mit Sooner or Later.
2: Du meinst 7 Seconds aus Chile?
0: Ja, naja, ist da drüben auf dem anderen Teich. vom anderen Teich.
3: An vom Seite.
0: Anderen
3: Teich,
0: ja, genau. Von der anderen Seite. von dem Album Got to Go von 1999. Und wenn wir uns jetzt für das Richtige entscheiden, dann kommt auch das Richtige.
1: Ich würde fast sagen, das oder das.
0: Das
1: hier
0: da unten, kick mal. Nee, ganz unten, das da, ja.
1: Das?
0: Ja.
1: Na dann.
0: Und das ist auch gar nicht so lange, das ist halt ein bisschen oldschool. Das gibt mal kurz ins Gesicht und dann machen wir weiter.
1: Okay. Schön.
2: Dann bin ich mal gespannt.

0: So, das waren 7 Sekunden.
1: In einer Minute 9.
0: In einer Minute 9, genau. Ja, ja, ja. Und jetzt nochmal zur Richtigstellung, ne? Weil wir wollen ja nicht lügen, weil Lügen sagt man nicht. Also die Jungs kommen natürlich nicht aus Chile, sondern ganz klassisch von der Amis aus Kalifornien.
2: Okay.
0: Aber der Steffen hat das so überzeugend gesagt, da waren wir beide hier, Dirk und ich, so perplex und waren so, ja, okay, aus Chile.
3: Also ich schiele halt auch nur so auf dem Monitor, ich kann eh nicht erkennen, was da steht. Und als keine Panflöte kam, dachte ich, man kann ja nochmal nachfragen.
2: Aber jetzt sag nochmal kurz, die Band hieß 7 Seconds, oder?
0: Ja.
2: Okay.
0: Richtig, die haben, ja, genau, exakt.
2: Okay, ja, ja, okay, okay. Cool, dann.
0: Was hast denn?
2: Geht's weiter mit, wo ist die Verbindung? Der nächste Song geht auch 1:10, also 15 fast.
3: Kommt nicht aus Chile.
0: Aber kommt ist oldschool.
2: Nicht aus Chile, ist, kann man oldschool schon sagen?
0: Jo.
1: Ja, doch.
2: Okay, naja, kommt drauf an, wann man geboren ist, auf jeden Fall. Nasum mit Particles von dem Album Shift und das hat einen ganz besonderen Platz in meinem Herzen, weil ich habe mir das Album in purer Unvernunft gekauft, direkt nachdem ich meine theoretische Führerscheinprüfung bestanden hatte, bin ich in den Mediamarkt gelaufen und habe gedacht, cool, ich kaufe mir eine CD. Dann habe ich mir die zu Hause angehört und habe gedacht, um Himmels Willen, was ist denn das? Und dann hat es eine ganze Weile gebraucht und irgendwann fand ich die Musik total super. Ja, und an dem ersten Song will ich das festmachen. Viel Spaß, Nasum Particles.

0: stabil.
1: Besser als die Blümchen-CDs, die ich zu der Zeit gekauft habe.
2: Ja, wie gesagt, kommt drauf an, wann man geboren ist. Hätte mir auch passieren können. Wir sind nicht gleich alt, oder?
1: Nee, ich hab immer polnische Original-CDs geholt, aber ein paar Jahre nach dir. Okay. Und die hießen dann eher so Backstreet Boys oder Blümchen und so. Deswegen, ich hatte Beastie Boys. Das ist, glaube ich, so unser nächster, dieses Genre
2: reinkommt. Das ist schon ziemlich cool.
3: Das ist auf jeden Fall stark. Ich mit.
2: Du bist dran hier, Freundchen, oder?
1: Nee.
3: Achso, wir sind ja immer noch im UNO-Spiel hier rückwärts unterwegs.
2: Wir haben die Reihenfolge gewechselt. Das ist für euch völlig irrelevant, weil ihr es eh nicht seht. Aber wir haben gedacht, wir verwirren uns ein bisschen gegenseitig.
3: Genau. Dann mache ich mal weiter. Auch beim Obszin und auch sonst immer eine Institution TFB aus Trier, wo auch der Mario dabei ist. Ganz, ganz liebe Grüße gehen raus. Der hier das Grand Nazis Camp zum Beispiel veranstaltet und auch das Grand Here Right Now in Trier. Da müsst ihr unbedingt mal aufs Line-Up gucken. Das ist mega stark fürs nächste Jahr im Januar dann.
2: TFB klingt wie Tischtennisverein. Thrash Full Blast.
3: Genau. Okay. Mhm. Hatte ursprünglich mal eine andere Bedeutung und dann haben sie festgestellt, so viele Leute in der Band trinken gar nicht mehr von Task Force Bier. Das ist nicht mehr ganz passend.
1: Das ist gut.
3: Aus dem Alter sind wir raus und deswegen jetzt Trash Full Blast.
1: Okay. Ist schon besser
3: passt
1: so.
3: Vielleicht auch besser auf die Mucke, die sie machen und die haben jetzt nämlich ein aktuelles neues Album draußen, ganz frisch noch, jetzt vom Juli erst. Da war quasi der Obszin-Auftritt, wie sagt man dafür? Ich komme gerade nicht aufs Wort.
2: Record Release,
3: genau, das war das, was ich gesucht habe. genau, und das war richtig starker Auftritt.
2: Cool.
3: Das hat mir Freude ins Gesicht gemeißelt. Da war auch der Sänger von Inhumate, hat auch schön mit im Pit rumgerührt.
2: Okay,
3: so ein älterer Herr. War super. Okay. Genau, und ich habe von dem neuen Album Progress Regress den Song Go and Fight mitgebracht.
2: Cool, los.

0: Joa.
1: Nu.
0: Das war auch gut.
2: Das war TFB, ne?
1: TFB.
2: Tischtennis, Fußball, Basketball. schön, Austria.
1: Austria, genau.
3: 4-4-4, nicht mit mir.
0: Nur in Trier oder so. Genau die. Aber auch anders. Ja, ich habe auch noch was mitgebracht. Und wir haben jetzt schon wieder festgestellt, wir haben heute alle so groben gleichen Geschmack unterwegs, weil der Steffen hat auch was von der Band mit.
2: Ja,
0: aber
2: ist
0: was Älteres.
2: Auch schon mal passiert, genau.
0: Ja. Und ich habe jetzt was von einem ganz neuen Album. Ja, Album. Von dem ganz neuen Album, Alle gegen Alle heißt das Album, von der Band Eastwood. Und das Lied, was ich rausgesucht habe, ist tatsächlich mal ein bisschen länger. Das heißt Zahnräder. Und geht jetzt 1:1 los.
2: Okay.
4: Sie gehen noch zur Schule, sehen aber schon so aus wie die Titelblattmodels vom Manager-Magazin. Und ich glaube, sie finden das auch richtig und gut so.

0: So, mal ja. Schnell noch hier die Löffelchen auf die Ohren getan. Nee, wie heißen ja. die? Kopfhörer.
1: Kopfhörer, ja.
2: Oder, du kannst auch einfach so, glaube ich, reinschnattern, wenn du dich nicht selber hören willst.
0: Ja, ich höre mich ganz selber. Ach so, okay. Ich höre mich immer ganz selber beim Reden.
3: Wir schweigen mal bei der Aussage. Na, dann reden wir weiter. Machen wir ein Selbstgespräch. Ja.
0: Pass mal auf. Was wollte ich denn sagen? Ich bin dran, oder?
2: Ja.
1: So ist es.
0: Okay, dann. Ich habe zuerst kurz gedacht, ich mache jetzt ein Wettrennen hier mit Thomas und mache jetzt auch einfach den Song, den ich von Eastwood dabei habe. Habe dann aber gedacht, hier ist so viel gutes Zeug, das ist ja schon fast Verschwendung. Dann machen wir jetzt einfach was ganz anderes, nämlich hier geisterte gerade der Name Converge durch den Raum.
1: Ja, ja, ja.
0: Und das habe ich zufällig auch dabei. Dann nehmen wir doch einfach das.
1: Freue ich mich drauf. Oh, die waren nämlich auch beim Obscene und das war ein mega starker Auftritt. Mega starker Auftritt.
0: Ich wusste nicht, dass
1: Top
0: die noch
1: Top Sound,
0: gibt.
1: Also alles... Alle Hits gespielt, war geil. Auf jeden Fall, das war mal so, da war meine Aufmerksamkeitsspanne lang genug, da hätte ich mir sogar gewünscht, dass sie noch eine halbe Stunde länger spielen. Schön. Also das war wirklich...
2: Ist zwar nicht mein Song, aber ich grüße damit Thorsten von Dysphoric.
0: Da gibt es noch mehr Leute, die hier...
2: Converge mögen?
0: Ja.
2: Ja. Okay, der ist auch so ein bisschen experimental unterwegs, der Junge.
0: I like experimental. Hier ist auf jeden Fall Converge mit Black Cloud, irgendein Song von der You Fail Me, mein Lieblingsalbum. Viel Spaß.

0: Das war ein bisschen zu
1: früh. Das Stopp. War ganz schön schnell. Sorry. Aber wir haben es, glaube ich, geschafft. Haben wir es geschafft?
2: Ja, ja, wir haben es geschafft. Ja,
3: das muss man halt leisten, wenn man alle Lieder hören will.
2: So, das ist das Business. Ja, das war Converge mit einem schönen Song. Ich sehe ihn gerade nicht mehr. Wo,
4: Black Cloud.
2: Ja, Black Cloud von der U-Family. Cooles Album. Und
4: ja.
2: Hier guckt irgend so ein Zombie-Viech aus der Mülltonne raus. Geil. Was ist das?
4: Nee, das ist ein Merch-Stand, glaube ich, oder?
2: Eine Ach Bar so.
4: Und Merch-Stand?
1: die sind okay. Mir auch schon durch den Äther gelaufen. Die hatte ich auch schon mal ganz kurz auf dem Schirm.
4: Ja.
1: Wie heißen die denn?
4: Retorsion sind das. Aus Ungarn, Budapest.
2: Sieht aber auch nur ganz latent nach Repulsion aus, oder?
4: Das ist auch die Anleihe dahinter, ja. Mhm. Und ich hatte die schon mal letztes Jahr beim For All gesehen. Da war ich nur so halbwegs warm, aber jetzt beim Obscene hat mir das richtig gut getaugt. Ja, schön oldschool. Mhm. Und das ist von dem Album, was ich Ross hab, oder so ähnlich. Und Földi Pokol heißt der Song.
2: Okay, alles klar, was auch immer das heißt. Go.

0: Joa, da war Joa schon wieder zu Ende. Ja. So ist das immer.
1: Das war halt nicht mal eine Minute.
0: Ja. Aber so ist das. Könnt ihr euch noch an früher erinnern, wenn man am Radio gesessen hat, Play und Record gedrückt hat und hier versucht hat aufzunehmen? Und dann hat der komische Typ
1: immer reingelabert.
0: Im Radio, genau in deinem Song fängt der an. Yeah, und wir machen das genau anders. Wir lassen einfach mal auslaufen, damit du genug Zeit hast zum Zurückspulen und nochmal neu einstellen. Ja. So funktioniert
2: das. Wenn du denkst, dass du den Song genießen kannst, erst dann labern wir rein.
0: Und den kannst du genau schneiden und zurückspulen. Und weil wir gerade in Budapest waren, habe ich was fast in der Nähe ist, eigentlich auch nicht, aber Tornrot aus der Ukraine.
3: Hier steht Indonesien.
0: Wieso steht denn da Indonesien? Okay, dann habe ich mal eine falsche Band rausgesucht, dann machen wir halt Indonesien an, ist egal.
1: Dann okay. Lassen wir uns einfach mal überraschen, was
0: genau,
1: jetzt kommt.
0: Genau, lassen wir uns mal überraschen.
2: Nee, Gorbitz haut schon hin.
3: Gorbitz? Irgendwie östlich von hier.
0: Ja, wie lange ist denn das? 3 Minuten?
1: 3 Minuten.
0: Oha.
1: Naja, ansonsten labern wir dann rein.
0: Genau. Machen wir das mal.
3: Okay, wir probieren es mal aus. Gucken. Viel Spaß.

0: Ja, so könnte es gehen. Ne? War uns halt zu lange und haben gesagt, machen wir einfach mal aus.
1: Genau.
2: Haben den Song nicht gekauft.
1: Na, aber ging leider nicht mehr länger. Aber guck mal, die Zeit läuft noch, komischerweise.
0: Ja, ja, ja, ja, ja. Du hast die zwei, genau, du hast die Premium-Version leider nicht gekauft. Genau. Somit ist der Song für dich jetzt vorbei.
3: Ach, naja.
1: Ja, am besten den Tab zumachen, dann kann er nichts mehr, kann er nichts mehr anrichten.
2: Das war auch unser eigener Überraschungshit. Also wir haben uns immer nicht erwartet, dass wir irgendwas aus Indonesien spielten.
3: Yes, das war ein, genau, Tornrot aus Central Java. Ja.
2: Bevor wir es ganz vergessen, wollen wir noch mal ganz kurz Veranstaltungen nächster Zeit ansagen. Ja. Also mir fällt eigentlich nur ein, dass übernächstes Wochenende Fetzigcampen ist.
3: Yes,
1: ja. Mit einem sehr guten Hennersdorf bei Herrnhut.
3: Herrnhut.
2: Ich kenne eigentlich vom Line-Up nur eine Band. Ich weiß, dass Chör aus Zittau spielen. Hast du noch,
1: genau,
2: weißt du
1: das
2: von mehr?
1: War auch das, was ich jetzt hatte.
2: Ja, sehr gut.
3: Okay, ja.
2: Aber die haben ja schon das VW Youth ziemlich krass gespielt.
1: Auf jeden Fall. Ich guck mal einfach parallel nochmal, weil der Kopf nie so funktioniert.
2: Ja, und sonst ist ja Sommerpause oder mehr Veranstaltungen haben wir nicht. Also.
3: Ja.
1: Ansonsten nächstes Wochenende können wir zum Back to Future fahren, also vom 16. bis zum 19.7. in Glaubitz. Das findet dieses Jahr wieder statt. Viele Bands, die ich jetzt aber auch nicht aus dem Kopf weiß.
0: Na, die üblichen Verdächtigen wahrscheinlich.
1: Genau. Dann gibt's noch das Pulse of Chaos Fest Anfang August, 7. bis 8. in der Schemo.
0: Denn das Full Rewind.
1: Da könnte man auch hinfahren, genau.
3: Wo ist das?
1: Das ist so der Nachfolger vom Full Force da in Reutschora.
0: Das Full Rewind ist eigentlich mehr Hardcore ist als. Also da sind ja,
1: aber das sind die Veranstalter, die ursprünglich das With Full Force gemacht haben und dann ist das aus dem With Full Force ist dann ja Full Force irgendwie geworden.
0: Ja.
1: Beziehungsweise das waren dann andere Veranstalter an dem anderen Ort hier in Gräfenhainichen oder wo das dann stattfand.
0: Ja.
1: Und jetzt das Full Rewind sind wieder die alten Veranstalter vom With Full Force.
3: Okay.
1: Also es ist so ein bisschen.
0: Und jetzt ist aber größtenteils alles so Metal, Hardcore,
1: ziemlich
0: von
1: viel.
0: Evergreen Terrace über Caliban und sowas alles mit dabei.
1: Ja.
3: Ja,
1: genau.
0: Und wenn ich nachher den Tab nochmal finde, den ich wahrscheinlich nicht eingegeben habe, dann hätte ich auch einen Song von Caliban mit dabei.
3: Ah, Caliban, jetzt habe ich es. Okay, ich habe, meine Ohren machen im ersten Moment immer Kelly Family, wenn du das sagst. Caliban. Okay.
0: Wir können auch einfach mal jetzt aus Jux und Dollerei Kelly Family spielen.
2: Ja, ich werde den Teil der Sendung auch nochmal nachholen. Ihr habt mich gerade komplett überfordert mit eurem Rewind und sonst sowas.
3: Aber das ist auch groß, oder? Wenn das Full Force irgendwie, das war doch immer ein ziemlich großes Ding, oder? Also jetzt
1: also ich war, glaube ich, letztes Jahr mal da, weil Nailbomb gespielt haben.
3: Nailbomb, okay.
1: Nailbomb. Genau, und ja, das war jetzt nie so voll wie das Full Force früher, aber irgendwie die gleichen Leute gefühlt. Also alle einfach nur 20 Jahre älter geworden.
3: Okay, witzig.
2: Also weniger Leute, aber die da waren in die Breite gegangen, dass es genauso wirkt.
3: So, kriegt man den Platz auch voll, genau.
1: Genau.
0: Du suchst auch schon da.
3: Ja, genau, mein Mausfinger sucht schon. Ich nehme jetzt einfach das hier, das steht nämlich direkt da drunter. Und zwar kommt jetzt, habe ich noch nie gespielt hier, Dillinger Escape Plan.
0: Geil.
3: Dillinger Escape Plan mit 43% burnt, 43% verbrannt. Ich weiß nicht, es geht ums Grillen wahrscheinlich. Auf jeden Fall.
2: Ich habe so auf Caddy Family gehofft.
3: Wir müssen den Song dann irgendwie ausfaden, das wird auch nochmal was Schwieriges. Aber das kriegen wir hin.
0: Wir machen das so wie eben.
1: Ja. Einfach Kante.
2: Ja, da kannst du diesmal drüber quatschen. Das haben wir, glaube ich, noch nicht probiert.
3: Am Anfang haben wir das mal probiert.
2: Ja, aber
3: nicht
2: freiwillig.
3: Ja, jetzt genau. Nächstes Mal super professionell. Dillinger Escape Plan. Los geht's.

0: Jetzt sprechen wir ganz leise alle miteinander rein.
1: Wow, so schön, ey. Weil hier ist jetzt einfach wirklich noch irgendwie eine Minute Fadeout drin. Das ist eine seltsame, das weiß ich auch nicht.
2: Ja.
1: Wie auch immer, Dillinger Escape Plan. Ja. Sag ich jetzt mal.
2: Ich mag die Band.
1: Schön,
2: das, die machen auf jeden Fall verrückte Konzerte.
1: Trifft sich gut. Ja, ey, also es ist, ich weiß gar nicht, wann ich die mal, ich hatte die mal gesehen mit dem alten Schlagzeuger noch. Irgendwann 2010 oder so in Stuttgart und das war schon auch einfach wirklich saugeil.
2: Ja.
1: Total geil. Danach habe ich es auch gleich nochmal dreimal gesehen oder so. Das hat sich einfach immer gelohnt, weil die, also es ist ein bisschen albern ist ehrlich gesagt ja schon auch, ne, weil die ganze Zeit ja auch rumrennen wie angestochen auf der Bühne.
2: Ja.
1: Aber es ist so, wenn man sich überlegt, was die dazu ja auch noch für Musik machen, ist es schon irgendwie auch einfach neben.
2: Das ist schon bemerkenswert, albern, ist das auch noch so hinzukriegen.
1: Beeindruckend, ja, voll.
2: Multitasking.
1: Voll. Und es sieht schon eben auch witzig aus.
2: Ja, habe ich, glaube ich, das letzte Mal gesehen auf der Abschlusstour. Welches Jahr war denn das? Dann war ich da in Berlin. Sowas merke ich mir immer nie.
1: Ja, das ist auch schon ein bisschen her, ne?
2: Ja, das ist schon ein Weilchen her. Und die haben ja jetzt eigentlich wieder ein bisschen angefangen. Aber ich weiß gerade nicht, ob in der alten Besetzung oder ob da sich noch was verändert hat.
1: Ja. Gar nicht mehr am Schirm. Ich habe gar nicht mehr mitbekommen,
2: wir spekulieren hier so wieder ins Blaue
1: hinein. Ja, genau. Wir recherchieren das und erzählen euch beim nächsten Mal einfach was drüber.
2: Genau. Und bis dahin, weil das jetzt ein längerer Song war, haue ich jetzt was ganz Kurzes rein. Yay. Lily X Elbe von ihrer aktuellen EP, die im Dezember rausgekommen ist. Und ja, der Song ist Honeymoon Phase. Phase.
1: Nicht Honeymoon Gesicht, sondern Phase wie Face.
2: Genau.
1: Phase, so. Viel Spaß.

0: kurz die Luft angehalten und dann war es schon vorbei hier.
1: Ja. Schon wieder erledigt.
2: Das ist wie einmal unter Wasser, ja.
0: Lili X Elbe.
1: Lili X Elbe.
2: Ach so, genau. Gott, ich
1: X mit aus Tschechien.
0: Honigmondgesicht.
3: Nee, dann können wir jetzt ja endlich alle Kimmel spielen nach
1: die
3: ihrem guten Morgenmagazin-Auftritt.
0: Weiß jemand, warum die Lili X Elbe heißen? Hat das, bedeutet
1: ja,
0: das irgendwas?
1: Ja, das und hat was mit der ersten, also jetzt weiß ich gerade nicht, wie ich anfangen soll. Aus Dänemark? Dirk, du weißt das noch mehr. Ja, ne?
3: Queere-Ikone auf jeden Fall, genau, der ersten und sichtbaren Trans.
1: Genau, da wurde Menschen, in Dresden nämlich sogar in den 30ern, das muss man auch nochmal dazu betonen, die erste Trans-OP durchgeführt.
0: Aha,
1: und sie war die Person dazu.
0: Ja, okay.
1: Genau.
0: Da kommt auch Elbe her, oder wie? Witzig.
3: Ja, gut, dass wir uns zwei Hirnhälften teilen. Also jetzt auch nicht so uns gerade zusammengekriegt, so aus der Kalten.
0: Stark. Okay, danke. Ja. Vielen Dank für, das ist ja, wir haben ja auch einen Bildungsauftrag hier, das haben wir jetzt abgehakt für heute.
3: Ja, ich glaube, da werden wir nächste Folge nochmal ganz viel korrigieren und nochmal einen Fachvortrag
1: halten. Also ich glaube, irgendwann hatten wir das auch schon mal etwas ausführlicher erklärt bei einem anderen Termin, da warst du vielleicht nicht dabei.
3: Das könnt ihr dann in den Wikipedia-Artikel dazu lesen, der dann abgeschrieben wurde.
2: Ja,
3: genau.
2: Ja, genau. Beim nächsten Mal können wir uns ja nochmal drüber
3: CSDs das waren ja gerade wieder einige. Das war jetzt am Wochenende, war ja CSD in Pirna gewesen und in Freiberg.
0: Ui, ja.
3: Also,
1: alles heißes Pflaster.
3: Ja. Mhm. Es ist auf jeden Fall immer noch, nach so vielen Jahren muss halt immer noch für Sichtbarkeit gekämpft werden. Ich glaube, da können wir uns einigen drauf.
0: Na, und ehrlich gesagt irgendwie auch noch, also was bei den CSDs so los ist, fühlt sich so ein bisschen an wie noch mehr als sonst, oder? Also inzwischen bei den Dingern an Gegenveranstaltungen los ist, ist ja wirklich finsterstes.
1: Richtig unterirdisch.
0: Finsterste Scheiße, ey. Entschuldigung.
2: Ja, gut. Okay. Jetzt sind wir gerade alle mal auf dem Tiefpunkt. Jetzt wollen wir uns mal wieder ein bisschen zusammenreißen.
0: Ja.
2: Wir haben einen Musikwunsch, tatsächlich.
0: Geil.
2: Wir haben hier Musikwunsch. Von der May, die wünscht sich Cancer Bats mit Stay Stuck.
0: Alright.
2: Wenn ich das jetzt richtig ausgesprochen habe. Und ja, lässt alle ballern.
3: Möge YouTube mit uns sein.
2: Genau.
1: Na dann.
2: Feuer.
1: Legen wir mal los.
4: Guck mal, passiert. Nichts passiert. Alles akzeptieren.
5: Jetzt aber.
2: Also.
0: Jetzt?
2: Jetzt
0: gleich.
2: Kick mal.
1: Ah, jetzt. Natürlich jetzt.
3: Und ohne Werbung.

0: Jo.
1: Das war.
2: Wir werden immer besser. Wir haben es geschafft, YouTube zu öffnen, ohne Werbung anzeigen zu lassen. Also.
3: Ja, nur das mit den Cookies muss man vorher machen, aber ja, egal. Ja.
2: Wir haben auch nur ganz wenig Sachen gesagt und Mediamarkt spottet uns ja wahrscheinlich nach der Ansage erst. Also.
3: Ja, mindestens.
2: Freies Radio und so.
0: Wir bleiben unabhängig.
2: Ja, aber Grüße an das Radio Z in Zittau. Die haben auf dem Stadtfest jetzt ganz viel nach außen getragen. Das ist, glaube ich, Partnerradio von hier.
0: Aha, okay, krass. Cool. Na, dann sind Grüße raus.
2: Okay. Das ist ja, also ich, irgendwie in letzter Zeit bin ich so in dieses Radio-Rabbit-Hole abgetaucht. Weil ich habe früher mal Pogo-Radio gehört.
3: Pogo?
2: Und ja, und das gibt es irgendwie immer noch seit Jahren so. Ich weiß nicht, habt ihr eigentlich sonst außerhalb von hier so Radio-Erfahrungen?
0: Nee.
4: Nein.
3: Nee. Ich bin, also der Grund, warum ich das erste Mal hier mitgegangen bin, war, weil ich dachte, ach krass, irgendjemand macht wirklich noch Radio? Okay, das würde ich mir mal angucken. Also gar nicht. Ich habe, also vor allem da, wo ich herkomme, ist Radio auch durchweg scheiße. Also, also in Baden-Württemberg ist alles, SWR und so, da drehen sich die Zehennägel um, oder wie man sagt.
2: Es gibt auf jeden Fall im Colloradio eine ganz schöne, ich sag's mal, Konkurrenzveranstaltung zu uns, weil die viel technisch viel besser sind als wir. jeden vierten Sonntag macht Charlie, die auch bei AdWords spielt, die macht jetzt auch eine Show selber, produziert die halt vor, deswegen klingt das immer ein bisschen professioneller als bei uns. Charlie and the Sound Factory heißt sie, kann man auch nachhören und die sendet halt jeden vierten Sonntag hier und dann halt nochmal auf einem anderen Radio kannst du das halt auch nochmal hören und dann gibt's das halt digital zum Nachhören. Also Charlie and the Sound Factory findet man auf Instagram. Okay. Weil ich bin jetzt so ein paar Mal durch den Wald gelaufen, hab's gehört und dann immer daheim, gleich Setlist, das war geil.
3: Cool.
2: Also ich erweitere gerade so meinen Musikhorizont. Und es sind halt auch so Dresdner Größen wie Lucky Luz und so spielt die halt. Also ist auch sehr lokal angehaucht, aber total cool.
3: Sonntag?
2: Ja, jeder vierte Sonntag.
0: Okay.
4: Das kann man sich ja bald nicht mehr merken, weil es gibt ja auch noch so eine andere, ich glaube, was machen die denn, Metal oder nur Punk?
0: Von Sachsen-Punk, die machen auch noch was. Ne?
3: Ach, echt?
4: Ja, das hat hier Hobbel schon zwei, dreimal erwähnt und ich vergesse es aber immer wieder, weil ich nicht weiß, wann das ist und wie das ist.
2: Ja, aber steht rechts auf der Sachsen-Punk-Seite, so finde ich die
4: immer. Achso, okay.
2: Die haben so einen Banner dort.
4: Und weil du gerade sagst, naja, unprofessionell, wir sind ja nicht unprofessionell, wir sind da einfach charmant. Weil wir sind live.
3: Ja.
0: Genau.
3: Ja.
4: So, apropos live, wir wollen aber ein bisschen Musik spielen.
2: Das ist eine Definitionsfrage. Meine Eltern, die haben immer ganz gerne gesagt, naja, das ist ein Kind, was nur die Eltern lieben können. So sehe ich das ungefähr.
0: Uiuiuiui.
3: Nein.
2: Auch über mich übrigens.
0: Aber zu perfekt.
3: Aber wenigstens deine Eltern.
0: Zu perfekt macht unmenschlich und unmenschlich ist nie sympathisch. Also von daher.
3: Authentisch, das ist genau. Authentisch Versagen, das machen wir hier. Live im Studio, nur für euch.
0: Ja.
3: Genau, das war jetzt ja hier so ganz viel neumodisches Zeug und deswegen mache ich jetzt mal nicht neumodisches Zeug. Entrapment ist hier noch auf meinem Tonträger gelandet irgendwann mal. Und das ist schön. Carnal Fears heißt der Song und geht los.

0: Runde, oder? Eigentlich sollten wir ein bisschen entspannter sein.
1: Nein, wir haben die U60-Titel einfach zwischendurch mal eingestreut. Ja.
0: Wir sind halt Ü60, da kann man das uns verzeihen, dass wir nicht so schnell reagieren können.
2: Im Geiste Ü60 auf jeden Fall, genau.
0: Als Rentner geboren.
2: Ja. Genau, direkt in Rente. Das habe ich mir immer gewünscht. Ja, was machen wir denn jetzt?
1: Ja, dann mache ich mal weiter mit Vor die Hunde. Mhm. Ja, aus Passau, die guten Jungs. Und die sind so die Wortspielexperten und haben da auch eine schöne Agenda. Und gerade aktuell ein neues Album draußen. Weltmarktführer Befehl, wir folgen, wir entfolgen.
0: Ach, genau. Die waren auf dem Grind, oder?
1: Die waren
0: richtig geil.
1: Auf dem Grind.
0: Ja, ja, jetzt macht's Klick. Die wollte ich auch schon mal mitbringen. Hab ich schon wieder ausgeblendet. Ja, die haben durch diese Wortwitze, haben die spürbar was hinterlassen.
1: Ja, ja. Das ist so ein bisschen... wie soll ich sagen, die Knorkator, hatte ich da so ein bisschen ein Vibe davon. Genau, und beim Obszin waren sie auch. Und ich habe mal den Song von diesem neuen Album mitgebracht, Bonsenschussgerät.
0: Ui. Geil, das freut mich.

0: Yep. Ja.
1: Vor die Hunde. Mhm. Vor die Hunde.
2: Vor die Hunde.
3: So, wenn kein Bier auf den Boden fällt, alles okay.
4: Dann wird er doof geschlappert. Ja, schön. Denn weil wir ja schon, wir sind schon fast
2: im Endspurt.
4: Im Endspurt. Mhm. Dann können wir ja mal ein paar kurze Songs spielen. Mhm. Zum Beispiel Jakobsi.
1: Die heißen Jacosi.
4: Nee, Jacosi auf keinen Fall.
2: Das ist eine steile These.
4: Aber ich würde eher sagen, sowas wie Jakobse oder sowas.
3: Okay. Wisst ihr, wonach die benannt sind? Nee. Weil Jakobse sind ja in Köln zumindest die Kellner, also die dir Kurze bringen, die nennt man ja Jakobse.
4: Was? Ach aber so? Die kommen doch aus Hamburg.
3: Okay.
1: Das kann überhaupt nicht sein.
3: Da habe ich mich schon öfter gefragt. Also das ist ja nicht das erste Mal, dass wir die spielen. Da habe ich mich schon öfter gefragt, wo es herkommt.
1: Ja.
3: Aber sprechen sie wahrscheinlich komplett falsch aus.
2: Kann ich ad hoc jetzt auch nie beantworten.
4: Joa, dann schreibe ich den demnächst einfach mal.
1: Ja, schreib mal einen Leserbrief und dann lesen wir den nächstes Mal vor.
2: Ansonsten könnt ihr die auch persönlich fragen, dann im September beim Geschmetterfest in Leipzig auf dem Wachenplatz.
4: Geschmetter heißt das, genau. Oh. Das habe ich mir auch notiert. Da sind zwei Tage richtig geballert.
2: Da ist dann Chion und Horse Bastards mit dabei, Facepalm Nation.
4: Gehen sie alle nach vorne.
2: Alle Bands vom Enrico mit.
3: Da kriegst du die Teamaufgabe, du hast einen Jingle von denen, wo sie erklärt, warum sie so heißen und die uns ausspricht, weil wir sie jedes Mal verkacken.
1: Okay,
2: mal gucken, ob das was wird.
1: Wo ist das?
2: In Leipzig auf dem Wagen.
4: In Leipzig.
3: Ja, in Leipzig. Ja, Leipzig.
2: In Leipzig.
1: Das habe ich noch nie am Schirm.
2: Schicke ich dir dann mal einen Flyer.
1: Genau. Ja, mach mal.
4: Und eigentlich wollten wir Liebeslied spielen, aber Liebeslied haben wir nicht gefunden. Daher ist nahezulegen das Herz. Und jetzt kommt Herz von Jakobsi.
1: Geil. Okay.

0: 62 passiert ist.
1: Herrlich.
2: Wow. Plötzlich
1: herrlich.
2: Aufgehört hier. Herz von Jakobse.
1: Ja.
2: Geil.
0: Ja, so schnell geht's. Schön.
1: Danke, Thomas, fürs Mitbringen.
0: Sehr gern.
1: So, machen wir zu. Und
2: aufgeräumt,
1: jetzt,
2: Show. Schön. Nächstes Steffen. Lied. Nächstes Lied. Ich bin hier verballert worden, wollte ich gerade sagen. Verdonnert worden, dass ich was Kurzes spiele. Jetzt kommt was Kurzes. Oh, was Kurzes und ein Lokalgewächs aus Görlitz und Umgebung, nämlich Horde. Die lieben Leute von Horde spielen für uns jetzt von ihrem wie heißt das? Album? Social Distancing. Den Song 23. Und der geht mit ganz viel Störgeräusch los. Nicht wundern, das Radio ist nicht kaputt, das klingt so. Viel Spaß.

0: Ja.
1: Ja.
2: Horde. Horde,
3: liebe. Aus Girlywood.
2: Aus Girlywood.
0: Fand ich gut.
2: Ja.
0: Kann ich noch nicht. Fand ich gut.
2: Ah, ja. Musst du mal live sehen. Sind richtig spritzig. Nee, sind einfach wirklich. Die sind schon eine ganz schöne, wie sagt man, Wand.
0: Okay.
1: Ja.
0: Ein Hörfest. Schön.
2: Ein Hörfest, schön. Ja, genau. Okay. Es ist, ja, das ist meistens sehr dunkel.
0: Könnte und mich anfassen. Voller,
3: ich muss auch die ganze Zeit sagen, ich halte mir extra zurück. Aber ich glaube, Magda hat jetzt ein Lied, was sie vielleicht anfasst.
1: Ja, zumindest fand ich es beim Obsingen ganz unterhaltsam. Aus Argentinien, Social Shit nennt sich die Band.
2: Yes, okay.
1: Und da habe ich mal den Song Mysterious de la Vida mitgebracht.
2: Alright. Balitos y

0: Hallo.
1: Jo.
2: Ja.
3: Ja, geht einfach nahtlos weiter, es passt zum nächsten Lied.
0: Ja, yes, Social Shit waren das aus.
1: Social
0: was war
1: Shit,
0: jetzt nochmal?
1: Argentinien, Buenos Aires.
0: Ja, genau. Und jetzt drehen wir einfach den Globus noch ein bisschen weiter.
2: Genau, jetzt fliegen wir, fahren wir, schippern wir nach Japan.
3: Konnichiwa.
2: Konnichiwa. Und wir hören die Band Boris mit Kiki no Ue. Oder Ue. Die ersten Zeichen heißt es genau wahrscheinlich das.
0: Ja, viel Spaß.
2: Ja.

0: Hey. Freundlicherweise haben sie auch gleich angesagt. Kiki No Way heißt der Song von Boris.
1: Boris.
2: Die haben sogar mal in Dresden gespielt, haben wir gerade rausgefunden.
0: Yes.
2: Im Beatpool.
0: Ja, die haben im Beatpool mal gespielt. Als Vor- oder Mitband oder wie auch immer. Nee, war die Vorband. Von Bohren. Und der Club of Gore. Ich hoffe, ich bringe das nicht durcheinander, ehrlich gesagt. Aber ich bin mir relativ sicher, dass ich die gesehen habe. War auf jeden Fall ziemlich wild. War wie so, als ob man eine Kiste mit ganz vielen Genres drin schüttelt und auskippt und das lief dann. Und also danach wusste ich nicht so richtig, was mit denen anfangen soll. Aber war trotzdem irgendwie geflasht.
3: Geil, so beschreibe ich mein Leben immer. Kiste voller Genres, die man schüttelt halt. Man weiß nie, wo es endet, Hauptsache Crystal. Nein.
2: Wenn nichts mehr geht.
0: Ja, was in der Lausitz halt so passiert.
4: Du hast uns noch mitgebracht.
0: Ich habe hier noch einen ganz zu kurzen mitgebracht. Und zwar ein Song von Civilian Thrower, den ich eigentlich nur rausgesucht habe, weil mir der Name so gefällt. Der Song heißt nämlich NoFX Means No. Und da gehe ich mit. Viel Spaß.

0: hat er gesagt.
1: Wer ist am schnellsten mit der nächsten? Wann ist die nächste Sendung?
2: Am 10.
1: Am 10., oder?
2: Wir sind schon wieder da. Überraschung. Genau.
1: Aber wollen wir mal demokratisch, aber fürs Publikum still abstimmen, ob Hopp in der nächsten Sendung wieder erlaubt ist? Also wer dafür ist, meldet sich jetzt einfach.
0: Ja, ist genau. Geheime Abstimmung.
1: Okay, aber wir werden es erst nächste Folge erfahren, wie viele Menschen sich
3: gemeldet haben. Bleibt gespannt.
0: Cool, ja.
2: Dann. Und ja, wir haben festgestellt, am 10., wenn wir uns nicht verrechnet haben, am 10.8. ist die nächste Sendung.
0: Wow, es ist schon wieder August, was zur Hölle.
2: Ja, und dann ist das ja auch schon wieder vorbei. Ha. Dann heißt das schon wieder Glühwein trinken an der Frauenkirche. So ist das. Ja, 10.8. 10.8. schaltet ihr wieder gefälligst alle ein.
0: Ja.
2: Und hört uns zu hier.
1: Oh. Ja. Genau.
2: Oh, guck mal da, später.
1: Wenn wir bis da nicht abgesetzt wurden.
2: Ja, weil wir heute nicht schlecht waren.
0: Okay. Kann das überhaupt passieren? Gibt es da einen Mechanismus dafür?
1: Ja, wenn wir zu viele Leute reinhören, wenn irgendwann die Server überlasten, wenn wir zu erfolgreich werden.
2: Okay. Ach so.
3: Ja. Okay. Kann ja nie passieren.
2: Nee. Nach dem heutigen Tag.
1: Also es fühlt sich halt hier so an mit der Wärme halt, dass die Server hart am Arbeiten sind.
0: Ja, das stimmt, das stimmt.
3: Ja, okay. So, genau, ich war dran. Ich habe mal was aus was Kühlerem mitgebracht. Vielleicht friert das ein bisschen die Server ein. Psykosi aus Finnland, aus Jyväskylä, das kann ich sogar aussprechen, weil ich dort schon mal war.
0: Wow, das hast du okay.
3: Genau, ist eine Universitätsstadt, also wahrscheinlich deswegen auch so ein bisschen musikalisch. Ja, und ich habe den Song Our So-Called Future mal mitgebracht und wollte damit auch ganz, ganz lieb den Noisy grüßen, der die dann zusammen mit Agathokles mit einer Split rausbringt, also Psykosi und Agathokles, dann irgendwann im September, genau. Check das mal aus, Extreme Noisy Productions. Ja, und so lange hören wir uns jetzt hier noch eine Minute den Song an.
0: Geil.
3: Psykosi.
0: Los geht's.

0: Jo.
1: Jo.
2: Ja, genau. So.
1: Ja,
0: das war Psychosi. Gehen wir auch,
2: ne? Psychosi. Ja,
1: aus Finnland.
0: Yes,
1: Psychosi. Und weil wir jetzt schon wieder in den letzten 10 Minuten sind, also eigentlich haben wir nur noch 7,5 und jetzt haben wir Stress. Umso schneller müssen wir jetzt spielen und jetzt spielen wir Drop Dead mit Tied Down for Survival. Jo. Geht nur 42 Sekunden und dann sind wir auch schon wieder für euch da, wenn ihr das wollt. Und wenn nicht, sind wir trotzdem für euch da.
0: Ja, bis gleich.

0: Ja.
1: Jupp.
0: Ja.
1: Jupp, jupp, jupp, jupp.
2: Drop dead. Schnell, klackig, alles gesagt. Richtig genau. Gut. Ja, drop dead. Cool. Ja, wir haben keine Zeit. Weiter geht's mit Discordance Access von dem wunderbar betitelten Album Juhu.
1: Juhu.
2: Damage Style, glaube ich, gleich der erste Song. Viel Spaß.

0: Jetzt. Getroffen. Ja, gerade noch getroffen. Ja.
1: Hat noch funktioniert.
0: Cool, Discordance Access. Und jetzt kommt.
1: Great, aus Tschechien. Und beim Obscene waren nämlich... wurde das Album gespielt, aber natürlich nicht von Greit, sondern von so einer Zusammenstellung von Musikern. Da haben die nämlich Mosnost Volby das Überalbum von Greit gespielt und ich habe auch gleich den gleichnamigen Song rausgesucht.
0: Und jetzt einmal kurz Luft anhalten. Los geht's.

0: Schlafsack?
1: Jo.
2: Alright, Gride.
0: Da haben wir jetzt ja doch irgendwie noch eine U60-Runde, hör so am Schluss. Ja,
3: kurz und knackig.
1: Kurz und knackig.
2: Was da reinpasst in so ein paar Minuten, auf jeden Fall, ey.
1: Ja, können wir auch gleich weitermachen.
2: Was passiert?
1: Thriller. Und bevor der Stillstand kommt, gibt's jetzt Stillstand von Thriller.
2: Wow, beeindruckend. Viel Spaß.
1: Ja.

0: Ja.
1: Thriller. Thriller aus Leipzig, habe ich ja gerade gesehen. Geil. Ja, ja.
2: Yes.
1: Stillstand.
0: Yes.
1: Schön. Dann, jetzt geht's gleich ins Bett, deswegen kommt jetzt der Song von einer Band, die heißt Fluorid, wie Zähneputzen Fluorid. Bloodroot heißt der Song. Viel Spaß.

0: Pullern und ab ins Bett.
1: Boah, demnächst gleich, ne?
0: Ja, ich freue mich schon, morgen wieder die Kritiken zu lesen. Ich hoffe, euch hat's gefallen.
2: Yes, ja. Fluorid waren das. Und jetzt kommt?
3: Und jetzt kommt Oblast. Die haben aktuell eine Split draußen mit Alison Walks aus Berlin, also Oblast in Tschechien. Und ja, von dieser aktuellen Split habe ich den Song Kastuburi mitgebracht.
2: Okay, das klingt schön.
1: Wir sagen schon mal sicherheitshalber tschüss und ciao Kakao und yes. Schaltet das nächste Mal wieder ein, wenn es hier wieder heißt Color Radio auf 98,4 und 99,3 Megahertz. Jeden zweiten Montag.
0: Das ist Party von Nappen.
1: So, wir feiern durch schön und vielleicht kommt er noch mit. Schauen wir mal.
0: Tschüss.
1: Ciao Kakao.
3: Tschüss.

0: Düsseldorf.
1: Tschüss.
0: Schlaft alle schön, liebe Kinder.
2: Bis bald.
0: Gute Nacht.
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2: Ja, einen wunderschönen guten Morgen hier zum Morgenmagazin. Mein Name ist Ephraim hier am Mikrofon. Ich begrüße euch ganz herzlich heute zu einem etwas besonderen Morgenmagazin. Heute hört ihr von mir eine Themensendung mehr oder weniger zu jüdischem Leben und alles was mit jüdischem Leben in Deutschland zu tun hat. Auch Antisemitismus und Gangsterrap, darum soll's gehen in den nächsten paar Stunden. Am Ende zwischen 9 und 10 werdet ihr dann ein Feature hören von mir. Das geht um das Leben von Hanns Eisler, dem jüdischen Komponisten. Wir werden uns in dieser Sendung auch der klassischen Musik widmen und mehr oder weniger klassische Musik hören. Das habe ich von vielen gehört, dass ihr euch das mal gewünscht habt im Morgenmagazin, einfach auch mal klassische Musik zu hören. Und das können wir hier gerne machen im Morgenmagazin. Und wir beginnen auch dieses Morgenmagazin mit einer ganz schönen Symphonie, und zwar von Gustav Mahler.

Gustav Mahler in der Version mit den Wiener Philharmonikern, Symphonie Nummer 2 in C Minor. Ja, Gustav Mahler, von mir ein ganz beliebter Musiker, den höre ich immer ganz gerne. Zur späten Stunde vielleicht mal mit ein bisschen Rotwein oder so, vielleicht hier im Morgenmagazin ein bisschen zu drücken zu dieser frühen Stunde. Gustav Mahler, ja, ein wunderbarer Musiker, wunderbare Sachen geschrieben. Wir hören später auch noch mehr von ihm, aber vielleicht zunächst erstmal etwas Lustigeres hier zum Wachwerden, und zwar von Hector Berlioz, das zuletzt gesehen vor 3 Jahren im Gewandhausorchester. Eine wunderbare Symphonie, und zwar die Symphonie Fantastique, Opus 14, 2, in der Version von Giovanni Rossi. Und ja, das Ganze zu finden auf der Platte The Best of Classical Music Volume 2. Und ja, wie das klingt, das kann ich euch immer nur wärmstens empfehlen, das Ganze mal in einem, ja, in einem Orchester zu hören, zum Beispiel im Gewandhausorchester, wo Hector Berlioz auch hin und wieder dann aufgeführt wird. Wir hören jetzt Hector Berlioz mit der Symphonie Fantastique zum Montagmorgen, zum Wachwerden.

0: Hector Berlioz in der Symphonie Fantastique Opus 14 von den Prager Solisten gespielt. Ja, Hector Berlioz, ein Spätromantiker, seine Symphonie Fantastique auf jeden Fall eine ganz fantastische Symphonie, sehr zu empfehlen. Wir wechseln jetzt das Thema ein bisschen von klassischer Musik und zwar zu Rap. Und ja, um diesen Plot-Twist ein bisschen ja, besser zu machen, hier erstmal ein kurzer Jingle.
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0: Ja, Rap, das ist ja eine der wichtigsten Formen der Jugendkultur der Gegenwart. Häufig entzünden sich ja öffentliche Debatten über menschenfeindliche Texte der meist männlichen Künstler, sowas wie Haftbefehl, Rata, SSIO oder so, ja. Im Auftrag der Antisemitismusbeauftragten des Landes Nordrhein-Westfalen, der ehemaligen Justizministerin Leuthäuser-Schnarrenberger von der FDP, hat vor ein paar Monaten ein Wissenschaftsteam der Universität Bielefeld eine Studie erarbeitet. Und die ist ganz spannend. Sie widmet sich nämlich der Frage, welche antisemitischen Motive und diskriminierenden Äußerungen von Jugendlichen da aufgenommen werden und ja, was Spuren in den Einstellungen der Hörerinnen und Hörer hinterlässt. Die Studie belegt laut der Antisemitismusbeauftragten Schnarrenberger erstmalig empirisch, dass Gangster-Rap den Nährboden für spätere verfestigte antisemitische Einstellung bereitet. Wie ist es denn bei euch? Hört ihr gerne Gangster-Rap und warum? Und ist euch da aufgefallen, dass dort immer mal wieder mit antisemitischen Narrativen gearbeitet wird? Laut Studie bestehen bei fast 2/3 aller Gangster-Rap-HörerInnen, wobei das Publikum zu 76% aus Männern besteht, antisemitische Einstellungen. Ja, wir haben mit Frau Schnarrenberger über die Studie geredet und sie dann zunächst gefragt, wie sie überhaupt dazu gekommen ist, diese Studie dann auch in Auftrag zu geben.
2: Sensibilisiert worden bin ich natürlich durch die Debatten um den Eco-Preis, der dann ja abgeschafft wurde, weil unter anderem er an Farid Bang und Kollega gehen sollte und deren Texte eben auch antisemitische Formeln und Aussagen enthalten. Und dadurch ist die ganze Debatte eigentlich auch richtig in Gang gekommen. Und in meiner Funktion als Antisemitismusbeauftragte soll ich mich ja gerade auch mit Prävention beschäftigen. Also wie kann man das Entstehen antisemitischer Vorstellungen und Einstellungen denn vermeiden? Und da war dann die Kombination, da muss man auch in die Musik schauen, und zwar in die, die ja mit eine der beliebtesten Musikgenres ist für junge Menschen schon ab 12, 14 Jahren.
0: Ja, laut Studie besteht bei fast 2/3 aller Gangster-Rap-HörerInnen, wobei das Publikum zu 76% aus Männern besteht, antisemitische Einstellungen. Wie bewerten Sie denn dieses doch recht erschreckende Ergebnis?
2: Wie Sie es bezeichnet haben, das ist ein wirklich erschreckendes Ergebnis. Das heißt, und das kann man auf diese ganz einfache Formel bringen, 2/3 der vorwiegend männlichen Hörer und Konsumenten von Gangster-Rap haben irgendwo antisemitische Haltungen. Das heißt, die hassen Juden, denn das ist ja die Übersetzung von Antisemitismus. Und der Gangster-Rap bedient das in Teilen. Und von daher, glaube ich, ist es dringend notwendig, dass man den Scheinwerfer auch eben gerade auf diesen Musikbereich jetzt mal richtet. Wir haben verschiedene Formen von Antisemitismus in unserer Gesellschaft, in den verschiedenen Gesellschaftsbereichen. Aber so richtig auf diesen Bereich der Musik haben wir ja überhaupt noch nicht geguckt. Und von daher ist es, ja, denke ich mal, dringend notwendig und geboten.
0: Wie können denn Ihrer Meinung nach altersgerechte Angebote in der Präventionsarbeit zum Beispiel aussehen, um spätere verfestigte antisemitische Einstellungen zu verhindern?
2: Es hilft zuallererst darüber reden. Was überhaupt nicht bei jungen Menschen hilft oder kaum hilft, ist, wenn die Alten mit dem erhobenen Zeigefinger daherkommen und sagen, du, das darfst du aber nicht und das macht man nicht und das verbieten wir jetzt. Also der Weg eines Verbotes oder einer bevormundenden Belehrung ist mit Sicherheit nicht etwas, was bei jungen Menschen ankommt und angenommen wird. Also muss man darüber reden. Man muss versuchen, gerade auch junge Menschen zu erreichen, die diese Texte auch konsumieren. Und das kann die Schule sein, ist aber gerade auch, denke ich, die Musikbranche selbst. Und deshalb finde ich es ganz wichtig, dass man auch mit dieser Studie, und darüber wollen wir uns auch auf dem Fachtag noch beschäftigen, auch diejenigen, die Verantwortlichen in diesem Musikbereich versucht anzusprechen, also die Labelanbieter, viele andere mehr. Und es ist ja auch nicht eine Pauschalbewertung zulässig, dass der gesamte Gangster-Rap nun durchweg nur antisemitisch sei, aber ist doch, also hat ziemlich ausgeprägte Elemente. Und ich glaube, man muss diese Wege versuchen zuerst zu gehen, jedenfalls nicht der Belehrende, so nach dem Motto, jetzt lass das mal auch schön sein, dann machen die es eben, obwohl man das sagt.
0: Das heißt, Gangster-Rap wird in Zukunft nicht verboten werden?
2: Nein, verboten zu arbeiten und dann noch im Musikbereich. Also das kann man mal bei ganz extremen Fällen machen. Ich weiß nicht, ob Sie sich noch erinnern, Sie sind ja sehr jung, an Blood and Honor. Das war so eine Gruppe, die so total Heil Hitler, Nazi verherrlichend, aber auch sag ich mal richtig blutrünstig war. Und die ist in den 2000er Jahren und deren Texte sind verboten worden. Das ist die absolute Ausnahme, sondern man muss drüber reden, aber man muss natürlich auch sichtbar machen, dass wenn man das so unkritisch konsumiert und dann auch noch dazu klatscht, dass man sich nicht wundern darf, wenn man dann als jemand eingestuft wird, der jedenfalls nichts richtig gegen Antisemitismus hat. Und ich glaube nicht, dass das die meisten Jugendlichen wollen, die doch zunächst mal konsumieren, dann auch so eine Grundeinstellung haben, aber ja noch nicht zu dem, sag ich mal, Aktiven gehören, die jetzt auf der Straße den Antisemitismus ausbrüllen.
0: Nun bedienen Gangster-Rapper ja kalkuliert antisemitische Narrative, weil es ja vielleicht gut ankommt. Oder haben wir in Deutschland nicht eher ein generelles Antisemitismusproblem, unabhängig vom Gangster-Rap? Und der Gangster-Rap ist vielleicht nur ein Symptom? Wie sehen Sie das?
2: Ja, natürlich haben wir einen viel tiefgehenden, leider auch ziemlich weit verbreiteten Antisemitismus in unserer Gesellschaft, den man jetzt nicht da ausschließlich mal mit Gangster-Rap in Verbindung bringt. In Gangster-Rap als einer Musikform taucht er auf. Wir haben nie andere Musikbereiche, also wo mit deutschen Texten gearbeitet wird, die antisemitisch sind, sondern das ist der Gangster-Rap. Aber natürlich geht das viel, viel weiter in die Gesellschaft. Ich glaube aber, dass gerade im Gangster-Rap vorwiegend ja von Männern auch produziert und aufgetreten und gesungen und gerappt, und auch mit nicht wenigen, die aus einem, sagen wir mal, arabisch, anderen türkischen kulturellen Umfeld kommen und da von dem, was sie mitbekommen von zu Hause in diesen Staaten, ja auch, sag ich mal, aufwachsen mit einer tendenziell ablehnenden Haltung zu Israel. Teilweise gehört das ja in arabischen Staaten auch quasi zur Staatsräson, die Vernichtung Israels zu fordern. Also wenn ich jetzt mal Iran schaue und wenn man jetzt Herrn Erdogan hört, dann sieht man auch, wie er da letztendlich auch Hass schürt gegen Israel. Und das ist vielleicht ein Stück weit auch etwas, was sich so widerspiegelt im Gangster-Rap. Aber insgesamt muss man breitflächig in Deutschland gegen Antisemitismus vorgehen, der nicht halt vor einer Ideologie macht, nicht vor Altersgruppen halt macht. Junge wie Alte vertreten antisemitische Einstellungen und in der gesamten Gesellschaft auch nicht nur männlich geprägt ist. Das ist typisch für Gangster-Rap.
0: Ich will eigentlich gar nicht so tief jetzt in die Tagespolitik eingreifen, aber das haben wir ja in den letzten Tagen ja auch gesehen. Also der Nahostkonflikt eskaliert mal wieder. Mhm. Und in Deutschland ist natürlich das, was als erstes dann wieder passiert, dass Synagogen angegriffen werden, dass auf den palästinensischen Solidaritätskundgebungen Judenhass an der Tagesordnung ist. Ich finde, ein interessanter Aspekt der Studie ist, dass die Ablehnung von Rassismus nicht vor Antisemitismus schützt. Wie bewerten Sie denn dieses Ergebnis?
2: Also das ist hochinteressant, weil es auch eines zum Ausdruck bringt, dass Antisemitismus nicht per se Rassismus ist, aber vielleicht auch mal rassistisch sein kann, aber ja gerade nun nicht nach der Studie mit Rassismus in Verbindung gebracht werden kann. Ich denke, dass das schon was mit dem Umfeld, Migrationshintergrund, Herkunft und so weiter zu tun haben kann, dass Gangster-Rap ja gerade nicht nur von Deutschen in Deutschland erfolgreich gerappt wird, sondern da sind viele Erfolgreiche da, die kommen aus vielen anderen Staaten, ich habe mal die Türkei eben genannt, aber unterschiedlichen arabischen Ländern, auch vielleicht teilweise Bezüge noch zu anderen Staaten. Und deshalb ist da nicht der Rassismus da, weil man hat nichts gegen Ausländer wegen ihrer Herkunft und Abstammung, aber man hat was gegen die Juden, weil man meint, die würden die Welt beherrschen und die hätten per se auf dieser Welt nicht zu suchen. Und das, finde ich, ist interessant, wie das jetzt in dieser Studie zum Ausdruck kommt. Und noch ein Punkt, wenn ich den gleich anfügen darf, finde ich auch sehr bemerkenswert. Die Künstler des Gangster-Rap werden ja von den jugendlichen Konsumenten auch wie so eine Art Vorbilder gesehen. Das heißt, die jubeln denen zu. Die Texte verstehen sie nicht immer alle gleich. Manche können sie auch nicht immer richtig deuten. Aber das, was da die Künstler sagen im Gangster-Rap, das bedeutet etwas für die jungen Menschen. Und das macht ja auch nochmal die Bedeutung aus, die Gangster-Rap bei der Meinungsbildung von jungen Menschen mit Blick auf Antisemitismus spielt.
3: Ich oute mich auch mal als Hörer von Gangster-Rap. Das müssen ja nicht immer per se antisemitische Dinge sein, sondern es können ja auch gute Sachen sein. Ja, zum Beispiel dieses Narrativ von, ich komme aus dem Ghetto, sage ich jetzt mal so, und arbeite mich irgendwie hoch und mit meiner Musik habe ich jetzt irgendwie auch geschafft.
2: Aufstiegslegenden,
3: genau. Ja, was wird denn nun die Folge der Studienergebnisse sein? Haben Sie da schon irgendwas in Planung?
2: Also wir werden, wie das so bei Studien ist, die ja einige inhaltliche Vorschläge gemacht haben, wo man ansetzen soll, das jetzt am 10. Juni auf einem Fachtag mit Vertretern aus dem schulischen, aber gerade auch aus dem sozialpädagogischen, aber auch sozialbetreuerischen Bereich, aus dem Musikbereich besprechen. Da ist zum Beispiel ja eine Forderung in der Studie, man soll den politischen Druck auch auf das musikalische Milieu erhöhen. Deshalb wollen wir auch mit Rappern eben diskutieren, denn es nützt ja nichts, nur drüber zu reden, sondern man muss ja auch mit Vertretern des Gangster-Rap, da wo man eine Kommunikationsebene findet, dann auch mal sprechen. Und wir werden sehen, wie weit wir in Jugendmilieus mit Jugendlichen und durch Jugendliche dann auch hineinkommen können. Das muss sich konkretisieren. Da habe ich jetzt auch noch nicht so klare, fertige Konzepte. Und dann natürlich als einen weiteren Bereich, der mich aber auch schon in anderem Zusammenhang beschäftigt, wie weit man auch Erzieherinnen, Erziehern, Sozialarbeitern, aber auch Lehrerinnen und Lehrern mal nahebringen kann, wie junge Menschen auf Gangster-Rap, wenn er antisemitische und vor allen Dingen ja auch sehr viel frauenfeindliche Texte beinhaltet, reagieren, nämlich sehr unkritisch und positiv annehmen, ein großer Teil. Und wie weit man das auch in die Ausbildung oder in die Fortbildung von Verantwortlichen im Erziehungs- und Bildungsbereich einbringen kann. Und da haben wir uns dann für den 10. zu einer digitalen Konferenz verabredet.
0: Das sagt Sabine Leuthäuser-Schnarrenberger. Sie ist Antisemitismusbeauftragte des Landes NRW und sie hat einen Studienauftrag gegeben, die nachweist, dass Antisemitismus und Frauenfeindlichkeit im Gangster-Rap bei 76% der Männer besteht. Also antisemitische Einstellungen. Wir hören jetzt hier ein bisschen Hip-Hop. Und zwar hört ihr schon den Beat von President unter Ferne liefen, aber in der Instrumentalversion, bevor es gleich weitergeht, hier im Morgenmagazin.

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1: Sergei Rachmaninov mit Etude Tableau, Opus 33, 3 Grave, gespielt von Sergei Babajan. Ja, Sergei Rachmaninov, ein wunderbarer Pianist, aufgewachsen in Russland. Geboren wurde er 1873, und zwar auf dem Landgut bei Staraya Rasha im Gouvernement Novgorod im Russischen Kaiserreich. Und er war russischer Pianist, Komponist und Dirigent. Und hat, wie ich finde, sehr schöne Klavierlieder produziert, und es ist immer was Feines, die dann zu hören. Ihr hört das Morgenmagazin hier bei Radio Korax.
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1: Und nicht nur auf der 95,9 hört ihr das Morgenmagazin, sondern natürlich auch bei den freien Radios Berlin-Brandenburg, in Berlin auf der 88,4, in Potsdam auf der 90,7, bei Radio Blau auf DRB Plus, bei Coloradio sowie bei Radio Swupfurt in Frankfurt oder. Wir beschäftigen uns hier im Morgenmagazin heute mit jüdischem Leben in Deutschland und Antisemitismus. Ich habe im Laufe meines BFDs hier bei Radio Korax den ein oder anderen Beitrag dazu gemacht, und ein Beitrag, der mir da besonders hängen geblieben ist, ist der Beitrag über Sandra Kreisler. Zuletzt hatten wir auch im Morgenmagazin thematisiert, Georg Kreisler, ihr Vater, der hat nämlich zuletzt den

0: Regisseurin, Autorin, aber auch Musikerin. Und zusammen mit ihrem Partner, dem Opernsänger Roger Stein, gründete sie die Band Wortfront. Und neben Auftritten im Radio, im TV und unzähligen Chansonplatten ist sie längst aus dem Schatten ihres berühmten Vaters, dem Liedermacher Georg Kreisler, dann hervorgetreten. Ihr zweites Buch ist es mittlerweile gewesen, Jude sein, das Leben, Leben in der Diaspora. Wir haben mit ihr über ihre jüdische Identität, über Antisemitismus und ihr neues Buch geredet. Und als erstes habe ich sie gefragt, was jüdisch sein für sie eigentlich persönlich bedeutet.
1: Für mich persönlich ist es eine ethnische Zugehörigkeit und eine mentalitätsmäßige Zugehörigkeit, könnte man sagen, und eine solidarische Zugehörigkeit. Würde ich sagen, weil ich bin nicht wahnsinnig religiös. Ich freue mich an den Traditionen, mache sie aber, wenn ich Zeit habe. Also ich bin noch nicht mal das, was man einen Yom Kippur-Juden nennt. Also nicht mal, dass ich regelmäßig zu Yom Kippur in die Synagoge gehe. Wenn es geht, dann mache ich's und dann freue ich mich daran. Aber es ist eben, mir sind die Traditionen nahe. Ich bin mega säkular aufgewachsen.
0: Du bist in München geboren, in Wien sozialisiert und hast sogar die amerikanische Staatsbürgerschaft. Was in Gottes Namen hat dich nach Deutschland gezogen und vielleicht zuallererst im Sinne der Barrierefreiheit, was bedeutet Diaspora ganz konkret eigentlich für dich?
1: Diaspora ist ja der klassische Ausdruck für Juden, die nicht in Israel leben. Also die vertrieben wurden, aber schon hunderte Jahre vor Christus und dann mit den Kreuzfahrern wurden die meisten vertrieben und also alles, was nicht Israel ist, ist Diaspora. Ich bin nach Deutschland gegangen, weil, also in erster Linie, das hatte nicht viel mit dem Jüdischsein zu tun, das hatte einfach damit zu tun, dass in Österreich ein furchtbarer Nepotismus und eine inzestuöse Kulturklick am Machen ist und es hat mich einfach genervt und ich wollte auf zu anderen Ufern und wollte was Neues machen und in Österreich hält man einen gerne in den gewohnten Bildern fest. In Österreich sagen die Leute, ach, das was Neues, da warten wir lieber ab. Und in Deutschland sagen die Leute, ach, das was Neues, da gehen wir mal hin und gucken uns das an. Und das ist ein anderes Klima. Und bin ich nicht nur Amerikanerin, sondern auch Deutsche und seit einem halben Jahr auch Österreicherin, weil es eine Neuauflage gegeben hat in Österreich. Es ist ja ursprünglich so, dass wenn man Amerikaner ist, darf man sich nicht um eine andere Staatsbürgerschaft bemühen. Und deswegen sind halt sehr viele Emigranten aus Österreich nicht wieder zur österreichischen Staatsbürgerschaft zurückgekehrt, weil sie dann die amerikanische hätten aufgeben müssen. Und dann haben die Österreicher das Gesetz so geändert, dass man sich eben nicht bemüht, sondern dass man die Staatsbürgerschaft verliehen bekommt, wenn man Verwandte hatte, die aus Österreich vertrieben wurden. Und mein Vater ist ja gebürtiger Wiener. Und dann habe ich gefunden, ja, dann mache ich das doch mal. Und das seit einem halben Jahr bin ich eben auch Österreicherin. Also ich bin alles, was ich bin, auch jetzt im Pass. Außer ich habe noch keinen israelischen Pass, leider.
0: Wie bewertest du die gesellschaftlichen Entwicklungen bezogen auf Antisemitismus in den letzten Jahren?
1: Zuerst habe ich gedacht, vielleicht ist der Antisemitismus gar nicht am Steigen, sondern man merkt es nur mehr, weil durch die sozialen Medien die Leute sich jetzt mehr trauen, etwas zu sagen, was sie in der Öffentlichkeit nicht sagen würden. Inzwischen bin ich ziemlich überzeugt davon, dass der Antisemitismus heftig ansteigt, wirklich bedrohlich, und zwar nicht nur in Deutschland und in Österreich, sondern auch in England, in Frankreich, in Italien auch ein bisschen, also vor allem England und Frankreich, weiß ich, wird immer heftiger, Deutschland wird immer heftiger. Mit der Pandemie wurde es natürlich noch schlimmer, weil die Leute halt Erklärungsmuster suchen und da greifen sie gerne auf die Juden zurück, wenn ihnen irgendwas nicht passt. Also im Moment die Situation ist, glaube ich, wirklich bedrohlich geworden.
0: Du bist ja, wenn man das so sagen kann, eine äußerst vielseitig talentierte Künstlerin und hast neben deiner Musik und Schauspielerei dich nun auch dem Schreiben gewidmet. Gerade ist dein zweites Buch Jude sein, Ansichten über das Leben in der Diaspora im Leipziger Hendrich und Hendrich Verlag erschienen. Was kannst du uns denn über die Entstehungsgeschichte erzählen und wie kam es zu der Veröffentlichung?
1: Ja, also es fing schon vor einigen Jahren an. Ich habe vor einigen Jahren schon hin und wieder mal so kleine Artikel geschrieben für österreichische jüdische Zeitschriften, für die deutsche Jungle World, immer wieder so zu was Aktuellem. Und dann begann ich Kontakt zu haben zu dieser österreichischen Middle East North Africa Media Watch Seite MENA Watch. Die haben gemeint, ich soll doch mal was schreiben und dann habe ich was geschrieben und dann haben die gesagt, ja, aber möchtest du es nicht lieber als Podcast machen?

0: Dann habe ich angefangen, dort regelmäßig einen Podcast zu veröffentlichen. Und das lief ein Jahr ungefähr. Und ich habe keine Ahnung gehabt, wie viele Leute das gehört haben. Und ich habe gedacht, naja, das ist sicher ein Minderheitenprogramm. Und dann hat mich Thomas Schneider vom Hendrich Verlag angerufen und gesagt, Sie hören diesen Podcast regelmäßig im Verlag mit großer Freude und ob ich nicht ein Buch daraus machen möchte. Und das war für mich, also ich habe nicht mal gebeten darum, sondern die kamen zu mir, was mir also wirklich ein Adelsprädikat gegeben hat, hat mich mega gefreut. Und dann habe ich halt diese Podcasts und andere Artikel, man schreibt anders fürs Hören, als man schreibt fürs Lesen. Man muss anders schreiben fürs Hören. Dazu kommt noch, dass ich die Podcasts ja auch selber lese und daher genau weiß, wie ich was betone, damit es rüberkommt. Und beim Schreiben weiß man das natürlich nicht so. Und das heißt, man muss die alle umarbeiten. Und ich habe die alle umgearbeitet auf ein Buch. Ein Jahr später habe ich es jetzt in Händen. Natürlich ist es auch ein Ventil für mich gewesen, weil eben der Antisemitismus so bedrohlich ansteigt und so auf so eine dumme Art und Weise ansteigt. Also es gibt so wahnsinnig viele Leute, die Antisemitisches von sich geben, einfach weil sie keine Ahnung haben, weil sie nachplappern, was sie überall immer wieder gehört haben. Weil, ich glaube, der Mark Twain hat gesagt, eine Lüge ist schon 100-mal um die Erde gelaufen, bevor sich die Wahrheit die Schuhe anzieht. Das stimmt leider und in den Medien wird unglaublich viel Blödsinn perpetuiert, der immer wieder kommt und Verdrehungen, die man als normaler, wenn man sich nicht damit beschäftigt, liest man das und merkt gar nicht, wie das einsickert ins Hirn. Und wie verdreht dann die Wahrnehmung wird. Und das ist mir zunehmend übel aufgestoßen, bis es dann irgendwann einmal wie beim Druckkochtopf dann übergekocht ist.
1: Antisemitismus gibt es ja in verschiedenen Formen und er kommt aus allen Richtungen. Natürlich von der Rechten, von der Mitte und natürlich auch von vielen Linken in unserer Gesellschaft. Welche Form findest du denn am scheinheiligsten?
0: Also ich glaube nicht, dass Antisemitismus ein parteipolitisches Mascherl umhat. Scheinheilig ist er dann, wenn er verbrämt wird. Und das geschieht öfter. Also es gibt Leute, die wissen für sich, dass sie eigentlich einen Widerwillen gegen Juden empfinden und verbrämen das dann in irgendwelchen anderen Äußerungen, zum Beispiel gegen Israel. Aber ich glaube, dass sehr viele von rechts, von links, von der Mitte, von überall tatsächlich das glauben, was sie sagen. Und ich glaube, dass sehr viel von dem Antisemitismus tatsächlich aus Unbildung entsteht. Und sehr viel ist tradiert, seit Jahrhunderten immer wieder. Es gibt einen tief implementierten Widerwillen in der Gesellschaft gegen Juden. Immer schon. Tacitus hat schon behauptet, die Juden wollten die Welt beherrschen. Also es ist schon seit Ewigkeiten. Dann hat das die christliche Kirche nochmal verstärkt. Und auch im Islam ist es dann nochmal verstärkt worden. Und dann haben die Nazis den islamischen Antisemitismus zu einem völkischen Antisemitismus umgebaut. Mit sehr viel Geld. Mit Radioprogrammen, die sie lanciert haben und Büchern, die sie verschenkt haben und so. Also das ist so tief drin im Menschen, dass ich glaube, dass die Scheinheiligkeit ist gar nicht mehr die Frage, weil es ein Reflex geworden ist. Und natürlich liegt dem eine Scheinheiligkeit zugrunde. Die Menschen fühlen sich gut, wenn sie den anderen schlechter machen können. Das ist, glaube ich, gar nicht mehr das Problem. Das Problem ist, dass es ein reflexhafter Antisemitismus ist, der in den Spitzen, es gibt ja immer diese berühmte glockenförmige Kurve, ne, die so klein anfängt und immer größer wird und dann wieder kleiner wird, bis es dann bei einem Diagramm ausschaut wie eine Glocke. Und so ist das eben beim Antisemitismus auch. Ich glaube, dass der Hauptteil in dieser Glocke ist Unbildung und weiter blubbern von irgendwelchen Sachen, Völkermord, den die Israelis begehen und sich aber nicht die Bevölkerungszahlen anschauen und die anderen Zahlen, die Gesundheitszahlen, die Arbeitszahlen, bla bla bla. Das ist Unbildung. Aber es gibt natürlich an den Rändern, und zwar parteipolitisch unabhängig, Leute, die einfach Juden nicht leiden können. Und man darf es heute so nicht mehr sagen, also sagt man, Israel ist böse.
1: Mit deiner unkonventionellen, humorvollen Art kritisierst du eine gewisse Doppelmoral in der deutschen Gegenwartsgesellschaft. Während die Neo-Leipziger Kabarettistin Lisa Eckert bei ihren Auftritten großspurig antisemitische Vorurteile aufgreift und das deutsche Publikum schallend lacht, bricht gleich danach eine gesellschaftliche Entrüstung darüber aus, wie antisemitisch Lisa Eckert ist und dass man sie doch bitte von den Kulturveranstaltungen auslädt. Gleichzeitig aber gibt es, wie du in deinem Buch schreibst, keinen Aufschrei und keine Debatte darüber, dass in Deutschland beispielsweise Millionen in die palästinensische Flüchtlingsorganisation UNRWA gepumpt wird, die Kinder nachweislich in ihren Schulen, wie du schreibst, zum Judenmord erziehen. Wie bewertest du denn diese bizarre Verzerrung in der deutschen Debattenkultur?
0: Naja, natürlich nimmt man immer das Einfachste. Das ist, also ich glaube, das ist ein bisschen so wie ein Körper, der zuerst mal den Zucker vom Alkohol verbrennt und das Essen bleibt dann sitzen, weil das ist anstrengender. Und so ähnlich ist das. Es ist viel einfacher, sich aufzuregen über irgendeine Kabarettistin, die irgendetwas sagt, als wirklich nachzuforschen, was die tief sitzenden strukturellen Mechanismen sind, die Antisemitismus betreiben. Und ich glaube, dass viel damit zusammenhängt. Es sind auch viele Lobbygruppen und Interessengruppen. Und es hat, also nach dem Zusammenbruch der DDR hat es verschiedene Reaktionen von den älteren Menschen dort gegeben. Die einen haben sofort den Westen komplett umarmt und alles furchtbar scheiße gefunden, was in der DDR passiert ist. Und die anderen haben mit Entrüstung auf alles reagiert, was vom Westen auf sie zukam, als wäre es eine Zumutung. Und immer darauf bestanden, dass es ja eigentlich im Osten sehr viel besser gewesen wäre. Und das lag daran, dass wenn man einem so anderen Gedanken, den man jahrelang verfolgt hat, wenn man jahrelang einer Meinung war und dann merkt, das war eine falsche Meinung, dann muss man sich selber über Jahre in Frage stellen. Und das ist eine sehr schwierige Aufgabe, die nicht jeder leisten kann, glaube ich. Und ich glaube, dass viel daran liegt. Die haben seit 70 Jahren, hat die DDR und die UdSSR sehr stark daran gearbeitet, Israel zu delegitimieren und das arabische Narrativ zu fördern. Und es geht ja gerade in diesem Bezug, geht es ja mehr um Narrative als um das, was tatsächlich passiert. Das haben Leute so lange geglaubt, dass sie sich jetzt komplett in Frage stellen müssten, wenn sie zugeben, dass sie sich geirrt haben. Und ich glaube, dass das sehr viel damit zu tun hat. Und deswegen regt man sich gerne auf und sagt, mein Gott, die armen toten Juden und der arme Hitler, weil wir haben über Jahre gelernt, das war böse. Aber die anderen Sachen sind nicht so böse, weil die haben wir ja jetzt länger gemacht, ohne dass uns jemand gezeigt hat, wohin das führt. Ich glaube, dass daraus das Ungleichgewicht entsteht. Das ist einfach einfacher. Es ist viel schwieriger zu erkennen, wo man falsch lag, als in selbstbewusster Rechtschaffenheit zu sagen, na, das ist aber jetzt doch wirklich antisemitisch. Das ist, da spricht man sich selber ein bisschen frei.
1: Warum ist es in der heutigen Zeit wichtig, laut gegen Antisemitismus zu sein und wie hat man damit auch Erfolg?
0: Nicht. Ich glaube nicht. Angefangen hat das Ganze bei mir ja eigentlich, dass ich laut werde mit dem Einstieg in Facebook. Ich bin sehr aktiv auf Facebook und man muss ja eine gewisse Online-Präsenz haben als Darstellerin und als Hupfdohle und dann bin ich halt auf Facebook gegangen und Twitter ist mir ein bisschen zu zeitintensiv, aber Facebook geht ganz gut. Aber es war mir langweilig, einfach immer nur ich spiele hier, ich spiele dort und ich esse das und ich esse jenes zu posten. Also habe ich mir ein Thema gesucht und das war Politik. Ich bin sehr politikinteressiert. Und daraus wurde dann immer mehr das Thema Antisemitismus und Antizionismus. Und das heißt, ich streite auf Facebook schon viele Jahre länger, als ich das mit dem Buch mache. Und in diesen ganzen Jahren, wo ich habe knapp 5000 Facebook-Freunde und bin wirklich sehr aktiv, drei Menschen haben mir in den ganzen Jahren gesagt, dass ich tatsächlich ihre Meinung verändern konnte und sie angefangen haben, sich die Sachen anders anzusehen. Drei in diesen ganzen Jahren. Also ich glaube, es gibt schon Leute, die offen sind für neue Gedanken und die offen sind, sich zu überlegen, vielleicht irre ich mich da und ach, das ist aber eine Information, die muss ich mal integrieren in mein Gebilde, in mein Denkgebilde. Aber es ist die Minderheit. Nein, ich bin jemand, der sowieso immer die Klappe offen hat. Ich bin jemand, der sowieso als Typ polarisiert, egal bei was. Und ich bin von meiner Familie her, vor allem von meinem Vater, auf Renitenz sozialisiert. Das ist schon was anderes. Ich habe von klein auf immer, ich bin in den 60er Jahren in die Schule gegangen, ich war die einzige Schülerin mit ganz, ganz kurzen Haaren, weil damals waren halt lange auftupierte Mähnen in. Also ich war immer der Außenseiter und bin das daher und habe daher einen relativ breiten Rücken, kann man sagen. Ich habe das immer schon thematisiert und ich habe immer schon gestritten, aber ins Gesicht sagen einem die Leute ja selten was Schlechtes. Man merkt es dann, wenn man bei Beförderungen übergangen wird oder wenn man, das war auch mit ein Grund, warum ich dann aus Österreich weg bin, weil es x Situationen gab, wo objektiv minderbegabte Kolleginnen mir vorgezogen wurden bei irgendwelchen Jobs, wo ich dann irgendwann gedacht habe, nee, das kann einfach nicht daran liegen, dass die halt nett bussi-bussi mit dem ist. Das muss auch mit was anderem zu tun haben. Es ist mir schon auch mal passiert, dass jemand gesagt hat, bist du Jude? Und ich habe gesagt, ja, und dann hat er mich angespuckt. Aber das ist wirklich die absolute Seltenheit. Meistens merkt man es nicht. Meistens sagen die Leute, ah ja, oder man merkt das ja gar nicht oder so. Und langsam kühlen dann die Beziehungen ab.
1: Was wünschst du dir für Israel und die jüdische Diaspora?
0: Naja, dass man leben kann wie alle anderen Menschen auch, in Frieden und in Wohlstand und sein Ding machen kann. Und dass man für das, was man ist und was man tut, anerkannt wird und wahrgenommen wird. Und nicht ständig um irgendwelche Vorurteile rittern muss. Also nichts, eigentlich nichts Besonderes. Es ist natürlich schwierig. Ich glaube, es ist für alle Minderheiten und alle Außenseiter schwierig. Auch, ich denke, für, weiß ich nicht, Transmenschen oder Homosexuelle. Weil das sind ja wesentliche Teile von einem Selbst. Und man will so behandelt werden wie alle anderen, will aber auch, dass klar ist, dass man eben nicht ist wie alle anderen. Und das ist natürlich ein schwieriger Spagat. Das ist auch logisch, dass gerade die Leute, die vor Ambivalenzen Angst haben oder mit Ambivalenzen nicht umgehen können, dass die dann Probleme damit kriegen. Weil es ist schwierig zu sagen, behandle mich wie alle anderen, aber du musst schon wissen, dass ich nicht bin wie alle anderen. Das ist natürlich schwierig, aber das gibt's und es gibt's nicht nur bei Juden. Die Menschen neigen halt gerne mal dazu, am liebsten alles in Schächtelchen zu pressen. Das Judentum ist eines der Dinge, die am wenigsten in Schächtelchen zu pressen ist. Juden haben mehrere Volkszugehörigkeiten. Es gibt indische Juden, es gibt äthiopische Juden, es gibt deutsche Juden. Das sind verschiedene, die sind Juden, das ist ein Volk und sie sind Deutsche und Inder und Äthiopier oder Franzosen oder whatever. Und das ist natürlich schwierig zu verstehen. Und diesen Spagat anzuerkennen, das wäre schon mal der erste Schritt, dass man sagt, okay, du bist anders als ich und ich nehme das wahr, oder bei Sinti und Roma genau das Gleiche. Ich nehme das wahr. Ich nehme wahr, was du mir sagst, wie du empfindest, das bist du, aber trotzdem musst du die gleichen Rechte und die gleichen Chancen haben und die Menschen müssen dir genauso entgegentreten wie jedem anderen auch.
1: Das sagt Sandra Kreisler. Ich habe mit ihr über ihr neues Buch Jude sein, Ansichten über das Leben in der Diaspora geredet. Erschien im Leipziger Hendrich und Hendrich Verlag. Und Sandra Kreisler ist selber sehr radio- und podcast-affin. Wer sich intensiver mit der Thematik Antisemitismus und Israel auseinandersetzen will, empfehlen wir ihren Podcast Geschüttelt und Berührt auf mena-watch.com. Und wir hören jetzt Hans Eisler mit seiner kleinen Symphonie Opus 29.1.

0: Marlene Dietrich. Ich habe noch einen Koffer in Berlin. Ihr hört das Morgenmagazin hier bei Radio Korax. Und Marlene Dietrich, ja, das war eine ganz tolle Sängerin, wie ich finde. Deutsch-amerikanische Schauspielerin und Sängerin, hat später dann, als sie nach Amerika gezogen ist, dort als Schauspielerin auch gearbeitet. Und während der Zeit des Nationalsozialismus weigerte sie sich, als Schauspielerin die nationalsozialistische Propaganda zu unterstützen. Stattdessen nahm sie dann 1939 die Staatsbürgerschaft der Vereinigten Staaten an, unterstützte dann US-Truppen während des Zweiten Weltkriegs, indem sie für die Truppen dann auch gesungen hat und Verwundete in Lazaretten besuchte. Und 1947 verlieh dann US-Präsident Harry S. Truman ihr auch die Freiheitsmedaille. In dem Lied "Ich hab noch einen Koffer in Berlin", da thematisiert sie so ein bisschen, dass sie in den goldenen 20ern in Berlin wahrscheinlich eine ganz, ganz tolle Zeit hatte und ja, aber dann irgendwann halt aus Deutschland geflohen ist oder einfach abgehauen ist und das Ganze nicht mehr unterstützen wollte und konnte und trotzdem immer so ein bisschen eine Träne in den Augen hatte, weil sie ja immer wieder zurück nach Berlin wollte, weil sie doch eine schöne Zeit in den 20er Jahren dort hatte. Und das thematisiert sie so ein bisschen in diesem Lied. Sie ist aber nie wieder nach Deutschland zurückgekehrt. Und ja, das nenne ich mal Rückgrat. Ihr hört das Morgenmagazin hier bei Radio Korax.
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0: Ja, auch bei Radio Swupfurt in Frankfurt an der Oder könnt ihr uns hören, bei den Freien Radios Berlin-Brandenburg, in Berlin auf der 88.4, in Potsdam auf der 90.7, bei Radio Blau und auch bei Coloradio in Dresden. Ihr hört hier das Morgenmagazin und es ist so ein ganz besonderes Morgenmagazin, denn heute spiele ich hier nur Klassik und ihr hört nur Beiträge von mir. Und als nächstes beschäftigen wir uns hier im Morgenmagazin mit Frank Stern. Den habe ich nämlich kennengelernt bei der Doc-Woche. Die hat letztes Jahr stattgefunden, gegen Ende des Jahres. Und es ist ja so ein Filmfestival, Dokumentar- und Animationsfilmfestival. Und dort gab es eine ganz bestimmte Reihe, die sich mit ja, dem Verhältnis der Deutschen mit den Juden in der Nachkriegszeit bis heute beschäftigt hatte. Die Retrospektive mit dem Titel "Die Juden der Anderen". Die widmete sich nämlich in Filmen der Frage, wie in den beiden deutschen Staaten das Thema Holocaust, Schuld und Verantwortung aufgearbeitet wurde. Und dort hat ein gewisser Frank Stern, Professor Frank Stern, Filmhistoriker von der Uni Wien, eine ganz tolle Laudatio gehalten. Und ich bin dann nach dieser Laudatio auf ihn zugegangen und habe gefragt, ob ich nicht unbedingt mit ihm ein Interview führen kann. Und das hat dann auch geklappt. Wir haben uns dann 2-3 Tage später in seinem Hotel in der Lobby getroffen. Das hört man dann auch während des Interviews immer ganz schön, wie dort der Kaffee serviert wird und es so ein bisschen ja, das Klappern der Teller zu hören ist. Ich finde, es ist aber ein ganz tolles Gespräch geworden mit Frank Stern, der diesen bewegten Vortrag gehalten hat. Insbesondere thematisierte er dort das Fehlen der für ihn wichtigen Lehrstellen der deutschen Geschichte, wie zum Beispiel das Aufzeigen jüdischer Widerstandsgruppen im NS, im deutschen Film außerdem. Und den Vortrag, den nahm ich zum Anlass, mich mit Frank Stern in seinem Hotel zu treffen. Und Sie hören jetzt Ausschnitte aus diesem Gespräch. Ich habe ihn gefragt zunächst nach den jüdischen Milieus in Berlin, weil er ist in Berlin aufgewachsen, und gefragt, wie denn nach der Befreiung Berlins in der späteren Hauptstadt Berlin ein jüdisches Milieu bestand und wie das für ihn dort aussah.
3: Wenn Sie mich jetzt fragen, ob ich eine Zukunft jüdischen Lebens in ganz Europa glaube, sage ich nein. Es wird überall was geben, es wird auch in Deutschland wird es etwas weitergeben, aber eine wirkliche Zukunft, so, also etwas, was es einmal gegeben hat, diese Akkulturation und Integration, das sehe ich nicht. Das sind Keime, die vorhanden sind, das ist richtig. Und die muss man unterstützen, wo auch immer, mit Kultur vor allen Dingen. Religion ist nur ein Element. Jüdische Identität ist, das hatte ich am Vortrag auch gesagt, Das ist Geschichte, das ist Kultur, das ist Familienzusammengehörigkeit, das ist ein Bewusstsein über die eigenen familiären Traditionen oder Gruppen, die Milieus. Das ist auch Kulinarik. Also man kann sich einen Freitagabend nicht vorstellen, ohne dass innovativ die jüdische Küche auch eine Rolle spielt. Und es ist ganz lustig, wenn ich habe gegoogelt, gibt es hier ein jüdisches Restaurant? Da wurde mir gesagt, ja, ein Restaurant in Leipzig hätte Kaschrut bekommen. Da dachte ich, na, da gehe ich ganz bestimmt nicht hin. Und dann kam sofort Mittelmeer nahe östlich und so. Also und die Kulinarik, also das, was man wo finden und essen kann, das ist schon immer ein Zeichen, würde ich mal sagen. Entscheidend ist, dass Traditionen nicht definiert werden durch eine Orthodoxie von oben herab. Wir sind keine Kirche. Ja, Traditionen wachsen von unten. Und ich habe das mal so formuliert, es werden heute in Deutschland unwahrscheinlich viele Synagogen gebaut. Betonklötze, mit denen ich eh nichts anfangen kann. Und dann frage ich immer, ja, wie viele Jüdinnen und Juden, die religiös sind, gibt es denn in dem Ort? Und dann kommt meist, das heißt, und dann frage ich als erstes, warum habt ihr denn als erstes eine Synagoge gebaut? Das ist ja nicht jüdische Tradition. Unsere Tradition ist, wenn es irgendwo eine jüdische Gemeinschaft ist oder sich entwickelt, bauen wir eine Mikwe vor einer Synagoge. Und danach überlegt man dann, ob man das Geld zusammenkriegt für eine Synagoge. Und also es ist schlicht erstaunlich, wo immer ich frage, dass neue Synagogen entstanden sind, es gibt keine Mikwen. Ich kann es jetzt nicht für Sachsen sagen. Brandenburg hat ganz viele neue Synagogen werden gebaut, aber keine Mikwen. Ja, und dann frage ich mich, holla, wir sind keine Kirche. Ja, ein Gebäude ist keine Synagoge, auch wenn da ein Davidstern drauf ist. Es wird nur eine Synagoge durch die Menschen, die da drin sind, die Minyan halten können, Bar Mitzvah, eine Brit Milah, was weiß ich, eine Hochzeit, Rupa. Ansonsten ist es nichts. Unsere Gebäude, also die jüdischen Örtlichkeiten, jüdischen Locations, leben von den Menschen und nicht von der Architektur. Der Soziologe Michael Bodemann hat vor 20 Jahren in einem schönen Buch, hat er das als Erinnerungstheater bezeichnet. Das heißt, es wird etwas inszeniert, was nach draußen ein Image Deutschlands hergeben soll, aber das sind Kulissen, das sind potjemkische Dörfer. Ja, und deswegen sozusagen, das klafft auseinander mit dem, was wirklich jüdisches Leben ist und meiner Skepsis, ob sich à la longue jüdisches Leben wirklich in Deutschland entwickeln kann. Frankreich ist ein bisschen anders, aber auch dort ist die Auswanderung immens. Ja, also das ist unglaublich. Und diese Illusion, die es vor etlichen Jahren gegeben hat, das europäische Judentum, ja, das ist ein wenig komplizierter geworden, würde ich mal sagen, allein angesichts der unwahrscheinlichen Zunahme des traditionellen Antisemitismus. Auch da kann man streiten, dass die Normalität, die es vor 1933 gegeben hat, kultureller, wirtschaftlicher, sozialer, sexistischer, was auch immer, Antisemitismus, das ist alles wieder da. Und das ist jetzt getoppt sozusagen durch den sich auf Israel beziehenden Antisemitismus. Und man muss da auch klar sagen, man muss nicht dauernd den Begriff Antizionismus, okay, der ist, das, damit, die wissen, die das benutzen, wissen sowieso nicht, was damit gemeint ist, sondern das ist eine modernere Form, die es aber immer dann gegeben hat, wenn es einen jüdischen Staat irgendwo gegeben hat. Dann hat sich der Antisemitismus immer auch dagegen gewendet. Ja, und Staat Israel ist nicht die erste staatlich jüdische Einheit in der Geschichte. Es hat viele gegeben. Der Staat Israel wird Bestand haben, das mag der Unterschied sein. Ja. Diese uralte Definition, da kann man tausende Zeilen, Seiten schreiben, ganz einfach, bestreite ich das Recht eines Juden da zu leben und wie er, wo und wie er möchte, dann kann ich das auch übertragen oder des jüdischen Staates, das ist Antisemitismus. Ja, egal mit welchen Klausulierungen ich das, oder welchen, wo ich mich auf die Palästinenser beziehe oder auf die wirtschaftliche Macht oder auf die, was weiß ich, die Ostküstenintellektuellen, was es alle gegeben hat. Ich würde mal so sagen, jüdisches Leben, jüdische Existenz hat dann eine Perspektive, wenn die Mehrheitsgesellschaft absolut radikal gegen jegliche Form von Antisemitismus vorgeht. Und man gestatte mir das, und ich weiß, ich werde dann immer wieder kritisiert, Beauftragte für Antisemitismus und jüdisches Leben sind nur eine Wiederholung des alten Abwehrvereins aus den Weimarer Jahren und der Kaiserzeit, und der ist auch happily gescheitert. Ja, und diese Verlagerung, das ist so typisch deutsch, Man verlagert das, was in der Mehrheitsgesellschaft passieren muss, auf einen Funktionsträger. Und der darf dann immer Reden halten, Interviews geben. Und dann ist sozusagen ein Wort, das müssen wir gar nicht mehr aussprechen, das kommt schon automatisch. Einzelfall, Einzelfall, Einzelfall. Darf es bei uns nicht geben, da haben wir keine Toleranz. Ja, diese Gesellschaft hat seit Jahren eine unwahrscheinliche Toleranz, was Rassismus und Antisemitismus anbelangt. Ja, also hier läuft etwas völlig in die falsche Richtung.
0: Sie hatten ja auch in Ihrem Vortrag viel von diesen Persilscheinen geredet und diesem Reinwaschen und dieses, ich war ja kein Nazi, ich war ja kein Antisemit, wir haben ja die Juden versteckt oder sonst was in die Richtung. Was können Sie denn zu der Scheinheiligkeit der deutschen Gesellschaft in der Nachkriegszeit erzählen?
3: Die Scheinheiligkeit beginnt dann, als Nazitäter nicht mehr verfolgt wurden. Ja, das heißt, der Kalte Krieg war so ziemlich das Schlimmste, was der jüdischen Geschichte in Deutschland passieren konnte. Ja, weil damit konnten sich alle zurücklehnen. Es hat ja sehr wenige Prozesse dann nur noch gegeben. In allen drei Nachkriegsstaaten, also auch in Österreich, war sehr schnell zu Ende. Die Wiederherstellung des Berufsbeamtentums sozusagen Anfang der 50er Jahre, wo alle ehemaligen Nazis wieder ihre Funktion bekommen konnten oder ihre Renten oder was auch immer in Westdeutschland. DDR hat länger verfolgt, hat mehr Nazitäter verfolgt als die Bundesrepublik, aber da ist einfach die Schwierigkeit, weil die Nazitäter wussten, im Westen sind sie sicher. Ja, das wird immer wieder vergessen, also man kann das nicht gleichsetzen. Die sind ja dann viel schneller getürmt auch oder haben sich versucht, irgendwie entweder auch eine jüdische oder kommunistische Identität zuzulegen. Das hat es ja auch gegeben. Wir haben ja in den 60er Jahren noch SS-Leute in Israel, die sich bei der Auflösung der KZ einen jüdischen Häftling umgebracht haben, dessen Nummer sich haben einen tätowieren lassen und dann sozusagen bei der Befreiung sich als Juden ausgegeben haben. Das hat es ja alles gegeben. Gibt es auch zu wenig Filme. Scheinheiligkeit, ja, die ganze Gruppe der Raketenwissenschaftler, die nach Ägypten gegangen ist, um dabei zu helfen, den jüdischen Staat auszulöschen. Ja, also es gibt da viele Dinge. Ich will aber nicht in Frage stellen, dass es auch immer wieder den Willen gab. Ja, aber der ist dann zum Teil fehlgeleitet worden. Also zum Beispiel diese unsäglichen Gesellschaften für christlich-jüdische Zusammenarbeit, wo noch die jüdische Stimme durch den Christen vertreten wurde. Ja, das sind Dinge, wo man sagt, okay, es hat sich so entwickelt, es wurden Modelle übertragen. Christlich-jüdische Gesellschaften, die in den USA mal eine sehr gute Funktion hatten, konnte man aber nicht einfach nach Deutschland übertragen. Also, und diese Versuche, irgendwie eine Gesellschaft zu demokratisieren, ja, die sind eigentlich mit dem Kalten Krieg begraben worden. Und es sind eben die zwei Modelle, Modell Ost, Modell West, übrig geblieben, wobei nicht das alles, was immer gesagt wird, und es wird in den Filmen der Retro hier auch sehr deutlich, dass alles gleich politisch ist oder Parteilinie. Wenn es in den 40er und 50er Jahren ein unwahrscheinliches Bemühen gab, wirklich eine antifaschistische Denkhaltung durchzusetzen. Das hat es ja im Westen nicht gegeben. Was es da gegeben hat, sehr schnell, Juden auf den Podest stellen, Martin Buber soll auftauchen, hat auch einen schönen Bart, reist ja wieder nach Israel ab, kein Problem, Delegation aus den USA von migrierten Juden, aber reist wieder ab. Ihr sollt hier, also erst dann, nachdem sie schon in Rente waren, man hat sie ja nicht in den 60er Jahren eingeladen zurückzukommen, es gab keine Einladung. Es gab in der jungen, also SPZ und DDR, die Bemühungen, möglichst viel aus dem Exil zurückzuholen. Ja, also sie können die ganze Latte der Künstler und Schriftsteller und nicht nur der sozusagen verantwortlichen jüdischen Parteifunktionäre nennen. Diese Rückrufe hat es ja im Westen nicht gegeben. Da bin ich kein Anhänger geradliniger Nachkriegsgeschichten, sondern man sollte wirklich viel stärker die Punkte auch benennen. Also ich bin deswegen auch ziemlich hart, weil ich bin in West-Berlin ja zur Schule gegangen und ich hatte einen Sportlehrer, der hat uns immer aufgerufen, antreten zum Vergasen. Weil die ehemaligen SS-Leute konnten ja nicht als Beamte weiterwirken, aber sie konnten als Lehrer eingestellt werden an Schulen. So gab es in Westberliner Schulen viele Wehrmachtsoffiziere, Sportlehrer dann, ja, oder SS-Leute oder BDM-Führerinnen, die eigneten sich sehr gut als Deutschlehrerin. Das sind alles Dinge sozusagen, das ist weg, als ob sowas nicht gegeben hat. Ja, es ist nach dem Krieg Demokratisierung Stunde Null, es gab keine Stunde Null. Ja, es gab viele Nullen, aber keine Stunde Null.
0: Es gab viele Nullen und keine Stunde Null. Das sagt Frank Stern hier ganz, ganz treffend in einem Interview, was ich mit ihm geführt habe, in seinem Hotel in Leipzig, anlässlich der DOC Leipzig und der dortigen Retrospektive Die Juden der Anderen. Und das war auf jeden Fall ein sehr spannendes Gespräch. Gleich gibt's noch einen zweiten Teil zu hören, wo es dann unter anderem darum geht, welches Potenzial er in der heutigen jüdischen Gesellschaft in Europa sieht. Und zunächst hören wir aber jetzt ein bisschen Musik, und zwar von Samuel Barbier, Leonard Bernstein und der New York Philharmoniker, und zwar Adagio for Strings, Opus 11.

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1: Adagio for Strings, Opus 11 von Samuel Barber, Leonard Bernstein von den New York Philharmonic Orchestra gespielt in dieser Version. Ja, ihr hört hier das Morgenmagazin immer noch. Wir haben eben ein Gespräch gehört mit Frank Stern, dem Kunst- und Filmhistoriker, mit dem ich gesprochen habe auf der Retrospektive des Doc Film Festivals in Leipzig, das letztes Jahr stattgefunden hat. Und mit ihm habe ich auch noch weiter geredet. Das Gespräch, das könnt ihr in einem Stück auch nochmal nachhören auf freie-radios.de beziehungsweise .net, freie-radios.net, falls es euch interessiert, das nochmal nachzuhören. Und im zweiten Teil des Gesprächs mit Frank Stern, der sich ja mit dem Thema Schuld der deutschen Bevölkerung, Verantwortung, Holocaust auseinandergesetzt hat, auf einem Vortrag von dieser Retrospektive eben schon thematisiert, die Retrospektive mit dem Titel Die Juden der Anderen. Und als ich mich mit ihm dann in diesem in seinem Hotel dann später unterhalten habe, habe ich ihn gefragt, welches Potenzial er denn in der heutigen jüdischen Gesellschaft Europas sieht.
2: Die Situation in Berlin 45 war ja die, dass die im Untergrund lebenden, im jüdischen Ghetto, im jüdischen Krankenhaus Überlebenden und die in allen möglichen jüdisch-nicht-jüdischen Beziehungen lebten oder in falschen Dokumenten, unwahrscheinlich froh waren, dass die Rote Armee sozusagen Berlin, würde ich nicht sagen befreit, sie hat Berlin besetzt, aber sie hat die Überlebenden und die eben nicht mit dem System der Nazis einverstanden waren, befreit. Und das ist natürlich nicht so, dass man sagt, man hat vor 38, 39 hatte man fröhliche Schabbatabende und jetzt hat man es sofort wieder. Sondern das ist ein ganz mühsamer Prozess, überhaupt Freunde, Familie, Überlebende zu finden. Wo sind diejenigen, mit denen man vielleicht im Untergrund war? Der eigene Wohnung zurück. Ja, wo lebt man? Wovon soll man leben? Und das Entscheidende und der Unterschied eben zu vor der Nazizeit war, dass die direkten Ansprechpartner war die sowjetische Militäradministration bis zum Sommer, als dann die Amerikaner und Briten und dann später die Franzosen kamen. Das heißt, dass es eine ganz andere Situation war. Ja, man bekam Wohnung zugewiesen von den sowjetischen Behörden. Dort hatte man seine Gesprächspartner. Man war in der Regel, so meine Familie, auch von russischen, jüdischen Soldaten befreit worden, von Polen geschützt, von Deutschen geschützt, sodass es da ein ganz anderes Verhältnis gab. Also wenn später in der DDR dieser Begriff Freunde eine ganz merkwürdige Konnotation bekam, so ein bisschen ideologisch besetzt, dann war das für die Zeit unmittelbar nach dem Mai oder auch schon davor sozusagen was ganz anderes. Das war dann ab Sommer auch etwas Gemeinsames mit den jüdischen Offizieren und Soldaten der amerikanischen Truppen. Ja, das heißt, die Situation, man hatte überlebt, man fühlte sich fremd und die anderen, das waren die Deutschen. Und so hieß ja mein Vortrag auch. Die Deutschen der Juden, also eben nicht die anderen in den zwei späteren Deutschländern, sondern was ich beabsichtigte, war eigentlich zu zeigen, es gibt für all diese Filme, die wir hier sehen und die meisten in den 50ern, 60ern, späteren Jahren produziert worden sind, gibt es einen Prolog, zu dem es keine Filme gibt. Und das war mein Anliegen, zu sagen, es sollten Filme entstehen, die sich mit dieser jüdischen Situation, ich habe es Atempause nach Primo Levi genannt. Man ist befreit, es gibt aber noch nicht, die Deutschländer gibt es nicht, es gibt die Besatzungsmächte, es gibt die alliierten Soldaten als Ansprechpartner. Aber welche Art jüdischen Lebens kann es denn geben? Wartet man nur darauf, dass man ausreisen kann? Will man hier bleiben? Engagiert man sich oder nicht? Und wer sind die Deutschen überhaupt, mit denen man plötzlich zu tun hat? Das sind ja dieselben, die einen denunziert, beraubt, diskriminiert, verjagt haben und froh waren, jüdischen Besitz zu bekommen. Und eines der finsteren Erlebnisse war, dazu könnte man auch einen Film machen, dass die überlebenden Familien

0: sein. Ja.
1: Es ist auch so, dass es bereits im Mai durch die Aktivitäten des späteren Berliner Rabbiners Riesenburger, der die ganze Zeit auf dem jüdischen Friedhof Funktionen hatte und überlebt hat, in einer kleinen Gruppe, die auch auf dem jüdischen Friedhof im Weißen See oder in der Schönhauser versteckt war und anderen Aufruf überall in Berlin klebte, jüdische Überlebende kommt zu uns. Und damals war das erhaltene Friedhofsgebäude, deswegen sage ich immer, Friedhof ist auf jüdisch Haus des Lebens. Das war wirklich Haus des Lebens und der Friedhof war ein Platz des Lebens. Und es kamen dann wirklich Hunderte, ja, also die Überlebenden, 700 bis 900 aus dem jüdischen Krankenhaus, aus dem Untergrund, sodass sehr schnell eine kommunikative Situation da war. Und mit Hilfe der Alliierten auch dann alte Gemeinderäume genutzt werden konnten, zerbombt Oranienburger, aber es stand einiges an den Verwaltungsräumen und anderes Hilfsformen. Die Synagoge Riekestraße war ja erhalten, nur innerlich musste sie ein bisschen renoviert werden. Aber das Religiöse war nicht zentral.
2: Wie würden Sie denn das Verhältnis der überlebenden Juden und der deutschen Mehrheitsgesellschaft beschreiben? Vielleicht auch sogar heute. Also wie war das damals? Wie hat sich das über die Jahre dann hingezogen? Und wie würden Sie das heute beschreiben, das Verhältnis zwischen den Deutschen und den Juden? Gerade auch, weil Sie Ihren Vortrag so genannt haben. Also
1: die Deutschen der Juden, ja. Also ich würde mal sagen, unmittelbar in dieser Zeit der Atempause nach 45, da gab es nicht diese Unterschiede West-Ost oder sowas. Es waren einfach die Deutschen und dann gab es die Alliierten. Und es gab uns. Und das bedeutete aber auch, dass zu diesem jüdischen Milieu in Berlin gehörten Juden aus Ungarn, aus Polen, Leute, die mit bestimmten Funktionen aus dem jüdischen Palästina gekommen waren und immer wieder Überlebende und praktisch diejenigen, die man in der Nazizeit kennen und schätzen gelernt hat. Und dazu kamen natürlich diejenigen Deutschen, die einem geholfen hatten. Manchmal mit Geld bestochen werden mussten, manchmal wirklich geholfen haben. Also das ist, würde ich sagen, war ein sehr vorsichtiges Verhältnis, mit dem Rückblicken, aber noch nicht mehr nach vorne blicken, so sehr. Über die Jahre entwickelten sich dann sicherlich, ich spreche jetzt von diesen Berliner Milieus, Kontakte. Ja. Im östlichen Teil gab es das politische Engagement dann in der KPD, SED oder in anderen Institutionen, Parteien. Man redet immer nur von der Kommunistischen Partei, aber das stimmt ja nicht. Es gab ja noch andere Formen des Engagements, die Opfer des Faschismus, Vereinigung der Verfolgten des Nazi-Regimes dann. Das heißt, verschiedene Formen, denen man aktiv war. Und da entwickelten sich natürlich auch Beziehungen, Freundschaften, Liebesgeschichten, vieles. Aber es blieb zurück immer wieder eine gewisse Skepsis. Eine Sache, die ich nie vergessen werde, die mir meine Mutter in den letzten Jahren ihres Lebens, eigentlich in den letzten 3 Jahren, sie ist 92 geworden, sagte sie, Frank, ich gehe nicht mehr aus dem Haus. Ich mache vor dem Haus so ein bisschen Spaziergänge. Ja, ich kann die Gesichter nicht sehen. Die sehen alle so aus wie nach 33. Und sie reden auch so. Ja, und sie meinte damit die ältere Generation. Sie sagt, sie geht in Café, da sitzen die Witwen, ja, und die Töchter der Nazis. Und ich hatte hier im Vortrag dieses Beispiel genannt, als ich als kleiner Junge aus der Schule nach Hause kam und meiner Mutter erzählt habe, du, die Mitschülerin, hat gesagt, ich sei Jude. Was meint die denn? Ja. Und meine Mutter dann gesagt hat, naja, die Kinder der Nazis müssen es ja wissen. Ja. Das heißt, die Erfahrung von vielen deutschen Juden ist eine Kontinuität bei den Vorurteilen, bei den Ressentiments. Und wenn ich so an die 50er Jahre dann auch denke, ich war in der Schule das einzige jüdische Kind in meiner Klasse. Ich hatte da keine Freunde. Ja, woher auch? Ja, also das, ich will sagen, bei aller Vorsicht, dass heute eine bestimmte Form von Scheinintegration, wenn man sich umschaut, mit wem treffen sich eigentlich die dritte Generation, mit wem sind sie zusammen, immer wieder oder suchen es. Manchmal ist es ja so, dass die Suche erst später beginnt, nicht sozusagen zwischen, würde ich mal sagen, 15 und 25, sondern es kommt dann plötzlich, wenn man merkt, es gibt ja eigentlich noch mehr als Disco oder sonst was, ja, oder Beruf oder Studium. Das halte ich für wichtig, das ist eine historische Erfahrung.

0: Es kann auch Religion sein. Man muss natürlich aufpassen, wenn jemand sagt, ach, ich finde das so toll, ihr mit dem Käppchen, und ich laufe jetzt auch alle mit Käppchen rum, und ich möchte konvertieren und ich möchte auch Rabbiner werden, dann sage ich, okay, geh nach Hause. Ja, wir messianisieren nicht.
1: In Ihrem Vortrag haben Sie auch viel über die Leerstellen der Geschichte erzählt, die ja weder in Dokumentarfilmen noch in Erzählungen der deutschen Nachkriegsgeschichte oder generell irgendwie in Filmen oder irgendwo aufgetaucht sind. Es gibt da natürlich Ausnahmen. Sie nannten auch in Ihrem Vortrag auf die Widerstandsgruppe Baum. Welches dialektische Potenzial steckt im jüdischen Milieu um die Gruppe Baum?
0: In jüdischen Milieus steckt immer Dialektik, weil jüdische Milieus leben vom Widerspruch, vom Widersprechen und von eigentlich immer alles anders machen wollen, als es die anderen machen oder man selbst erfahren hat. Ich sage mal, was die Gruppe Baum anbelangt und warum der Umgang mit der Gruppe Baum relativ schwierig war. In der DDR ist der kommunistische Charakter der Gruppe Baum immer betont worden, was überhaupt nicht falsch ist, weil Herbert Baum war Kommunist und viele der Aktiven und der, wenn man so will, die führende Funktion hatten vorher in der kommunistischen Jugendbewegung, in der sozialistischen Jugendbewegung. Okay, sodass in West-Berlin gesagt wurde, da können wir nichts machen, wir können ja keine Gedenksteine oder sonst was oder Gebäude benennen. Studenten der TU wollten das mal, weil das sind ja Kommunisten. In der DDR war dann aber so, dass ein bisschen vergessen wurde, dass es Juden waren. Und neben der kommunistischen und sozialistischen Jugendbewegung, die da drin vertreten war, gab es auch die zionistische Jugendbewegung. Ja, und gab es Mitglieder von Maccabi, den Sportclubs, und überhaupt jüdische Jugendliche, die nirgends organisiert waren, aber jüdisch waren. Und insofern, wenn man der Gruppe Baum gerecht werden will, und es gibt ein Buch von Pikarski, das ist vor Jahrzehnten erschienen, die versucht so ein bisschen da zu steuern und so viel wie möglich zu schreiben, aber diesen Zusammenhang von kommunistischer Jugendbewegung, Idealen, Utopien, zionistischen, sozialistischen und auch religiösen, die ja in der Gruppe präsent waren, da wurde das Kapital, ich glaube das Kommunistische Manifest haben sie gelesen, aber sie haben genauso jüdische Texte gelesen. Und dieses Potenzial, was ich wirklich für ein utopisches Potenzial halte, da gibt es noch keinen Film. Ja, und niemand hat sich bisher herangetraut. Und es gibt fantastische Erinnerungen und Aufzeichnungen von Mitgliedern der Gruppe Baum und Leuten, die im Umkreis der Gruppe Baum waren. Und ich habe mich Jahrzehnte gefragt, warum werden die nie verfilmt? Ja, warum kommen da keine Spielfilme? Stattdessen muss ich ständig darunter leiden, dass ich Ankündigungen für noch einen Film zur Weißen Rose kriege. Will ich gar nicht, weil in diesen Filmen nie die Offiziere vorkommen im Umkreis der Weißen Rose, die gemerkt haben, dass es irgendwann mal zu Ende ging, dass sie lieber nicht davon reden, was sie im Osten gemacht haben und wie sie an Vernichtungsaktionen teilgenommen haben. Das heißt, wir brauchen differenzierte Bilder, und die Gruppe Baum eignet sich, da steckt unwahrscheinlich viel Gemeinsames mit, nur weil eine ganz bestimmte Seite der Gruppe Baum in der DDR gewürdigt wurde und nichts anderes, kann man nicht sagen, okay, das gehört dazu, muss man abwickeln, wollen wir nicht, das geht nicht. Ja, die Gruppe Baum ist jüdisch-kulturelles Erbe Berlins und darüber hinaus. Es hat ja auch in Leipzig und anderen Orts jüdische Zellen gegeben, die jeweils andere Namen hatten, manchmal nur kurz gelebt haben, manchmal länger. Aber, jetzt sage ich es mal, jüdischer Widerstand von deutschen Juden, das passt ja irgendwie nicht. Die sollen bitteschön leiden, sollen tot sein, wir wollen auf den Friedhöfen, wir pflegen die Friedhöfe, aber wir haben nicht die Erinnerung an diejenigen, die gekämpft haben. Ja, und okay, ja, aus der Weimarer Zeit kommt immer ein Konglomerat, sozusagen, wo diese verschiedenen gesellschaftlichen Utopien zusammengehen können. Und ich finde auch, dass für die jüdische Jugend in Deutschland heute, das ist eine Tradition. Ja, das ist etwas, was man wachhalten kann. Und das, was überliefert ist von den Gesprächen, die diese jungen Menschen geführt hatten, nachdem man nicht mehr legal irgendwie raus konnte aus dem Deutschen Reich. Und siehe da, man hat über Palästina diskutiert. Man hat darüber diskutiert, ob das nicht eine Option sei. Und einige haben falsche Pässe bekommen und konnten rechtzeitig raus. Also auch hier würde ich mal sagen, da passt der durch den Kalten Krieg ja unwahrscheinlich verstärkter Antagonismus, hier Kommunismus sozialistisch, da zionistisch, das geht irgendwie nicht. Und in Debatten hier auch mit jungen Leuten sage ich immer wieder, wisst ihr denn eigentlich, dass die Kommunisten in Palästina die israelische Unabhängigkeitserklärung mit unterschrieben haben? Ja, dass die genauso zum jüdischen Staat zur Gründung gestanden haben? Und das wissen die meisten gar nicht. Das passt irgendwie nicht.

0: in das Weltbild.
1: Ja, das sagt Filmhistoriker Frank Stern über die ausgebliebenen Lehrstellen im Nachkriegsdeutschland. Mit ihm habe ich mich unterhalten in seinem Hotel nach der Retrospektive der DOC Leipzig, die Ende letzten Jahres stattgefunden hatten. Die Retrospektive hieß Die Juden der Anderen. Und wir machen hier im Morgenmagazin weiter mit Musik von Hanns Eisler. Wir hören gleich auch noch in so ab 9 Uhr ein Feature, was ich produziert habe, zum Leben von Hanns Eisler. Und dort hören wir auch viel zu seiner Zusammenarbeit mit Brecht. Und ein Lied, das will ich schon mal vorwegnehmen von Hanns Eisler, weil es vielleicht thematisch auch ganz gut passt. Eben schon Marlene Dietrich gehört, wo sie über ihren Koffer singt, den sie in Berlin vergessen hat. Ein Lied, was thematisch ganz anknüpft an dieses Lied, ist von Hanns Eisler, und zwar An den kleinen Radioapparat. Dort berichtet er, wie er nach Amerika geflüchtet ist und was das mit ihm gemacht hat, und hinterlegt ist das Ganze mit seiner wunderbaren Musik. Hanns Eisler, für mich einer der am meist vergessensten großen Komponisten des 20. Jahrhunderts. Hanns Eisler, An den kleinen Radioapparat.

Ja, das war Giacomo Meyerbeer und Henry Louis in Le Prophète, Akt 5, aus dem Album Meyerbeer, Le Prophète. Ja, und Le Prophète, das ist Meyerbeer auf jeden Fall für Leute, die im 19. Jahrhundert in Paris in die Oper gegangen sind. Da war Meyerbeer nämlich einer der ganz Großen in Paris in Sachen Opern. Heute ist er so ein bisschen unbekannt und ja, das liegt vielleicht auch unter anderem daran, dass er mit einem anderen ganz großen Klassiker ein bisschen im Clinch war, beziehungsweise er war eigentlich der Förderer. Die Rede ist von Richard Wagner. Unter anderem in seiner Hetzschrift Das Judentum in der Musik, da wird der Antisemitismus von Richard Wagner ganz doll deutlich. Und ja, Giacomo Meyerbeer, der hat eigentlich den Wagner immer so gefördert, hat für ihn übersetzt, hat für ihn vermittelt an deutsche Opern, an deutsche Konzerthäuser und das auch mit Erfolg. Und irgendwann wendete sich Wagner aber dann gegen ihn und Giacomo Meyerbeer ist heute dann nicht zum Beispiel bei den Festspielen in Bayreuth zu hören, nicht zu hören bei Wagner 22, was jetzt zuletzt im Opernhaus in Leipzig aufgeführt wurde, und sondern nur Richard Wagner. Und ich will da auch gar nicht sagen, dass Wagners Musik irgendwie nicht revolutionär war oder sonstiges, und trotzdem ist das eine ganz, ganz bittere Pille. Giacomo Meyerbeer als jüdischer Komponist und toller Musiker seiner Zeit, heute in Vergessenheit geraten. Deswegen hören wir noch ein Lied von ihm. Und zwar Le Prophète, Akt 1, ich kann kein Französisch aussprechen. Wir hören es einfach. Giacomo Meyerbeer. Viel Spaß.

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2: 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Jetzt gleich kommen wir zu einem Feature, was ich produziert habe vor 2 Jahren mit meinem Freund Tarek, und zwar geht es um Hans Eisler. Wir haben ihn jetzt gerade auch schon mal gehört. Ich habe mich schon geoutet, dass ich ein großer Fan bin von Hans Eisler. Auch ein jüdischer Komponist aus Deutschland, hat unter anderem die DDR-Hymne komponiert, aber das ist so ein bisschen, er steht so ein bisschen im Schatten dessen, sondern er hat ganz, ganz viele andere, ganz, ganz großartige Sachen gemacht. Wer sich für Hans Eisler interessiert, hin und wieder auch im Gewandhaus zu Leipzig gibt es dort in der Reihe Musica Nova immer ganz, ganz tolle Sachen, die von Hans Eisler zum Teil uraufgeführt werden. Ganz gute, ganz großartige Sache, dieses Musica Nova im Gewandhaus sehr zu empfehlen. Es ist immer mittwochs abends, kostet auch nicht viel, für Studierende ist es fast umsonst. Und wir hören gleich dieses Feature, und da haben wir uns mit dem Leben von Hans Eisler beschäftigt, also von der Pike bis zur Bahre letztendlich, und auch, ja, auch kritisch mit ihm auseinandergesetzt und auch mit Bertolt Brecht, der viel mit Hans Eisler zusammengearbeitet hat. Die meisten seiner Texte sind zum Teil eben von Brecht. Und bevor wir uns beschäftigen mit Hans Eisler und dem Feature, hören wir noch ein klassisches Musikstück, und zwar von Bedřich Smetana, und zwar Mavlast.

Grundsatz ist als das echte Bewusstsein des Menschen über seine Lage. 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

0: Auferstanden aus Ruinen, die Nationalhymne der DDR, komponiert von Hanns Eisler. Trotz der Hymne und heute noch bekannten Werken wie dem Solidaritätslied und dem Einheitsfrontlied ist der Komponist unbekannt. Ein Blick auf das vielfältige Werk des Schönberg-Schülers, Brecht-Begleiters und SED-Komponisten lohnt sich dennoch. Schließlich könnte man ihn als bedeutendsten Komponisten mit revolutionär-kommunistischem Anspruch des 20. Jahrhunderts bezeichnen. In den nächsten 60 Minuten wollen wir versuchen, einen Einblick in sein Leben und Werk zu geben.
1: Ich wuchs in einem Gymnasium heran, wo man uns in einer bestimmten Weise unterrichtete, die mir keinen Spaß machte, die ich für völlig falsch und rückschrittlich hielt. Ob die Habsburger zum Beispiel, ich war in einem Wiener Gymnasium, wirklich ein so erhabenes Herrschergeschlecht ist, dass ich mit Freude dafür auf der Wahlstatt verbluten muss, das ging mir nicht in meinen Kopf. Und ich hielt sie für ziemlich mittelmäßige Feldwebel. Aber die Politik ging immer weiter mit mir. Dann brach 1914 der Erste Weltkrieg aus. Sie müssen zugeben, ein ungeheurer Einschnitt in mein Leben, und zwar durch die Politik. Allerdings wurde mein Interesse für die Politik noch hitziger, denn hier wird es ja furchtbar ernst. Die Politik war ja nicht nur ein Gespräch in einem Kaffeehaus oder unter Freunden, sondern die Politik war eben das Bewusstsein über die gesellschaftliche Lage und wie man sie verändern kann. Das war die Politik, mit der ich mich beschäftigte. Als ich nun aber 1916 gar noch Soldat wurde, im Schützengraben lag, man gab mir ein Gewehr und befahl mir, einen italienischen Soldaten zu erschießen, auf der anderen Seite, den man ebenfalls befohlen hatte, auf mich zu schießen, wobei ich gar nicht einsah, warum ich den netten jungen Italiener töten soll und gerade er mich, dann wurde mir die Politik noch wichtiger. Und seit diesem Moment, besonders seit Ausbruch des Ersten Krieges, war ich immer ein politischer Mensch.

0: Nachdem er seinen Militärdienst beendet hatte, begann er bei Arnold Schönberg sein Kompositionsstudium.
1: Das Hauptsächliche, was ich Schönberg verdanke, ist, ich glaube, ein richtiges Verständnis der musikalischen Tradition der Klassiker. Plötzlich fing ich an, wirklich Musik ganz anders zu verstehen. Nicht vom Standpunkt nur des Enthusiasmus, der dazu selbstverständlich gehört, sondern einer, sagen wir, mit Enthusiasmus geladenen Vernunft. Hier war Vernunft, Fantasie und Gefühl keine Gegensätzlichkeiten, sondern eine produzierte die andere. Das machte auf mich den größten Eindruck.

Ein weiterer großer Eindruck war die Mühelosigkeit, in dem Schönberg mir zum Beispiel Kontrapunktaufgaben vorarbeitete. Schönberg war imstande, in einer halben Stunde mir eine ziemlich komplizierte Fuge in Dorisch vorzuarbeiten, um mir zu zeigen, wie man sowas macht. Seine unerbittliche Strenge gegenüber einem Schüler, und er mochte mich, das darf ich sagen, sehr gern, war außerdem sehr eindrucksvoll. Machte man einen Fehler bei Schönberg, und das kam doch öfters vor, das war so wie eine persönliche Beleidigung. Er hatte zwar nur wenig Haare, aber riss er sich aus. Wie können Sie so etwas schreiben? Zu was habe ich meine Harmonielehre geschrieben? Pflegte er entsetzt zu sagen, wenn er uns bei einem Fehler entdeckte.

0: Das Agonieröcheln eines Sterbenden langweilt die pflichtgemäß um das Sterbebett Versammelten so, dass sie einschlafen. Aber ihr Schnarchen klingt ebenfalls wie Agonieröcheln und so kann man nur schwer unterscheiden, wer eigentlich im Sterben liegt. Das ist das Verhältnis der bürgerlichen Gesellschaft zur modernen Musik. Wenn man aber fragt, wer eigentlich im Sterben liegt, so gibt es nur eine Antwort, alle beide.
1: So wetterte Hanns Eisler 1927 in der kommunistischen Zeitung Die Rote Fahne gegen die Musik Schönbergs. Zusammen mit Künstlern wie Bertolt Brecht, Helene Weigel und Ernst Busch stellte er die Kunst in den Dienst der sozialen Revolution. Im folgenden Gespräch berichtet Eisler von ihren Auftritten in Berlin der 20er Jahre.
2: In welchen Veranstaltungen wurden diese proletarischen Massenlieder, die damals entstanden, geboten?
3: Also es gab keine Kneipe zu klein, wo Ernst Busch, Helene Weigel, Brecht und ich nicht auftraten. Und es gab keinen Saal zu groß und kein Theater zu vornehm, wo wir nicht ebenfalls auftraten. Die Urfunk der Maßnahme war in der alten Philharmonie in der Bernburger Straße. Aber am nächsten Abend sang Ernst Busch mit mir am Klavier in einer ganz kleinen Kneipe in der Nähe vom Alexanderplatz mit derselben Freude.
2: Auf diese Weise haben Sie damals und Ernst Busch und Bertolt Brecht direkt auch in den politischen Tageskampf
3: eingegriffen. Wir haben in den politischen Tageskampf eingegriffen, wir haben uns mit neuen Liedern beteiligt. Wenn ein neues Ereignis war, war der erste Mann, der mich anrief, Brecht, da müsste man doch irgendetwas ganz rasch machen.
2: Wissen Sie dafür ein konkretes Beispiel?
3: Zum Beispiel über den berühmten Paragraph 218, nicht wahr? Hat Brecht sofort eine Ballade geschrieben. Über den Osthilfeskandal schrieb Brecht eine Ballade. Bei der großen Arbeitslosigkeit, nicht wahr, die sichtbar wurde, schrieben wir sofort das Arbeitslosenlied. Eine so aktuelle Sache, wo wir angeknüpft haben, war zum Beispiel die Wahlkampagne 1929. Die sozialdemokratische Führung in Berlin gab damals zur Wahl Seifenstücke heraus, so kleine Packung von einem kleinen Stück Seife, auf der stand Wild SPD. Das Sehen und ein Lied dichten und komponieren war für unsere Gruppe eine Selbstverständlichkeit. Es war das Seifenlied, wobei wir, ich will jetzt keinen sozialdemokratischen Freund kränken, die Idee, wir waschen unsere Hände wieder rein als Refrain halten. Die sang Ernst Busch ganz großartig. Und es machte unseren Hörern ungeheuren Spaß. Ein kluger sozialdemokratischer Genosse würde sich genauso darüber gelacht haben, wie ein Genosse der KPD oder ein Parteiloser. Also es war schon, was man Pfeffer nennt. Aber es war der notwendige Pfeffer in diesem Wahlkampf. Und ich erinnere mich mit Vergnügen, welches ungeheures Gelächter entstand, wenn Ernst Busch äußerst verschmitzt das Seifenlied sang. Nach 3 Wochen war es so, wenn er sagte, das Seifenlied, wurde schon mal 2 Minuten applaudiert. Und dann fing er erst zu singen an.

0: Zusammen mit Bertolt Brecht arbeitete Eisler an Lehrstücken, welche die Arbeiter bilden sollten und zu diesem Zweck mit der klassischen Ästhetik des Theaters brachen. Brecht schrieb dazu:
1: Das Lehrstück lehrt dadurch, dass es gespielt, nicht dadurch, dass es gesehen wird. Prinzipiell ist für das Lehrstück kein Zuschauer nötig, jedoch kann er natürlich verwertet werden. Es liegt dem Lehrstück die Erwartung zugrunde, dass der Spielende durch die Durchführung bestimmter Handlungsweisen, Einnahme bestimmter Haltungen, Wiedergabe bestimmter Reden usw. gesellschaftlich beeinflusst werden kann.

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0: Wir hörten den Song von der Ware aus dem Lehrstück Die Maßnahme und Lob der Dialektik aus dem Stück Die Mutter. Für den Film Coole Wampe von 1932 komponierte Hans Eisler das Solidaritätslied. Er schrieb dazu:
1: In dem Film Coole Wampe wurden Wohnungen armer Leute gezeigt. Ein konventioneller Filmkomponist hätte eine traurige und sicher auch sehr arme Filmmusik dazu geschrieben. Ich setzte gegen diese sehr ruhigen Bilder eine äußerst energische, frische Musik, die dem Zuhörer nicht nur das Mitleid mit der Armut ermöglicht, sondern auch seinen Protest gegen einen solchen Zustand hervorzurufen versucht.

0: Welt.
1: Durch den Aufstieg der Nazis wurde linke Politik unterdrückt und das Leben von Künstlern und jüdischen Intellektuellen zunehmend bedroht. So mussten die Dreharbeiten des Films Coole Wampe von Mitgliedern der Kommunistischen Partei gegen Übergriffe durch die SA geschützt werden. Nach der Machtergreifung der Nazis 1933 wurde der Film verboten. In dieser Zeit entstanden viele Lieder, die sich mit dem aufkommenden Faschismus befassten. Die Lieder sind geprägt von der Vorstellung, dass sich der Faschismus lediglich mit der Not der Arbeiter erklären und sich durch die soziale Revolution verhindern ließe.

0: Die Revolutionsromantik, die sich in den beiden vorigen Liedern ausdrückt, erwies sich als Irrglaube. Der Antisemitismus war tief in der Gesellschaft verwurzelt. Die Nationalsozialisten gewannen immer mehr Macht und Rückhalt in der Bevölkerung. Sozialistische und kommunistische Politik gerieten ins Fadenkreuz des deutschen Pöbels. In der Konsequenz richteten sich Eislers Lieder nicht mehr an die Masse, sondern werden zunehmend individualistischer. Thematisiert werden Einzelschicksale, Leid und Ohnmacht gegenüber der Willkür einer totalitären Gesellschaft.
1: Die Ballade von der Judenhure Marie Sanders.

Schönberg, sondern um die Zwölftonmusik für politische Zwecke nutzbar zu machen. Wie viele Intellektuelle mussten auch Eisler und Brecht aus Deutschland fliehen. Nach einer sechsjährigen Odyssee durch Europa und Amerika erhielt er letztendlich 1940 ein dauerhaftes Visum für die USA und lebte fortan in Kalifornien.

0: Die drei vorigen Stücke stammen aus dem Hollywooder Liederbuch und entstanden am Anfang der 1940er Jahre. Sie behandeln einerseits die Schwierigkeiten eines Lebens im Exil und andererseits das Gefühl von Machtlosigkeit, welches Brecht im Gedicht An die Nachgeborenen thematisiert.
1: Wirklich, ich lebe in finsteren Zeiten. Das arglose Wort ist töricht. Eine glatte Stirn deutet auf Unempfindlichkeit hin. Der Lachende hat die furchtbare Nachricht nur noch nicht empfangen. Was sind das für Zeiten, wo ein Gespräch über Bäume fast ein Verbrechen ist, weil es ein Schweigen über so viele Untaten einschließt? Der dort ruhig über die Straße geht, ist wohl nicht mehr erreichbar für seine Freunde, die in Not sind. Es ist wahr, ich verdiene noch meinen Unterhalt. Aber glaubt mir, das ist nur ein Zufall. Nichts von dem, was ich tue, berechtigt mich dazu,

0: satt zu essen. Zufällig bin ich verschont. Wenn mein Glück aussetzt, bin ich verloren. Man sagt mir, iss und trink du. Sei froh, dass du hast. Aber wie kann ich essen und trinken, wenn ich dem Hungernden entreiße, was ich esse, und mein Glas Wasser einem Verdurstenden fehlt? Und doch esse und trinke ich. Ich wäre gerne auch weise. In den alten Büchern steht, was weise ist. Sich aus dem Streit der Welt halten und die kurze Zeit ohne Furcht verbringen. Auch ohne Gewalt auskommen. Böses mit Gutem vergelten. Seine Wünsche nicht erfüllen, sondern vergessen. Gilt für weise. Alles das kann ich nicht. Wirklich. Ich lebe in finsteren Zeiten.
1: Es ging mir gut in Hollywood, aber es wurmte mich, dass diese armen Deutschen solche Scheißkerle sind. Wenn ich zurückkomme, wollte ich sagen, hier, ihr Scheißkerle, ich hab was für euch komponiert.

0: Wir hörten Deutsches Miserere aus dem Jahr 1943. In der Zeit in Kalifornien versuchte er wie viele andere emigrierte Künstler seinen Lebensunterhalt in Hollywood zu verdienen. Neben Schönberg, Thomas Mann, Brecht und vielen anderen lebten hier auch die Soziologen Max Horkheimer und Theodor W. Adorno. Es bestand ein reger Austausch zwischen den emigrierten deutschen Intellektuellen. Zusammen mit Adorno schrieb Eisler das Buch Komposition für den Film. Außerdem knüpfte er Kontakte zu amerikanischen Kulturschaffenden wie Charlie Chaplin.
1: Chaplin lud 200 seiner Freunde und Bekannte ein, seinen Film Monsieur Verdoux, eine Privatvorführung vor der öffentlichen Aufführung, anzuhören. Bei diesen Stellen, es waren sehr vornehme Leute darunter und die ganze große Filmindustrie, und es gab auch so Bohem-Freunde, zu denen wohl auch Brecht und ich gehöre, da wir mit der Filmindustrie ja nichts zu tun hatten. Und wir wissen, stellen zum Beispiel als Bankiers in der Wirtschaftskrise aus dem Fenster springen und sich erschießen, es gibt so eine kleine Sequenz in dem Film, hörte man zwei Leute, die entfernt voneinander saßen, sehr laut lachen. Das war der Brecht und ich. Alles andere hat geschwiegen.

0: Wir hörten den ersten Satz des Septett Nummer 2, das als Filmmusik für den Film The Circus von Charlie Chaplin komponiert wurde, jedoch nicht veröffentlicht wurde.
1: Sonst konnte leider Chaplin mit Brecht, den er als hochinteressanten Mann sah, nicht anfangen. Chaplin sprach nicht Deutsch, die Stücke von Brecht waren nicht ins Englische übersetzt, aber bei Galilei, ich glaube, er hat es nicht recht verstanden. Es hat ihm imponiert irgendwie, aber er konnte noch nichts damit anfangen.
2: Er hat es gesehen.
1: Er hat es gesehen, er war mit mir. Ich saß neben ihm bei der Uraufführung von Galilei mit Lauten und danach ging ich mit ihm essen und er fand das ja ein großartiger Mann, sicher, aber er war sehr verlegen, er wusste nicht recht, was das ist. Vor allem war es ihm gar nicht genug theatralisch. Er fand, hätte man doch ganz anders aufziehen müssen. Als ich ihm erklärte, dass ich gar nichts aufziehen will, hat er mich überhaupt nicht verstanden. Ich brach das Gespräch dann rasch ab.

Wir hörten die 9. Ballade aus der englischen Fassung Das Leben des Galilei von Bertolt Brecht. Nach Ende des Zweiten Weltkriegs änderte sich die politische Lage der Immigranten in den USA. Der Kommunismus wurde zum neuen Feindbild des Westens. In den USA startete eine Kampagne gegen kommunistische Infiltration. 1947 wurde Eisler vor dem Kongressausschuss zur Untersuchung über unamerikanische Tätigkeit verhört. Bald darauf wurde er aufgrund seiner politischen Einstellung aus den USA ausgewiesen und ging in die DDR. Die Nationalhymne »Auferstanden aus Ruinen« war nicht der einzige Auftrag, den er dort erhielt. Neben vielen eher propagandistischen Werken entstand 1950 die Kinderhymne. Zum Abschluss hören wir eine Aufnahme dieses Stücks, gesungen von Hanns Eisler.

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0: Lissabon stark bewölkt 12. Wien Schneefall 0. Prag Schneefall minus 3. Warschau Schneefall 1.
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0: Das deutsche Asylrecht ist weder human noch effizient. Es wird vielen Schutzsuchenden nicht gerecht und schadet uns selbst. Frank Richter, sächsischer SPD-Landtagsabgeordneter, kämpft gegen diesen gesellschaftlichen Missstand und hat in einem Projekt www.abschiebung-sachsen.de einige Fälle dokumentiert, welche die Unsinnigkeit des deutschen Asylrechts nachweisen. Dabei ist er nicht generell gegen Abschiebungen, aber vieles, so Richter, bedarf anderer Grundlagen. Gerechtigkeit sei ein zu hohes Gut, als dass man sie Behörden und Gerichten allein überlassen dürfte, sagt er. Und daraus ist die Idee zum Abschiebeprojekt entstanden. Dabei geht es hier nicht um Schuldzuweisungen, sondern um eine neue Sichtweise auf Menschen, die unter uns leben oder lebten, wie wir gleich anhand von drei dargestellten Fällen sehen werden. Seitdem Russland im Februar 2022 einen Angriffskrieg gegen die Ukraine begonnen hat, sind viele tausende Flüchtlinge in die Bundesrepublik und nach Sachsen gekommen. Sie wurden und werden mit offenen Armen empfangen. Sie erfahren Mitgefühl und tatkräftige Unterstützung von großen Teilen der Gesellschaft und auch vom Staat. Das ist gut so. Es ist bemerkenswert und fragwürdig, warum viele tausende geflüchtete Menschen, die in den Jahren zuvor aus Syrien, Eritrea, Iran, Pakistan, Afghanistan und anderen von Krieg, Gewalt, Folter und Zerstörung heimgesuchten Ländern nach Deutschland geflüchtet sind, eine gegenteilige Erfahrung machen mussten. Sachsen hat im Vergleich mit den anderen Ländern der Bundesrepublik einen hohen Altersdurchschnitt. Die demografische Pyramide steht auf dem Kopf. In nahezu allen Branchen fehlen Fachkräfte. Pflege, Gastronomie, Einzelhandel, Bau und Handwerk sind auf die Zuwanderung von Arbeitskräften angewiesen. Warum das Projekt entstanden ist, dazu jetzt Frank Richter.
1: Also ich habe vor dem Projekt nicht gewusst, wie viel Leid, wie viel Traurigkeit, wie viel Verzweiflung unter den Flüchtlingen und Asylbewerbern sind, die hier unter uns leben. Mir sind dann einige persönlich begegnet in Meißen. Das hängt damit zusammen, dass wir da eine offene Tür im Bürgerbüro haben. Und peu à peu habe ich viele Geschichten kennengelernt, von denen ich dann glaubte, dass man sie präsentieren sollte, um Verständnis für diese Menschen zu befördern in unserer Gesellschaft. Wir haben dann gelernt beim Projekt, dass viele sich aus Angst zurückgezogen haben, weil sie meinten, sie sollten sich nicht öffentlich darstellen oder darstellen lassen. Das könnte sie in Schwierigkeiten bringen. Das gilt es natürlich zu respektieren. Wir werden das Projekt jetzt nicht von heute auf morgen beschließen, aber im Rahmen der Möglichkeiten, die ein einzelner Abgeordneter mit seinen Mitarbeitern nun mal hat, können wir es auch mit derselben Kraft, wie wir bisher gefahren sind, nicht mehr weiterfahren. Das Thema allerdings, die Sorge und die Hilfe für Flüchtlinge und Asylbewerber hier unter uns, das Thema bleibt uns natürlich erhalten und da werden wir auch weiter dranbleiben.
2: Fall 1. Die Familie Parioulidze Gaugashvili beantragte 2015 Asyl. Drei der fünf Kinder, Madin, Mohammed und Wach, sind in Deutschland geboren. Aishat, die älteste Tochter, besuchte mit sehr guten Leistungen die Schule in Meißen. 6 Jahre lang lebte die Familie Parioulidze Gaugashvili in Meißen. Geflohen waren sie vor den starken Spannungen zwischen der christlich geprägten Mehrheit und der muslimischen Minderheit in Georgien. 2019, 5 Jahre nach der Einreise, bekam Familie Parioulidze Gaugashvili eine Duldung. Ihr Asylantrag war abgelehnt worden. Am 18. Januar 2019 hatte der Bundestag Georgien als sicheres Herkunftsland eingestuft. Der Bundesrat stimmte diesen Vorhaben allerdings nicht zu. In der Folge arbeitete die Bundesregierung an verschiedenen Konzepten, um die Zustimmungspflicht der Bundesländer zu umgehen. Hinzu kommt die Strategie, weitere Länder nunmehr als kleine, sichere Herkunftsländer zu definieren, somit also einen neuen Rechtsbegriff einzuführen, der keine Abstimmung durch den Bundesrat benötigt. Die Rechtsfolgen für Betroffene blieben dabei aber dramatisch gleich. Die Abschiebung der Familie erfolgte am 26. Mai 2021 gegen 5 Uhr morgens, ohne Ankündigung. Die Familie wurde aus dem Schlaf gerissen. Die Polizei drang in die Wohnung ein und forderte Eltern und Kinder auf, sich für den Abtransport und die Abschiebung nach Georgien fertig zu machen. Aishat Pariolice gibt an, dass ihnen dafür ganze 25 Minuten Zeit gegeben wurde. Die Behörden sprechen von einer Stunde. Noch am selben Tag, kurz vor Mitternacht, steht Maurina Gaugashvili mit ihren 5 Kindern auf dem Flughafen in Tiflis. Sie weiß nicht wohin, ihr fehlt Geld, um ein Taxi zu bezahlen. Nach langem Warten und vielen Fragen findet sie einen Chauffeur, der bereit ist, sie und ihre Kinder unentgeltlich in ein Dorf zu fahren, in dem Verwandte wohnen. Dort kommt sie vorübergehend unter. Ihr Mann ist zu diesem Zeitpunkt wegen einer ärztlichen Behandlung noch in Deutschland. Er hatte sich in seiner Verzweiflung selbst verletzt. Ein Polizist hatte ihn daraufhin mit den Knien auf dem Rücken justiert. Nach Erfolg der medizinischen Behandlung kam er in die Abschiebehaft Dresden und wurde kurz darauf ebenfalls abgeschoben. Nach Aussage der damals 13-jährigen Aishat beschlagnahmten die Polizisten am frühen Morgen während der Abschiebung die Mobiltelefone und Tablets der Familie sowie 4 Kindersparbüchsen samt Inhalt von jeweils ca. 100 Euro. Das Geld wird benötigt für die Bezahlung der Abschiebung, heißt es. Von den Geräten und vom Geld fehlt bisher jede Spur. Die Familie war in Meißen gut integriert. Die Eltern bemühten sich um Arbeit. Vater Sasa Pariolice bekam keine Arbeitserlaubnis, obwohl er ein geschickter Mechaniker ist und durch Reparaturen und den Zusammenbau von Fahrrädern den Lebensunterhalt seiner Familie hätte verdienen können. 3 der 5 Kinder gingen zur Schule. Sie lernten fleißig und sprachen hervorragend Deutsch. Tochter Aishat war Klassenbeste. Sie besaß gute Chancen, ein Gymnasium besuchen zu können. Ihr Berufswunsch? Kinderärztin. Jetzt in Georgien kommt sie in der Schule schlecht nach, weil sie der georgischen Sprache kaum mächtig ist. Bis heute bleibt außerdem unklar, wann und wo die Wertsachen der Familie verloren gingen. Die älteste Tochter Aishat versichert schriftlich, dass 2 Tablets, 2 Handys und mit Geld gefüllte Kinderspardosen sowie ein Portemonnaie nicht mehr im Gepäck waren, als die Familie in Tiflis ankam. Am Morgen der Abschiebung durften die Wertsachen nicht mit in die Koffer. Die Polizei hätte den Kindern ihre Spardosen aus den Händen gerissen, obwohl sie sich dagegen wehrten und weinten. Laut Landespolizei seien die Wertgegenstände verwahrt und an die Bundespolizei übergeben worden. Die Bundespolizei weiß davon nichts.
0: Haben Polizisten also den Kindern die Sparbüchsen geklaut? Angesichts weiterer absurder Fälle bei der Asylpraxis in Sachsen liegt auch dieser Verdacht im Bereich des Möglichen, denken wir. Und es geht weiter hier auch darum, dass oft eben gerade gut integrierte Familien abgeschoben werden, deren Mann in ihrer Wohnung habhaft wird. Jene Ausländer, die in der Tat kriminell sind, haben ganz andere Möglichkeiten, sich dem Zugriff der Behörden zu entziehen.

Ein besonders grotesker Fall ereignet sich bis zum heutigen Tag in Chemnitz. Dort soll Famfi Son abgeschoben werden. Er kam im Jahre 1987 im Alter von 30 Jahren als Vertragsarbeitnehmer in die DDR. Herr Pham hatte bis Ende 2018 eine Niederlassungserlaubnis, Arbeit und Wohnung in Chemnitz. Nach dem Ende der DDR arbeitete er in verschiedenen Betrieben, in der Gastronomie und auch als Versicherungskaufmann. Zurzeit liegt ihm das Angebot vor, eine kleine Chemnitzer Filiale in der Gastronomie als Betriebsleiter zu übernehmen, mit entsprechendem Gehalt. Herr Pham nahm an verschiedenen Weiterbildungen über Betriebswirtschaft, Organisation und Vertrieb teil und erwarb zahlreiche Zertifikate. Er ist verheiratet und hat eine Tochter. Dann wurde festgestellt, dass er sich im Jahr 2016 ohne Genehmigung der Ausländerbehörde länger als 6 Monate in Vietnam aufgehalten hatte. Herr Pham war infolge seiner Kriegsverletzung krank geworden und musste sich in Hanoi einer Behandlung unterziehen. Im Jahr 1980 schlossen die DDR und Vietnam ein Abkommen zur Übernahme von Vertragsarbeitern. Die Vietnamesen galten als fleißig und genau. Deshalb arbeiteten sie vor allem in der Textilindustrie, welche nach der Wende nahezu vollständig zusammenbrach. 16.000 Vietnamesen sind nach dem Ende der DDR in Deutschland geblieben. Nach dem Willen des Einigungsvertrages sollten DDR-Vertragsarbeiterinnen lediglich ein Bleiberecht für die ursprünglich mit der DDR geschlossenen Vertragszeit erhalten. Immer wieder bekamen sie je nach veränderter politischer Einschätzung neue Aufenthaltstitel und standen unter Aufsicht der Ausländerbehörden. 1997 beschlossen die Innenminister der Bundesländer, den ehemaligen Vertragsarbeiterinnen aus Vietnam, die Arbeit hatten und straffrei waren, ein Daueraufenthaltsrecht zuzusprechen. 30 Jahre nach der deutschen Einheit sind viele Vietnamesen selbstverständlich ein Teil der bundesdeutschen Wirklichkeit. Die Vietnamesen gehören zu Deutschland. Sie haben ihren Platz gefunden, haben Familien gegründet, melden sich zu Wort oder ziehen es vor, unsichtbar und leise zu bleiben. Seinen Aufenthalt in Vietnam hatte Herr Pham der deutschen Botschaft in Hanoi gemeldet. Es sich aber nicht schriftlich dokumentiert, allein dieses Versäumnis, eine Ordnungswidrigkeit, nahmen die Behörde zum Anlass, den Verlust jeder Aufenthaltsgrundlage festzustellen. Anstatt weiterhin gut integriert, verheiratet, mit einer deutschen Tochter und finanziell abgesichert in Chemnitz leben und arbeiten zu können, wurden die Mitglieder der Familie zu Statuslosen und mussten sehen, wo sie bleiben. Er hatte Arbeit und konnte seine Familie aus eigenen Kräften ernähren. Er zahlte Steuern. Seine langjährigen deutschen Bekannten, noch aus der Zeit der DDR, und viele vietnamesische Kollegen, die ein Bleiberecht erworben hatten, setzen sich für seinen Verbleib in Deutschland ein. Inzwischen beschäftigt sich auch die Sächsische Härtefallkommission mit dem Fall. Die Gemeinde der katholischen Vietnamesen in Leipzig war und ist für die Familie Pham Nguyen über die Jahre hin eine wichtige Anlaufstelle geworden. Inzwischen besucht die Familie auch die katholische Kirche in Chemnitz.

0: Im Jahr 2022 betrug der Ausländeranteil in Sachsen 7,3%, bundesweit 14,6%. Steht Sachsen mit dieser merkwürdigen Asylpraxis nun allein da in der Bundesrepublik? Wir glauben, nein. Es gibt immer wieder ähnliche Fälle auch in anderen Bundesländern, aber auch Beispiele etwa aus Hamburg oder Bremen, wo man zeigt, dass es auch anders gehen kann, bis hin zu erleichterten Einbürgerungen. Gesprochen haben wir deshalb anlässlich der Vorstellung des Projektes www.abschiebung-sachsen.de vor der Landespressekonferenz in Dresden noch mit Stefan Theo Reichel aus Bayern. Ihn haben wir auch befragt nach der quasi letzten Instanz, die es im Fall von Abschiebungen geben kann, dem Kirchenasyl.
1: Stefan Theo Reichel, du kommst aus Bayern. Wie hast du dieses Projekt wahrgenommen? Was nimmst du mit aus der sächsischen Abschiebelandschaft nach Bayern?
2: Also wir betreiben ja vom Verein her in Bayern ähnliche Projekte, aber was uns aufgefallen ist, wie professionell und engagiert und intensiv das hier auch von Frank Richter betrieben wurde. Das ist eigentlich eine vorbildliche Geschichte, die man als Modell auch für viele andere Bundesländer verwenden könnte. Weil die Probleme sind überall ähnlich. Es gibt mehr oder weniger in vergleichbaren Bundesländern von uns selbst verschuldete Härtefälle, die man leicht lösen könnte, weil wir den Schlüssel in der Hand haben.
1: Nochmal das Thema Kirchenasyl. Du bist Vorsitzender von Matteo e.V., einem Verein, der sich schwerpunktmäßig um das Kirchenasyl kümmert. Welche Chancen hat Kirchenasyl in Sachsen und wo sind vielleicht die Unterschiede in dieser Frage zwischen Bayern und zwischen Sachsen oder zwischen Sachsen und der Bundesrepublik?
2: Also ein großer Unterschied zwischen Bayern und Sachsen ist natürlich, dass die kirchliche Durchdringung in Bayern deutlich höher ist. In Bayern gibt es noch in jedem kleinen Dorf, also wo es keine Wirtschaft und kein Rathaus mehr gibt, gibt es aber noch eine funktionierende Kirche mit einer funktionierenden Kirchengemeinde. Dadurch hat man einfach viel mehr Leute, ein viel größeres Netzwerk, um sowas wie Kirchenasyl aufzufangen. Zum anderen haben wir in Bayern natürlich auch viel rechtsradikale und rechtspopulistische Tendenzen bis in unsere Regierung hinein, aber wir haben doch deutlich mehr Zustimmung zu den Geflüchteten, als ich das in Sachsen erlebe. Wobei ich auch merke, dass hier in Sachsen die große Mehrheit ähnlich zugewandt ist und herzlich und viele Flüchtlinge mir Gutes auch berichten.
1: Hm. Wie viele Fälle Kirchenasyl gibt es in Sachsen nochmal? Wir hatten darüber vorhin schon gesprochen.
2: Ich schätze mal gerade so um die 20. In Bayern haben wir immer so zwischen 50 und 100. Das variiert. Das ist schon ganz beachtlich, aber wir brauchen sowohl in Bayern wie in Sachsen deutlich mehr Bereitschaft und Kapazitäten.
1: Und wie viel Kirchenasyl im Bund?
2: Im Bund sind es immer so im Schnitt 300 bis 400, die aktuell laufen. Es gab auch schon Zeiten, wo es höher war. Wir hatten in Bayern in 2015/16 hatten wir regelmäßig übers Jahr gesehen 300 bis 400 Kirchenasyle.
1: Was sind die Risiken beim Kirchenasyl für alle Beteiligten?
2: Das einzige Risiko ist, dass es schlecht vorbereitet ist oder der Fall falsch ist und nicht gut recherchiert ist. Das vermeiden wir durch professionelle Beratung. Das passiert uns in Bayern eigentlich nie. Aber wenn man mal eine Kirchenasyl machen würde ohne Beratung, ist es hochgefährlich. Das ist das Risiko. Sonst gibt es kein Risiko. In Bayern gab es den Versuch der Kriminalisierung von Pfarrern und Pfarrerinnen. Das ist durch ein oberstes Gerichtsurteil endgültig am Tisch. Sonst gibt es nicht viel. Die Gäste müssen möglichst in den Kirchenräumen bleiben, sonst haben sie ein eigenes Risiko. Die Gemeinden könnten sich übernehmen, tun sie aber in der Regel nie. Inzwischen gibt es ganz viel Helfer aus den Familienkreisen der Betroffenen. Das ist eine neue Entwicklung, die das auch sehr gut machen im Zusammenspiel mit den Kirchengemeinden. Es ist generell eine große Bereicherung für die Kirchengemeinden, Kirchenasyl zu machen. Ich habe viele Gemeinden in Bayern, aber auch hier in Sachsen erlebt, die gesagt haben, wir haben eigentlich unser Gemeindeleben wieder etabliert durch die Flüchtlingshilfe und durch Kirchenasyl.
0: Dabei ist der Aufenthalt von geflüchteten Ausländern eben nicht nur eine humanitäre Angelegenheit und auch nicht nur christliche Nächstenliebe, wie das folgende Beispiel aus Leipzig zeigt.
3: Fall 3. Dawit Gebru wurde 1999 in Eritrea geboren. Gemeinsam mit seiner Mutter war er als Dreijähriger wegen des Grenzkrieges zwischen Eritrea und Äthiopien in den Sudan geflohen, wo er seine Kindheit verbrachte. Als 17-Jähriger erreichte er Libyen, über das Mittelmeer gelangte er nach Italien, dann nach Österreich und schließlich nach Deutschland. Er hat wegen der Kriegswirren keine Papiere, nur ein eritreischer Impfausweis ist vorhanden. In Deutschland stellt er als unbegleiteter minderjähriger Flüchtling einen Asylantrag. Nach absolviertem Sprachkurs und Berufsvorbereitungsjahr trat er im Leipziger Restaurant Gasthaus Alte Nikolaischule eine Lehre zum Koch an und bestand die Berufsprüfung erfolgreich. Dann jedoch bauten sich unerwartete Hürden auf. Das Ausländeramt in Grimma verweigerte ihm die Arbeitserlaubnis mangels Personaldokuments und wegen, nach Ansicht der Behörde, ungeklärter Identität. Dawit Gebru besitzt, wie gesagt, keine eritreischen Ausweispapiere. Obwohl der junge Mann alle möglichen Versuche unternahm, diese Dokumente zu beschaffen, entzog ihm das zuständige Amt deshalb die zuvor erteilte Arbeitserlaubnis. Bis dahin hatte er schon ein halbes Jahr als Koch gearbeitet. Sein erster Etappenerfolg, Arbeitserlaubnis durch die Ausländerbehörde Grimma im Sommer 2021 erteilt, erwies sich als vorübergehende Hoffnung. Die Erlaubnis war mit der Auflage verbunden, bis Februar 2022 die notwendigen Identitätsdokumente zu beschaffen. Dies erwies sich jedoch als unmöglich. Dawit Gebru sprach insgesamt 5-mal in der eritreischen Botschaft in Berlin vor. Dort bekam er als oppositionell eingestufte Person keine Unterstützung. Zu Oppositionellen gehören nach eritreischer Lesart auch Menschen, die keinen Kriegsdienst leisten wollen. Und in Eritrea kann man schon ab einem Alter von 16 Jahren eingezogen und gezwungen werden, auf Lebenszeit im Militär zu bleiben. Auch forderte die diplomatische Vertretung ein sogenanntes Reuegeld. Dies bedeutet, dass Eritreer mit einem Arbeitseinkommen auch rückwirkend 2% des Nettolohnes zahlen müssen, damit die Vertretung für sie tätig wird. Im Mai 2022 erteilte die Behörde Arbeitsverbot. Daraufhin hätte das von der Familie Reinhardt betriebene Restaurant in Leipzig Dawit Gebru kündigen sollen. Familie Reinhardt war dazu aufgrund des massiven Fachkräftemangels im Betrieb nicht bereit. Somit musste Dawit Gebru selbst kündigen, was ihm eine Sperre des Arbeitslosengeldes 1 für 6 Wochen einbrachte.

Die Frage steht im Raum. Warum durfte David Gebru trotz amtlich festgestellter fehlender Identität die Lehre zum Koch absolvieren? Hat die zuständige Ausländerbehörde einen Fehler begangen? Immerhin hätte man merken müssen, dass er minderjährig war und einen Vormund beauftragen können. Die Tragik des David Gebru ist die Tragik vieler junger Menschen in Deutschland, die von Abschiebung bedroht sind, obwohl der Arbeitsmarkt nach ihnen schreit. Die Personalplanung in dem renommierten Restaurant sah vor, ihm nach seiner Ausbildung dauerhaft weiter zu beschäftigen. David Gebru spricht Deutsch und hat die Zubereitung von Gerichten auch der deutschen Küche gelernt. Wegen der Verweigerungshaltung der Behörden schrieben die Reinhardts, die wie viele Gastronomen dringend Personal suchen, an zahlreiche Instanzen. An Sachsens Ministerpräsidenten Michael Kretschmer, an den inzwischen entlassenen Innenminister Roland Wöller, an den sächsischen Ausländerbeauftragten Gerd Mackenroth sowie an verschiedene Mitglieder des Bundestages. Ohne Antworten. Auch unter den Restaurantbetreibern im Leipziger Zentrum, wo zahlreiche Menschen anderer Nationalitäten, zum Beispiel Vietnamesinnen und Vietnamesen, arbeiten, herrscht Unverständnis. Man brauche Migranten zur Aufrechterhaltung des Wirtschaftsstandortes Deutschland und in diesem Zusammenhang neue Gesetzgebungen. Es gäbe Leute, deren Aufenthaltstitel nicht gerechtfertigt seien. Bei anderen wiederum würden hervorragende Integrationsleistungen nicht anerkannt, sagt Wirtin Heike Reinhardt. Die Reinhardts haben am 9. September 2022 zum letzten Mal von David Gebru gehört, als er sich in einem langen WhatsApp von ihnen verabschiedete und ihnen dankte. In welches Land er gegangen ist, blieb unbekannt.

0: dieses Land investierte in Dawid. Wir investierten in Dawid. Die Gesetze haben Dawid Gebru gezwungen zu gehen, obwohl er bei uns angekommen war und wir ihn dringend brauchten. Ich schäme mich für dieses Land und ich hoffe und wünsche mir, dass Dawid, da wo er hingegangen ist, ankommt, aufgenommen wird und leisten darf ohne Angst vor morgen. Ja, das wünsche ich ihm ganz fest. So Heike Reinhardt.
1: Was haben die Autoren und Frank Richter nun aus dem Projekt noch erfahren, außer dass Abschiebungen in vielen Fällen unnötig sind und auch durch die aufwendige Verwaltungspraxis Steuergelder vergeuden, die woanders besser eingesetzt werden könnten? Zum Beispiel hatten die Befragten teilweise Angst, sich zu offenbaren. Andere hatten nach Erstellung ihrer Biografien darum gebeten, das nicht zu veröffentlichen, mit Hinweis darauf, dass Ausländerbehörden es lesen könnten und sie auf die Abschiebelisten kommen. In den Interviews wurde auch wahrgenommen, dass die Protagonisten das juristische und soziale Umfeld, in dem sie eingebunden sind, kaum oder wenig verstehen. Sie werden mit ausländerrechtlichen Regelungen konfrontiert, die nur mit Hilfe von Juristen oder Sozialarbeitern bearbeitet werden können. Es stellt sich in diesem Zusammenhang auch die Frage nach der Sinnhaftigkeit eines solch kostenaufwendigen Beratungssystems und ob Konflikte zwischen Migranten und Behörden nicht einfacher, das heißt humaner gelöst werden könnten. Außerdem werden Polizeibeamte bei der praktischen Durchführung von Abschiebungen seelisch durchaus belastet, verhalten sich in anderen Fällen aber auch emotionslos. Die Migranten kamen psychisch in teilweise guter Verfassung in Deutschland an. Für Flucht braucht es psychologisch Mut, Resilienz und auch finanzielle Mittel. In Sachsen hatten die Protagonisten ein System erfahren, welches durch zählebige Bürokratie, soziale Härten und Diskriminierung sowie teilweise Nichtakzeptanz im gesellschaftlichen Umfeld gekennzeichnet ist. Ihre Psyche wird in Sachsen beschädigt, bis hin zu Suizidabsichten. Die Autoren dokumentierten auch Fälle von Personen, die sich hervorragend integrieren konnten und in wichtigen Berufen, etwa in der Pflege, arbeiten. Nicht alles im Projekt ist Anklage. Andererseits erschließt sich in den Dokumentationen, wo abgeschoben wurde, oder im gehörten Fall von Dawid Gebru, der jetzt in Schweden sein soll, die volkswirtschaftliche Sinnhaftigkeit überhaupt nicht. Außerdem ist es inhuman, wenn, wie im Projekt dargestellt, Jugendliche mit guten Lern- und Berufsaussichten wegen der Abschiebung ihrer Eltern in Länder gehen müssen, wie etwa Georgien, deren Landessprache sie niemals gelernt haben. Abschiebungen von Migranten, die gesellschaftlich integriert waren, mit deutschen Nachbarn gut zusammenlebten, haben Enttäuschungen bis hin zu öffentlichen Zweifeln am deutschen Rechts- und Gesellschaftssystem auch bei Deutschen ausgelöst. Mark Kitau, ein Augenoptiker aus der Kulturhauptstadt Europas 2025 Chemnitz. Ahmed Tokanajew, der mit 8 Jahren in Delitzsch vom Hort mit einem Polizeiauto abgeholt wurde. Oder Musa Mbarik aus Dresden, der als Angehöriger des Tuareg-Volkes gar keine Staatsbürgerschaft hat, gehören zu den vielen anderen Opfern des deutschen Asylsystems bis zum heutigen Tag.

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0: Ja, liebe Hörerinnen und Hörer, ich begrüße Sie zu einer neuen Sendung im Radio Z, dem Radio im Dreiländereck. Die Sendung heißt Wege nach Görlitz und es wird darum gehen, wie Menschen, die nicht in Görlitz und in Deutschland geboren wurden, nach Görlitz gekommen sind und was sie hier so erlebt haben oder auch nicht erlebt haben, wie sie sich hier fühlen und so weiter. Diese Sendung, diese Reihe wird unterstützt von dem Programm Partnerschaft für Demokratie. Das sind also die Förderer dieser Sendung und speziell das Görlitzer Programm Partnerschaft für Demokratie. Wir sind heute zu Gast im Café Oriental in Görlitz auf der Nikolaistraße bei Uma Zimmermann. Und da wir uns schon so lange kennen, werden wir uns duzen, was ja nicht alltäglich ist im Radio. Also, hallo, liebe Uma.
1: Ja, hallo Micha, ich grüße dich. Ich grüße auch euer Zuhörer. Ich freue mich, heute hier zu sein.
0: Ja. Also, die erste Frage ist natürlich immer die Frage, wie bist du nach Deutschland gekommen? Du wirst ja noch erzählen, wo du eigentlich herkommst und ja, das ist ja nicht alltäglich. Es gibt ja Länder, aus denen Tausende in Görlitz leben, aber aus deinem ursprünglichen Heimatland ja nicht.
1: Ich bin in Indien geboren und ich bin auch dort aufgewachsen. Ich war 24 Jahre alt und ich bin hier geheiratet mit einem Lateinlehrer und ich bin 1990, so etwa 3 Tage vor der deutschen Vereinigung, nach Deutschland gekommen. Und ich wohne jetzt seit 33 Jahren hier und seit 15 Jahren bin ich selbstständig.
0: Und wohin bist du als erstes gezogen? Also wo habt ihr gelebt, bevor du nach Görlitz gekommen bist?
1: Von 1990 bis 1992 waren wir in Niedersachsen, in Vechta, in der Nähe von Osnabrück und Oldenburg, kann man sagen. Dort hat mein Mann sein Zweitstudium absolviert für Lehramt. Und als er mit Studium fertig war, dann wegen seiner Referendariat, sind wir nach Emsland gezogen für 2 Jahre in Papenburg, wo Große Meyerwerk ist. Und 1996 sind wir nach Görlitz gekommen.
0: Und wenn du 24 Jahre alt warst, heißt das ja auch, dass du in Indien schon wahrscheinlich einen Beruf gelernt hast, vielleicht studiert hast oder so. Kannst du ein bisschen was erzählen von diesen ersten 24 Jahren?
1: Ja, ich war in Mumbai, in Bombay und dort wohnte ich mit meinen Eltern. Mein Vater war Rechtsanwalt und die Mutter war Schriftstellerin. Mumbai ist eine ganz große Stadt, so 22 Millionen. Das ist eine Metropole wie Singapur oder Los Angeles. Und dort habe ich englische Literatur studiert und Innenarchitektur am Wochenende, Diplom gemacht. Und in Indien, das ist üblich so, dass man damals, vor 30 Jahren, dass die Mädchen nach der Berufsausbildung oder nach Studium, wenn sie 20 sind, sofort heiraten und eine eigene Familie gründen. Aber ich wollte nicht sofort heiraten, deshalb habe ich weiter studiert und meine Eltern dachten, oh je, diese Mädchen wird niemals heiraten. Weil ich komme aus der Familie mit 2 Töchtern, meine Schwester, die waren alle geheiratet, als ich 20 war und ich habe weiter studiert und meine Eltern waren glücklich gewesen, dass ich überhaupt heirate. Und ja, ich habe meinen Mann, ich kenne ihn seit 40 Jahren, wir hätten auch lange Briefkontakt gehabt. Und mein Mann hat 2 Studien absolviert und das erste Studium hat er Indologie studiert, Religionswissenschaft und Philosophie in Bonn, der ist Rheinländer. Und damals gab keine Social Media oder auch keine Internet. Und wir hatten Kontakt über unsere Universität. In Bonn hat mein Mann studiert und ich habe in Bombay in Frauenuniversität studiert. Und ja, damals haben wir von unserer Universität, weil sie ganz große Bibliothek hatte, immer Referenzen nach Bonn geschickt für Indologiestudenten. Und dadurch kannten wir uns. Ja. Und 1990 kam mein Mann nach Indien und ja, da haben wir uns das erste Mal gesehen. Aber wir kannten uns durch Briefe schon ziemlich lange her. Und 1990, damals in Indien, liefen, so in Ausführungszeichen zu sagen, viele Ausländer so ungewaschen oder hippie-mäßig. Und mein Mann war immer so schön gekämmt und gebügeltes Hemd, langarmiges Hemd, gute Hose. Und er hat erst einmal bei uns zu Hause, als ich ihn eingeladen habe, mit Fingern gegessen. Und er war natürlich nervös, vor meinen Eltern Mittagessen zu essen. Und sogar mit Fingern. Und ich habe ihm gesagt, du musst genauso essen, wie ich das mache. Und meine Eltern saßen vor uns und wir beide auf der anderen Seite. Und mein Mann hat genau angeschaut, wie ich mit Fingern esse, wie ich die Fladenbrot breche und in Curry tunke. Und er hat nicht gekleckert oder so. Der hat sehr dezent alle Gänge brau gegessen. Und als wir mit dem Essen fertig waren, meine Mutter hat gesagt, ja, der kann sich benehmen, du kannst ihn ruhig heiraten. Und haben wir innerhalb von 5 Wochen in Indien im Standesamt geheiratet. Aber ich musste in Indien bleiben, weil ich musste Visum beantragen. Ich war noch nie außerhalb Indiens davor. Und ja, wegen Familienzusammenführung 1990 konnte ich erst mal nach Vechta reisen. Aber in Deutschland mussten wir nochmal heiraten, in Standesamt.
0: Ach so.
1: Ja, bis dahin galten wir nicht als Eheleute. Ja, Deutsche haben ihre eigenen Gesetze und Inder haben ihre eigenen Gesetze. Ja. Aber das war problemlos.
0: Ja, und deine Eltern waren die nicht traurig, dass du dann weg warst?
1: Nein. Meine Eltern waren gebildete Leute und sie waren froh, wenn die alle ihre Töchter ihren eigenen Haushalt haben, dass sie auch mit ihren Hobbys widmen können. Hm. Und in Indien, das ist eine Tradition, dass keiner bleibt zu Hause, außer die Jungs.
0: Ja.
1: Ja.
0: Und hast du nach dem Studium eigentlich gedacht, dass du arbeitest oder dachtest du auch, du heiratest und bist dann zu Hause?
1: Nein, das war eine ganz neue Erfahrung mit dem Deutschen. Erst einmal muss man die Sprache lernen, erst einmal mit anderen Klima klarkommen. Aber wenn man jung ist, ist man neugierig für ein anderes Leben. Ich habe damals auch nicht, was ich studiert habe, weitergeführt, aber ich habe auch, weil meine Mutter Schriftstellerin war, habe ich viele Bücher übersetzt, Kinderbücher übersetzt, meine Mutter hat Korrekturen gemacht. Ich war auch nach dem Hochzeit nicht berufstätig. Ich habe nur

0: Stelle. Damals war Oberfluss an Lehrern gewesen, der hat nur drei Einladungen bekommen, einer aus Dresden, Chemnitz und Görlitz. Und für Vorstellungsgespräch kam er nach Görlitz und dann stand er vor seiner Schule, das ist die Anne-Augustum-Gymnasium, das ist ein alter Franziskanerkloster. Und er sah diese Pracht und dann sagte er, wir bleiben hier, ich gehe nicht nach Dresden oder in Chemnitz, wir bleiben hier in Görlitz. Und dann damals wusste ich nicht, in Emsland, wo Görlitz ist, habe ich den Brockhaus rausgeholt, dann habe ich nachgeforscht, wo Görlitz ist. Damals wusste ich nicht, dass es ein Bundesland gibt, der Sachsen heißt, weil ich war nur im Westen zu Hause. Und als mein Mann sagte, wir bleiben hier, und das hat mir auch neugierig gemacht.
1: Ja.
0: Ja, und damals, das war kurz nach der Wende gewesen, und meine Schwiegermutter ist ursprünglich Schlesierin.
1: Ach so.
0: Und sie hat mir viel erzählt von dem Schlesien, und sie hatte auch damals Vorurteile, dachte, eine Inderin nach Sachsen geht und in Grenzstadt und in Görlitz, wie soll es das werden? Aber ja, man macht oder man macht das nicht, ne?
1: Ja. Na, und ich überlege gerade, ob es das indische Restaurant schon gab. Sonst wärst du wahrscheinlich die erste Inderin in Görlitz gewesen.
0: Nein, ich glaube, der Herr Gartan war schon da. Wir sind gleichaltrig, auch befreundet. Und der hat sein Krishna-Restaurant 25 Jahre.
1: Ach so, dann war der
0: ja
1: schon da.
0: Ja.
1: Gut, aber zumindest war das, glaube ich, für Görlitz sehr exotisch.
0: Ja, wir waren nur damals 6 oder 7 Inder. Es waren damals waren die Grenze zu 96. Das war für mich exotisch genug, als schön angekleidete Frauen mit High Heels und bunte Kleider und Blumen im Haar durch den Görlitz liefen. Da wusste man sofort, die Dame kommt aus Polen. Ja.
1: Ja.
0: Aber ich, als wir nach Görlitz kamen, habe ich sofort angefangen, meine ehrenamtliche Tätigkeit weiterzuführen. Ich war mehr als 10 Jahre in Tiere eine Welt e.V. Damals hatten wir diese Geschäfte auf der Hospitalstraße, davor auf dem Postplatz. Und dort war ich 10 Jahre ehrenamtlich tätig.
1: Ja. Und hast du zu der Zeit schon überlegt, ob du selber irgendwas machst? Irgendwie dich selbstständig machst?
0: Nein. Ich habe weiterhin übersetzt, die Kinderbücher, aber nach dem Tod meiner Eltern, dann ist das auf dem stille Basis gelegt, und ich habe ja in Schulen zum Beispiel habe ich über Hinduismus Vorträge gehalten, über Frauenrolle in Indien, oder wir haben auch in Basta Bollywood Abende Partys gemacht, oder ich habe auch in Nice Galerie tätig gewesen, wo wir Festivalkulturen organisiert haben und auch mehrere Künstler eingeladen haben. Ihre Bilderausstellung aus Polen, aus Hamburg, aus Türkei. Und das war eine schöne Zeit. Aber als ich 40 Jahre alt wurde, habe ich gedacht, jetzt habe ich genug für die Stadt getan, jetzt muss ich etwas für mich tun.
1: Eine Zwischenfrage noch. In Indien, gibt es da immer noch Frauenuniversitäten oder sind die inzwischen gemischt?
0: Ja, es gibt auch gemischte Universität. Ich war aber in SNDT, das war Frauenuniversität.
1: Ja.
0: Nee, es gibt auch gemischte Universität.
1: Ja, und dann hast du also überlegt, wenn was Eigenes, dann ein Restaurant oder so.
0: Nein, ich wollte etwas für mich tun, dann habe ich auch, das hat auch monatelang gedauert. Für mich war das ein Schritt von dem Hausfrau, ehrenamtliche Tätigkeit zu Selbstständigkeit. Damals waren mir drei Sachen ganz wichtig. Das ist eine gute Lage, wo ich mich hinpflanzen konnte, dann gut durchgedachtes Konzept und Marktlücke. Was gab damals in Görlitz nicht? Und ich habe ein bisschen geforscht und dann dachte ich mir, ich möchte gerne einen Kaffee aufmachen. Ich will keine indische Restaurant, weil ich wollte nicht Konkurrenz machen mit dem Herr Gartan von Krishna Restaurant. Und ich dachte, was gibt es noch nicht in Görlitz? Es kam die Idee auf dem Wasserpfeifen. Und habe ich gesagt, okay, ich mache einen Kaffee mit Wasserpfeifenlokal. Und darauf hat sich alles aufgebaut.

0: Am Anfang war viel los. Ich bin sehr froh, dass ich in Herzpunkt auf dem Görlitz gelandet bin, in der Altstadt, in der Nähe von Peterskirche und Nikolaiturm und Untermarkt. Und die gute Lage habe ich schon gefunden. Viele ältere Görlitzer waren ein bisschen skeptisch gewesen von Anfang an. Das Wasserpfeifenlokal in der Nähe von Peterskirche, eine Opiummühle, das gibt doch nicht. Aber ich habe mit meiner Seriosität alle überzeugt und das mache ich vielleicht nach 15 Jahren auch so. Ich wollte Kaffee werden, aber meine Geschäftsidee, das hat sich mit Jahren geändert. Ich bin nicht nur Kaffee, sondern auch Wasserpfeifenlokal, aber mit Corona-Zeiten, das ist jetzt auch eine neue Situation. Viele junge Leute sind jetzt mehr bewusster geworden, was Gesundheit angeht und so weiter. Das ist spannender bei Selbstständigkeit, dass der Blatt immer wendet. Man kann ja nicht eine fixe Idee haben und die fixe Idee jahrelang genauso durchführen wie am ersten Tag. Ich muss mich auch jeden Tag neu einordnen. Und das hält mich lebendig und das ist auch aufregend, spannend. Zum Beispiel morgen habe ich dreigängige Essen nach Anfrage bekommen. Ich habe ja gesagt, das ist für mich was Schönes, dass man ab und zu mal nur Shishas macht oder nur Mokas macht oder Lassis, aber man kann auch kochen. Und das jeden Tag so neu einstellen, das ist für mich sehr Lebendiges. Und nicht nur im Alltag so routiniert jeden Tag das Gleiche machen, das ist nicht der Fall.
1: Haben denn Wasserpfeifen in Indien eine Tradition? Eigentlich verbindet man die eher so mit Arabien, so aus irgendwelchen Märchen und aus der Literatur. Aber Wasserpfeifen gibt es auch in Indien.
0: Ja, überall, wo Islamtum geherrscht hat, gibt eine Tradition, Wasserpfeife zu rauchen. Es fängt an von Nordafrika, so Tunesien, Libanon, bis zum arabischen Länder, bis zum Nordindien. Weil in Nordindien hätte auch Mughalherrschaft gehabt im 16. Jahrhundert.
1: Ja.
0: Und deshalb in Nordindien gibt diese Tradition, Wasserpfeife zu rauchen.
1: Und im Süden dann eher nicht?
0: Nein, das ist dravidische Volk. Das sind ganz andere Leute, ich meine.
1: Ja. Ja, und also würdest du auch sagen, da es dich ja heute immer noch gibt, nach so vielen Jahren als Café Oriental, dass es eben dann doch funktioniert hat?
0: Ja, weil ich habe ganz unterschiedliche Leute im Haus. Überwiegend junge Leute, Studenten, Angestellte, junge Angestellte, und in 15 Jahren habe ich so ganz große Stammkundschaft. Nicht nur von dem Görlitz, sondern auch von Umgebung bis zu Zittau, Dresden, Berlin. Wenn die Leute, junge Leute, die bei mir am Anfang häufig waren, jetzt studieren sie irgendwo anders hin, aber deren Eltern wohnen hier, und wenn sie nach Görlitz zum Elternbesuch kommen, dann wollen sie nicht bei denen zu Hause treffen, den Freundeskreis, dann kommen die alle her. Und ich habe ganz liebe junge Leute, mit denen ich seit 15 Jahren regelmäßig Kontakt habe, und ich folge deren Werdegang, und es ist was Schönes zu erleben. Und sie kommen immer wieder, immer wieder, in kurzeren oder in größeren Abständen. Zum Beispiel vor der Feind Synagoge tagt auch jeder Monat bei mir.
1: Ja. Ja, eine Frage, die werde ich sicher jedes Mal stellen. Hast du denn in Görlitz schon schlechte Erfahrungen gemacht, weil du ja dann doch schon optisch nicht...
0: Nein, überhaupt. Ich werde das nie sagen. Ich gehe auch nachts nach dem Feierabend alleine nach Hause, am Wochenende sogar 1 oder 2 Uhr nachts, aber ich habe nie schlechte Erfahrungen gemacht. Ja. Und ich wurde auch nicht belästigt oder so, weil ich gehe ja wie ein Soldat durch den Stadt. Vielleicht macht ja keiner mich zu belästigen. Weiß man nicht. Aber nein, ich habe keine schlechte Erfahrungen gemacht.
1: Das ist sehr schön.
0: Ja.
1: Und gibt es denn Pläne für die Zukunft? Also du hast ja schon gesagt, du reagierst sozusagen, was die Leute so wollen. Aber man hat ja vielleicht dann doch Ideen, die man noch umsetzen will oder so?
0: Nein, mich liegt das ganz besonders im Herzen, dass die Kontinuität zeigen. Jeden Tag ist anders, aber ich werde meinen Kaffee nicht aufgeben. Ich werde das weiter betreiben, solange es geht. Und das ist mein Ziel. Ich habe keine großen Pläne. Ich bin auch nicht die Jüngste mehr. Ich bin 66.
1: Oh.
0: Nein, ich bin Jahre 66 geboren. Und ich habe keine große Vision. Ich will nur meine Kontinuität zeigen, jeden Tag anders erleben. Jeder Gast ist ganz herzlich hier willkommen. Und dann Leute nur zeigen, es gibt, die Welt ist groß, die Welt ist vielfältig. Und in Görlitz bin ich ein klitzekleiner Teil von dieser Vielfalt irgendwie realisieren kann. Es ist auch viel erreicht. Ich will keine große Projekte machen oder so, sondern nur Kontinuität zeigen, was ich mache, und das tue ich auch mit Liebe, und das soll auch so weiterlaufen, weil Projekte macht man so einmal im Jahr, die sind gefeiert und nächsten Tag werden sie vergessen, aber ich werde immer hier bleiben, so ein Teil von Görlitz, ein Teil von allen Menschen, die ganz lieb zu mir sind, und das ist was Wertvolles. Die Kontinuität zeigen und das weiterführen mit Herz und Seele, und das ist eine tolle Aufgabe, nehme ich an.
1: Und diese Vorträge in den Schulen, hältst du die immer noch?
0: Nein. Nein, dazu habe ich keine Zeit, weil ich habe seit 15 Jahren alle Fäden von Geschäft in meiner Hand. Ich meine, ich gebe nie Verantwortung aus, weil mein Kaffee ist mein Baby und ich trage die Verantwortung. Wenn ich etwas falsch entscheide, dann trage ich die Konsequenzen. Und wenn ich etwas gut entscheide, dann das sehen die Leute auch. Weil ich habe in diese Mobilität fast über Millionen investiert. Ich habe die alte Mauer gepflegt, gehegt, und jedes Jahr habe ich in Haus investiert, dass dieser mittelalterliche Bau so weiterbelebt wird, und die Gäste kommen gerne zu mir. Als hier war früher in Nikolaistraße 14, war Kulturhauptstadt Europas Büro gewesen von Herrn Baumgart.
1: Ja.
0: Weil Görlitz hat 2010 sich beworben, als Kulturhauptstadt Europas zu werden. Und in diese Räumlichkeiten hat Herr Baumgart sein Büro gehabt, seine Ausstellungsräume. Erinnerst du dich noch?
1: Ja, ja. Ich war ja auch in dem Büro, aber erst als es sich vergrößert hat.
0: Ja.
1: Das gab ja dann hier in der Peterstraße ein zweites Büro und dann auf dem Demjani-Platz. Das wurde ja immer größer und wurden immer mehr Leute. Ja, ja.
0: Ja, ja. Wir haben auch mitgefiebert, als der Entscheidungstag. Essen wurde gewählt und Görlitz wurde nicht gewählt. Und wir haben alle mit Journalisten und mit den Freunden hier in diese Räume getroffen. Und Herr Seifel hat damals Rede gehalten und Essen alles Gute gewünscht. Aber Herr Baumgart ist weggegangen, die Räume standen 3 Jahre leer. Und dann 2007 kam ich hier rein und dann musste ich viel machen, weil die Wände so Feuchtigkeit haben. Ich habe mehrmals malen lassen und Ölfarbe runter, Klimaanlage einbauen lassen, neue Heizkörper. Und das macht mir Freude. Ich denke, das ist ein natürliches Bedürfnis von einer Inderin, was Altes zu ehren, zu pflegen. Ich habe keine Eltern, ich habe keine Schwiegereltern mehr. Aber dafür habe ich alte Mauer und die pflege ich und hege ich sehr gern. Das braucht mir jeder Mensch, hat andere Bedürfnisse. Ne?
1: Ja. Es gibt ja hier drunter schöne Gewölberäume, aber die lassen sich eben nicht wahrscheinlich nutzen, weil es keinen zweiten Ausgang gibt.
0: Ja, Rettungsweg.
1: No,
0: viele meiner Kollegen von N13 oder Nancy, die bedauern sehr, dass ich die Kellerräume nicht mitbenutze.
1: Ja.
0: Weil sie haben wirklich ein großes Potenzial, aber da fehlt ein Rettungsweg. Und dieses Haus gehört, dieses Haus steht unter Denkmalschutz.
1: Ja.
0: Ich kann ja nicht einfach ein Loch in die Mauer bauen, um den Rettungsweg zu schaffen. Das hat die Bauingenieure und Denkmalschutzbehörde, die sind nicht miteinander geeinigt. Und ich bin zufrieden, was oben alles so läuft. Ich habe auch den Überblick hier. Ich kenne fast alle meine Gäste mit dem Vornamen und ich weiß, was sie da machen. Und ich habe Überblick, und das ist gut, wenn ich unten erweitere, dass das wird noch mehr zusätzliche Probleme geben. Hm. Und momentan ist es auch großer Personalmangel überall. Und ich tue auch vieles alleine und das läuft. Das läuft.
1: Und auch wenn deine Eltern nicht mehr leben, du hast aber trotzdem ja noch Kontakte nach Indien.
0: Ja, meine drei Schwestern wohnen noch in Indien. Aber Neffen und Nichten, sie sind überall in der Welt gestreut. So Kanada, USA, Singapur. Und wenn ich nach Indien fliege, dann treffe ich mit meiner Schwester, meine Schwester.
1: Ja. Waren die denn schon mal hier in Görlitz?
0: Ja. Zwei Schwestern waren sogar in Görlitz gewesen.
1: Ja.
0: Die haben damals so ein Europa-Ticket gekauft. Ich weiß jetzt nicht, ob das sowas gibt.
1: Ja.
0: Die konnten überall in Europa mit der Bahn reisen.
1: Das gibt es auch heute noch.
0: Aha.
1: Also für Studenten sowieso, aber es gibt es wahrscheinlich dann auch für Erwachsene sozusagen.
0: Ja, ja. Ja, meine Schwester, die war so fast 6 oder 7 Wochen, kam die ab und zu mal nach Görlitz und dachte, morgen bin ich in Paris. Und dann hat sie was zu essen gemacht, Indisches zu mitnehmen. Und dann kam sie, ich komme jetzt gerade aus Amsterdam. Und ja, sie haben ihre Reise genossen mit der Bahn.
1: Ja. Ich vermute aber, in Paris hätte es auch ein indisches Restaurant gegeben.
0: Ja, das Essen ist nie ein großes Thema für mich gewesen. Ich koche gerne, aber nach 33 Jahren ist mein Magen ein bisschen eingedeutscht. Ich vertrage kein scharfes Essen.
1: Ja.
0: Ja, ich esse gerne Schnitzel.
1: Aber auch heute ist es wahrscheinlich eine Attraktion, wenn ihr drei Schwestern dann vielleicht indisch gekleidet durch Görlitz geht, dann auch wenn es jetzt vielleicht nicht mehr 6 Inder in Görlitz sind, sondern vielleicht 10 oder 12.
0: Aber ja, mehr.
1: Viele, ach, sind mehr. Aber eben, es ist noch nicht alltäglich, denke ich. Wenn man nicht Stammgast ist im Oriental, dann oder eben öfter mal ins Krishna geht zum Essen, dann sieht man, glaube ich, in Görlitz selten Inder oder Inderinnen.
0: Ja, ich meine, wir sind auch Menschen und wir werden nicht wie ein Zoo angekleidet in unserer nationalen Tracht oder so durch den Görlitz laufen. Mir interessiert viel den Dialog zwischenmenschliches, zwischen Inder und Deutschen. Und es gibt so viele Themen, die man miteinander unterhalten kann. Ich denke, das verbindet mehr, als ich in Sari durch den Görlitz laufen würde. Das bringt viel mehr, mit Menschen zu unterhalten, mit denen zu lachen und zu austauschen. Ja.
1: Ja. So, da danke ich dir vielmals. Und ich denke, das war ein gelungener Start in unsere Sendereihe, weil es ein interessantes Leben ist, aus dem du erzählt hast.
0: Ja.
1: Ja, und da verabschieden wir uns von den Zuhörerinnen und Zuhörern. Die Sendereihe, sonst wäre es ja keine Reihe, wird also fortgesetzt. Es gibt keine festgelegten Sendezeiten, weil natürlich immer wir sehen müssen, wann die Gesprächspartnerinnen oder Partner Zeit haben. Deswegen also in lockerer Folge, aber die Sendung ist auch auf der Seite von Radio Z, dem Radio im Dreiländereck, dann in kurzer Zeit nachzuhören.
0: Ja, ich bedanke mich auch ganz herzlich bei dir, Micha. Das war eine Freude. Dankeschön.
1: Gut, dann tschüss.
0: Tschüss.
1: Und auf Wiederhören. Ich melde mich noch einmal, um etwas zur Musik zu sagen, die vorher und vor allem jetzt hinterher zu hören ist. Sie stammt von der Lieblings-CD von Uma Zimmermann, die sie auch manchmal im Café abspielt. Das ist ein Sampler und auf dem sind verschiedene indische Sänger und Musiker zu hören, die moderne indische Musik einspielen. Viel Spaß beim Hören.

0: Ja, liebe Hörerinnen und Hörer von Radio Z, dem Radio im Dreiländereck, dem Bürgerradio im Dreiländereck. Ich begrüße Sie und euch zu einer weiteren Folge der Reportagereihe Wege nach Görlitz, Migrantinnen und Migranten in Görlitz und ihr Leben hier. Das ist Titel und Inhalt dieser Sendereihe. 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Ja, ich sitze heute, natürlich nicht nur ich, aber in der Galerie Alena in Görlitz. Und das trifft sich gut. Man muss sich ja nicht so viele Dinge merken, dass die Besitzerin auch Alena heißt. Da muss man sich dann nur einen Namen merken.
1: Guten Tag.
0: Ja, und da wir uns schon lange kennen, werde ich Sie auch duzen, was nicht unbedingt üblich ist. Aber das würde viel Kraft kosten, wenn ich mir das die ganze Zeit merken müsste, Sie jetzt zu siezen. Das habe ich vor vielen Jahren das letzte Mal gemacht. Ja, also, wir sitzen hier bei Alena und Alena, so viel will ich jetzt schon sagen, kommt aus der Tschechischen Republik oder der Tschechei oder Tschechien. Also da haben wir uns auch schon mal drüber unterhalten, wie man das nun sagt, aber eigentlich ist es alles gleichwertig. Ja, also hallo.
1: Noch einmal guten Tag, ja.
0: Ja, liebe Alena, meine erste Frage ist immer, wie bist du nach Deutschland gekommen und wie bist du nach Görlitz gekommen?
1: Also ich fange damit an, ich komme zwar aus Tschechien, aber sozusagen ich bin eine gebürtige Oberlausitzerin, weil ich wirklich, ich bin, weil ich an der Quelle von Mandau geboren zur Welt gekommen bin. So, und ja, mein Leben war immer so sehr, sehr bunt. Und zuerst mal bin ich nach Spanien gekommen, damit ich es nach Görlitz nicht so einfach habe. Dann kam ich nach Nordrhein-Westfalen, weil in Spanien diese riesige Krise war, da konnte man nicht leben. Und dann kam wieder ein großer Sprung in meinem Leben und ich wollte in der Nähe von meiner Tochter leben. Sprich, ich wollte irgendwo in die Nähe von tschechischen Grenzen und dann wurde ich krank und habe einen Arzt gesucht. Und ja, dann habe ich ihn hier in Görlitz gefunden. Das ist der Herr Dr. Tietz und das ist jetzt der Eigentümer des Hauses, wo sich meine Galerie befindet. Also hat mich alles eigentlich dazu geführt, hier in der Langstraße, auf der Kreuzung mit Verrätergasse, zu dieser Galerie. Das war Schicksal.
0: Ja, aber die meisten Menschen bleiben ja da zu Hause. Also, warum bist du dann überhaupt schon nach Spanien gegangen? Also, du wolltest nicht
1: Also
0: bei dir auf dem Dorf
1: Entschuldigung,
0: bleiben.
1: nee, das ist dermaßen persönlich, dass es, ich glaube,
0: Ach
1: für
0: so,
1: diese
0: gut.
1: Sendung nicht geeignet ist.
0: Ja, oh, dann, Entschuldigung. Aber es hätte ja sein können, dass das auch eine
1: Nee,
0: spannende
1: das war die
0: Geschichte
1: Liebe.
0: ist.
1: Ja, das war eine sehr spannende
0: Ja,
1: Geschichte, aber
0: aber
1: sehr privat, ja.
0: zu privat. Okay, dann lassen wir das. Also, dann wissen wir jetzt, warum du hier in Görlitz bist. Aber eine Sache weiß ich ja, du hast ja nicht nur die Galerie, sondern du machst ja auch verschiedene andere Sachen. Zu der Galerie kommen wir noch, aber so, das war jetzt dein breites Betätigungsfeld auch noch im
1: Naja,
0: Kennen.
1: eine Kunstgalerie, eine private Kunstgalerie ist eigentlich ein Luxus, den sich jemand leisten kann, der auch es irgendwie bezahlen kann, weil ich, Gott sei Dank, habe ich ja sehr vernünftige Miete, weil der Eigentümer mich und auch unterstützt und die Galerie unterstützt. Aber auch die muss man bezahlen. Also, wenn ich Galerie haben möchte, muss ich für die Miete und alles drum und dran auch Geld verdienen. Also das mache ich damit, dass ich Stadtführerin geworden bin, weil diese Stadt so schön ist. Die Stadt hat mich dazu gebracht, sich überhaupt mit der Geschichte zu beschäftigen. Und die ganze Geschichte hier in Görlitz, die war so bunt. Naja, aber das war jetzt nicht die Frage. Auf jeden Fall arbeite ich auch als Stadtführerin. Ich mache Übersetzungen. Ich bin auch als Übersetzerin bei dem Neiße Film Festival. Ja, und in der Galerie, da organisiere ich Treffpunkt, zum Beispiel für Neukörlitzer. Und ab Januar werde ich internationale Donnerstage machen. Sprich, alle gerade Wochen wird hier Französisch gesprochen und alle ungerade Wochen wird hier wieder Spanisch geredet. Also zum Beispiel da haben mich sogar die Spanier, die hier in Görlitz wohnen, die haben gesagt, wissen Sie was, wir kommen mit der deutschen Kultur nicht so ganz klar und wir würden uns sehr gerne mit Deutschen treffen, die Spanisch sprechen können, die uns die Sitten und überhaupt das, wie ein Deutscher tickt, erklären können, weil wir wollen das verstehen. Ja, weil wenn in Südamerika eine Frau kommt und deutet ein Küsschen an die Wange an, der deutsche Mann erklärt er sich so, dass er sie sofort an die Lippen küssen kann. Und die Spanierin oder die ist dann erschrocken, was passiert denn jetzt? Und der Deutsche ist wieder mit der Situation. Also das war natürlich der ganz harte Beispiel und davon gibt es viel. Davon gibt es viel, wo es zu Missverständnissen kommt, obwohl man die Sprache kennt, weil die Kultur anders ist. Also das soll hier in Görlitz oder in meiner Galerie soll die Möglichkeit sein, dass man sich gegenseitig diese Sachen erklärt. So, also das ist die nächste Sache. Und auf jeden Fall, derjenige, der bei mir in der Galerie jetzt Käffchen oder Glas Wein trinkt, der unterstützt die Galerie selbst, das ist, ja, das ist halt so. Also jeder, der bei mir dann, wie gesagt, ein Gläschen trinkt, ist sozusagen ein kleiner oder ein größerer Kunstmäzen.
0: Ja, eine andere Variante, die es häufig in den alten Bundesländern gibt, ist ja die, dass die Frau dann einen reichen Mann heiratet und sich dann die Galerie leisten kann. Das ist dir offensichtlich nicht so gelungen.
1: Ich habe danach auch nicht gesucht. Ah, ja. Und eine Sache, ja, mein Stolz würde es mir nicht erlauben, Entschuldigung.
0: Ja, was ich aber weiß, ist, dass die Stadtführungen ja manchmal auch ganz besondere Stadtführungen sind.
1: Was meinst du damit jetzt? Ja, Sagenführungen. Ja, dazu hast du mich auch gebracht. Naja, in Görlitz, da kann man bei einer Stadtführung nie alles erklären. Und wenn die Leute dann mit dem Bus nach Görlitz kommen, ich habe das ist so ein Beschnüffeln. Und da kann man denen ein bisschen andeuten, wie besonders diese Stadt im Mittelalter war, wie besondere Rolle es auch in der Zeit, den Karl IV. Gespielt hat. Dass es diese Schnittstelle einfach, ganz europäische Schnittstelle ist so, das versuche ich das erste Mal zu erklären. Und dann die meisten Menschen, die wirklich an Geschichte oder Kultur interessiert sind, die sagen, ja, nach Görlitz muss ich wiederkommen. Und dann gibt es natürlich dann andere Führungen wie Girlywood-Führung. Da bin ich nicht gut genug. Das machen Kollegen, die viel mehr erfahren sind und die es viel besser können. Aber natürlich in so einer Stadt wie Görlitz gibt es viele Sagen. Und da hast du mich damals gebeten, ob ich es mit dir machen kann. Und ich war dir unendlich dankbar, weil das ist eine wunderschöne Führung. Danke dir noch einmal.
0: Danke. Ja. Aber ich kann die ja leider jetzt nicht mehr machen, aber dann gibt es ja jemanden, der da das sehr gut weitermachen kann.
1: Dankeschön.
0: Ja, kommen wir zurück in die Galerie. Wenn man hier reinkommt in die Galerie, dann dominiert ja offensichtlich ein Künstler oder eine Künstlerin, das weiß man ja am Anfang gar nicht so genau, denn ganz viele Bilder haben offensichtlich also sozusagen denselben Ursprung. Und das sind, finde ich, sehr schöne Bilder mit sehr schönen Menschen und schönem Urwald. Und Da bin ich jetzt mal ganz neugierig, weil ich will ja auch was dazu lernen, denn von diesem Künstler oder dieser Künstlerin weiß ich gar nichts.
1: Ja, also da ist Folgendes passiert, wo ich schon wusste, dass ich eine Kunstgalerie haben möchte. Meine ursprüngliche Idee war, ich kannte sehr gute Künstler in meiner Umgebung, besonders in Tschechien, die sich unglaublich unter Wert verkauft haben. Aber das ist hier zum Beispiel in Deutschland dasselbe. Und da habe ich gesagt, Leute, ich möchte euer Kunst für Geld verkaufen oder für so einen Preis verkaufen, dass es euer Arbeit einfach auch wert ist. Weil in einem Bild ist lange nicht nur Öl und Leinwand, da ist auch sehr ein großer Stück Seele. Natürlich nicht in jedem Kunst. Und da habe ich gesagt, naja, wenn ich so etwas erreichen will, dann muss ich jemanden finden, der schon sozusagen irgendeinen Ruhm hat, der etwas kann. Und ich habe diesen Maler unglaublich bewundert. Das ist ein mystischer Surrealistiker. Der hat ganzes Leben lang in Bretagne, in Frankreich gearbeitet. Aber er ist ursprünglich ein Tscheche. Und dann habe ich mich eines Tages getraut, ihn anzusprechen. So, gelandet ist es so, dass ich von ihm für den Anfang, ich wollte ein Bild von ihm ausstellen. Und er überließ mir, weil den musste ich auch zeigen, wo die Bilder ausgestellt werden sollen. Und ich habe ihn Görlitz gezeigt. Und so wie Künstler sozusagen ein bisschen nachdenken als normale Menschen, der hat gesagt, ach, weißt du was? Wir können bei dir dann die ganze Sammlung ausstellen, die ich in Schweiz bei in Gruyère ausgestellt habe. Da konnte ich nicht mal atmen, weil in Gruyère, das ist eine Galerie, die Hans Rüdi Giger erbaut hat. Hans Rüdi Giger, das ist derjenige und keiner kleinerer als der, der die Figur von Alien gestaltet hat. Das ist dieser Hollywood-Film. Und die waren mit, das waren Freunde mit Reon, und Reon hat bei ihnen ausgestellt. Hans Rüdi Giger ist, ja, das sind jetzt, glaube ich, 6 Jahre gestorben. Und die Bilder waren dann in Prag, und ja, da hat Reon gesagt, naja, die gehören zusammen, also können wir sie bei dir ausstellen. Diese Bilder brauchen aber besondere Beleuchtung, weil wenn sie nicht die richtige Beleuchtung haben, wirken sie ein bisschen düster. Weil Reon selbst, der hat Lichtmigräne, das ist die Krankheit, die Frau Kohl gehabt hat. Ja. Und bei der kann wirklich kein Licht ertragen, der kriegt Kopfschmerzen, also arbeitet er unter Kunstlicht und arbeitet immer auf dunkles Hintergrund. Und das macht gefühlmäßig die Bilder düster. Ja. Aber es gibt dann 2 Sorten von Personen, A, die diese dunkle Farbe nicht mögen und die sagen, oh, das ist düster, ich habe Angst. Und dann kommt die andere Sorte. Oh, ist das schön. Der Mensch malt Licht in die Dunkelheit. Und dazwischen gibt es keinen Unterschied. Also entweder oder. Hm. Ja. Und es ist auch wahr, ich bin ganz, ganz stolz. Von Reon habe ich, glaube ich, 2 Bilder verkauft, weil die sind auch auf einem Preisniveau, das ja nicht jeder sich nach Hause holt. Aber mein Ziel ist mir jetzt gelungen, und wir verkaufen hier auch, ich bin einer der wenigen Galerien, die überhaupt Kunst verkauft, und jetzt letzte Woche haben wir zum Beispiel dieses wunderschöne Bild von Christine Burbaum verkauft an eine Sammlerin, und alle sind glücklich, alle sind zufrieden, und so ungefähr jede 2 Monate langsam verkaufe ich ein Bild von Künstlern, die hier sozusagen in der Umgebung leben. Hm. So, und das ist mein großes Stolz, ja.
0: Ja, und man muss eben ein bisschen Geduld haben manchmal.
1: Ja, man braucht sehr, sehr langen Atem, genau. Bis die Leute überhaupt kommen, die sich dafür interessieren. Mhm. Ja, weil natürlich, wir haben in den Supermärkten haben wir sehr schöne Sachen, weil die Repliken oder so, die sind von den besten Meistern. Und in der Wohnung sieht es dann gut aus, ob es 100 Euro kostet oder 10.000, ja. Gefühlmäßig ist es für die Menschen sehr ähnlich, ja. Aber es gibt solche, die etwas haben wollen, was keiner sonst zu Hause hat, und die greifen dann zu einem Original natürlich.
0: Ja. So. Und ich habe gesehen, in einem Raum auch Schmuck.
1: Ja, wie gesagt, ich muss die Galerie irgendwie bezahlen, und, oh Wunder, dich die Welt, ich muss auch von etwas leben. Ja.
0: Oh ja.
1: No, und das war damals mein zweiter Standbein, weil für große Kunstwerke habe ich leider Gottes keine Zeit mehr, etwas zu malen oder gravieren. Und da habe ich gesagt, ja, da werde ich ein bisschen Schmuck herstellen. Mittlerweile habe ich nicht mal dazu Zeit. Aber jetzt habe ich eine sehr nette Dame getroffen, weil meine nächste Sache, die mich sehr interessiert, das ist ja Kräuter und Heilmethoden, Naturheilmethoden. Damit beschäftige ich mich seit, ja, naja, es ist schon über 40 Jahre. Aber ich habe keine Ausbildung gemacht, und ich traue mich auch nicht, als Heilerin zu arbeiten, weil es gibt so viele Krankheiten, und so gut bin ich in der Biologie nicht oder sowas. Aber diese Dame ist eine gelehrte Kräuterfrau, und die wird dann in der Eingangshalle ihre Kräuterchen verkaufen. Es sollte ab März laufen, und ich glaube, das wird auch eine sehr interessante Sache, weil sie hat ein eigenes Stil, und ja, ich liebe das, wie sie die ganze Sache angeht, und deswegen habe ich ihr Zusammenarbeit angeboten. Und hier wieder muss ich den Herrn Dr. Tietz hier nennen, weil der hat gesagt, ja, natürlich, das gefällt mir. Also da bin ich auch nicht dagegen, und ich werde diesen Laden nicht vernichten, sofort mit irgendwelcher horrenden Miete, weil ich brauche, dass das Haus lebt. Hm. Also ja, jetzt bin ich gespannt, wie es weiterlaufen wird.
0: Ja, manchmal ersetzt dann ein freundlicher Vermieter zumindest zum Teil den nicht vorhandenen reichen Ehemann.
1: Das ist so. Warum denkst du immer am reichen Ehemann?
0: Naja, weil das ist ja so ein Klischee, wenn man
1: ja, das ist wirklich nur
0: eine
1: ein
0: Frau
1: Klischee
0: trifft, die eine Galerie hat, dann das ist mir eben
1: nee, da muss ich,
0: ist mir schon manchmal passiert.
1: Also ich wollte es nicht so, aber mir hat nicht so direkt die Stadt geholfen, aber am Start hat mir wirklich auch habe ich diese Starthilfe für Existenzgründer hier bekommen, und also ohne diese Hilfe wäre es nicht möglich natürlich. Ich habe sehr hart gearbeitet, das muss ich sagen. Ich habe wirklich sehr hart gearbeitet, aber weil ich die Arbeit die ganze Zeit geliebt habe, kam es mir nicht so vor, weil ich die Räumlichkeiten hier restauriert habe. Aber es war wunderschön, weil ich habe das ganze Leben lang gelernt und gelernt und gelernt. Und dann sage ich mir, wozu kann ich das und wozu kann ich jenes und wozu habe ich dies gelernt? Ist doch schade drum. Und dann kam ich hierher und ich durfte alles machen. Ich habe mit Stein gearbeitet. Ich konnte die Fliesen legen. Ich konnte die Wasserleitung an. Und ich habe es wirklich so empfunden, hier, ich darf es tun. Ja, also ich habe es nicht so gesehen, dass ich, oh, ich arme, ich muss schuften. Nein, ich darf das. Und keiner bremst mich. Und da hat mich auch der Eigentümer unterstützt, und da hat mich auch der Baumeister unterstützt, und ja, es waren die, und dann kommen die Leute und fragen mich, ja, warum steckst du so viel Arbeit und so viel Geld da rein? Es gehört dir doch nicht. Ich habe gesagt, Leute, was gehört uns schon im Leben? Du gehst heute zu einer Begräbnis. Ja, also, was gehört uns? Wir gehen sowieso einmal weg. Auch das, was uns gehört, gehört uns nicht wirklich. Und was mir gehört, es ist jetzt mein Leben, jetzt und hier. Und jetzt und hier bin ich glücklich. Und die ganze Zeit, die ich es aufbaue, Leute etwas zu kriegen,

0: Und es durfte die Liebe entscheiden, wieder mal, nicht das Geld. Ja.
1: Ja.
0: Ja, also soweit zum Geld.
1: Dazu kommt übrigens, glaube ich, auch noch, dass es nicht so viele Menschen auf der Welt gibt, die dich bremsen könnten, selbst wenn sie es wollen.
0: Das höre ich oft und ich verstehe das nicht.
1: Ja, das ist so der Eindruck, den man so hat, dass wenn du irgendeine Sache machen willst und dafür brennst, dass du dann mit so viel Energie da reingehst, dass nicht viele Menschen sich dagegen stellen könnten und es schaffen würden, sich dann wieder...
0: Nee, die versuchen es auch nicht. Ja. Meistens schaffe ich es auch, die Leute in meiner Umgebung dazu irgendwie, ja, dass sie dann mitmachen und sind genauso glücklich wie ich. Ja. Warum sollten sie mich bremsen?
1: Ja.
0: Ja, mit Neid. Neid habe ich ja schon das habe ich einmal so getroffen, dass es mir große Probleme gemacht hat. Aber das ist schon auch vorbei, weil das ist eine Sache, die nicht überall so in der Welt so läufig ist. Da muss ich jetzt sagen, hier in Deutschland ist die Ehrlichkeit, ich habe das Gefühl, dass es hier am Ende immer gewinnt. Es ist nicht überall so. Also wenn mich jemand fragt, warum ich in Deutschland bin, natürlich ist es nicht, es war bei mir nicht so, ich habe mich entschieden, ja, ich gehe nach Deutschland und da wird es mir gut gehen. Also so war es bei mir wirklich nicht. Und ja, also ein paar Jährchen in Spanien gelebt und in Nordrhein-Westfalen. Und das war auch eine Sache, warum ich nach Görlitz gegangen bin, weil in NRW gibt es eins, das hat mir einer gesagt, ach, du bist jetzt in Nordrhein-Westfalen? Ja, da leben die besten Deutschen aus dem gesamten Deutschland. Mhm. Weißt du, wieso? Ich habe gesagt, nee, woher soll ich das wissen? Weil da so viele Polen sind. Das war kein Witz, der Mensch hat es ernst gemeint. Und da zum Beispiel in die Nähe von tschechischen Grenze, also irgendwo im Dreiländereck, da könnte ich von, sagen wir mal, von Löbau, von Bautzen bis Görlitz, das ist alles in der Nähe von tschechischen Grenze, da gehörte ich jetzt zu meiner Tochter, die wäre die gleiche Entfernung. Aber gerade wegen diesem Spruch habe ich mich für Görlitz entschieden. Und da ist wirklich was dran. Mhm. Und meine Erfahrung jetzt mittlerweile ist, wenn ich einen Deutschen und einen Polen nehme, die zusammenmische, dann, und dann, wenn wir nicht zwei Persönlichkeiten da rausziehe, dann sind das zwei Tschechen. Ja, weil es ist so, in Deutschland ist diese, ja, am besten, wenn alles gerade läuft, alles, ja, die Präzision und Genauigkeit. Und auf der polnischen oder auf der slawischen Seite, da ist so etwas, was man Seele nennt. Ich kann das überhaupt nicht definieren, das kann man nur empfinden oder fühlen. Mhm. Und wenn man diese zwei Sachen zusammensetzt, auch eine gewisse Gelassenheit, ja, die auf der polnischen Seite manchmal zu hoch ist. Wenn das dazu kommt, also diese Verklemmtheit, was würden die Nachbarn sagen, wenn du das da tust oder so etwas, wo man sich nicht traut, etwas so zu machen, wie man das will, ja, das kommt dann von der polnischen Seite. Und ja, ich werde das jetzt abkürzen. Ich bin hier glücklich. Ich fühle mich hier zu Hause, hier darf ich so sein, wie ich bin. Ich brauche mich nirgendwo verstellen. Die eine Seite versteht manchen Teil von meiner Persönlichkeit nicht, die andere Seite auch nicht. Aber hier wird es irgendwie akzeptiert. Und ich habe um mich herum die besten Menschen, die ich in meinem Leben, egal wo ich gewohnt habe, in welchem Teil von Tschechien, in welchem Teil von Deutschland oder Spanien, ich habe viele Freunde in Bordeaux, in Bretagne habe ich Freunde. Wie gesagt, ich bin glücklich, dass ich Görlitz gefunden habe. Und Oberlausitz. Oberlausitz ist märchenhaft. Hm. Und was komisch ist, in Tschechien weiß man nichts davon, dass man in der Nachbarschaft so etwas Wunderbares hat. Ich habe das Gefühl, dass der

0: die Sprachgrenze wirklich viel Böses angetan hat. Weil Tschechisch und Deutsch, die stehen so weit voneinander, man versteht sich nicht. Aber sprachmäßig, menschenmäßig ist der Unterschied wirklich gering. Ich bin hier noch einmal, ich bin eigentlich eine Oberlausitzerin, das habe ich am Anfang gesagt. Ja, ich bin hier glücklich.
1: Das war ja ein richtiger Werbeblock für Görlitz und die Region. Das
0: naja, schön. Siehst du, was ich tue, ohne es zu wissen.
1: Naja, und die Oberlausitz geht ja auch noch eigentlich als Landschaft und
0: bis geologisch
1: ein bisschen über die Grenze, aber auch nach Süden noch ein bisschen hinter der Grenze. Da
0: das ist Wahrheit, das ist wahr, das ist eigentlich geologisch, ist es so. Aber die Grenze zwischen derzeitigen Deutschland und Tschechien, das ist eine der ältesten Grenzen in Europa, die bis heute im Prinzip so erhalten ist, wie es immer war. Ja. Also das ist eine der wenigen Grenzen, die sich nie geändert hat. Egal, wer in der Herrscher in Oberlausitz war. Wir haben doch sogar doch ungarischen Teil in Bautzen gehabt. Und hier 600 Jahre war es Böhmen mit kurzer Unterstützung, dann war es Sachsen. Dann war es Preußen, unter Preußen war es auf einmal Niederschlesien und so. Es ist egal, aber die Grenze ist immer geblieben.
1: Ja.
0: Und die Menschen auch, das ist das Allerschönste.
1: Ja, das stimmt. Also könnte man eigentlich denken, die Leute hatten lange genug Zeit, Tschechisch beziehungsweise auf der anderen Seite Deutsch zu lernen, aber naja.
0: Da war die Politik ganz, ganz, ganz, ganz doof. Also ich kann sagen, meine Oma, die kam aus Chemnitz, aber die kam in der Zeit vom Zweiten Weltkrieg, damals nach Aussig, nach Ustinadlabe. Und meine Oma hatte Schwester, also meine Oma hat einen Stiefvater gehabt, der in KZ war. Und ihre Schwester hat einen SS-Offizier geheiratet. Also sozusagen, ich habe was diese Sachen, diesen blöden Teil der Geschichte betrifft, ich habe beides in meinem Blut. Und meine Oma, die hat sich dafür geschämt. Weil der Schwager hat sozusagen ihrem Stiefvater in KZ gesteckt. Also deswegen hat meine Oma nie Deutsch gesprochen.
1: Ja.
0: Aber trotzdem, die Erziehung geht von Mutter an Tochter. So, also habe ich am Ende sozusagen die sächsische Erziehung bekommen von meiner Mutter. Ja, aber die deutsche Sprache, da musste ich mich sehr stark bemühen, dass ich auf der Grundschule dann Deutsch lernen durfte. Ich habe es nicht von Oma. Ich musste dann erst in der Grundschule Deutsch lernen und das war nicht gängig.
1: Ja.
0: Мы должны были все по-русски говорить. Wir sollten alle doch Russisch lernen. Und Deutsch war gerade in diesem ehemaligen Sudetenland nicht erwünscht. Ja, deswegen kommen wir jetzt nicht aufeinander. Und nach der Wende, da wollte er da Englisch sprechen.
1: Ja.
0: So, eigentlich schade.
1: Also so ähnlich ist es ja auch sozusagen an der polnischen Grenze. Die Gebiete hinter der Grenze, die ehemaligen Deutschen,
0: genau.
1: Da ist also auch, das ist jetzt natürlich nicht mehr so, aber da war das also vor Jahrzehnten noch auch eher schwierig, in der Schule Deutsch zu lernen, während das in Polen, in Großpolen und überhaupt in Zentralpolen eben schon etwas einfacher war, weil Deutsch natürlich trotzdem eine wichtige Sprache ist.
0: Und für die Angelsachsen dann eine slawische Sprache zu lernen, ist viel komplizierter.
1: Ja, das stimmt.
0: Weil, ja, das sind viel komplizierter. Obwohl, ich habe zum Beispiel eine wunderbare Freundin, die hier aus Oberlausitz kam, die spricht so ein wunderschönes Tschechisch. Ich habe hier Freunde, die sehr gut Polnisch sprechen, als Fremdsprache. Es gibt solche. Ja. Aber, und dann habe ich viele Freunde, die wollen das. Aber wenn die ersten Deklinationen kommen, dann kriegen sie Panik natürlich. Das kann ich doch nie schaffen.
1: Ja.
0: Ja, diese Frau Petra Neumann, Die spricht wunderbares Tschechisch zum Beispiel, hier in Görlitz. Ja. Und, oder Frau Dr. Hausmann, die spricht wunderschönes Polnisch. Herr Dr. Dietz spricht Polnisch. Mhm. Ja, also es gibt Leute, die sich wirklich bemühen. Jetzt habe ich eine Freundin, die hat sich auf der Hochschule eingeschrieben für internationale Kommunikation, dafür sie Polnisch lernen kann. Also manchmal, weil auf der polnischen Seite habe ich manchmal Vorwürfe gehört, ja, wir müssen alle Deutsch und Polnisch lernt keiner. Es ist nicht wahr. Es ist nicht wahr. Es gibt viele, die sich bemühen und die sagen, weißt du, wie doof ich mich fühle? Ich komme nach Polen und ich kann nicht mal richtig guten Tag sagen.
1: Ja.
0: Also man darf nie die Menschen in einen Beutel alle schmeißen. Die Deutschen sind so, die Polen sind so. Blödsinn. Sowas existiert eigentlich nicht. Aber daran kann man die Menschen so schön teilen und dann, wenn die gestritten sind, dann kann man die besser herrschen oder beherrschen.
1: Ja. Na, ich kenne also auch Leute, die eben so ein bisschen Tschechisch können, weil sie im Frühjahr immer zum Skifahren über die Grenze gefahren sind, zu DDR-Zeiten schon. Und naja, wenn man da regelmäßig eben ins Gebirge fährt und auch mal übernachtet und mal in die Kneipe geht, das tschechische Bier trinken und so.
0: Ja, jedno pivo prosím, das ist das Öfteste. Ja. Dobrý den, können Sie sagen, jedno pivo prosím.
1: Ja. Also,
0: ja.
1: Und manchmal kommen dann eben noch ein paar Worte dazu.
0: Ja, und das ist immer sehr willkommen. Und in Tschechien, ja, natürlich gibt es Idioten, wie überall. Aber ein ganz normaler Mensch, der erwartet von den Deutschen nicht, dass er dann fließend Tschechisch spricht. Weil, ja, wenn er da ein paar Jährchen lebt, das empfindet man dann als Missachtung vom Lande. Das ist ja, und das ist auch in Polen so. Wenn ein Amerikaner, es ist egal, ob es Deutscher ist, also da ist immer dieser Schmerz, weil wird immer gesagt, ja, wir haben etwas Böses getan, was hat die derzeitige Generation zum Beispiel mit Zweiten Weltkrieg zu tun. Also dieses Blödsinn erwartet man gar nicht. Aber betrifft es lange nicht nur die Deutschen. In Tschechien, da leben Spanier, da leben Amerikaner, da leben Deutschen, Holländer so. Und nach gewisser Zeit ist es für dieses kleines Völkchen, wenn die Leute dort leben und die Sprache nicht lernen, nicht mal ein bisschen, das wird dann als Beleidigung gesehen. Das ist schon so. Ja? Das ist genauso wie in Deutschland. Wenn ich in Tschechien bin und treffe jemanden aus Deutschland, der mich zum Beispiel nach Weg fragt und ich beantworte ihn mit meinem Deutsch, dann ist er glücklich. Aber wenn ich in Deutschland bin, die allererste Frage sehr oft, die ich bekomme, und wo kommen Sie überhaupt her, weil ich Akzent habe? Ja, und genauso ist es in Tschechien, genauso ist es in Polen, in allen anderen Ländern auch. Man erwartet nicht, wenn ein Tourist in dieses Land kommt, dass er sofort die Sprache beherrscht. Aber wenn er da lebt, ist es schon was anderes. Ja.
1: Wobei ich diese Frage, da wird ja oft gesagt, die ist schrecklich, diese Frage. Ich finde die eigentlich nicht schrecklich, weil sie ja auch einfach Interesse zeigt.
0: Richtig.
1: Also wenn ich höre, dass jemand einen Dialekt hat, den ich jetzt nicht zuordnen kann, dann interessiert mich ja vielleicht die Lebensgeschichte oder die Kultur in dem Ursprungsland. Also ich finde von daher diese Frage, wo kommen Sie eigentlich her, nicht schlimm. Ich kann mir aber vorstellen, dass jemand auch genervt ist, wenn er die so oft hört.
0: Ich bin nicht mal genervt. Manchmal werde ich überrascht. Manchmal, weil das merken Sie. Manchmal ist Empörung in dieser Frage. Manchmal ist die Empörung da. Aber meistens ist es die Interesse, wie du sagst, ja. Und wie wir groß geworden sind, wie gesagt. Das ist überall dasselbe. Und jetzt muss ich mich sehr, sehr entschuldigen, dass ich das Handy nicht ausgeschaltet habe.
1: So.
0: Sie haben,
1: Okay.
0: Entschuldigung.
1: Ja, naja.
0: Ja.
1: Das ist eben jetzt Leben und Live. Dann, Gut, also nach dem Lob für Görlitz brauche ich eigentlich die nächste Frage nicht stellen, aber da ich die eigentlich immer stelle ich sie auch diesmal. die Frage nach eventuell schlechten Erfahrungen hier, die mit dem
0: die gibt es natürlich, ja.
1: Mit dem sozusagen ursprünglich nicht deutschen Ursprung.
0: Habe ich natürlich getroffen, ist mir passiert. In diesen 12 Jahren, die ich hier lebe, vielleicht 2-mal, ja.
1: Ja.
0: Und da mache ich mir natürlich nichts daraus. Weil ich habe es schon gesagt, das Wort sollte ich wahrscheinlich jetzt nicht nutzen, aber Idioten gibt es überall.
1: Ja.
0: Selten. Sehr, sehr selten. Weil die Görlitzer, jetzt muss ich noch etwas sagen, die Görlitzer, die haben mich natürlich am Anfang beobachtet. Ich wurde natürlich nicht sofort mit offenen Armen hier begrüßt oder so. Aber die Leute, die haben mich einfach beobachtet. Dann haben sie gesehen, dass ich arbeite, dass ich nicht schlecht arbeite und so. Und dann haben sie sich langsam geöffnet. Ja, und ja, ich habe es schon gesagt, ich bin hier glücklich.
1: Ja. Und wenn ich in den schönen Innenhof komme manchmal und einen Kaffee trinke, dann merke ich das ja auch, dass da ganz unterschiedliche Leute da sitzen und mit mir oder eben zur selben Zeit auch einen Kaffee trinken oder eben ein Glas Wein oder so. Und dass das ein sehr schöner auch Kommunikationsort ist. Nur ist dieser kleine Innenhof ist auch sehr schön und ja, das lädt ja dazu ein.
0: Es ist mir hier auch passiert, dass Leute gekommen sind, die irgendwie nationalistisch angehaucht gewesen sind. Und das kam nicht nur aus Deutschen, das kam auch aus polnischen Seite zum Beispiel. Und so, aber die haben sich bei uns nicht lange aufgehalten, denn denen hat es hier nicht gut gefallen. Ja. Weil, es ist uns ganz egal. Aber die Kulturen, wenn sie sich treffen. Das hast du schon gesagt. Wo kommen Sie denn her? Ah, erzähl mir etwas über dein Land oder über deine Gewohnheiten. Ja.
1: Oder Klischee über dein Bier.
0: Naja, in Görlitz gibt es besseres Bier, als ich anbiete. Also in Bierblume, da gibt es wirklich ein Bier, das hohe Qualität hat. Das kann ich mit meinem Flaschenbier überhaupt nicht hinbringen.
1: Ja. Aber das tschechische Bier hat ja einen sehr guten
0: Ruf. Ist nicht schlecht.
1: Das verbinden sich ja auch viele. Zuerst mal die böhmischen Knödel und den Gulasch und das Bier.
0: Ja, genau.
1: Und die Burgen, viele Burgen gibt es ja noch. In der Oberlausitz gibt es ja keine Burgen mehr, aber wenn man durch Nordböhmen fährt, da gibt es ja ganz viele.
0: Die sind.
1: Also, hat jeder so seine Klischees und das sind ja manchmal auch nicht schlimm. Also eine alte Burg ist ja nicht schlimm und Bier, gutes Bier ist ja auch was Schönes.
0: Ja, nicht zu viel von alten Burg, nicht zu viel von Bier, genau.
1: Genau. Ja, dann würde ich noch fragen, was es so für Zukunftspläne gibt bei dir, ob du noch irgendwas zusätzlich machen willst oder irgendwie so etwas Neues uns überraschen willst oder so?
0: Naja, was überraschend. Jetzt habe ich endlich mal nach diesem Corona-Desaster und ähnlichen Sachen bereite ich endlich wieder eine neue Vernissage. Das wird ein Kunstverein hier aus den Schluckenauer Zipfel werden.
1: Ah ja.
0: Und da möchte ich hier die Menschen damit überraschen, was so ein Kunstverein hinbringen kann, weil die sind wirklich verdammt gut. Aus einem Dorf und das möchte ich hier wieder vorzeigen. Das ist das, was ich gesagt habe. Ich brauche hier so einen Künstler zum Beispiel wie Reon haben, den erkennt man sofort. Und dann kann ich die Künstler, die noch No Name sind, aber etwas Gutes können, dann kann man sie hier vorführen und braucht man sich überhaupt nicht schämen, neben solchen Werken ihre Arbeiten auszustellen. Also Januar, Februar, da sind wir uns noch nicht ganz vollkommen einig. Ab Februar haben wir uns hier dieses Wurzelwerk und Blumenzauber. So wird der Laden der Kräuterfrau heißen. Also solche Pläne. Aber sehr viel weiter wachsen möchte ich nicht mehr. Ich glaube, das schaffe ich. Ich bin doch zu bremsen.
1: Durch das Leben. dann und nicht durch einzelne Personen.
0: Nö. Ich kann mich nicht klonen. Und Tag hat nur 24 Stunden. Das bist.
1: Stimmt.
0: Ja.
1: Und dann, manchmal muss man ja auch noch schlafen und so.
0: Ja, genau.
1: Ja, lieber Alena, das war ein sehr schönes Gespräch.
0: Das hat mich auch gefreut.
1: Ja, und liebe Hörerinnen und Hörer, ungefähr in einer Woche, da haben wir die nächste Sendung, wahrscheinlich am nächsten Donnerstag. Und dann treffe ich mich mit jemand ganz anderem, der allerdings auch was mit Kunst zu tun hat, nämlich mit Musik, mit einer Geigerin. Die kommt dann aus Bulgarien.
0: Da bin ich gespannt.
1: Ja. Auf Wiederhören.
0: Auf Wiederhören.
1: Die heutige Musik, die Sie gehört haben und noch hören werden, stammt von Waldemar Matuška, ein tschechischer Sänger, der seit Jahrzehnten bekannt, beliebt, berühmt ist und den sich Alena Beková gewünscht hat. Viel Spaß beim Hören.

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3: Hallihallo, meine Damen und Herren. Hier ist das junge Radio Coloradio mit den Granatäpfeln. Heute mit einem ganz neuen Thema. Fabelwesen. Wir sind für euch extra wieder mal in der Stadt rumgerannt und haben uns ein paar Leute geschnappt. Diese interviewten wir zu einer ganz bestimmten Frage. Nämlich, ach ja, das hört ihr selber nachher. Dazu haben wir auch etwas anderes gemacht, nämlich wir haben eine Geschichte geschrieben, selbst. Dazu hat Sophie noch den Anfang von Tintentod vorgelesen und noch vieles, vieles mehr. Was noch kommt, erfahrt ihr später.

0: Fabelwesen, Fabelwesen, Fabelwesen. Sie alle haben diesen Begriff bestimmt schon mal gehört. Er wird alltäglich benutzt. Aber was genau sind das? Die Definition lieferte Ihnen gleich Sophie. Und welche gibt es in der ganzen Welt und woher stammen sie? Noch dazu haben wir ein Straßeninterview mit ein paar Leuten geführt.
1: Was sind Fabelwesen? Fabelwesen sind Wesen, die in unserer Fantasie entstanden sind und alle möglichen Formen und die unmöglichsten Gestalten haben können. Sie können halb Tier und halb Mensch sein. Tiere mit zusätzlichen Körperteilen oder seltsame winzige Wesen. Fabelwesen haben Menschen sich früher ausgedacht, beziehungsweise es wirklich geglaubt, dass es sie gibt, weil sie eine Erklärung brauchten für Dinge, die man früher nicht erklären konnte. Zum Beispiel hatte man früher Bisswunden bei Tieren gefunden und wusste nicht warum. Deshalb haben sie dann den Vampir erfunden. Natürlich war es kein Vampir, sondern eine Fledermausart, die sich vom Blut der Tiere ernährt. Allerdings sind manche Fabelwesen auch durch übertriebene Geschehnisse, Situationen oder Momente entstanden. Zum Beispiel ein Mann hat eine Frau gerettet und hat sich dabei an ein Seil entlang gehangelt. Ein anderer hat es gesehen und erzählt es dann weiter, nur dass der Mann sich bei seiner Erzählung nicht an einem Seil lang hangelt, sondern fliegt. Somit entstand dann der Engel.
2: Was sind Ihre Lieblingsfabelwesen?
3: Meine Fabelwesen. Ach Gott, da habe ich mir noch gar nicht oder schon lange nicht mehr Gedanken drüber gemacht. Fabelwesen. Muss ich jetzt wirklich drüber nachdenken?
4: Ich habe keine Lieblingsfabelwesen.
2: Fabelwesen? Einhörner.
5: Fabelwesen. Der Fuchs ist überhaupt ein Fabelwesen, ja. Was ist eigentlich ein Fabelwesen? Vielleicht gibt es eine gewisse Auswahl.
6: Also Fabelwesen sind Tiere oder das sind Lebewesen, die sich Menschen ausgedacht haben und für die es keine wissenschaftliche Belege gibt. Also die es eigentlich nicht gibt.
5: Ich weiß schon, aber ich habe gerade kein Beispiel im Kopf. Weiß ich gar nicht.
6: Also meine Lieblingsfabelwesen, das sind der Werwolf und der Drache.
3: Fabelwesen, Elfen.
7: Trolle.

Aus Europa kommen Fabelwesen wie die Todesfee, deren Erscheinung einen bevorstehenden Tod in der Familie ankündigt. Der Drache, bei dem ich wohl nichts sagen muss, weil wir sowieso alle eine eigene Vorstellung von einem Drachen haben. Und das Einhorn, das als edelstes Fabeltier der ganzen Welt gilt und gut ist. Aus Amerika kommt das Fabelwesen Bigfoot. Dieses Wesen wurde so genannt wegen seiner sehr, sehr großen Füße. Es ist allerdings auch noch riesengroß und ist sehr stark behaart. Aus Afrika kommt das Fabelwesen Amsan Bosam. Das ist ein Vampir. Allerdings hat er Zähne aus Eisen und Beine mit hakenartigen Vorsätzen und 6 Arme. Aus Asien kommt das Fabelwesen Baku. Das ist ein Wesen, das ein Elefantenkopf oder einen Löwenkopf hat und als Körper entweder einen Löwenkörper oder Pferdekörper und hat auf jeden Fall immer einen Ochsenschwanz und Tigerpfoten. Aus Asien kommt allerdings noch Merlion. Das ist ein Wahrzeichen der südostasiatischen Metropole Singapur.

0: Jetzt hört ihr eine Geschichte, die wir selber geschrieben haben. Als Turan spielt Horsten, als Erzähler und Soldat spiele ich Ingo und als Sekfoy Sophie. Und sie spielt auch Dalabiel. Die Höhle des Schlages. Turan fluchte laut.
1: Schon wieder einer von diesen Zweibeinern. Die haben ja nichts anderes zu tun, als wie von den Wespen gestochen herumzurennen und wie am Spieß zu schreien, sich zu bekriegen oder sich gegenseitig an der Nase herumzuführen. Oh.
2: Brüll nicht so laut, Mann. Die hören uns noch und dann sind wir am Spieß.
1: Mann, bist du ein Weichei. Wir sind Drachen, wir sind stärker, majestätischer und klüger. Wenn die sich uns nähern, dann machen wir Asche aus den Mann.
0: Als Beweisung des Können spie einen riesigen Feuerball aus, der die Wipfel unter ihnen versenkte und mehrere Tiere aufschreckte. Dann faltete er seine Flügel auf und flog zurück in Richtung ihres Schlupflochs, das in einem großen, unzugänglichen Berg namens Flaxdeck lag. Plötzlich flog ein brennender, in Öl getränkter Heuball an Dorn vorbei und der andere Drache, er hieß übrigens Sekfui, schrie entsetzt auf und schaute nach unten. Unter den beiden Drachen stand ein großer Trupp von Soldaten, die mit Feuergeschützen auf sie feuerten. Da näherte sich von hinten eine Elfe, die alle Soldaten mit einer Armbrust tötete. Danach verschwand sie ohne eine Bemerkung wieder im Wald.
2: Was war denn das?
0: Fragte Sekfui erstaunt.
2: Haben die Elfen nicht mit den Menschen ein Bündnis geschlossen?
0: Er schaute Dorn fragend an, aber er antwortete verdattert.
1: Ja, das verstehe ich jetzt auch nicht. Haben wir etwa eine Auseinandersetzung zwischen diesen beiden seltsamen Völkern verpasst?
2: Das kann nicht sein. Wir waren fast täglich beim Drachentingen.
0: Fraglos flogen sie weiter, bis sie ihren Unterschlupf erreicht hatten. Erschöpft schliefen sie ein, doch es sollte keine grusame Nacht werden. Sie hatten ungefähr 2 Stunden geschlafen, als Thrawn plötzlich aufwachte. Irgendetwas oder irgendwer kletterte die Felswand hinauf, aber er war seltsam schnell, zu schnell. So schnell und leise er konnte, weckte er Sekfui auf. Dann zogen sie sich in eine dunkle Ecke der Höhle zurück, von wo aus man den Eingang der Höhle gut beobachten konnte. Nach kurzer Zeit erschien eine weibliche Gestalt, die mit erstaunlicher Geschicklichkeit und Schnelligkeit den Felsen erklomm. Das war bestimmt kein Mensch, das muss eine Elfe sein, so dachte Sekfui. Es war tatsächlich eine Elfe, und zwar eine ganz besondere. Es war die Elfe, die sie von den Soldaten gerettet hatte. John und Sekfui sahen sich an und traten aus ihrem Versteck heraus. Die Elfe wich erschrocken zurück, doch als sie die beiden Drachen wiedererkannte, beruhigte sie sich. Dann ging sie auf die beiden zu und verbeugte sich, dann sah sie auf und sprach...
2: Spreche ich mit dem ehrwürdigen Turan und dem weißen Sekfui?
0: Dorn und Sekfui sahen sich verwundert an. Dann erwiderte Dorn:
1: Ja, wir heißen tatsächlich Dorn und Sekfui. Aber vor dir hat uns noch niemand weiser oder ehrwürdig genannt. Wir waren immer nur einfache Grenzbewacher und Kontrolleure gewesen.
0: Die Elfe sprach nun:
2: Ihr müsst uns, den Elfen, helfen. Die Menschen haben das Bündnis gebrochen, indem sie unseren Ältesten von uns gefangen halten. Sie wollen ihn nur herausgeben, wenn wir ihnen die Krone und das Schwert Palandirs, einer unserer größten Helden, geben. Mit diesen Utensilien der Macht wollen sie die Elfen, die Drachen und die anderen unter ihre Herrschaft bringen. Und nur ein paar Drachen können unsere Weisen befreien.
1: Aber warum gerade wir? Gibt es nicht bessere und stärkere Drachen als uns? Und warum könnt ihr das eigentlich nicht selber machen?
2: Hey, hey, hey, nicht so viele Fragen auf einmal. Wir können nur euch nehmen, weil ihr als Einzige eine gewisse Höhle kennt, in die unser Weiser verschleppt wurde. Und nur ihr könnt dorthin, weil ihr Grenzposten seid und deswegen werden sie keinen Verdacht schöpfen, wenn ihr in der Nähe der Höhle seid.
0: Sprach die Elfe. Danach berieten sich Dorn und Sekfui und kamen zu dem Schluss, dass denen geholfen werden musste, den der Eidbruch schwerer zu schaffen macht. Bevor Sekfui und Dorn losflogen, fiel ihnen ein, dass sie ja noch gar nicht den Namen der Elfen wussten. Auf diese Frage antwortete sie:
2: Ich bin Dalabiel.
0: Danach wollten sie eigentlich endlich losfliegen, aber da fragte die Elfe:
2: kann ich nicht mitkommen? Ich habe euch schon einmal geholfen und vielleicht könnt ihr meine Hilfe noch einmal gebrauchen.
0: Nach kurzem Streit gaben die Drachen nach. Diabiel sollte auf John reiten. Sie beschrieb ihm den Weg zur Höhle, die die beiden Drachen als die Höhle des Schlages kannten. Diese Höhle war eine Höhle, die von den 7 Erddrachen bewohnt worden war. Doch die Menschen hatten sie vertrieben. Warum sie aber die Höhle des Schlages hieß, wusste niemand. Als sie aber vor der Höhle waren, rief ein Wachposten von unten herab. Haut ab, ihr grässlichen Tiere, oder wir jagen euch so viele Pfeile durch euch durch, dass wir euch als Igel verkaufen können. John ließ sich nicht beeindrucken.
1: Aber Igel haben Stacheln und können sich auch wehren.
0: Aber ein toter Igel nicht.
1: Aber wir sind Grenzposten und dürfen uns bewegen, wo wir wollen, na na na na.
0: Der Soldat lachte nur und hob den Arm. Sofort surrten über 20 Armbrustbolzen auf sie zu. John und Zweckfohl konnten gerade noch ausweichen. Dann schossen sie selber auf den Soldaten zu und spielen dabei Feuer. Die Soldaten stoben auseinander, warfen ihre Waffen weg und schrien. Und nur der Kommandant stand noch mit erhobener Lanze und bewachte den Höhleneingang. Plötzlich tauchten aus dem Schatten mehrere Gestalten auf und sie sahen sehr unfreundlich aus. Sie trugen lange Mäntel, sodass man ihre Gesichter nicht sehen konnte, und sehr lange Waffen. Die 3 Freunde hatten diese Kreaturen noch nie davor gesehen. Die Drachen bremsten ab und flogen ein Stück zurück. Dann flogen sie noch einmal auf sie zu. Denn ohne miteinander gesprochen zu haben, hatten sie beide einen Plan gehabt, mit dem sie diese seltsamen Kreaturen besiegen oder jedenfalls vertreiben konnten. Denn sie hatten bemerkt, dass diese Kreaturen sich nur im Schatten aufhielten und nicht im Licht des Mondes. Also flogen sie mit rasanter Geschwindigkeit auf die Gruppe zu und hielten kurz vor den Kreaturen an und spielten beide zusammen einen gigantischen Feuerball aus. Die Kreaturen flohen unter hysterischen Kreischen. Als das der Kommandant sah, lief er so schnell er konnte zum Höhleneingang. Diabiel sprang von John und rannte hinterher. John und Stegfoy sahen sich an. Dann schritten sie durch die für sie niedrige Höhle. Inzwischen rannte die Elfe dem Kommandanten hinterher. Er war fast blind, aber sie konnte in diesem dämmerlichen Licht genug sehen, um ihn zu verfolgen. Plötzlich stolperte er und fiel hin. Sie lief zu ihm und packte ihn am Arm. Doch plötzlich wurde sie selbst nach hinten gerissen und herumgewirbelt. Sie starrte in ein etwas blasses, aber freundliches Gesicht. Es war das Gesicht ihres Ältesten. Er hatte sich von ganz alleine befreien können, indem er die Wachen mit einem Zauber belegt hatte, der sie unter seinen Willen brachte. Da nun der Älteste befreit und die Menschen ihre Lehre gehabt hatten, konnten Dorn und Zweckfohl wieder in ihre Höhle zurückkehren und sich ausschlafen.

0: Jetzt hört ihr jemanden, der ans Telefon gegangen ist und mit uns ein Interview geführt hat. Er beschäftigt sich indirekt mit Fabelwesen. Ihr hört Peter Lutz.
1: Hallo, wir sprechen jetzt mit Peter Lutz. Er ist heute unser Gast beim Jungradio Coloradio. Warum beschäftigst du dich mit Fabelwesen?
2: Hallo Sophie, hallo Ingo. Ich beschäftige mich nicht direkt mit Fabelwesen, habe aber Zugang zu dem Thema, einfach weil ich schon seit ich, oh, ich glaube, 15 oder 16 bin, ich mich mit Rollenspielen, mit Fantasy-Rollenspielen beschäftigt habe und dort immer wieder in Kontakt mit entsprechenden Fabelwesen gekommen bin, von der Materie einfach. Ja, also über das Rollenspiel, über mein Hobby komme ich dazu. Mhm. Und ich weiß nicht genau, was du von mir wissen willst eigentlich. Vielleicht fragst du nochmal genauer nach. Oder war die Frage so beantwortet, okay?
1: Ja, die war so okay. Ist okay. Mhm. Also, und jetzt hast du es eigentlich schon mit gesagt, aber egal. Also, wie beschäftigst du dich genau mit Fabelwesen?
2: Wir können doch vorne anfangen. Also.
1: Nein, das können wir auch rausschneiden, das ist nicht schlimm.
2: Ja? Wie beschäftige ich mich mit Fabelwesen? Ja,
1: also wie genau?
2: Ich beschäftige mich mit Fabelwesen durchs Rollenspiel. Sie kommen dann einfach als Wesen, die man, also im Rollenspiel trifft man halt, ist ein Spiel am Tisch, wo man mit anderen Freunden am Tisch sitzt und sich Geschichten erzählt im Endeffekt und Abenteuer erlebt. Und in diesem Abenteuer kommen natürlich auch irgendwelche Fabelwesen vor. Angefangen von Drachen, eher schon das höhere Ende, also von irgendwelchen kleinen Feen oder Gnomen und Trollen bis hin zu irgendwelchen Drachen, die natürlich so eine Fantasy-Welt bevölkern und das Ganze auch dann viel, viel fantastischer machen und interessanter. Und man kommt dann in Kontakt mit denen entweder als, ja, weil es Personen sind in dieser Welt, in der man spielt, Gegner direkt, Verbündete, Freunde, je nachdem. Manchmal kann man selber solche Wesen spielen. Das ist ganz unterschiedlich, was man halt und eigentlich da macht an diesem Tisch. Ne?
1: Okay. Was macht dir daran Spaß?
2: Am Rollenspiel jetzt?
1: Ja.
2: Am Rollenspiel macht mir Spaß, sich in eine fremde Welten und Personen hineinzudenken und Sachen durchzuspielen, Sachen zu erleben, die so nicht möglich sind oder die ich nicht machen will im echten Leben.
1: Ja.
2: Also im echten Leben möchte ich nicht irgendwie, also ich möchte schon gerne ein Held sein, ja, aber ich möchte nicht irgendwie rumlaufen und Leute erschlagen oder sowas, wie das irgendwelche Krieger in irgendwelchen Actionfilmen machen oder sowas.
1: Ja.
2: Ja, ich genieße es einfach dann auch jemand anders zu sein. Zumindest in der Fantasie vom Spielen her. Und ich genieße es auch, dieses soziale Zusammensein mit anderen Leuten und ein kompliziertes, anspruchsvolles Spiel zu spielen, was es auch sein kann.
1: Okay, was macht dir daran vielleicht nicht so Spaß?
2: Was mir nicht so Spaß macht am Rollenspiel? Was macht mir nicht so Spaß am Rollenspiel? Es kann passieren, dass man mit Leuten zusammenspielt, mit denen man gar nicht zusammenspielen will. Also dass dann die Chemie zwischen den echten Menschen am Tisch dann nicht so funktioniert und dass man sich ein bisschen langweilt oder fehl am Platz fühlt.
1: Ja.
2: Also das Hobby selber kann auch manchmal ein bisschen natürlich Weltenflucht sein, dass man von den eigentlichen Problemen, die man selber in seinem Leben hat oder die in unserer Welt so akut sind, dass man von denen flieht und sich in so eine Fantasiewelt hinein versetzt und nichts macht, ja. Ja, das sind nur die eigentlich die Aspekte. Aber so als Hobby für mich nebenher habe ich jetzt seit Ewigkeiten und aus meinem Leben, glaube ich, nicht mehr auszudenken.
1: Okay, welche Rollen hast du schon gespielt?
2: Oh, ganz viele verschiedene. Also erstmal habe ich das Hobby begonnen als Spielleiter und gar nicht als Spieler. Das heißt, ich habe immer gleich eine ganze Welt vor mir gehabt und habe die entsprechenden Sachen. Nee, warte mal, es muss schon neu beginnen. Ich antworte einfach direkt auf die Frage, was für Rollen habe ich schon mal gespielt? So, ich habe jetzt lustigerweise gerade vor mir einen Ordner mit Charakteren, die ich schon mal gespielt habe, die auf Papier festgehalten wurden, mhm. in jeweiligen Spielsystemen. Da habe ich zum Beispiel Landolin, einen Waldmenschen, Kundschafterdieb, der hat so, das ist so ein klassischer Fantasy-Charakter. Der hat sogar mal einen Drachen getötet. Meiner meine wenigen. Ich habe hier Elia von Avarum, einen Krieger, so ein stolzer Krieger, ein Plattenrüstung-Typ. Hier habe ich so Science-Fiction-Charaktere, die habe ich nie gespielt. Eine Apolda Sonnenstrahl, eine Frau, eine Gauklerin, auch einen Kacker, den ich gerne spiele. Man kann auch Frauen spielen, das andere Geschlecht. Frauen können Männer spielen. Sandy Ann Miller, das ist von der Gauklerin die Science-Fiction-Variante in einem anderen Setting. Mhm. Ihren Freund, einen Ork, FC. Ein Vampir habe ich schon mal gespielt. Hier, was ist denn das hier? Noch so ein Kämpfercharakter. Einen Dämon, einen Werwolf. Was ist das hier? Das ist nicht mein Charakter. Wir haben eine Amazone, einen Magier. Stimmt, Magier, genau. Noch ein Vampir. Eine Fee. Das ist hier nur da, also ein männliche Fee. Genau, das hier war ein lustiger Charakter. Auch eine Frau, Baroness Agatha von Xanadu. Eine kleptomanische Hochstaplerin. Hier habe ich noch einen Glücksritter. Durch die Reihe weg, ja. Also es waren jetzt bloß jetzt so Charaktere, die ich mir aufgehoben habe, die ich mal gespielt habe. Also einfach ein ganz großes Spektrum habe ich durch.
1: Okay. Das weiß ich. Was spielst du für im Moment eine Rolle?
2: Hier am Telefon?
1: Nein, also im Rollenspiel.
2: Im Moment bin ich in keiner aktiven Spielrunde drin. Es gibt eine Runde, wo ich mitgespielt habe vor längerer Zeit und die aber nicht mehr zusammenkommt. Also irgendwie ist da die treffen uns einfach nicht. Die Runde ist ein bisschen tot. Und da habe ich einen modernen Samurai gespielt. Das war also ein Setting, das hat in der Jetztzeit gespielt, aber mit Magie. Und dort habe ich einen modernen Samurai gespielt. Das war in diesem Fall ein Schwarzer, klein, kräftig und guter Nahkämpfer, zwar auf Kampf orientiert in dieser Runde, ja, guter Nahkämpfer, und auch mit Schusswaffe umgehen und halt so ein Kodex-Vorstellung, wie er sich halt verhalten, wie er sich verhält.
1: Ja.
2: Nichts Besonderes, ist glaube ich nicht passend jetzt. Also momentan habe ich einfach keine Rolle in irgendeinem Spiel.
1: Okay, und wie oft, also jetzt nur geschätzt, wie oft spielst du im Jahr vielleicht sowas?
2: Ach, das weiß ich nicht. Es ist ein Name zu rapide Arten im Alter. Im Schnitt früher habe ich bis zu dreimal die Woche gespielt, zu meinen Schulzeiten. Dann zu Studiumszeiten habe ich so einmal die Woche oder einmal alle zwei Wochen gespielt. Dann kamen auch lange Pausen zwischendrin. Also ich denke, ich spiele so im Jahr.
1: Okay.
2: Bestimmt 12-mal Minimum, aber es können auch 20 oder 30-mal werden, je nachdem.
1: Ja. War ja nur so geschätzt. Und,
2: ja, ich habe keine Konsistenz in meiner Spielzeit, ja. Also wenn ich jetzt in der aktiven Runde wäre, in der aktiven Runde meine ich, dann würde ich mich mit denen alle zwei Wochen treffen, so im Schnitt, ja. Und ja. Wenn ich genügend Zeit habe und keine anderen Projekte, die meine Freizeit wegnehmen, dann vielleicht sogar einmal die Woche. Ja. Und da geht auch einfach nicht. Ich meine, ich muss irgendwo Geld verdienen, ich gehe auch immer noch zur Universität und habe andere Sachen, ich gehe ins Theater zum Beispiel, also ich mache Theater, da habe ich einfach keine Zeit.
1: Ja, okay.
2: Das ist ein sehr zeitintensives Hobby, so ein Rollenspiel, da braucht man schon einen ganzen Abend dafür.
1: Okay, Was ist dein Lieblingsfabelwesen und warum?
2: Mein Lieblingsfabelwesen? Mein Lieblingsfabelwesen? Also ich mag auf jeden Fall alles, was irgendwie mit Katzen zu tun hat, wahrscheinlich. Aber es liegt nur daran, dass ich selber Katzen mag. Ich habe jetzt nicht irgendwie mein Zimmer vollgekleistert mit Fantasy-Postern oder irgend so einem Scheiß. Es gibt auch nicht irgendwie eine bestimmte Welt oder ein bestimmtes Wesen, auf das ich mich konzentriere, wo ich sage, oh, wow, ja, sowas möchte ich auch wirklich sein, sowas strebe ich an. Oder in so einer Welt möchte ich leben, wo es diese Wesen gibt. Das ist mir relativ schnurz. Also ich bin doch irgendwo noch mit beiden in dieser Welt. Deswegen kann ich nicht wirklich sagen, dass ich ein Lieblingsfabelwesen habe, was ich super toll finde und sowas, ja. Also ich mag das bei, wenn ich persönlich, ja, mag dann eher so Wesen, die halt vielleicht ein bisschen geschickter sind, ein bisschen clever oder sowas, ja. Aber ja.
1: Okay.
2: Das wäre jetzt auch wieder eine Vorliebe, warum, was ich spielen will, ja. Vielleicht gibt es eine andere Variante, wo ich sage, oh, boah, das aber passt genau rein und sowas.
1: Das war Peter Lutz. Er spielt Rollenspiele und danke für das Interview.

0: Wie versprochen liest Sophie euch jetzt den Anfang eines Buches vor, das bestimmt ganz viele kennen und schon gelesen haben. Ton ab.
1: So, ich lese euch jetzt die ersten drei Seiten vor aus dem Buch von Cornelia Funke und das heißt Tintentod. Nichts als ein Hund und ein Blatt Papier. Mondlicht fiel auf Elinors Morgenmantel, auf ihr Nachthemd, ihre nackte Füße und den Hund, der zu ihren Füßen lag. Orpheus Hund. Wie er sie ansah mit seinen ewigen, traurigen Augen. Als fragte er sich, warum, um aller aufregenden Gerüche in der Welt, sie mitten in der Nacht in ihrer Bibliothek saß, umgeben von schweigenden Büchern und einfach nur vor sich hinstarrte. »Ja, warum?« fragte Elinor in die Stille. »Weil ich nicht schlafen kann, du dummes Vieh.« Den Kopf tätschelte sie ihm trotzdem. »So weit ist es mit dir gekommen, Elinor«, dachte sie, während sie sich mühsam aus ihrem Sessel erhob. »Verbringst die Nächte damit, dich mit einem Hund zu unterhalten. Dabei kannst du Hunde nicht einmal leiden und diesen schon gar nicht, weil er dich mit jedem hechelnden Atemzug an seinen abscheulichen Herrn erinnert.« Ja, den Hund hat sie behalten, trotz der schmerzlichen Erinnerung, die er hervorrief, und den Sessel auch, obwohl die Elster daran gesessen hat. Mortula. Wie oft glaubte sie, ihre Stimme zu hören, wenn sie in die stille Bibliothek trat. Wie oft sah sie Mortimer und Resa zwischen den Regalen stehen oder Maggie vor dem Fenster sitzen, ein Buch auf dem Schoß, das Gesicht verborgen hinter dem glatten, hellen Haar. Erinnerung. Das war alles, was ihr geblieben war. Nichts greifbarer als die Bilder, die Bücher heraufbeschwören. Aber was blieb, wenn sie diese Erinnerung auch noch verlor? Dann würde sie endgültig wieder.

allein sein, mit der Stille und der Leere in ihrem Herzen und einem hässlichen Hund. Ihre Füße sahen alt aus in dem blassen Mondlicht, dachte sie, während sie die Zehen darin bewegte. Wie viele Geschichten gab es, in denen es magische Kräfte hatte? Alles gelogen, ihr ganzer Kopf war aufgehüllt mit gedruckten Lügen. Nicht einmal den Mond konnte sie ansehen, ohne dass ihr Blick von den Buchstabenschleiern vernebelt war. Könnte man sich all die Worte doch nur aus Hirn und Herz wischen und die Welt wenigstens ein einziges Mal bloß mit den eigenen Augen sehen. Himmel, Elinor, du bist ja wieder in einer fabelhaften Stimmung, dachte sie, während sie auf die Vitrine zutappte, in der sie aufbewahrte, was Orpheus außer seinem Hund noch zurückgelassen hatte. Badest dich in Selbstmitleid, wie dieser dumme Hund es gern in jeder Pfütze tut. Das Blatt Papier, das unter dem schützenden Glas lag, sah unscheinbar aus. Nichts als ein gewöhnliches Blatt liniertes Papier, dicht beschrieben mit blassblauer Tinte. Kein Vergleich zu den prachtvollen, illuminierten Büchern, die in den anderen Vitrinen lagen. Auch wenn man jeden Buchstaben ansah, wie sehr Orpheus von sich selbst beeindruckt war. Ich hoffe, die Feuerelfen haben ihm das selbstzufriedene Lächeln von den Lippen gesprannt, dachte Elinor, während sie die Vitrine öffnete. Ich hoffe, die Gepanzerten haben ihn aufgespießt. Oder noch besser, dass er elend verhungert ist im weglosen Wald, ganz, ganz langsam. Es war nicht das erste Mal, dass sie sich Orpheus jämmerliches Ende in der Tintenwelt ausmalte. Ihr einsames Herz genoss diese Bilder wie kaum etwas anderes. Das Blatt vergilbte bereits. Billiges Papier. Auch das noch. Und den Wörtern darauf sah man wahrscheinlich nicht an, dass sie ihren Verfasser in eine andere Welt befördert hatten, direkt vor Elinors Augen. Neben dem Blatt lagen drei Fotos. Eins von Maggie und zwei von Resa. Ein Kinderfoto und eines erst vor wenigen Monaten aufgenommen, auf dem sie mit Mortimer zu sehen war. Wie sie beiden lächelten, so glücklich. Es verging kaum eine Nacht, in der Elinor sich nicht dieses Foto ansah. Inzwischen liefen ihr dabei wenigstens nicht mehr die Tränen übers Gesicht, aber sie waren noch da, in ihrem Herzen, salzige Tränen, voll bis an den Rand war es damit. Ein abscheuliches Gefühl. Verloren. Maggie. Resa. Mortimer. Fast 3 Monate war es nun her, dass sie verschwunden waren. Bei Maggie war es sogar noch ein paar Tage mehr. Der Hund streckte sich und kam verschlafen zu ihr getrottet. Er schob die Nase in die Tasche ihres Morgenmantels in der Gewissheit, dass darin immer ein paar Hundekekse steckten.

Der Hund ist der Affe, der lernt, einen Becher zu machen aus seinem Blatt. Und bald konnte jede Affe den Durst einfach löschen im Affenstadt. Und so sind Kulturen und Länder geprägt von Visionären, die an sich selbst glauben.

Sendung ist ja schon vorbei. Naja, wir hoffen, es hat euch gefallen. Schaltet also nächsten Sonntag um 3 wieder ein, denn dann könnt ihr uns oder andere Redaktionen vom Jungen Radio Colorado wieder hören. Also dann, unser letztes Lied und dann tschüss.

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7: Der hat das gar nicht so gemeint. Hast du Beweise? So schlimm war es ja nicht. Auch bitte heul mal leise. Deine Karriere ist vorbei, seine fängt an. Der ist ein Mann, da frage ich leise. Was wolltest du an? Ich ging in Reizwasche zur Arbeit. Nein, Scherz, das war mein Pinguin-Einteiler. Dein Ernst? Na, selber Schuldherz. Jeder weiß, dass Pinguin Sex heißt. Das ist ein Zeichentrick, ein Signal für ein heißes.

0: deine Mama?
1: Warst du beim Arzt? Mit diesem Fall von Misogynie? 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Schatz, komm zu mir. Ich geb dir Schutz. 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

0: Ja, danke, danke. Ach, danke. Vielen Dank für Ihre Aufmerksamkeit.
1: Hallo und herzlich willkommen bei Tipkin, der Sendung für Feminismus, Queer Politics, Pop, Punk und Alltagsschrott. Hier auf Radio Blau, dem freien Radio in Leipzig, zu hören auf UKW 99,2, 94,4 oder 89,2 MHz. 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Oder ihr seid gar nicht in Leipzig, dann hört ihr es etwas zeitversetzt bei anderen freien Radios im deutschsprachigen Raum. So zum Beispiel als Austauschsendung unter anderem bei Radio Korax in Halle, Radio FSK in Hamburg oder Querfunk in Karlsruhe. In der heutigen Sendung übernehmen wir ein Interview von der Women's Bar Digitale. Die Women's Bar Digitale war ursprünglich ein Flinterbarabend mit Open Stage und ist seit 2020 als Radiosendung und Podcast ein Ort für feministische Themen, Aktivismen, Projekte und Gespräche. Ziel ist es, die Vielzahl von feministischen Aktivismen sichtbar und identifizierbar zu machen, aufzuzeigen, dass es nicht den einen Feminismus gibt, aber viele Feminismen zusammen eben viel lauter sein können, Ambiguitäten aufzuzeigen, Unterschiede und Gemeinsamkeiten und den Feminismus zu feiern. Wenn ihr selbst einmal Teil einer Folge der Women's Bar Digitale sein wollt, dann geht das. Ihr könnt euch gerne dort melden, am besten per Mail. Und zwar schreibt ihr da an die womensbar@posteo.de. Women's Bar wird mit V geschrieben, also vomensbar@posteo.de. Oder ihr sucht die Women's Bar, natürlich genauso geschrieben, @womensbar auf Instagram. Zu Gast bei der aktuellen Folge der Women's Bar Digitale war Veronika Kracher. Sie ist Autorin, Publizistin, beschäftigt sich seit vielen Jahren mit Antifeminismus, rechter Ideologie und digitaler Gewalt und nennt sich selbst Expertin für belastende Männer im Internet. Und Anlass des Gesprächs ist ihr gerade frisch erschienenes Buch Bitch Hunt, warum wir es lieben, Frauen zu hassen, was im Februar 2026 im Verbrecherverlag erschienen ist. Darin geht es um digitale und transfeindliche Misogynie, koordinierte Hasskampagnen gegen Flinter-Personen, etwa im Kontext des Gamergate oder der öffentlichen Diffamierung von Amber Heard, um die Strategien rechtsradikaler AkteurInnen und um die Frage, warum soziale Medien misogynen Hass und antifeministische Narrative so wirkungsvoll verstärken. Ja, und gleichzeitig wirft das Buch dann auch noch einen Blick auf die gesellschaftlichen Bedingungen, die diesen autoritären Backlash begünstigen. Aber hört selbst und jetzt viel Spaß bei dem wirklich sehr spannenden Gespräch und der kommenden Sendung.
2: 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Wir gehen von unseren Erfahrungen aus, das heißt aber auch, dass andere Personen ganz andere Erfahrungen machen können oder machen müssen.
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0: Hallo und herzlich willkommen zur Women's Bar im Juni. Vor ungefähr 8 Jahren habe ich das erstmal von Incels gehört. Incel, das heißt Involuntary Celibate, für die, die es noch nicht wissen, auf Deutsch unfreiwilliges Zölibat. Und mit diesem unfreiwilligen Zölibat identifizieren sich, ob ihr es glaubt oder nicht, eine wachsende Gruppe von Menschen, vor allem Cis-Männern in Online-Foren. Und sie identifizieren sich damit, keinen Sex mit Frauen zu haben. Also ich sage hier bewusst Frauen, weil sie, glaube ich, Cis-Frauen meinen. Weil Frauen in ihrer Ideologie aufgrund des Feminismus jetzt selbstbestimmt wählen dürfen, ob und mit wem sie Sex haben wollen. Und komischerweise, große Anführungszeichen, wollen wir, beziehungsweise diese Frauen, keinen Sex haben mit Menschen, die sie verachten oder hassen. Denn Incels identifizieren sich eben nicht nur mit dem objektifizierten Selbsthass, sondern auch untereinander im Hass auf Frauen und den Feminismus. Diese politisch stark antifeministische und menschenverachtende Ideologie hat es seit meinem persönlichen Kennenlernen weit gebracht in politische Ämter, in Algorithmen und in viele Köpfe. Aber ist diese Ideologie wirklich neu? Oder ist sie eine Neuauflage einer alten Misogynie, die tief verwurzelt ist in unserer Gesellschaftsstruktur? Das ist die große Frage und heute ist die Person bei mir, wegen der ich persönlich Incels kennengelernt habe, weil sie 2020 ihr erstes Buch herausgebracht hat über die Incel-Ideologie und damit vielen Personen es etwas erleichtert hat, sich mit dieser Ideologie auseinanderzusetzen, nämlich nicht aus erster Hand, sondern eben aus der Hand von Veronika Kracher, die heute hier ist mit ihrem zweiten Buch Bitch Hunt, warum wir es lieben, Frauen zu hassen. Mit diesem Thema wollen wir uns heute beschäftigen. Hallo Publizistin, Autorin und selbsternannte Expertin für belastende Männer im Internet, Veronika Kracher.
1: Hallo Pauline, schön, dass ich bei euch sein kann. Ich freue mich, auch wenn wir über kein so angenehmes Thema sprechen.
0: Ich habe es ja schon ein bisschen angesprochen, diese Incel-Ideologie, was ja das Thema deines ersten Buches war. Ich habe das Gefühl, oder mir kommt so vor, damals wurde das noch diese Incel-Ideologie noch ziemlich als Randphänomen abgetan. So ein bisschen unter diesem Anführungszeichen irre Einzeltäter, was du ja schon damals irgendwie verneint hast. Heute bekennen sich einflussreiche Personen zu dieser Red Pill oder Black Pill Ideologie ganz offen und ist irgendwie salonfähig geworden. Wie nimmst du das wahr? Wieso ist Frauenhass so anschlussfähig? Und wie ernst hast du das Gefühl, nimmt man das eigentlich aktuell?
1: Also in den patriarchalen Verhältnissen, in denen wir leben, ist ja Frauenhass und generell der Hass auf alles Nicht-Männliche ja keine Randerscheinung, sondern es ist ja extrem fest im System verankert. Und wenn wir alleine schon daran denken, wir haben jeden zweiten Tag ein Femizid in Deutschland, das sind jetzt irgendwie keine Weirdos aus Nischen der Dark Web, das sind in der Regel ganz normale Männer von nebenan. Aber was sich natürlich beobachten lässt, ist, wie virulent und lukrativ dieser Frauenhass in den letzten Jahren geworden ist. Also, dass Menschen auch keinerlei Skrupel haben, in aller Öffentlichkeit Hass- und Gewaltfantasien zu artikulieren und damit eben auch in der Regel richtig viel Geld machen. Und ich würde sagen, ein ganz großer Aspekt ist da die sogenannte Neo-Manosphere. Also, das ist ein Fachbegriff, der quasi beschreibt, dass sich so diese klassische Manosphere, die wir quasi aus den 2010er Jahren kennen, so Pickup-Artist, Incels, Man Going their own way, Männerrechtler, die hat sich gewandelt, vor allem in der Pandemie und vor allem durch den Erfolg von dem wegen Menschenhandel und Vergewaltigung gesuchten Influencers Andrew Tate. Also im Fahrwasser von Andrew Tate haben sich einfach richtig viele Content Creator, Podcaster, Streamer und so weiter hervorgetan, die halt nichts anderes machen, als vor ihren Rechnern sitzen, Red Pill oder Black Pill Content und anderen Hass Content pushen und halt auch immer regelmäßig einzelne Frauen als Feindbild und Zielscheibe zu markieren, mit der indirekten oder auch direkten Aufforderung an ihre Followerschaft, den eigenen misogynen Ressentiments dann in der Kommentarspalte Ausdruck zu verleihen, weil da ist eine ganz schlimme Frau und die muss fertig gemacht werden. Und das gerade auch dieses öffentliche Zusammenrotten und die eigenen misogynen Ressentiments an einer Frau oder queeren Person, die eben als Feindbild dargestellt wird, rauskübeln zu können und da auch keinen Skrupel haben, sämtlichen Anstand und sämtliche Mindeststandards an zwischenmenschliches Zusammenleben auf den Müllhaufen der Geschichte zu werfen, ist meiner Ansicht nach, und das ist ein zentraler Punkt in meinem Buch, die Schmierenkampagne gegen die Schauspielerin und Aktivistin Amber Heard gewesen, im Rahmen von dem Prozess zwischen ihr und ihrem Ex-Mann, dem Schauspieler Johnny Depp, 2022, wo sich die komplette Welt einig war, einer Frau, deren größtes Verbrechen darin bestand, zu insinuieren, dass ihr Ex-Partner ein Gewalttäter sein könnte, diese Frau als eine Persona non grata zu stilisieren, die es verdient hat, dass man ihr über Monate hinweg digitale Gewalt antut, ihr Mord rumschickt, diffamiert und sie verhöhnt, während sie dazu gezwungen ist, vor laufenden Kameras und den Augen der Welt zum Beispiel einen Tag zu rekapitulieren, an dem Johnny Depp sie vergewaltigt hat. Und ja, da frage ich mich, wo sind wir als Gesellschaft falsch abgebogen, als wir zu dem kollektiven Schluss gekommen sind, dass es cool und normal ist, Memes über eine Frau anzufertigen, die dazu gezwungen ist, sexuelle Gewalt zu rekapitulieren.
0: Ja, ja, also diesem Fall Amber Heard wollen wir gleich nochmal ein bisschen genauer kommen. Der macht mich auch jedes Mal extrem wütend. Ich finde auch, in dem das auch war, das war nochmal so ein Turning Point, gerade diesen Hashtag MeToo und dann so ein Turning Point in eine ganz andere Richtung abgebogen.
1: Ja. Gibt ja auch einen Grund, warum nicht nur ich, sondern viele andere JournalistInnen und AutorInnen, die zu dem Fall geschrieben haben, das Ganze als Backlash, als MeToo bezeichnet haben, als das Ende von MeToo eigentlich.
0: Ja. Ja, voll. Da kommen wir gleich nochmal dazu. Vielleicht nochmal kurz einen Schritt zurück zu diesem aktuellen Frauenhass oder Misogynie ist ja der Fachbegriff. Was sind denn da so wiederkehrende Narrative in der Manosphäre oder in diesem aktuellen Frauenhass?
1: Also ich operiere ja in meinem Buch mit dem Misogynie-Begriff von der Philosophin Kate Mann, den sie in dem Buch Down Girl, die Logik der Misogynie, etabliert hat. Und das Ding bei Misogynie ist, ganz viele verstehen das einfach nur so diffus als Frauenhass. Und Kate Mann wird da sehr viel genauer und deswegen finde ich halt ihren Begriff da auch unglaublich gut und wichtig und tue meinen Menschen Möglichstes, um ihn zu verbreiten und zu popularisieren. Genau, und Kate Mann sagt quasi, Misogynie ist nicht nur Frauenhass, Misogynie ist quasi der exekutive Arm des Patriarchats. Misogynie ist eine Form korrektiver Gewalt. Es geht quasi darum, Frauen dafür zu bestrafen und nicht nur Frauen, sondern generell Menschen, die im Patriarchat zu Frauen gemacht werden, zu bestrafen, nicht patriarchalen Anforderungen an Weiblichkeit zu genügen. Und das ist eben einmal das zur Verfügung stellen von sogenannten weiblich kodierten Gütern wie Anerkennung, Fürsorge, Hege und Pflege, Zärtlichkeit, Wärme, aber eben auch Reproduktionsarbeit und Sex. Also eine Frau muss quasi Mami, beste Freundin, Therapeutin, Sexpuppe und Hausfrau in einem sein. Und wenn sie das nicht ist, dann ist sie eine schlimme Bitch. Und zweitens dürfen Frauen oder Flinterpersonen eben nicht sogenannte männlich kodierte Güter einfordern. Und männlich kodierte Güter sind eben Öffentlichkeit, Sichtbarkeit, gesellschaftliche und politische Teilhabe, Macht, Reichtum, Anerkennung oder halt auch so Sachen wie die Verurteilung von Abwertung und Scham. Also Beispiele dafür ist natürlich die Rezeption von einem Sexualleben. Und Misogynie äußert sich eben sehr vielfältig und sehr vielschichtig, weil es einfach was ist, was alle Ebenen des Zusammenlebens durchdringt. Also zum Beispiel schauen wir uns mal den Doppelstandard in der Bewertung von Flinterpersonen und Cis-Heteromännern in der Öffentlichkeit an. Dass sich Leute immens darüber empören, wenn die lesbische Musikerin Chappell Roan mal unfreundlich guckt oder Grenzen zieht, dass das irgendwie in einem gesellschaftlichen Diskurs schlimmer scheint, als wenn ein berühmter Musiker mehrfach zum Beispiel der sexuellen Gewalt gegen Kinder angeklagt wird. Der bekommt wie Michael Jackson trotzdem einen Box-Office-Erfolg. Oder wenn man sich einfach auch mal anschaut, wie mit eben Till Lindemann, R. Kelly, P. Diddy oder halt auch Johnny Depp oder Kevin Spacey umgegangen wird. Cancel Culture ist da irgendwie nicht. Und ja, andere Aspekte von Misogynie sind zum Beispiel die Wut, wenn eine Frau einen Flirt abwehrt, Abwertung, wenn Frauen in ihrem Bereich, sei es Kunst, sei es Musik, sei es Wissenschaft, reüssieren, wenn Frauen eine politische Sichtbarkeit haben, sei es eben parlamentarisch oder außerparlamentarisch. Feminismus wird natürlich immer ganz stark mit Misogynie begegnet. Und die höchsten Formen von Misogynie sind dann natürlich häusliche Gewalt, der Femizid oder der Inselterrorismus. Wir müssen auch darüber reden, dass es intersektionale Verflechtungen gibt, was Misogynie angeht. Zum Beispiel den Begriff hat die Autorin Moira Bailey geprägt, Misogyne Noire. Das ist quasi Misogynie gegen schwarze Frauen. Und das ist auch so ein bisschen mehr als Misogynie plus Rassismus, sondern ist eben eine Betrachtung des schwarzen weiblichen Körpers, die ganz tief in Sklaverei und Kolonialismus verwurzelt ist und beispielsweise dazu führt, dass, weil Weiblichkeit in einer weißen Mehrheitsgesellschaft eben als weiß labelt wird, schwarzen Frauen zum Beispiel diese weibliche Reinheit und Unschuld abgesprochen wird und ihnen deswegen auch seltener geglaubt wird, Betroffene von Gewalt zu sein. Oder ein Begriff, der von der Autorin Julia Serrano eingeführt worden ist, Transmisogynie, was quasi die spezifische Diskriminierung und Abwertung von Transfrauen, die entweder nie genug Weiblichkeit performen können oder Weiblichkeitsstereotyp reproduzieren, egal was, sie können es einfach nicht richtig machen.
0: Vielleicht eine direkte Nachfrage. Du hast jetzt ganz kurz angeschnitten, dass der Feminismus so generell abgewehrt wird durch diese Misogynie oder diese misogyne Gesellschaftsstruktur. Was ist damit genau gemeint? Also welcher Feminismus ist damit gemeint?
1: Also das Feminismus ist ja quasi das Bestreben dafür, dass Flinterpersonen nicht dazu gezwungen werden, weiblich kodierte Güter zur Verfügung zu stellen und männlich kodierte Güter einfordern dürfen. Und das macht natürlich eben auch die Ausbeutung und Erniedrigung von Flinterpersonen, um sich eben als unserer heterocis-endo Mann, unser Mann TM, sag ich mal, um sich darüber dann eben narzisstisch erhöhen zu können. Und ich würde ausgehend auch von der Arbeit von der Autorin Susanne Kaiser so ein bisschen sagen, dass man Antifeminismus als organisierte Misogynie verstehen kann. Also misogyne Männer, die Angst um ihre Vormachtstellung haben, die wollen, dass die Frau das Essen auf den Tisch stellt und die Beine breit macht und bloß nicht wagt, in der öffentlichen Sphäre für ihre Rechte und Interessen zu kämpfen und dafür kämpfen, gleich behandelt zu werden wie Cis-Männer. Also das darf nicht sein. Und deswegen rotten wir uns in antifeministischen Strukturen zusammen, sei es im Internet, sei es in irgendwelchen Gruppen wie Männer in der FDP oder sei es in Burschenschaften und kämpfen gegen diese unbotmäßigen Weiber und Queers, die es wagen, selbstbestimmt leben zu wollen.
0: Ja, ich finde das irgendwie nochmal so voll wichtig, diese Verknüpfung, weil Feminismus ja oftmals immer noch als eine extreme politische Einstellung oder so wahrgenommen wird, sag ich mal, in der Mitte unserer Gesellschaft und Antifeminismus damit ja auch downgeratet wird. Also so ein bisschen wie, ja, es gibt halt FeministInnen und es gibt halt Menschen, die sind gegen Feminismus. Ich finde, das ist halt in unserem gesamtgesellschaftlichen Konsens schon so krass falsch wahrgenommen, weißt du, wie ich meine? Ich finde, das ist nochmal voll wichtig, wie du es rausgestellt hast, in der Extremform wahrzunehmen. Nämlich als politischer Extremismus.
1: Ja, und eben auch als so ganz konkrete Bekämpfung dafür, dass Frauen und queere Menschen sichtbar und sicher leben können. Und wir sehen ja gerade in den USA, was passiert, wenn feministische Errungenschaften wie das Recht auf Abtreibung oder wie das Recht auf geschlechtsangleichende Maßnahmen, wie die bekämpft werden, und da hört es ja nicht auf. So, es geht ja darum, eine patriarchale Gesellschaftsstruktur, in der es nur zwei Geschlechter gibt und in der das eine Geschlecht dem anderen unterstellt ist und wo auch mit Geschlechtszuschreibung immer gewisse Eigenschaften und Aufgaben einhergehen und halt auch keine Abweichungen daraus möglich sein dürfen, das zu etablieren. Und das ist eine Form von Gewalt, nicht über den eigenen Körper bestimmen zu dürfen, ist Gewalt.
0: Ja, absolut. Du schreibst auch deinem Buch, das fand ich irgendwie so sehr stark, da musste ich kurz das Buch erstmal weglegen und so richtig sacken lassen. Misogyne Gewalt als Bonding Moment. Magst du das vielleicht nochmal genauer erklären?
1: Also das ist jetzt auch keine These, die ich erfunden habe. Wir sehen das ja immer wieder, dass sich Cis-Hetero-Männer gegenseitig ihrer Herrschaftsposition vergewissern, indem sie zusammen Gewalt ausüben. Und da gibt es unglaublich viele Beispiele. Sei es zum Beispiel der Junggesellenabschied, der dann eine beilaufende junge Frau belästigt und ihr hinterher pfeift und sich freut, eben dann halt auch in der Masse sein zu können, das zu tun. Die Frage ist so, wird das einer von denen alleine machen? Vermutlich nein. Oder man sieht es auch in Kommentarspalten im Internet, wenn zum Beispiel ein Artikel über eine Feministin oder eine queere Aktivistin sich findet, dass in den Kommentarspalten man sofort so ein Mob an empörten Männern hat, ein Circle Jerk, die sich gegenseitig darin bestätigen, dass diese Frau eine ungefickte Schlampe ist, dass man ohnehin ihr nicht zuhören sollte, dass Feminismus Blödsinn ist. Also halt auch immer so diese kollektiv durchgeführte Abwertung von einer Person. Oder was wir auch hatten, also das hat auch ganz häufig so eine sexuelle Komponente, wie zum Beispiel Anfang des Jahres, als Männer die KI Grok auf der Plattform X, die seit der Machtübernahme von Elon Musk auch nichts anderes ist als ein Sumpf von Menschenfeindlichkeit, dazu zu nutzen, sexualisierte Deepfakes von Frauen und Mädchen zu erstellen und das natürlich halt auch kollektiv gemacht haben. In Südkorea haben wir ganze Chatgruppen mit 10, mit 100.000 Mitgliedern, wo sich die User gegenseitig Fotos von Mädchen und Frauen aus ihrem Alltag schicken und andere User daraus dann Deepfakes erstellen. Der Fall Pelico ist ein Paradebeispiel dafür. Oder aber auch zum Beispiel Epstein Island ist ein Paradebeispiel dafür. Die Vergewaltiger-Netzwerke auf Telegram sind ein Paradebeispiel dafür. Oder durchgeführte Gruppenvergewaltigungen. Also Männer bestätigen sich gegenseitig ihre Vormachtstellung und eben auch die Tatsache, dass sie wegen dieser Vormachtstellung Gewalt gegen Nicht-Männer ausüben können. Und das passiert leider sehr, sehr, sehr häufig und wird viel zu wenig thematisiert und bekämpft.
0: Und man sieht es ja auch, wenn das erste Beispiel, was du genannt hast, mit dem Junggesellenabschied, wenn ich dann hinten dazukomme als Flinterperson und sage, ey, könnt ihr das mal lassen, dann bin ich sozusagen die Spaßbremse. Mhm. Also im Sinne von, also ich zerstöre diesen Bonding Moment bis hin, also natürlich in allen anderen Beispielen noch viel gefährlicher für mich, dann da zu intervenieren. Und ich störe praktisch den Common Sense. Das finde ich irgendwie immer so den brutalen Selbstcheck.
1: Ich habe letztens auch ein Video auf Instagram gesehen, wo eine Frau in einem Zugabteil so einer besoffenen Männergruppe gesagt hat, ey, hier seid mal leise, nehmt voll viel Platz ein. Und deren Reaktion war nicht zu sagen so, oh, verdammt, sondern dass sie halt mit ihrer Macht wirklich kokettiert haben. So, werdet noch klar, viel lauter, trinkt doch einen Schnaps mit uns. Sie auszulachen, sie zu verhöhnen. Also das ist so ein Paradebeispiel für dieses Kollektiv-Misogynie ausüben. Ja. Um halt das unbotmäßige Weibsbild gemeinsam dafür zu bestrafen und zu demütigen, dass sie es wagt, diesen Status quo der Männerherrschaft herauszufordern.
0: Absolut.
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0: In deinem Buch machst du in einem Kapitel ziemlich am Anfang einen Begriff auf, der für mich total nochmal eye-opening war, in Bezug auch auf so diese Verschwörungstheorien, die dem ja oft zugrunde liegen, also diesem Antifeminismus, dem aktuellen, nämlich dem Begriff des Kulturmarxismus. Das seht ihr jetzt nicht, aber sie grinst und wackelt schon hin und her. Du möchtest ihn sehr gerne für uns erklären, sehe ich in deinem
1: Also,
0: Gesicht.
1: ich habe ja Soziologie in Frankfurt am Main studiert. Ich bin auch nach Frankfurt am Main gezogen, um kritische Theorie zu studieren, weil ich irgendwann mit 18 die Dialektik der Aufklärung aus meiner Schülerinnenbibliothek geklaut und nicht verstanden habe. Und genau, also Kulturmarxismus. Das ist so ein antisemitisches Verschwörungsnarrativ, dass eben die jüdischen Kommunisten der Frankfurter Schule, also keine Ahnung, Adorno, Horkheimer, Marcuse, Benjamin, Fromm, Löwenthal und so weiter, die mussten ja alle aus unerfindlichen Gründen 1933 aus Deutschland abhauen. Spoiler Alert, weil es jüdische Kommunisten waren und die Nazis die Macht übernommen haben. Und genau, ein paar von denen, wie Marcuse oder Adorno oder Horkheimer, sind dann halt in die USA geflohen. Und vor allem Marcuse, der hat dann in Berkeley, glaube ich, eine Dozentenstelle angenommen und war dann halt, weil er eben auch ein Marxist war, eine ziemlich prominente Figur, was so Studentenprotest angeht. Angela Davis hat zum Beispiel auch bei ihm studiert. Genau, und Adorno und sein Team, also Else Frenkel-Brunswick und so, die haben relativ viel so zum autoritären Charakter und halt zur so zur Entste und halt so zu faschistischen Dynamiken dann auch gearbeitet. Und naja, was haben dann so in den 1960ern so extrem antikommunistische christliche Fundamentalisten gesagt? Diese jüdischen Kommunisten, die sitzen jetzt in den USA und in Hollywood. Also in Hollywood saßen dann vor allem schwule jüdische Kommunisten und verbreiten dort ihre zersetzenden Ideen von Egalitarismus und universellen Menschenrechten und der befreiten Gesellschaft und pflanzen in die Köpfe der AmerikanerInnen ein, um eben unsere Werte von Freiheit, Patriarchat, der weißen Kleinfamilie und Apfelkuchen zu zerstören. Genau, und deswegen hat man halt diese rechte Obsession mit dem Kulturkampf, weil sie davon ausgehen, dass unsere Kultur an Universitäten, in der Kulturindustrie und so weiter halt grundlegend von diesen jüdisch-marxistischen Werten korrumpiert ist. Ich meine, so I fucking wish, dann hätten wir mehr gute Filme wie The Substance oder Portrait of a Young Lady on Fire in den Kinos und weniger den immer gleichen Marvel-Slop. Sorry an der Stelle, ich bin Marvel-Haterin. Und halt auch so diese Vorstellung, dass so Hollywood und Universitäten von so jüdischen Strippenziehern besetzt werden, das ist halt klassisch antisemitisch. Und was halt auch noch so ein Aspekt ist, dass dann eben dieses Kulturmarxismus-Ding sagt, hier, der Kulturmarxismus, der ist die treibende Kraft hinter Feminismus, Antirassismus, der queeren Bewegung, der Antikriegsbewegung und so weiter. Als ob halt marginalisierte Menschen nicht selbst auf die Idee kommen könnten, für ihre Rechte einzutreten, sondern nein, jüdische Strippenzieher im Hintergrund sagen ihnen, hey, du musst dich jetzt emanzipieren, um letztendlich die weiße Rasse zu zerstören. Das ist so das Endgoal vom Kulturmarxismus.
0: Also auch der Feminismus wird praktisch gesteuert eigentlich von Kräften im Untergrund.
1: So hin und wieder wünschte ich mir, es wäre so, dann hätte ich mein sweet, sweet Kulturmarxismus-Money monatlich auf dem Konto. Weil leider mache ich das, ohne dass Axel Honneth, möge in Frieden ruhen, mich anruft und sagt, hey Veronika, schreib mal wieder so ein paar feministische Bücher.
0: Ja, aber ich finde das irgendwie nochmal so voll eye-opening, weil genau das findet man ja in auch voll vielen Momenten gerade wieder. Also gerade diese Entmachtung, was ja auch jetzt gerade im Kontext der Sachsen-Anhalt-Wahl im September schon in Unis auch in Deutschland blüht, was in den USA aber ja auch der Fall ist. Also dass postkoloniale Theorie, antirassistischer Aktivismus, feministische Theorien, Hochschulen, Unis und so weiter, die Gelder extrem gekürzt werden.
1: Wir haben in republikanischen Staaten, dürfen Bücher, die Sklaverei oder Patriarchat oder stellenweise halt auch den Holocaust thematisieren, nicht mehr in Bibliotheken ausgestellt werden, weil es ist antiamerikanisch, über Sklaverei zu sprechen. Und das ist.
0: Oder über Feminismus.
1: Also, und wie du gesagt hast, so falls die AfD hier an der Macht kommt, werden sie halt genau das Gleiche machen. Und das ist extrem verstörend und gruselig.
0: Ja, vielleicht nochmal so, weil du ja dich sehr viel mit Online-Hate auch auseinandersetzt, wie auch immer du das die ganze Zeit machst. Also.
1: Sport, Pen und Paper, Kochen, gute FreundInnen. Und ich hatte eine Zeit lang ein paar Coping-Mechanismen, die weniger gesund waren. Aber was halt da an der Stelle auch wichtig ist zu sagen, das ist ein Marathon und kein Sprint. Und
0: Ja.
1: deswegen sucht euch gesunde Coping-Mechanismen, wie mit euren FreundInnen Pen und Paper spielen.
0: Ja, oder mit coolen feministischen Banden abhängen.
1: Genau, also politischer Aktivismus, der halt außerhalb des Internets
0: Ja,
1: stattfindet.
0: auf jeden.
1: Das ist richtig und wichtig, auch wenn niemand gerne aufs Plenum geht.
0: Ja. Ja, ich weiß. Ja, okay. Zurück zum Internet-Hate.
1: But I don't want to.
0: Genau, wenn wir jetzt diesen Thema Kulturmarxismus, wie findet der auch seinen Weg in die Manosphäre auf Social Media? Also wie finden sich da diese Narrative wieder?
1: Also so ein ganz wichtiger Aspekt ist halt so dieser ganze Hass auf Wokeness und DEI und oh mein Gott, ein Computerspiel, wo man keinen weißen Heteromann als Protagonisten hat. Und dieser Hass auf quasi Wokeness und dieser ganze rechte Kulturkampf, das ist ja inzwischen auch was unglaublich Lukratives geworden. Die Wurzeln finden sich dann in der misogynen Gamergate-Kampagne von 2014. Das war eine Hasskampagne gegen Flinter-Personen in der Videospielbranche. Und hat sich eben gegen Flinters gerichtet, die zum Beispiel selbst eigene Spiele geschaffen haben, die so dieser Vorstellung von dem damals noch recht populären, muskelbepackte, stoische, männliche Heldenfantasie widersprochen haben. Oder indem sie, wie zum Beispiel die Kulturwissenschaftlerin Anita Sarkeesian in der Tropes vs. Women Videoreihe, sexistische Tropen und Narrative in Spielen angeprangert haben. Ich muss an dieser Stelle voranschieben, ich selbst spiele sehr gerne und sehr viel Videospiele. Ich habe einen selbst zusammengestellten Gaming-PC, an dem ich gerade sitze. Ich habe, glaube ich, zwei Videospiel-Themed-Tattoos und mein Verhältnis zu dem Spiel Disco Elysium, was ich an der Stelle sehr ans Herz legen möchte, ist, gelinde gesagt, obsessiv. So, that being said, als Frau muss ich immer sagen, dass ich ein bisschen Ahnung von Videospielen habe, bevor ich darüber rede. Ich selbst unterscheide ganz gern zwischen Leuten, die Videospiele spielen und so Capital G Gamern oder Gamern TM. Und Gamer TM, das sind halt Leute, die das Hobby Videospiele spielen zu ihrer kompletten Identität gemacht haben. Das war eine sehr groß, also sehr, sehr starke Community, gerade so in den 10er Jahren, und halt auch im Internet, weil das war auch so eine Zeit, wo eben der Gamer wirklich auch als so Konsumgruppe so entdeckt und halt auch wirklich sehr stark hofiert wurde. Und so eine ganze Meme-Kultur war eben sehr stark an so Gaming ausgelegt, wenn man an so Meme-Seiten wie 9gag oder so von damals denkt. Ja, yeah, that was cringe. Und man hatte halt so gleichzeitig so dieses Ding von, okay, ich werde endlich in meinem Hobby gesehen und wahrgenommen und ernst genommen. Aber gleichzeitig war bei ganz vielen Gamern TM, und das hat man stellenweise heute noch, auch immer noch so ein Gefühl von Außenseiter und Kellerkind. Und so der Nerd, der irgendwie von dem attraktiven Sportlertypen so ins Klo getaucht wird. Und genau, diese Überidentifikation mit dem Hobby führt auch ganz schnell dazu, dass jegliche Kritik sofort als so eine persönliche Kränkung wahrgenommen wird. Und so eine feministische Kritik an halt Sexismus in der Gaming-Branche wurde dann entweder abgewehrt mit, naja, ist doch nicht so schlimm oder was wollen diese Weiber eigentlich sagen, aber hat in der Regel zu so einer wirklich starken Misogynie geführt. So, also was erdreist die sich irgendwie bei uns mitreden zu wollen. So ein geflügeltes Wort in digitalen Räumen war damals There are no girls on the Internet. Also der Default-User war cis-männlich und sobald man als Frau zu erkennen war, musste man tits or get the fuck out machen. Also das Internet wurde, obwohl es das auch nie war, als ein Boys Club wahrgenommen. Und so Imageboards wie 4chan, die ja auch einfach sehr wichtig für die Entstehung von der Digital- und Meme-Kultur waren, müssen da halt auch explizit benannt werden. Ein wichtiger Aspekt von Gamergate war auch, dass ein Spieleentwickler behauptet hat, sein Ex-Partnerin Soy Quinn hat ein Spiel gemacht, Depression Quest, wo es darum geht, die Krankheit Depression spielerisch zu erforschen, dass Quinn ihn quasi mit anderen Männern betrogen hätte. Und hat so einen sehr langen Blogpost gemacht und diesen Blogpost dann halt auf spielekulturaffinen Plattformen verbreitet. Und auf 4chan wurde das dann sehr, sehr, sehr stark aufgenommen. Und daraus hat sich dann so das Narrativ entwickelt, dass Zoe Quinn mit dem Journalisten von einem linken Gaming-Magazin Kotaku geschlafen hätte, um positive Reviews für das Spiel zu bekommen. Ist so alles natürlich nie passiert. passiert. Dieser Typ hat das Spiel nicht mehr explizit besprochen. Aber das ist egal. Und das ist halt auch so ein Punkt, den ich aufmache. Nämlich, dass in so Hasskampagnen und so Kulturkampf Fakten komplett egal sind. Da wird einfach alles geglaubt, solange es die eigene Welt sich und die eigenen Ressentiments bestätigt. Und genau, man hatte dann halt einfach so eine Kultur extrem wütender weißer Gamer-TM, die glauben, die Feministinnen nehmen ihnen die Videospiele weg. Und das wurde dann relativ gut von Vertretern von Donald Trumps erste Amtszeit aufgefangen und eben in so einem Kulturkampf kanalisiert. Also wir haben da vor allem Milo Yiannopoulos und Steve Bannon und die haben dann halt wirklich so dieses Narrativ aufgemacht von, es gibt eine Verschwörung innerhalb der Gaming-Branche dafür zu sorgen, dass ab jetzt alle Spiele nur noch weibliche Hauptcharaktere haben und queere Romances verpflichtend sind und die Feministinnen nehmen euch eure Games weg. Und Gamergate hat sich eben vor allem eben an drei Flinter-Personen aufgehangen, über die dann höhnische Memes angefertigt wurden, die in den YouTube-Videos diffamiert und degradiert wurden. Ihre Veranstaltungen wurden gestört. Es gab ein Spiel, auch bei dem man Anita Sarkeesian verprügeln konnte. Ihre Adressen wurden veröffentlicht. Es gab detaillierte Vergewaltigungsdrohungen und Fantasien über die Betroffenen. Also wir haben hier halt auch wirklich so ganz deutlich dieses patriarchale Bonding und misogynen Hass gegen als Feindbilder markierte Flinter-Personen auszuüben. Und die Täter haben sich auch im Recht gefühlt, weil Zoe Quinn hat ja deren Partner betrogen und deswegen ist jede Gewalt fair game. Anita Sarkeesian greift unsere Spieler an, deswegen ist jede Gewalt fair game. Brianna Wu hat ein paar zynische Witze über uns Gamergater gemacht. Wow, okay. How does she dare? Deswegen ist jede Gewalt auch fair game. Also diese Gewalt muss ja auch immer gerechtfertigt werden. Aber warum sie gerechtfertigt ist, das folgt ja nicht irgendwelchen rationalen Maßstäben, sondern eben misogynem Hass.
0: Ja, das ist echt so krass.
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0: Dein Untertitel von dem Buch ist ja, warum wir es lieben, Frauen zu hassen. Und du hast ja gerade auch schon angesprochen, dass es auch extrem lukrativ ist, also ökonomisch von Vorteil, Frauen zu hassen. Magst du das vielleicht nochmal irgendwie an dem Beispiel festmachen oder ein bisschen klarer machen, was damit gemeint ist?
1: Ein Begriff, der da, glaube ich, ganz, ganz, ganz gut ist, ist der des Misogynist Swap Ecosystem von der Kulturwissenschaftlerin Taylor Lorenz, die damit halt so ein ganzes System an einfach zu generierendem, reaktionären, misogynen Content Slop beschreibt, also Brei, der halt darauf ausgelegt ist, schnell produziert und schnell verbreitet zu werden und demzufolge halt auch hohen Traffic und hohe Klickzahlen und halt eine große Reichweite zu erzielen. Und dieser Content ist halt darauf ausgelegt, misogynen Hass und Wut bei einer Betrachterin zu evozieren, die dann eben damit interagiert und im besten Fall dann auch dem Content Creator folgt und dessen Inhalte verbreitet. Wir haben zum Beispiel etwas für den Podcast Fresh and Fit. Das ist ein Red Pill Podcast, die primär zum Beispiel OnlyFans Models in sich in die Show einladen, sie demütigen und beleidigen und daraus dann Content generieren, der dann auf YouTube, auf Podcast-Kanälen, auf TikTok und so weiter verbreitet wird. Und die beiden Männer, die machen, haben leider sehr viel Geld. Und Lorenz nennt drei Frauen, die halt besonders gern Ziele des Misogynist Slop Ecosystem sind, weil sich mit dem Hass auf sie besonders viel Geld verdienen lässt. Und das sind Meghan Markle, die erste schwarze Royal im Königshaus, gegen die es bereits 2018 eine rassistische und misogyne Hasskampagne gab, die vor allem von weißen britischen Frauen gestartet worden ist. Dann Blake Lively, die als unsympathisch und einfach zu wenig nett gilt und die ja jetzt eben auch mit ihrem ehemaligen Co-Star Justin Baldoni im Rechtsstreit war, der jetzt beigelegt worden ist, weil sie ihm sexuelle Belästigung vorgeworfen hat und er ihr Verleumdung und eben Amber Heard. Und bei Amber Heard war es so, dass eben der Prozess zwischen ihr und Depp ja live ausgestrahlt wurde und dann halt von Streamern und Reaction-YouTubern, von denen auch echt viel aus der Gamergate-Ecke kam, begleitet wurden. Und einer von denen, der auch von Johnny Depps ehemaligem Anwalt zum Beispiel geleakte Audiodateien zugeschickt bekommen hat, um Amber Heard zu diskreditieren, der hat in einem Interview gesagt, er hat in einem Monat über $60.000 nur mit Amber Heard Hate-Content gemacht. Also, ja, Frauenhass ist lukrativ.
0: Ja, vor allem finde ich da ja nochmal voll interessant, weil wenn man, glaube ich, viele Menschen so random auf der Straße fragen würde, um was ging es bei diesem Amber Heard Johnny Depp Fall, würden wahrscheinlich viele sagen, ob er Partnerschaftsgewalt verübt hat oder nicht. Und darum ging es ja in dem Fall, also der dann ausgestrahlt wurde, also darum ging es gar nicht, sondern es war eine Verleumdungsklage.
1: Genau, es ging quasi in zweiter Instanz darum. Es ging darum, Amber Heard hatte 2018 einen Artikel in der Washington Post veröffentlicht, in dem sie über ihren Aktivismus gegen häusliche Gewalt spricht. Und Johnny Depps Namen taucht in diesem Artikel kein einziges Mal auf. Sie schreibt darüber, dass eine Gesellschaft mächtige Männer schützt, dass Frauen, die sich gegen häusliche Gewalt positionieren, dafür einen Backlash erfahren. Also, und Johnny Depp hat sie eben deswegen verklagt. Das Ding ist, es gab bereits 2020 einen Prozess zwischen Johnny Depp und der britischen Boulevardzeitung The Sun, wo der Autor Johnny Depp als Frauenschläger bezeichnet hatte. Und dieser Prozess wurde in London geführt und Johnny Depp hat den in 12 von 14 Fällen verloren. Und Amber Heard hat auch bei diesem Prozess ausgesagt. Und dann ist halt so die Frage, warum hat Johnny Depp in London verloren und warum hat er in Fairfax, Virginia, wo er diesen Prozess geführt hat? Und er hat darauf bestanden, den Prozess dort zu führen, auch wenn er ihn quasi gegen Heard und die Washington Post geführt hat, weil Virginia ein Staat ist, wo man unglaublich gut diese sogenannten Slap-Klagen ausführen kann, also quasi Klagen, um Leuten zum Schweigen zu bringen, und weil es in Virginia legal ist, aus Gerichtsgebäuden die Prozesse auszustrahlen. Und dieser Prozess war von Anfang an als misogyner Schauprozess und Spektakel zur Rehabilitierung von Depp und zur Demütigung von Amber Heard konzipiert.

0: verbrennen und ertränken und ficken. Wir haben die Aussage, dass er sie demütigen will. Und all das wurde so weggewischt und gesagt, ah ja, hier, das ist ja nur ein Witz, er ist doch einfach so ein netter Typ oder er hat so viel Leid erfahren und deswegen ist das okay. Und bei Amber Heard wurde einfach wirklich alles, was sie gesagt hat, unter der Lupe seziert, nicht nur auf eine Goldwaage gelegt, also halt alles so missgünstig wie möglich beleuchtet. Oder wir hatten eben auch so dieses Ding, dass alles, was sie sagte, ihr ohnehin nicht geglaubt wurde und sie als Lügnerin diffamiert wurde. Und wenn ihr Team dann zum Beispiel Bilder von blauen Flecken als Beweise vorgelegt hat, dann hat eben die Öffentlichkeit gesagt, ja, sie hat diese Bilder gefälscht oder sie hat diese blauen Flecken gefälscht. Also es wurde von Anfang an mit der Bias reingekommen, so Johnny Depp kann doch gar kein Täter sein, weil look at him, er hat vor 20 Jahren mal so einen besoffenen Piratenkapitän gespielt oder vor 40 Jahren so sensible Außenseiter in Tim Burton Film. Und she's like, who is she? Eine Frau, die es wagt, diesen Mann, zu dem ich nostalgische Fangefühle habe, so zu diskreditieren und in mir ein Unwohlsein in meinem Fantum hervorzurufen? Wow, what a fucking cunt.
1: Weswegen du dich eher diesen Fällen auch widmest, ist, weil, das hast du ja gerade auch schon gesagt, dass die so wiederkehrende Phasen oder Strategien, die bei Fällen von häuslicher, sexualisierter oder eben digitaler Gewalt durchseziert werden. Und in deinem Buch schreibst du ja über so mehrere wiederkehrende Paradigmen, die es leider immer öfter gibt. Und die du ja, das habe ich auch in anderen Podcasts gehört, sofort im Kopf hattest, auch bei Colleen Fernandes zum Beispiel. Was sind das denn für so wiederkehrende Paradigmen oder so Phasen, die du da identifizieren konntest?
0: Also bei Fernandes sehen wir gerade super deutlich, was passiert. Also sie hat ja das gemacht, was Frauen in patriarchalen Verhältnissen sehr übel genommen wird. Sie spricht über patriarchale Gewalt. Und das Ding ist ja auch, und das war ja auch bei Amber Heard so, dass sofort so dieses Ding aufkam von, sie lügt ja. Weil, wenn diese Frau lügt, dann lügen alle anderen Frauen auch. Und deswegen kann mein Kumpel oder ich keine Täter sein. Also da dient es ja auch immer der Absicherung der eigenen Vorherrschaft und des eigenen vermeintlichen Rechts, Frauen Gewalt antun zu dürfen. Ohne dass man dafür Konsequenzen erfährt. Und deswegen hat so die Maschine des antifeministischen Kulturkampfes, wie News, Apollo News und wie diese Plattform alle heißen, oder auch Stefan Weger, der Plagiatsjäger, haben dann relativ schnell versucht, Fernandes und ihr Team zu diskreditieren. So, das Ganze ging ja davon, von diesem Spiegelartikel aus, in dem eben an einer Stelle von Deepfakes geschrieben worden sind, weil zu dem Zeitpunkt auch noch nicht klar war, dass es kein KI-generiertes Material war, sondern Material, in dem Ullmann quasi Bilder oder Videos von Frauen genommen hatte, die Fernandes ähnlich sahen und sie als diese ausgegeben hat. Und nun versucht auch Ullmanns Anwaltsteam, sich eben an dieser Stelle aufzuhängen und den Diskurs weg vom eigentlichen Ding zu schieben, nämlich der systematischen bildbasierten Gewalt und des Vertrauensbruches hin zu, schaut mal, da ist dieser eine Fehler und deswegen, wenn da dieser eine Fehler drin ist, stimmt da eigentlich überhaupt was an dem Fall? Und generell lügt diese Frau nicht, um Aufmerksamkeit zu bekommen. Also da wird ja auch immer mit den bestehenden misogynen und Rape-Culture-Narrativen operiert. Und eine Strategie, die hier ganz wichtig ist, die halt auch von Johnny Depp angewandt worden ist und seinem Team und die sich auch immer wieder in missbräuchlichen Beziehungen findet, ist das sogenannte DARVO. Deny, Attack, Reverse, Victim and Offender. Und im Fall von Ulm und Fernandes ist es eben dieses, nein, mein Mandant hat das nicht gemacht, es gilt die Unschuldsvermutung und dann dieses Attack, aber hier schaut mal, in dem Spiegel ist dieser Fehler drin und dann die Täter-Opfer-Umkehr, also diese ganze böse Systemjournalie und diese hinterhältige, gekränkte, missgünstige Frau Fernandes, die wollen sich an diesem armen, unschuldigen Christian Ullmann rächen, weil Frauen sind halt so. Und dann werden aber halt auch so Sachen komplett ausgeblendet, wie das Ullmann ja diese Fernsehsendung geplant hatte, wo der Sohn seines Charakters seiner Freundin bildbasierte digitale Gewalt antun. Dieser Prozess wird leider auch in Deutschland und nicht in Spanien stattfinden. Und deutsche Justiz hängt da einfach so weit hinterher und zeichnet sich immer wieder durch Täterschutz aus. Also ich werde prophezeien und bisher haben sich bedauerlicherweise ziemlich viele meiner Prophezeiungen, was politische Entwicklung angeht, bewahrheitet, dass, wenn es eben zu einem Prozess kommt, der mit so einer richtig ekligen Schmierenkampagne gegen Fernandes einhergehen wird, wo eben das Johnny Depp Playbook bemüht wird.
1: Ja, ich befürchte auch. Und vor allem dafür sind Verleumdungsklagen nicht ursprünglich gedacht gewesen. Das wird ja wirklich politisch genutzt, um genau das eben zu machen, was du gesagt hast.

0: hast. Ich dachte mir gerade auch, als du gesagt hast, so, es waren keine Deepfakes, sondern es waren Videos von anderen Frauen, die ihr ähnlich sehen. Beides voll schlimm. Also, ich weiß nicht, das macht es für mich überhaupt gar nicht besser, ehrlich gesagt. Aber halt in der rechtlichen Lage. Und es ist halt dann wieder so gelogen, in Anführungszeichen. Genau, deswegen
1: Und ja,
0: so
1: weißt du halt auch so mit diesem
0: Lager.
1: Diffamierungsding, sagst, nach dem Johnny Depp Amber Heard Prozess haben Anwältinnen, die Opfer von häuslicher Gewalt betreuen, gesagt, ihre Klientinnen haben reihenweise die Anzeigen zurückgezogen, aus Angst,
0: Ja.
1: dass eben das Depp Playbook verwendet. Andere Täter, wie zum Beispiel Marilyn Manson, der auch Johnny Depps BFF sie ist, hat seine Ex-Partnerin Evan Rachel Wood, die ihn halt auch der mehrfachen häuslichen Gewalt angeklagt hat, neben diversen anderen Frauen, halt auch mit einer Diffamierungsklage überzogen. Der zweifache Mörder Kyle Rittenhouse, der auf einer antirassistischen Demonstration zwei TeilnehmerInnen erschossen hat, hat angefangen, Zeitungen zu verklagen, die ihn als Mörder bezeichnet haben, und hat auch gesagt, er hat sich von Johnny Depp dafür inspirieren lassen. Und wie gesagt, Johnny Depp hat einfach ein Playbook für
0: Ja.
1: Täter vorgegeben durch das, was er gemacht hat, und wurde demzufolge halt auch von dieser ganzen Antifeministen- und Maskulinisten-Bubble, unter anderem auch der Republikanischen Partei oder in Deutschland dem rechtsextremen Kompaktmagazin, dafür gefeiert.
0: Ja, man könnte noch ziemlich viel länger drüber reden. Ich würde auf jeden Fall allen jetzt Hörenden empfehlen, das Buch von Veronika Kracher zu lesen. Ich finde es immer gut, seine Feinde und feindlichen Narrative zu kennen. Abschließend habe ich mich gefragt, in unserer Kategorie konsumierbar fragen wir unsere Gästinnen immer nach weiterführenden Tipps, Institutionen, feministischen Banden, Medien, wo du sagen würdest, die finde ich mega, die haben mir total viel weitergeholfen. Konsumierbar.
1: Also zuerst mal will ich Werbung für das beste feministische Bündnis der Welt machen, Feminism Unlimited. Gibt es Berlin, Hamburg, München, Wien, gibt es tolle, tolle Ableger. Genau, ansonsten, also klar ist es notwendig, dass wir Plattformen, die halt einfach von Menschenhass profitieren und die den nicht bekämpfen, und halt auch generell ein System, dass die autoritären Strafbedürfnisse, sich an marginalisierten Menschen abzuarbeiten, dass wir das kollektiv bekämpfen. Aber ich denke mir halt auch so, es ist halt wichtig, die eigenen Ressentiments und die eigenen Strafbedürfnisse zu hinterfragen. Und vielleicht, wenn ich irgendwas im Internet posten will, erstmal so 2 Minuten nachzudenken, so, ist das jetzt wirklich nötig? Nur leider ist die Struktur von Social Media sehr auf impulsivem Verhalten ausgelegt. Ein Buch, was ich da wirklich spannend fand, ist So You've Been Publicly Shamed bei dem Journalist und Autor Ron Johnson. In Deutschland heißt das In Shitgewittern. Gerade lese ich das Buch Hyperreaktivität von der Taz-Journalistin Anna Kohut, die eben auch so sich mit der Frage beschäftigt, warum ist im Internet alles darauf ausgelegt, permanent Content zu sein, dass man permanent auf alles reagieren muss. Das ist super, super spannend. Genau, Kate Mann hatte ich bereits erwähnt, die macht wirklich so ganz fantastische Grundlagenarbeit, was Misogynie angeht. Was ich gerade an feministischer Theorie lese, wen ich fantastisch finde, ist Talia Budd, die macht so radikal feministische Theorie aus einer transweiblichen Perspektive, und ich finde, ich so die spannendste feministische Theoretikerin unserer Zeit gerade. Und ansonsten, ich beende mein Buch mit einem Zitat aus meinem Lieblingsvideospiel, das ich schon erwähnt habe, Disco Elysium. Und für mich ist Disco Elysium einfach auch so was unglaublich Wichtiges, weil es ist weniger ein Videospiel als marxistische Literatur. Es ist ein Spiel, wo es sehr viel um politische Kämpfe und politische Geschichte geht und sehr viel auch um die Frage von Hoffnung und Scheitern und sich selbst und anderen verzeihen können. Genau, ansonsten, wen ich super gut finde in so einer sozialpsychologischen Analyse von digitalen Räumen, ist Natalie Wynn, also die YouTuberin ContraPoints. Ihre Arbeit ist einfach unglaublich fantastisch, auch gerade so dieser Moment von eben Selbstreflexion, die sie drin hat.
0: Ja, ich finde auch relativ leicht zugänglich, auch irgendwie eine gutes Weiterlesen nach deinem Buch. Meiner Meinung nach ist, das hast du glaube ich auch schon vorhin genannt, das Buch Backlash von Susanne Kaiser, weil das ist ein Punkt, den sie macht, finde ich total spannend, weil sie ja sagt, es gab immer wieder Wellen von Feminismus und Backlash und der aktuelle wieder genannte Backlash ist keiner, sondern der ist eben total tödlich und deswegen muss man ihn noch ernster nehmen. Gerade sich selbst zu bestärken darin, dass es extrem notwendig ist, feministisch zu sein. Cool, danke Veronika Kracher. Schön, dass du da warst.
1: Danke, Pauline. Danke, liebe BürgerInnen.
0: Und ich hoffe, ihr konntet viel mitnehmen. Und ja, vielen, vielen Dank fürs Zuhören. Tschüssi.
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war die Sendung Tipkin, Sendung für Feminismus, Queer Politics, Pop Punk und Alltagsschrott auf Radio Blau. Wir durften für heute eine Sendung der Women's Bar Digital übernehmen, eine andere feministische Radio-Podcast-Crew. Vielen Dank dafür und schöne Grüße. Und die Urmitzer Digitale und das, was ihr gerade gehört habt, war ein Gespräch mit Veronika Kracher, der Expertin für belastende Männer im Internet, zu ihrem neuen Buch Bitch Hunt, warum wir es lieben, Frauen zu hassen. Wenn ihr die Sendung nachhören wollt, könnt ihr das tun. Im Archiv von Radio Blau ist die Sendung zu finden oder ihr geht einfach auf unsere Mixcloud-Seite, dann sucht ihr nach Tipkin dort und findet ihr auch noch weitere andere Sendungen von uns. Und wir senden wieder in 4 Wochen hier auf Radio Blau und dann einen schönen Abend und viel Spaß mit der jetzt kommenden Sendung Dope.

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0: Du hast ja nur das Resultat gesehen. Ich habe ein neues Bild an der Wand von Alex Turner, von den Arctic Monkeys, was ich hier zu meinem Amy Winehouse Bild gesellt.
1: Ja. Und die passen gut zueinander. Es ist schön, wie die einander auch anschauen. Sie hängen einander genau gegenüber und schauen einander an.
0: Ja, so von der gleichen Galerie.
1: Ja. Das sieht total geil aus.
0: Und der Witz dahinter ist, ich habe mich wirklich wie der letzte Depp gefühlt, als ich versucht habe, das anzubringen, weil bei der Wand hier kannst du Lotto spielen, was das für eine Beschaffenheit ist. Es kann Stein sein, es kann irgendein poröser Ranz sein, ich weiß nicht, was das ist, oder Stahl. Und ich stehe hier mit der Bohrmaschine und es ist wirklich, entweder es geht gar nichts oder Stein, dafür ist sie ja da, oder halt dieser poröse Kack, was einfach aussieht wie so ein, als hätte ich da mit einem Finger in Knete reingebohrt. Also es ist wirklich völlig wild. Und das Ding ist, ich brauchte zwei Löcher auf derselben Höhe. Und ich mache so ein Loch rein und denke mir, jawohl, geil, das geht. Dann setze ich an einer anderen Stelle an und merke, ja geil, hier ist Stahl, hier geht ja gar nichts.
1: Okay.
0: Und dann bohre ich ein zweites Loch auf der einen Seite, brauche wieder entsprechend auf der anderen Seite ein Loch, um dieses Bild aufhängen zu können, bohr da rein. Da ist es einfach nur poröser Ranz.
1: Oh.
0: Denk mir so, was machst du jetzt? Ich klöppel da trotzdem den Dübel rein. Das sieht wirklich aus, also das kannst du echt keinem zeigen. Das sah wirklich erbärmlich aus, ne? Also wirklich völlig lächerlich.
1: Aber du hast es perfekt hinter dem Bild versteckt, ne? Man sieht wirklich nichts.
0: Ja, man sieht nichts, aber dahinter sieht's wild aus.
1: Boah.
0: Auch der Dübel ist auch nicht gerade drin. Also der hängt auch völlig auf 7:30, aber es hängt irgendwie dran. Also ich warte eigentlich drauf, dass es nachts irgendwann abrauscht. Aber
1: die Handwerker be like.
0: Erstmal sieht es gut aus. Und es hat irgendwie ohne Wasserwaage geklappt, dass es gerade, also es hängt gerade.
1: Es hängt gerade, es sieht gut aus. Wenn du es nicht abhängst, sieht man auch nichts Schlimmes dahinter. Also ich sag mal, Endresultat lässt sich sehen.
0: Genau.
1: Hilft deinem Zimmer, macht's schöner, auf jeden
0: Weg
1: Fall.
0: Weg dahin sprechen wir nicht drüber.
1: Ja. Manchmal zählt halt das Endresultat, ne? Es muss nicht immer der Weg dahin, weißt du? Also, ach komm.
0: Genau. Uns interessiert nur, dass wir irgendwann der erfolgreichste Podcast aller Zeiten sein werden. Der Weg dahin interessiert da niemand mehr, ne? Da hört niemand mehr in die ersten 20 Episoden rein.
1: In die ersten, vor allem die schönen ersten 3 Episoden, wo wir schön ins Mikrofon stammeln. Naja, das gehört eben mit dazu, so ein Werdegang. Selbstgemachte Geschenke, ich liebe das, wenn man mir eine Karte zum Geburtstag schenkt. Also, kennst du?
0: Eine Karte reicht aus? Ah, verdammt.
1: Tatsächlich.
0: Merke ich mir fürs nächste Jahr.
1: Tatsächlich eine selbstgeschriebene, mit Liebe geschriebene Karte, oder sowas macht mich richtig glücklich, weil du bekommst als Typ irgendwie so Krawatten und Socken geschenkt.
0: So, das ist aber ein Klischee.
1: Ja, Alter,
0: Hast du schon mal geschenkt bekommen? Echt? Eine Krawatte?
1: Mhm.
0: Aber nicht von deinen Eltern, oder?
1: Nee, nur zum Abi, glaube ich. Aber also
0: ja, okay.
1: zum Abi-Anzug dazu halt, ne?
0: Ja.
1: Aber nicht zu Weihnachten. Aber auch Familie, tatsächlich. Aber ja, also es gibt so Klischee-Geschenke und dann gibt's ganz oft, also als Mann wird einem ganz, ganz oft Alkohol geschenkt. So, das ist ein Kumpel
0: das
1: von dir, weißt du?
0: Das kann ich bestätigen, ja.
1: So, genau, weißt du? Das ist so das absolute Standardgeschenk. Und das ist auch nicht schlimm, weißt du? Aber irgendwann, ich weiß nicht, wann das war, aber irgendwann Mitte 20 dachte ich mir dann mal, boah, Leute, also ich krieg so viel Alkohol zum Geburtstag geschenkt und das halt über so viele Jahre hinweg schon. Kennt ihr mich so ein bisschen? Also,
0: würde ich mal
1: kann
0: drüber
1: mir
0: nachdenken,
1: jemand,
0: was du für Signale sendest.
1: Weißt du, kann mir jemand irgendwie was Persönliches schenken? So Leute, die einen seit vielen Jahren kennen. Ich verstehe das voll, wenn man jemanden nicht gut kennt und man möchte mit irgendwas auftauchen und man ist eingeladen oder
0: vielleicht,
1: so.
0: Vielleicht haben die dein Aftershave mit einer Fahne verwechselt oder so und denken sich jetzt, nee, der Robert, der braucht seinen Schnäppi. Dem schenke ich mal eine ganze Buddel zum
1: weißt
0: Geburtstag.
1: Weißt du, so, das ist dann irgendwie bei mir immer so ein bisschen leider extra daneben, weil ich halt einfach halt keine Alkohol trinke. Und dann ja, stehe ich da mit diesen ganzen Alkoholgeschenken und das jedes Jahr häuft sich das so an und ich verstehe die Geste voll und ich bedanke mich da herzlich für. Aber was Selbstgemachtes, das ist mir so viel wert. Oder eine selbstgeschriebene Karte. Also von wie vielen Leuten bekomme ich im zum Geburtstag eine Karte geschrieben?
0: Na, schauen wir mal. Da merken wir ja dann ein paar Monaten, wer hier den Podcast wirklich hört, ne? Und welche Freundschaft man vielleicht weiterpflegen möchte und welche nicht, ne? Also wer die Schnapsflasche schenkt, ne? Sucht euch einen neuen Kumpel.
1: Ansage nee, also, ist raus. So bin ich ja nun wirklich auch nicht, aber Das sind die Dinge, die mich glücklich machen. So.
0: Okay, weißt du, welche Dinge mich glücklich machen?
1: Dass du das alles rausschneiden wirst?
0: Nein.
1: Und dann so tun wirst, als wäre ich nicht existent mit meinem Charakter.
2: Du hast voll meine Überleitung kaputt gemacht. Ich wollte sagen, weißt du, was mich glücklich macht? Ein gut anmoderiertes Intro. Du Sack.
1: Okay, gut.
2: So, jetzt ist ein schlecht anmoderiertes Intro.
1: Warte, wir können das einfach nochmal wiederholen. Jonas, was sind denn die Dinge, die dich glücklich machen?
0: Oh, gut, dass du fragst. Mich macht ein gut anmoderiertes Intro glücklich.

0: Na dann, wir sind Headliner im Herzen mit Robert auf dieser Seite und Jonas mir gegenüber. Willkommen, Jingle
1: Kraka
0: ab.
1: Tower.
0: Okay.
1: Ich werde hier voll im Wort beschnitten. Ahoi durfte ich ja auch schon nicht sagen. Nix darf man mehr.
0: Du darfst jederzeit gerne Ahoi sagen. Das ist absolut in Character für dich. Das sehe ich voll ein.
1: Charakter, das ist gut.
0: Naja, also das ist definitiv nicht auf Charakter.
1: So, also, wir haben vorbereitet zwei Songs,
0: Und drei Fragen.
1: so wie es sein muss, und drei Fragen.
0: Musik, Essen, Alltag. Letztes Mal hast du begonnen. Sehe ich das richtig?
1: Jo.
0: Dann bin ich wohl wieder dran.
1: Ich muss eine Sache vorab gestehen. Ich habe mir letzte Woche echt Mühe gegeben bei meinen
0: Das
1: Fragen
0: habe ich gemerkt,
1: und
0: ja.
1: auch so Texte vorbereitet.
0: Das fand ich
1: Das
0: echt heftig, ja.
1: habe ich dieses Mal nicht
0: Das
1: gemacht.
0: ist völlig okay und du hast dich letztes Mal etwas beklagt, dass meine Fragen zu schwer sind, also habe ich dir etwas leichtere gemacht.
1: Oh, juhu,
0: Yay.
1: endlich auf dem Niveau meines Verstandes.
0: Wir kommen zur Musikfrage.
1: Let's go.
0: Ich weiß, du bist kein besonders leidenschaftlicher Tänzer, aber gibt es einen Song, der dich unweigerlich zu irgendeiner Art von Tanzen bringt?
1: Es gibt auf jeden Fall Songs, die einfach so wahnsinnig viel Energie übermitteln für mich. Also generell glaube ich alle so Lieblingssongs von mir. Also Don't Stop Believing von Journey ist, finde ich, einfach so einer der besten Songs aller Zeiten.
0: Da sehe ich dich tatsächlich auch irgendwie abgehen.
1: Mr. Brightside von Killers
0: Oh
1: gehört auch
0: ja.
1: für mich mit dazu. Und wahnsinnig unterschätzt, kennt kaum jemand, Kate Bush. Eher so Art Pop aus den 80ern, wurde ein bisschen bekannter durch Running Up That Hill,
0: Wow, ein
1: der
0: bisschen ist gut.
1: in Stranger Things vorkam. Also sehr bekannt, er war plötzlich wieder in den Charts, genauso wie Master of Puppets, was völlig absurd ist von Metallica, völlig crazy. Ist einfach kein massentauglicher Song, aber
0: Aber geil, dass
1: einer der
0: solche
1: geilsten
0: Dinger.
1: Metal-Songs
0: Ja.
1: aller Zeiten. Aber da sieht man mal, ne, was Popkultur machen kann.
0: Auf jeden Fall.
1: Und welchen Song ich von Kate Bush unfassbar gut finde, ist Babushka. Ist voll mein Ding.
0: Oh,
1: Oh, der
0: okay.
1: ist so unfassbar guter Song. Kommt hier 100 Pro noch vor. Jetzt hab ich schon rausgehauen. Also da möchte ich auch einfach ausflippen. Ich möchte mitsingen, ich möchte mich drehen und was weiß ich und dabei im besten Fall nicht beobachtet werden, weil es furchtbar
0: Geil.
1: awkward ist, aber
0: So muss es
1: den
0: sein.
1: spüre ich auch so richtig krass. Und es gibt auch eine EP von Bernhoft, keine Ahnung, wie man den ausspricht. Es hört sich sehr
0: Ich hätte nicht
1: amerikanisch.
0: gedacht, dass du den kennst.
1: Ja, habe ich tatsächlich in den USA kennengelernt. Völlig
0: Ach
1: abgefahren.
0: was.
1: Ja, weil es klingt auch irgendwie amerikanisch, aber es ist ja ein schwedischer Künstler, ne?
0: Ja, das ist ja geil, dass du den kennst.
1: Und der hat eine EP, klingt so Process alles, aber die erreicht mich trotzdem unfassbar. Die hat so eine Energie einfach,
0: Übrigens
1: da will ich.
0: norwegischer, by the way. Aber
1: Ah,
0: ja.
1: norwegisch, okay, sorry. Die kickt bei mir auch immer richtig rein.
0: Ziemlich viele Songs von Queen, bei denen ich sofort irgendwie so
1: Disco Queen oder Rock Queen?
0: eher Rock Queen.
1: Okay.
0: Interessanterweise, ich kann es jetzt nicht per se erklären, aber es gibt so wirklich eine ganze Stange Queen-Songs, wo meine Beine plötzlich nicht mehr still sind. Das ist irgendwie, auf einmal fangen die an, sich zu bewegen. Das gleiche gilt für ABBA.
1: Ja, aber auf
0: Weißt
1: jeden
0: du, so,
1: Fall. Oh
0: also
1: ja,
0: das
1: das
0: ist
1: ist ein
0: so,
1: guter Pick.
0: oder?
1: Ja, aber es ist voll.
0: Volle Kanne und Crazy, den finde ich total
1: Okay.
0: geil. Und
1: Von dem
0: die,
1: Gnarls
0: ja
1: Barclay-Typen.
0: genau. Und sonst noch einige Bruno Mars Sachen einfach. Wir hatten jetzt neulich eine Probe. Am 10. Juli spielen wir im Ostpol in Dresden. Und da hatten wir jetzt eine Probe für. Und da
1: Kommt alle
0: spielen
1: vorbei,
0: wir
1: Leute. Macht
0: eine
1: den
0: Bruno
1: Laden
0: Mars
1: rappeldicke
0: Nummer, weißt
1: voll.
0: du? Und die singe ich sogar.
1: Aber ich hätte noch eine wichtige Frage zu dieser Bruno Mars-Performance.
0: Ja.
1: Sind da genauso lächerlich viele Knöpfe an deinem Hemd offen oder noch mehr?
0: Autsch.
1: Ja.
0: Okay. Es sind gefühlt 30 Grad heute, den ganzen Tag gewesen. Und ich trage gerne offenes Hemd.
1: Oh, es ist so süß, wie du dich rechtfertigst. Okay. So, weiter geht's nach diesem unnötig spitzen Kommentar. Da hat jemand jetzt schlechte Laune.
0: So, das war die Musik. Das war die Musikfrage. Willkommen
1: Das
0: zu
1: war erst die
0: Essen.
1: erste Frage, oh Gott.
0: Also.
1: Ich habe jetzt schon keine Wörter mehr.
0: Okay, willkommen zu Essen. Wenn du nur noch eine Art Essen für den Rest deines Lebens essen darfst, also sozusagen dein
1: Oh, das ist so eine Bumble-Frage, ne? Alter, oh, ich krieg da immer die Krise, ne? Und dann schreiben die Leute immer sowas wie Pasta hin. Zu 90% steht da Pasta. Und ich denke mir immer so, Alter,
0: das und ist weil eine ich weiß, fucking dass du,
1: Beilage.
0: Weil ich weiß, dass du dafür viel zu genau bist, möchte ich das jetzt bitte von dir hören. Was ist dein eines Essen, was du den Rest deines Lebens essen könntest und müsstest?
1: Ich würde gar kein Essen da wählen wollen, weil nach einer Woche oder spätestens zwei Wochen ist alles eklig.
0: Ja.
1: Also ich würde es eigentlich generell gerne vermeiden. Ich glaube, meine Picks sind ziemlich mainstreamig, muss ich sagen. Pizza wäre bei mir tatsächlich sehr weit oben dabei. Müsste man sich jetzt noch überlegen, was für eine Pizza. Aber
0: ich glaube, das wäre relevant.
1: So, hätte glaube ich schon gerne irgendwie Zwiebeln drauf. So aus dem Ofen finde ich immer mega geil. Paar geile Kalamata-Oliven. Irgendwie sowas.
0: Mit Stein, ohne Stein? Wichtige Frage.
1: Mit Stein.
0: Okay.
1: Hauptsache, die schmeckt geil, ist mir egal. Stein spuke ich wieder aus. Genau. Ich bin da ganz selbstständig. Das finde ich relativ geil. Ich finde Sushi, glaube ich, könnte ich auch. Einfach so die ganz klassischen Maki mit ein bisschen Sojasauce und Wasabi dazu, glaube ich.
0: Ja, Sushi geht auch wirklich
1: könnt
0: viel.
1: Könnte ich auch lange essen.
0: Ja. Good choice.
1: So die ganz, ganz klassischen Lachs-Maki.
0: Ja, und dann haben wir noch eine dritte Frage. Du hast zwei wichtige Hobbys, Kaffee und Brettspiele. Auf welches Hobby, wenn du auf eins verzichten müsstest, würdest du verzichten?
1: Ganz ehrlich, ich glaube, ich habe die letzten 6 Monate kein Brettspiel gespielt.
0: Oh.
1: Was einfach damit zu tun hat, dass ich meine Zeit halt ein bisschen anders investiere im Moment. Also ich arbeite halt wesentlich mehr, gehen halt auch Abende einfach drauf, um zum Beispiel den Podcast vorzubereiten, was anfangs auch, weiß nicht, ob wir naiv waren, aber so bei diesen kreativen Sachen ist es manchmal wirklich schwer einzuschätzen, so im Vorfeld, wie viel Zeit es tatsächlich beansprucht, ne?
0: Auf jeden
1: so
0: Fall.
1: So bei allen Sachen, auch so Songwriting, Demos fertig machen, so den ganzen Kram, so du denkst immer, ja komm, das machen wir am Nachmittag fertig und dann sitzt du 3 Tage dran.
0: Ja.
1: Und ähnlich geht uns das halt mit dem Podcast ja auch. Von daher, so Abende, die ich vielleicht potenziell mit Freunden verbringen würde, um vielleicht ein Brettspiel zu spielen oder auch nicht, fließen dann vielleicht in den Podcast rein.
0: Voll.
1: Schwierige Frage. Ich könnte mir vorstellen, dass, weißt du, wenn sich die Lebensumstände wieder ein bisschen ändern, dass das dann auch wieder zurückkommt, hätte ich mega Bock drauf. Im Moment hänge ich da tatsächlich mehr am Kaffeequatsch. Weißt du, hier zu Hause zelebriere ich das, aber ich gehe auch gerne in Cafés. Das ist für mich immer eine geile Möglichkeit, um so eine kurze Auszeit einfach zu haben, die nicht mega viel kostet, nicht mega aufwendig ist, nicht mega viele Kalorien hat. So, es ist einfach zu verkraften, ne?
0: Ja.
1: Ist jetzt nicht so.
0: Ich habe drauf gepokert, dass es der Kaffee werden würde bei dir.
1: Ich komme nur runter, wenn ich eine Tüte Chips esse, ist schlecht. Das ist ungünstig.
0: Das ist
1: so.
0: Ungünstig, du, ja.
1: Ist ungünstig.
0: Ja, schön. Schön, alles klar. Das waren meine 3 Fragen.
1: Okay, weiter geht's. Ich bin natürlich top vorbereitet. Hier kommen meine Fragen. Wie gesagt, heute, es tut mir leid, ein bisschen cut to the chase hier. Die Musikfrage. Wie findest du das Game of Thrones Theme, den Titelsong?

0: Ah, schade, ich dachte, du machst weiter.
1: Ja, auch
0: Ich
1: kurz
0: wollte dich nicht
1: überlegt.
0: unterbrechen. Ich dachte, ich kenne den natürlich, also ich kenn den auch ohne Vorsingen, aber danke. Hab ich sehr genossen, deine kleine
1: Ich
0: Gesangseinlage.
1: wollte hier alle mit ins Boot holen.
0: Ja, ach, das hast du
1: Also ich habe mich.
0: einwandfrei gelöst, würde ich sagen.
1: Danke, danke.
0: Ich muss sagen, ich war vom ersten Mal bis heute noch nie sonderlich begeistert. Ich bin generell kein übermäßig großer Game of Thrones Fan. Ja, viel mehr kann ich dazu nicht sagen. Hat mich nie großartig abgeholt. Ich fand die Melodie immer ein kleines bisschen albern,
1: Ich
0: aber
1: meine, es ist
0: dann auch
1: irgendwie eine
0: wieder.
1: Mittelalter-Serie, ne? Also.
0: Ja, well, klar, genau. Aber irgendwie dann wieder passend zum Thema, ne?
1: Hot Take, für mich ist dieser Titelsong so tot wie Game of Thrones nach der letzten Staffel.
0: Die habe ich gemieden.
1: Oh,
0: Aus
1: Alter,
0: offensichtlichen
1: Alter,
0: Gründen.
1: ich hasse diesen Intro-Song. Der triggert mich so hart, ich finde ihn so schlecht und der ist so unfassbar lang, der hört auch nicht auf. Ich krieg
0: Ja.
1: da.
0: Und der ist so repetitiv und
1: Ja, der
0: dabei
1: ist
0: so
1: so
0: lang.
1: wahnsinnig repetitiv.
0: Oh mein
1: Ich
0: Gott.
1: finde den auch. Der ist mir auch zu puristisch arrangiert, muss ich sagen.
0: Naja,
1: Es
0: das haben
1: ist
0: die oft.
1: einfach nicht
0: Na,
1: mein Ding.
0: das ist das, was ich meine. Das ist nicht so unsinnig, das in dem Kontext zu machen. Aber wenn man jetzt nur musikalisch da jetzt mal
1: Aber da
0: rangeht,
1: ist
0: echt,
1: ja
0: das nervt einfach.
1: jedes Netflix-Intro, ich muss es einfach mal so sagen, finde ich da
0: Ja.
1: besser.
0: Ja. Der hat mich von Anfang an nicht abgeholt. Und der hat auch einen nicht ganz geringen Hype genossen,
1: Ja, also
0: tatsächlich.
1: es gibt ja wirklich Fans auch von diesem Intro.
0: Ja,
1: Was der sonst macht, finde ich auch fein, ne? Weiter geht's.
0: ja.
1: Essen, was ist dein Guilty Pleasure Produkt? Weil du isst ja auch sehr bewusst, also die Frage macht sonst ja auch irgendwie keinen Sinn. Und
0: Ja.
1: ich esse auch sehr bewusst, aber ich wüsste darauf sofort eine Antwort.
0: Oh, wow. Das ist eine schwere Frage, ganz ehrlich. Okay, was ich liebe, aber sehr, sehr selten esse, ist Milchreis. Dann Schokolade ist definitiv mein Guilty Pleasure. Also unter der Woche auch wirklich 0,0. Am Wochenende.
1: Da kommt die
0: Naja,
1: Katschnasche raus, Alter.
0: die
1: Jawohl.
0: Katschnasche. Die
1: Oh
0: Katschnasche.
1: Gott.
0: Zitat Jonas, die
1: Naschkatze.
0: Katschnasche.
1: Fuck.
0: Den merke ich mir.
1: Katschnasche, Alter, das ist einfach, das ist
0: Katschnasche.
1: ja nur falsch.
0: Wow. Nee, es ist so, dass ich am Wochenende dadurch, dass wir manchmal in bestimmten Kneipen oder Bars oder Locations spielen, wo es dann einfach nicht sonderlich viel Auswahl gibt, und dann brauche ich das Wort vegan gleich gar nicht zu erwähnen, dann wird es einfach schwieriger. Und wenn mir dann jemand aus dem Publikum, es hat sich irgendwann rumgesprochen, dass ich belgische Meeresfrüchte, dieses klassische Schokoladenprodukt einfach mag.
1: Ah,
0: Und das hat sich
1: das hat
0: rumgesprochen.
1: mein Stiefvater früher schachtelweise gegessen.
0: Ja, me too.
1: Ach du
0: Und
1: Scheiße.
0: wenn ich das, das habe ich irgendwann mal erwähnt, bei irgendeinem Konzert, da hat Ingo die geschenkt bekommen, unser Bassist. Und da habe ich gesagt, meine Lieblingspralinen, exakt so ins Mikrofon rein. Und seitdem bekomme ich die gefühlt jedes dritte Wochenende geschenkt. Was ich total süß finde von unseren Fans, ja. Aber das ist dann so mein Guilty Pleasure, was ich am Wochenende dann esse. Und ansonsten Pizza. Die teile ich mir fast immer, wenn du und ich zusammen
1: Ich finde Pizza auch
0: Pizzamittagessen
1: nicht, ich
0: gehen.
1: finde das auch echt okay. Also es ist ein
0: Ja, aber das ist definitiv nichts, was ich sonst machen würde.
1: bisschen mehr Kalorien so, aber ich finde, das muss man jetzt auch nicht verteufeln.
0: Nö, auf keinen Fall. Aber das wären meine Picks, würde ich sagen.
1: Alright, dann machen wir weiter mit der Alltagsfrage. Wo beginnt für dich peinlich unordentlich?
0: In meinen eigenen vier Wänden?
1: Ja, wenn du das selbst bestimmst. Oder wenn du vielleicht auch so Zimmer von anderen siehst, weil hat ja jeder so seine eigene Messlatte, was ist okay und was ist nicht okay, wann kann man Leute einladen oder auch nicht.
0: Bevor Leute zu mir zu Besuch kommen, muss ich putzen. Das kann ich nicht anders.
1: Aber manchmal posten Leute halt auch sowas, ne? Irgendwie Spiegel-Selfie, wo du das Zimmer dann mit drauf hast oder so, wo wirklich eine Unordnung ist, wo wirklich jeder Scheiß rumsteht.
0: Nee, also
1: So
0: sowas ist auf jeden Fall nicht bei
1: fünf
0: mir.
1: Teetassen und an drei Stellen ist so ein Kleiderhaufen. Und ich denke mir immer so, Alter, wie kannst du das posten?
0: Nee, also Kleidung räume ich weg.
1: Also gerade bei allem, was ich so teile, bin ich immer super penibel, was man da im Bild sieht. Dass da
0: Voll.
1: wirklich gar nichts rumliegt. Also mich würde das schon stören, wenn ich ein Bild von meiner Couch teile und da liegt noch ein Pullover drauf.
0: Voll, das
1: Da,
0: kenne ich
1: das würde mich
0: absolut.
1: schon stören, so.
0: Das kenne ich absolut. Ich bin da auch relativ genau und ich versuche das ungefähr so zu halten, dass ich nicht erst Sachen aufräumen muss, um eine Kamera hinzubauen. Das ist so, wo ich meine Ordnung halte. sagen wir es mal so.
1: Ich glaube, da sind wir schon eher im oberen Ordnungssegment.
0: Tendenziell, ja. Ja.
1: Ja, hier herrscht Zucht und Ordnung. Sag mal.
0: Ich habe neulich schon einen Kommentar gehört, dass ich wohl sehr genau aufs Putzen achten würde. Und dann dachte ich mir, was mache ich denn eigentlich für einen Eindruck, wenn ich sage, ich will viel putzen? Also einmal die Woche. Das ist so.
1: Ja, hier, das ist. Es gibt den Komiker, das bin ich, bin der Clown hier und du bist der Pedant.
0: Sag mal, danke.
1: Okay. Oder der Weise. Robert der Weise.
0: Also wirklich.
1: Und Jonas der Clown.
0: So, es wird jetzt weiter mit den Musikvorschlägen gemacht. Genug davon.
1: Okay. Nächster Programmpunkt. Los geht's.
0: Wollen wir heute mal starten mit dem Nicht-Rock-Song?
1: Musstest du jetzt so oft anhören, dass du immer einen Rock-Song mitbringst. Da hast du jetzt wahrscheinlich dieses Mal dran gedacht. Und kein Rock-Song mitgebracht. Und
0: nächstes Mal kommt wieder einer.
1: Wer hat ihn mitgebracht? Ich habe natürlich den Quoten-Rock-Song.
0: Ja, ist wichtig. Komm, wir sind Rockmusiker. Natürlich müssen wir irgendwie immer einen Rocksong mitbringen.
1: Verdammt. Naja. Sorry, guys. Ihr wisst Bescheid.
0: Ich habe As the World Caves In von Matt Maltese mitgebracht. Einige von euch werden sagen, ja, kenn ich. Die anderen werden sagen, hä?
1: Das ist definitiv. Ich war auch eher Hä-Fraktion.
0: Das dachte ich mir schon. Das ist nämlich ein übelster TikTok-Banger geworden.
1: Ja, okay.
0: Das ist so einer von diesen TikTok-Blow-Up-Songs.

0: as the world caves in.
1: Ich denke, einige von euch werden den schon kennen. Wir haben immer mal irgendwie Special Picks dabei. Ich habe mir überlegt, ob ich nicht seinen TikTok-Banger-Hit nehme. Auf der anderen Seite ist Matt Maltese jetzt nicht so bekannt, dass ich jetzt noch einen extra unbekannten Song wählen müsste. Ich fand das schön, sich mal damit auseinanderzusetzen. Auch mit der Frage, wie ist das so, wenn so ein Song einfach mal so durchstartet. Viele von uns Musikern haben so diese Hoffnung, wir laden einen Song hoch. Und hoffentlich beim 50. TikTok, dass wir so diesen Song machen, eins wird schon funktionieren. Irgendwie, der Song kommt schon in die richtigen Hände. Bitte, bitte, bitte, lass den gut performen. Und ich fand's so spannend, hier war so eine süße Aussage. It's kind of unfathomable to think that tens of millions of kids know a chorus I wrote without even knowing who I am. Das ist doch irgendwie eine schöne Perspektive auf den eigenen TikTok-Hit.
2: Ich frage mich halt gerade so ein bisschen, natürlich geht es irgendwie um Reichweite, aber würde ich wollen, dass mein sehr stimmungsvoller Song für alle möglichen Quatsch-TikToks, unabhängig jetzt vom Kontext bzw. Inhalt des TikToks, dafür herhalten muss?
1: Das ist ja eine mega spannende Frage. Auf der einen Seite möchten wir ja, dass unsere Musik verwendet wird. Das genau. Ist ja ein Traum für jeden Künstler, für jeden Musiker zu wissen, wow, mein Song gefällt Menschen so gut, dass sie ihn für ihre eigenen kreativen Arbeiten verwenden möchten. In ihren Filmen, in ihren Spots, in ihren TikToks, in ihren Instagram Reels, whatever, ja? Natürlich ist das ein großes Kompliment. Auf der anderen Seite weißt du genau, das wird auch von Leuten, die zum Beispiel bestimmte Botschaften, seien sie politisch, seien sie über, egal welches Thema du nimmst, Gender Equality, Steuer, was auch immer du nimmst, vollkommen egal, dieser Song könnte dafür herhalten, weil Leute ihn stimmungsvoll finden.
2: Ja, also Film finde ich tatsächlich eigentlich auch eher eine Ehre. Also bei TikTok, wenn ich da jetzt so durchswipen würde und bei jedem 10. Video kommt der Song da drunter, weiß ich nicht. Also ob ich den dann immer noch so genießen könnte, wenn ich mir den dann wirklich aktiv anhören würde. Weil darum geht's ja. Die wollen ja eigentlich auch quasi neue HörerInnen gewinnen. Leute, die sich das reinziehen, die vielleicht potenziell dann auch Konzerttickets und so kaufen. Und wenn ich den schon 100 Mal 15 Sekunden davon gehört hätte, würde ich glaube ich irgendwann sagen, boah, ich kann den nicht mehr hören.
1: Ja, vor allem, dass du diese gleichen 15 Sekunden, die jeder verwendet, immer und immer und und immer wieder hörst. Genau. Ja.
2: Und das ist halt ja das Schlimme so daran. Der große epische Moment, da wo man eigentlich Gänsehaut bekommen sollte, und der wird einem dann so ein bisschen kaputt gemacht. Also ja, weiß ich nicht.
1: Ich habe ihn aber ja jetzt nicht so kennengelernt. Da du selber kein TikTok-Benutzer bist und da ich mir dachte, der wird an Jonas wahrscheinlich vorbeigegangen sein, dachte ich mir, ich guck mal, wie du drauf reagierst. Und du hast es gerade schon gesagt.
2: Meinst du, der kommt dann so in 2 Wochen dann auf Insta nach oder so?
1: Nee, das meinte ich nicht. Aber ich dachte mir schon, dieser Gänsehaut-Moment im Chorus, du hast es gerade schon gesagt, wie wirkte der auf dich, als du den das erste Mal gehört hast?
2: Ja, eigentlich ganz spannend, weil der hat ja eine sehr tragende Melodie, die quasi so die ganze Zeit auch durchklingt eigentlich. Also er setzt ja nicht wirklich ab. Er singt ja fast gnadenlos durch. Und für gewöhnlich bin ich davon kein Fan, weil ich das lieber mag, wenn die Phrasen irgendwie greifbarer und klarer sind. In dem Fall finde ich es wirklich gut. Also schon sehr stimmungsvoll gemacht. Und es ist irgendwie geil, dass es so die ganze Zeit einfach weiterläuft.
1: Ich finde, das ist auch eine große Kunst, das zu schaffen, eine Phrase so lang zu machen, dass
2: hier
1: die so in sich stimmig ist. Ja.
2: Weil meistens verliert es einfach und ich höre das dann und mir ist die Gesangsmelodie nicht klar, aber hier geht das echt perfekt auf.
1: Absolut. Das ist auch wirklich schwer, so eine Gesangsmelodie so zu schreiben, dass die ohne Pausen funktioniert. Und ich sehe das genauso wie du. Normalerweise ist das geil, wenn du so eine Phrase, so ein melodisches Motiv verfolgen kannst und das kommt jetzt einmal, geht über 2 Takte und dann hast du auch mal 2, 3, 4 Viertel Pause. Und dann beginnt das neue Motiv oder das gleiche nochmal oder irgendwie sowas. Aber, also das ist so eine langgezogene Melodie, die in sich stimmig ist und immer wieder diesen schönen Höhepunkt hat. Und was mir besonders gut gefällt, ist, dieser Höhepunkt wird immer harmonisch wahnsinnig schön unterstrichen. Also ich finde diese harmonische Führung, die eigentlich jetzt nicht mega komplex ist, aber sehr stimmungsvoll, auch stimmungsvoll arrangiert und so tragend, unterstützt wahnsinnig gut diese ebenfalls sehr tragende Melodie. Das ist alles so gleichzeitig melodramatisch, auch noch auf die gleiche Weise, so kontrastlos schön, weißt du?
2: Es ist sehr melancholisch, aber dafür bin ich ja immer zu haben.
1: Ja.
2: Ich mag ja diese Stimmung sehr gerne. Als der Song losging, war es bei mir halt echt so, oh, tu mir das nicht an. Das war wirklich, wir hätten ein Reaction-Video machen sollen. Wir haben das ja schon mal ausprobiert in der Vergangenheit. Das wäre, glaube ich, eine lustige Reaktion gewesen. Es ist war bei mir so, oh nee, Singer, Songwriter und dann noch Klavier statt Gitarre, das ist ja noch schlimmer.
1: Was will Robert jetzt von mir?
2: Ja, genau. Weil es geht ja mit Klavier und Gesang los. Und auch die Akkorde sind noch sehr rudimentär, sehr einfach gehalten. Und dann geht aber der Pre-Chorus los. Die Akkorde werden einen Ticken komplexer. Es kommt immer so ein bisschen Farbe quasi mit dazu. Und die Band steigt nach und nach ein. Und das war dann schon so der Moment, wo ich dachte, yeah, okay, hier passiert noch was. Geil.
1: Ja.
2: Dann hat's für mich auch funktioniert. Und so jetzt, wo ich den Song kenne, finde ich den Anfang auch gut. Auch stimmig. So jetzt funktioniert auch.
1: Also exakt, wie ich das gefühlt habe.
2: Der Aufbau ist auch mega gut, aber als ich den das allererste Mal gehört habe, wusste ich ja noch nicht, was passiert. Es ist jetzt einfach Klavier und Gesang, was ja für einige Leute auch so völlig ausreichend und geil ist. Aber ich brauche irgendwie noch ein bisschen Bass und Schlagzeug einfach mit dazu. Aber es ist so gut.
1: Das war für mich das Schönste an dem Song, dass es Matt Maltese schafft, in einem doch, naja, recht typischen Aufbau, in einem recht simplen Setting zu überraschen. Also, weißt du, was? Worüber reden wir hier? Das ist ein Klavierintro mit Gesang, da kommt eine Band dazu, das baut sich auf, es gibt einen großen, pompösen, melodramatischen Refrain.
2: Genau.
1: Aber es gibt einen Haufen Songs, die so sind, das ist nichts Neues. Und trotzdem wird man überrascht, ein bisschen überwältigt davon, wie schön dieser Aufbau ist und wie gut er gesetzt ist.
2: Aber ich glaube, das kommt.
1: Und dann ist das wie eine Rechtfertigung, die so rückwirkend das ganze Intro noch besser macht.
2: Voll. Ich glaube, das kommt aber auch dadurch, dass es eben nicht der Standard-Pop-Song ist, sondern es hat so einen leichten, finde ich, Sinatra-Einschlag.
1: Danke! Sinatra ist es auch, den ich zuerst gehört habe. Ich habe ein Interview gelesen, wo jemand gesagt hat, also ich glaube, Interviewerin oder der Interviewer, ich bin mir nicht mehr sicher, das irgendwie an David Bowie erinnert und ich dachte, kind of, aber es ist Sinatra für mich.
2: Bisschen mehr Schmalz dann doch.
1: Ja, es ist dann mehr doch, Schmalz mehr, als Bowie. Doch mehr Sinatra, ja. Schön, genau. dass du auch zuerst an Sinatra gedacht hast.
2: Ja, das war, und das findest du dann halt doch nicht mehr so häufig, besonders für mich. Und total spannend, also da kennt mich die Musikstreaming-Plattform meines Vertrauens wohl schon ein bisschen. Danach kam Sparks von Coldplay.
1: Yo, wie gut.
2: Und dann dachte ich, boah, das passt ja gerade perfekt, weil es ein anderer Song, der statt Klavier dann mit Gitarre losgeht, aber der auch so perfekt einfach in diese Stimmung reinpasst. Finde ich, kann man schon miteinander vergleichen, aber halt wieder das Besondere, so dieses bisschen Drama und diese tragende Melodie, dieser Sinatra-Einschlag einfach von Matt Maltese. Ja.
1: Der Song selbst kam als Single schon 2017.
2: Hast du eigentlich gesagt, wie der Song heißt?
1: Ja.
2: Dann lass uns das nochmal ganz kurz erwähnen.
1: Der Song heißt As the World Caves In.
2: Alright.
1: Der kam 2017 als Single raus und gehört zum 2018er Album Bad Contestant. Insgesamt hat Matt schon ziemlich fleißig gearbeitet und mehrere Alben produziert mittlerweile. Das ist sein Debütalbum gewesen, Bad Contestant. Und ich finde dafür ein ganz schöner Banger-Song fürs Debütalbum.
2: Krass, dass es aber so viel später dann für TikTok entdeckt wurde, ne?
1: Und so ist es. 2021, wenn ich mich nicht irre, kam die große TikTok-Welle. Das ist auch so was total Schönes, dass so Songs, denk an Kate Bush, ja, also das ist 40 Jahre später gewesen. Oder? War der Song Running Up the Hill? Der war 80er, oder?
2: Ja, genau.
1: Genau.
2: 40 Jahre später.
1: 40 Jahre später, ja. Und auch interessant fand ich, obwohl er schon mehrere Alben produziert hat, ich finde, seine Songs klingen sehr aus einem Guss. Es ist nicht, dass jeder Song das gleiche Melodrama verfolgt wie dieser, Aber der Sound, diese Soundästhetik, sowohl gesanglich als auch im Arrangement, höre ich doch immer wieder durch mehrere Alben durch. Es ist so ein ganz klarer Stil, der sich durchzieht in meinen Augen. Ich möchte noch gerne was zum Inhalt vom Song sagen. Hast du eine Idee, worum es gehen könnte?
2: Habe ich null drauf geachtet. Man okay. kennt's.
1: Man kennt's, ich dachte es mir schon.
2: Gefühlstein Jonas hier wieder.
1: Er handelt von einer Idee. Ich zitiere es am besten mal. It's a love song based around Theresa May and Donald Trump having one last night of romance together while they trigger atomic warfare. Hopefully it comes across romantic, sexy, but also sinister and stupid. Das fand ich eine wirklich gekonnte Beschreibung.
2: Das ist auf jeden Fall ein Szenario, bei dem ich mir Donald Trump nicht vorstellen möchte.
1: Ich fand die Idee so lustig, also auf die Idee zu kommen, ja, der kam gerade zu der Zeit raus, ja, wo diese Stimmt, das Themen...
2: Warte mal, 2017 hast du
1: 2017,
2: da,
1: ne? Ja.
2: Ach krass,
1: überleg, das war sogar... was 2016 in England war, ja.
2: Das war genau das Jahr, wo ich dann auch in die USA bin, wo Donald Trump dann Präsident war.
1: Mhm. Ja, stimmt. Und da kam dieses Thema richtig groß raus. Theresa May, Donald Trump in ihrer letzten romantischen Nacht miteinander, bevor sie den Knopf drücken und die Atombomben fallen lassen. Das ist die Idee hinter diesem Song.
2: Wenn das nicht beflügelt, weiß ich auch nicht.
1: Und dann kommt auch dieser, weißt du, diese Sinatra-eske Stimme und dieser Singer-Songwriter mit Klavier-Vibe am Anfang und dieser melodramatische Text und dieser große Aufbau in dem Refrain, das bekommt alles noch so eine sarkastische Ebene. Das ist wirklich, das ist Peak Comedy, so an dem Punkt für mich gewesen, als ich das erfahren habe. Und auf der gleichen Weise so musikalisch, schön melodramatisch, einfach zum Genießen. Das ist wirklich Peak. Jonas, mach weiter mit deinem Songpick, und zwar richtig die Hardrock-Keule.
2: Ist das Hardrock? Wir gehen nochmal einen Schritt zurück. Wir reden über Graveyard, eine schwedische, ja eigentlich Retro-Rock-Band, die sich 2006 gegründet haben und die machen halt eigentlich so dieses psychedelische Blues-Rock, Hard-Rock-Sound, sehr inspiriert von den so 70ern, Led Zeppelin zum Beispiel, Cream oder Black Sabbath. Ich finde den Namen irgendwie sehr interessant, Graveyard. Ich fand den immer einen Ticken merkwürdig, muss ich ehrlich sagen. Ich muss noch mal ganz kurz ausholen.
1: Wann hast du gesagt, hat die Band sich gegründet?
2: 2006.
1: 2006 ist ein bisschen jung für eine Band, die sich Graveyard nennt. Graveyard ist sowas, was man so tatsächlich, wie du es gerade von der Inspiration gesagt hast, in den 80er, 90ern einordnet. So, wir machen jetzt harten Rock und nennen uns Graveyard.
2: Weißt du? Ja, genau. Aber ich finde es immer so ein bisschen off bei denen, aber irgendwie auch ganz, ganz charmant.
1: Weißt du was, ich liebe DDR-Bandnamen. Wir müssen mal irgendwann eine Podcast-Folge über DDR-Bands machen.
2: Oh Gott.
1: Das ist wirklich, DDR-Bandnamen sind auch Peak-Comedy. Aus heutiger Sicht, finde ich.
2: Ich muss da immer an eine Geschichte denken. Bin gerne auch offen für Songvorschläge, die Schüler halt mitbringen, ne? Wenn die halt sagen, ey, darauf hätte ich Bock, das würde ich gerne lernen. Und manchmal passt es gut und manchmal halt auch nicht. Und ein Schüler, Erwachsener, Student zu der Zeit auch gewesen, der hat was von der Band mitgebracht, die ich zu dem Zeitpunkt nicht kannte. Und die hieß Infant Annihilator. Wo ich mir wirklich denke, Alter, what the fuck?
1: Ja, die kannst du
2: so,
1: nicht, ne?
2: Nee, die kannte ich nicht. Ich meine, sie klangen auch so. Aber wo ich mir, Alter, was für ein Scheiß, ne?
1: Ich glaube, die hat mir mein Ex-Mitbewohner gezeigt. Mein ehemaliger Mitbewohner, da kam, glaube ich, mal mit denen um die Ecke. Kennst du? Was ist das hier?
2: Und ich meine, sie haben es geschafft, einen passenden Bandnamen für ihre Musik zu finden. Wenn man was Positives Alter. Erwähnen will, dann das. Aber der Bandname ist halt völlig off.
1: Alter.
2: Und hier dachte ich mir, den Namen kannst du natürlich verwenden, aber so, ich finde ihn halt nicht so sehr passend zu dem, was sie machen. Aber
1: nicht unbedingt, nee.
2: So, okay. Sind aus Göteborg. Die Guys ursprünglich von Joachim Nielsen, Gesang und Gitarre, und Rickard Edlund am Bass, die vorher schon in der Doom-Metal-Band gespielt haben. Ich finde es tatsächlich gar nicht so abwegig, wenn man den Song sich anhört, den ich mitgebracht habe, nämlich In Industry of Murder heißt er. Das ist der Opener von ihrem dritten Album. Es ging los 2007, das Debütalbum unter dem gleichnamigen Bandnamen quasi, also auch Graveyard. Noch sehr, sehr roh, haben sie in wenigen Tagen aufgenommen. Das zweite Album wurde dann schon international gefeiert. Das kam 4 Jahre später, 2011, Hiesingen Blues. Es war quasi der Durchbruch und ist angelehnt an einen Stadtteil in Göteborg. Und da ist das wirklich die Hymne schlechthin, Hiesingen Blues. Ja? Ja, in Göteborg werden die wirklich krass gefeiert, die Jungs. Und dann 2012, also nur ein Jahr später, Lights Out. Recht düster teilweise, ein bisschen ernster. Und ich finde insgesamt für mich das beste Album von denen. Also relativ eindeutig. Mhm.

0: Ich habe in der Vorbereitung auf den Podcast auch nochmal in die aktuellste Scheibe reingehört, die Six heißt, weil es das sechste Album ist, glaube ich, letztes oder vorletztes Jahr. Und das hat mich leider gar nicht überzeugt, muss ich sagen. Also auch schon danach, die Alben haben mich nicht mehr so erreicht. Ich war auch live mal bei denen. Glaube ich sogar hier in Dresden im Beatpol. Eigentlich eine geile, geile Location. Und da, also irgendwie, die haben mich so ein bisschen verloren, aber ich möchte gerne unbedingt Werbung für Lights Out machen. Ich finde es wirklich, ich finde es geil. Ich mag den Stil. Ich mag auch so ein bisschen diesen Retro-Charme. Und ich finde den Sänger wirklich überdurchschnittlich gut für so eine Nicht-Mainstream-Rockband. Also, ich finde, über den kann man mal sprechen.
1: Ja, ja, ich bin gespannt, was du dazu zu erzählen hast, zu dem Song.
0: Naja, also ich meine, den Sänger hast du ja auch gehört. Ich finde den herausragend gut.
1: Wirklich?
0: Ja, finde ich schon, ja.
1: Das war mein Punkt, an dem sie mich verloren haben.
0: Wirklich?
1: Ja.
0: Krass.
1: Also, jetzt nicht im Sinne von, was die Qualität betrifft, aber die Stimmfarbe und der, also generell der Stimmklang und diese Form von, naja, nennen wir es mal aggressiven Gesang, hat mich gar nicht abgeholt. Das ist ja nicht so, als wäre ich da per se dagegen, also weißt du, was für Musik ich höre. Aber das ist so definitiv nicht das, was ich unbedingt genießen würde an Gesang, muss ich tatsächlich zugeben. Als der Song losging, besonders als die Gitarre eingestiegen ist, dachte ich mir so, wow, okay, ja, das hat Drive, das geht los.
0: Relativ fieses

0: Rockriff, muss man sagen.
1: Ja, das ist nicht ganz ohne. Und dann hat das so ein bisschen trotzdem genau den richtigen Knack, genau den richtigen Kitzel. Das, wo ich immer sage, ich brauche das Musik authentisch ist. Das, wo ich sage, ja, es muss irgendwie handgemacht sein. Das kam da. On point. Ich dachte mir, da hat Jonas mal was rausgeholt, was ich so gar nicht kenne und was voll aus meinem Kontext ist. Und dann kam der Gesang und ich dachte mir so, ist einfach so nicht mehr auf dem Top-Level für mich gewesen, instant. Ja, das kann sein, dass es die Stimmfarbe ist, die mir nicht ganz liegt. Das kann sein, dass es mir dieser permanent gleichbleibende Sound ist irgendwie von der Stimme.
0: Das hängt aber sehr von dem Song ab.
1: Also ich kenne die Band jetzt nicht so
0: viel. Der hat schon ein bisschen was zu bieten und das wird auch klar, wenn er Balladen singt.
1: Oh, okay. Das kenne ich natürlich jetzt nicht. Ich habe mich deswegen nur mit dem Song
0: auseinandergesetzt. Also gesanglich ist es tatsächlich auch nicht mein Lieblingssong. Für mich ist der ein bisschen besonders einfach aufgrund der Gitarrenparts.
1: Ja.
0: Die finde ich hier sehr markant sind, sehr auffällig.
1: Total.
0: Gesang finde ich an sich immer gut. Da ist es nicht meine Lieblingsnummer, aber er hat schon, finde ich, eine relativ große Bandbreite und ich mag seine Stimmfarbe. Ich mag auch die Range, wenn er ein bisschen höher singt. Was noch nicht so ganz Power Metal ist, aber so ein bisschen, weißt du, mal mit so einem Zwinkern rüber.
1: Boah, ich weiß schon genau, welche Power Metal ich irgendwann mitbringe.
0: Finde ich geil.
1: Ah, okay.
0: Noch eine witzige Geschichte zu Lights Out. Es wurde in Stockholm aufgenommen, in den Atlantic Studios. Weil wir vorhin drüber gesprochen haben, da haben auch ABBA aufgenommen.
1: Ah, wie schön.
0: Und Opeth haben da auch aufgenommen. Also schon eine krasse Range.
1: Geil.
0: Was da so ein- und ausgeht. Den Song zeichnet so ein bisschen aus, dass es hier ein bisschen, naja, ich sag mal, textlich ernster wird. Das haben sie vorher nicht unbedingt gemacht. Geht um wirtschaftliche Ungerechtigkeit, um Kapitalismus und Korruption, was er halt auch manchmal metaphorisch, teilweise aber auch sehr direkt anspricht. Es hat zwar Drive, aber ist schon auch so eine gewisse Schwere durch die Riffs und das, was in dem Song passiert. Das mag ich generell eigentlich an dem Song. Er ist nicht ganz so baukastenhaft, aber ich finde so die Dramaturgie, wo wird's laut, wo wird's leise, das zieht einen trotzdem irgendwie gut mit. So, man stellt das jetzt nicht so groß in Frage. Das wirkt irgendwie alles sehr, sehr schlüssig auf mich.
1: Ja.
0: Ging dir das da auch so?
1: Doch, das Songwriting in sich, generell der ganze Aufbau, das hat alles für mich total Sinn gemacht. Das ist für mich definitiv ein Rocksong. Ich habe schöne Stoner-Elemente irgendwie mit rausgehört.
0: Ja,
1: das kann ein bisschen der Gitarren-Sound sein, aber auch so insgesamt das Rohe dahinter, ja. Und dieser etwas nach Punk anmutende Dreck, der aber nicht wie Punk inszeniert wird, das ist wirklich so eine schöne Mischung gewesen für mich.
0: Ja, ist wahrscheinlich einfach die Art und Weise, wie sie es aufnehmen.
1: Genau, das spielt da ganz stark rein.
0: Hier geht's halt wirklich mehr um Authentizität, nicht so sehr um Perfektion. Ich meine, ich finde das Album vergleichsweise schon recht tight, rhythmisch genau. Auch so die Sounds aufeinander abgestimmt. Es ist alles sehr klassisch, ne? Du hast hier keine verrückten Synthie-Effekte. Dieser traditionelle Rock-Sound, so das, was du in den 70ern auch schon machen konntest. Aber ich finde es irgendwie frischend, obwohl es eigentlich eher retro und veraltet ist, mal böse gesagt.
1: Ja.
0: Ich mag das, dass es irgendwie so puristisch ist und für mich genauso spot on in Sachen so, wie gut spielen wir zusammen. Und ich finde, da haben sie so ein bisschen diesen Punkt verloren auf der letzten Scheibe, wo es sehr, sehr rumpelig einfach alles ist, dass ich es nicht mehr genießen kann.
1: Das ist interessant. Die haben auf der aktuelleren Scheibe ungenauer gespielt.
0: Genau. Wahrscheinlich, weil sie gesagt haben, wir machen gar keine Overdubs mehr und wir spielen alle zusammen im gleichen Raum ein. Ich weiß es nicht. Ich könnte es mir aber sehr gut vorstellen.
1: Interessant. Aber haben sie das nicht davor schon gemacht, gemeinsam in einem Raum, also auf einmal zu spielen? Hattest du das nicht gesagt?
0: Ja, ich habe es zu 100% nicht rausgefunden. Sie haben gesagt,
1: das macht doch keine Event so ganz 100% klar.
0: Genau, sie wollen auf Overdubs verzichten, heißt nicht, dass sie es immer gemacht haben.
1: Ja, ja, ja.
0: Und auch da hast du ja trotzdem auch die Möglichkeit, in verschiedenen Räumen einzuspielen, um es trotzdem ein bisschen sauberer zu halten.
1: Auch richtig.
0: Also, weiß ich nicht.
1: Auch richtig. Ja, es ist immer schwer zu sagen. Ich bin ein großer Fan von mehrere Personen spielen gleichzeitig ein, weil ich glaube, dass rohe Musik, und dazu zähle ich nicht nur Rock, sondern auf eine gewisse Weise zum Beispiel auch Jazz, profitiert unwahrscheinlich davon, was da für Magie und was da für ein Funkeln in der Luft zwischen den Musikern passiert, während sie gemeinsam spielen. Und diese Magie geht verloren, wenn du einzeln aufnimmst. Das ist nun mal einfach so. Und das mag zu manchen Songs gerade gut passen und zu anderen Songs, da fehlt das Leben, wenn du das nicht so machst. Und deswegen wäre interessant zu wissen, aber ist auch bei den meisten Bands wirklich schwer überhaupt rauszufinden. Es gibt selten so eine ganz klare Info, wie sie es gemacht haben.
0: Ja, es war ja sowieso ein bisschen turbulent bei denen, weil 2017 müsste das gewesen sein, hieß es, wir lösen uns auf. Und wenige Wochen später kam dann, nee, wir machen doch weiter, aber mit einem anderen Schlagzeuger.
1: Ui, okay.
0: Also da war anscheinend auch was im Argen. Und die Alben wurden auch halt über unterschiedliche Labels veröffentlicht. Also vielleicht auch da, je nachdem halt unterschiedliches Feedback, weiß man auch nicht, wie da die Zusammenarbeit vielleicht war mit den Labels beziehungsweise mit Produzenten.
1: Ja, finde das richtige Label, das ist...
0: Die auch nochmal
1: ihren Teil Preisfrage für alle.
0: Dazu beitragen. Und Lights Out war jetzt von Nuclear Blast.
1: Ach,
0: also okay. Platzhalter, könnte man sagen, in dem Genre.
1: Ja, wirklich.
0: War ein überzeugendes Ergebnis.
1: Ja.
0: Das haben auch andere so gesehen. Platz 13 der Charts erreicht hier in Deutschland.
1: Oh, wow.
0: Also für eine Band ohne Mainstream.
1: Das ist Appeal. Ja wirklich gar nicht Mainstream, was die machen.
0: Ja, schon krass.
1: Und die Ansage.
0: Wurde mir auch empfohlen, war ich sehr dankbar
1: für. Aber nicht der Song, oder? Oder das gesamte Album?
0: Das Album.
1: Interessant. Cooler Songpick. Also, wie gesagt, der gesamte Song macht für mich total Sinn. Für mich macht auch der rohe Sound vollkommen Sinn. Ich glaube, mit mehr Clean wäre ich nicht glücklich gewesen. In diesem, also so mehr saubere Aufnahme, mehr Overdubs, noch mehr Perfektion. Ich glaube, das hätte mich unglücklich gemacht bei so einem Song. Aber es ist der Gesang, an dem es für mich ein bisschen gescheitert ist. Vielleicht bin ich dazu kritisch oder dadurch, dass ich halt die Band gar nicht intensiver kenne und die anderen Sachen nicht, fehlt mir so jegliches Fanbewusstsein, um zu sagen, das ist eine Farbe, die der Sänger da verwendet hat. Ich habe den Sänger jetzt so kennengelernt und so macht's mich nicht wirklich glücklich. Begeistert mich das nicht, zieht mich nicht in seinen Bann. Aber ich check das auf jeden Fall mal aus, wie die anderen Sachen sind. Gerade wenn du sagst Balladen, da, also dass du das Wort Balladen in den Mund nimmst, nachdem ich diesen Song gehört habe, damit habe ich auch nicht gerechnet.
0: Und ich finde, sie haben wirklich zwei starke Balladen. Ich habe überlegt, der zweite Song auf dem Album heißt Slow Motion Countdown. Finde ich eine sehr gute Ballade. Es gibt einen Ton, der ist ein bisschen schief.
1: Gesungen, oder was?
0: Ja.
1: Okay.
0: Aber finde ich ansonsten sehr, sehr emotional und ich finde, da zeigt er auch seine Bandbreite. Hätte ich fast genommen. Also ich habe wirklich lange hin und her überlegt. Es war klar, dass ich was von der Scheibe nehme und auch den ersten oder den zweiten Song. War eine schwierige Entscheidung. Auch auf der Scheibe davor, The Siren, ist auch eine sehr schöne Ballade. Also für mich ist der Sänger immer ein Pluspunkt der Band gewesen. Also
1: Slow Motion Countdown und The Siren, richtig?
0: Genau.
1: Okay, check ich mal aus. Good pick, vielen Dank dafür.
0: Immer, immer gerne.
1: Und so geht eine weitere Folge Headliner am Herzen zu Ende. Mit euren Hosts Robert und Jonas.
0: Danke fürs Reinhören. Wir haben übrigens eine Instagram-Seite. Checkt die gerne aus mit allen Links und bisschen zusätzlichen Quatsch unterwegs zu unserer Playlist mit allen Songs. Und das davor werde ich alles rausschneiden. Tschüss!
1: Bye bye, ciao.

0: würdest du mit mir tanzen?
1: Jetzt? In den Stunden vor der Revolution?
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8: Hallo, einen wunderschönen guten Abend, liebe Musikfreunde. Begrüßen euch der Crash und der...
9: Jawohl, auch der Pirat grüßt die Welt. Hier, Six Beats Under, Werkstatt Freiberg on Air, Sendung 27. Diesmal habe ich nachgeguckt, um mich nicht zu verquasseln. Jawohl. Da sind wir wieder. Dienstagabend bis in die Nacht hinein.
8: Heute gibt es wieder einen 50-50-Mix. Am Anfang macht der Pirat, er wird gleich sagen, was er spielt. Im Anschluss kriegt er von mir heute eine Stunde Sound of Tivoli Corporation.
9: So sieht's aus. Und wer sich ein bisschen auskennt, hört die Klänge. Bei mir heute das Thema Michael Couture. Zu 98% Projekt Enigma, das jetzt noch von seiner LP unter seinem Namen, die er in den 80ern rausgebracht hat. Genau, stay tuned, bleibt dran. Heute wird es etwas relaxter. Genau, aber passt schon, denke ich.
8: Bleibt dran, hört zu. Habt Spaß, enjoy it.
9: Hört zu, checkt den Crew.

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0: die 2 Stunden wieder vorbei. Das war jetzt also 1 Stunde Tierbury Corporation Sound. Ja, wir hoffen, ihr hattet Spaß. Wir hatten es auf jeden Fall. Und ich verabschiede mich. Bis zum nächsten Mal. Jetzt kommt nochmal der Berat ans Mike.
1: Jo. Ja, Sendung 27, Six Beats Under, ist wieder vorbei. Wir grüßen das gesamte Team von Core Radio, alle, die hinter und vor den Apparaten fleißig mitwirken. Die meisten kenne ich alle noch gar nicht. Ich muss tatsächlich mal eine Reise machen ins Studio. Genau, auch Grüße an den Master D. Und an der DJ Chaos persönlich. Genau. Wir hören uns in 1 Monat wieder. Wir haben gerade wieder festgelegt. Überraschung. Thema. Nächste Sendung. Haha. Überraschung. Frankreich. Genau. Weil wir haben wieder zusammen wieder viel neues Zeug am Start. Was einfach gespielt werden muss. So sieht's aus. Na dann. Schlaft schön. Oder auch nicht. Feiert weiter.

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0: danke, danke. Danke. Vielen Dank für Ihre Aufmerksamkeit.
1: Hallo und herzlich willkommen bei Tipkin, der Sendung für Feminismus, Queer Politics, Pop, Punk und Alltagsschrott. Hier auf Radio Blau, dem freien Radio in Leipzig, zu hören auf UKW 99,2, 94,4 oder 89,2 MHz. Ihr könnt Radio Blau auch im Livestream auf www.radioblau.de hören. Oder ihr seid gar nicht in Leipzig, dann hört ihr es etwas zeitversetzt bei anderen freien Radios im deutschsprachigen Raum. So zum Beispiel als Austauschsendung unter anderem bei Radio Korax in Halle, Radio FSK in Hamburg oder Querfunk in Karlsruhe. In der heutigen Sendung übernehmen wir ein Interview von der Women's Bar Digitale. Die Women's Bar Digitale war ursprünglich ein Flinterbarabend mit Open Stage und ist seit 2020 als Radiosendung und Podcast ein Ort für feministische Themen, Aktivismen, Projekte und Gespräche. Ziel ist es, die Vielzahl von feministischen Aktivismen sichtbar und identifizierbar zu machen, aufzuzeigen, dass es nicht den einen Feminismus gibt, aber viele Feminismen zusammen eben viel lauter sein können, Ambiguitäten aufzuzeigen, Unterschiede und Gemeinsamkeiten und den Feminismus zu feiern. Wenn ihr selbst einmal Teil einer Folge der Women's Bar Digitale sein wollt, dann geht das. Ihr könnt euch gerne dort melden, am besten per Mail. Und zwar schreibt ihr da an die womensbar@posteo.de. Women's Bar wird mit V geschrieben, also vomensbar@posteo.de. Oder ihr sucht die Women's Bar, natürlich genauso geschrieben, @womensbar auf Instagram. Zu Gast bei der aktuellen Folge der Women's Bar Digitale war Veronika Kracher. Sie ist Autorin, Publizistin, beschäftigt sich seit vielen Jahren mit Antifeminismus, rechter Ideologie und digitaler Gewalt und nennt sich selbst Expertin für belastende Männer im Internet. Und Anlass des Gesprächs ist ihr gerade frisch erschienenes Buch Bitch Hunt, warum wir es lieben, Frauen zu hassen, was im Februar 2026 im Verbrecherverlag erschienen ist. Darin geht es um digitale und transfeindliche Misogynie, koordinierte Hasskampagnen gegen Flinter-Personen, etwa im Kontext des Gamergate oder der öffentlichen Diffamierung von Amber Heard, um die Strategien rechtsradikaler AkteurInnen und um die Frage, warum soziale Medien misogynen Hass und antifeministische Narrative so wirkungsvoll verstärken. Ja, und gleichzeitig wirft das Buch dann auch noch einen Blick auf die gesellschaftlichen Bedingungen, die diesen autoritären Backlash begünstigen. Aber hört selbst und jetzt viel Spaß bei dem wirklich sehr spannenden Gespräch und der kommenden Sendung.
2: Die Women's Bar Digitale erhebt keinen Anspruch auf Vollständigkeit. Wir gehen von unseren Erfahrungen aus, das heißt aber auch, dass andere Personen ganz andere Erfahrungen machen können oder machen müssen.
3: 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Schreibt uns gerne auf Instagram @womensbar.
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0: Hallo und herzlich willkommen zur Women's Bar im Juni. Vor ungefähr 8 Jahren habe ich das erstmal von Incels gehört. Incel, das heißt Involuntary Celibate, für die, die es noch nicht wissen, auf Deutsch unfreiwilliges Zölibat. Und mit diesem unfreiwilligen Zölibat identifizieren sich, ob ihr es glaubt oder nicht, eine wachsende Gruppe von Menschen, vor allem Cis-Männern in Online-Foren. Und sie identifizieren sich damit, keinen Sex mit Frauen zu haben. Also ich sage hier bewusst Frauen, weil sie, glaube ich, Cis-Frauen meinen. Weil Frauen in ihrer Ideologie aufgrund des Feminismus jetzt selbstbestimmt wählen dürfen, ob und mit wem sie Sex haben wollen. Und komischerweise, große Anführungszeichen, wollen wir, beziehungsweise diese Frauen, keinen Sex haben mit Menschen, die sie verachten oder hassen. Denn Incels identifizieren sich eben nicht nur mit dem objektifizierten Selbsthass, sondern auch untereinander im Hass auf Frauen und den Feminismus. Diese politisch stark antifeministische und menschenverachtende Ideologie hat es seit meinem persönlichen Kennenlernen weit gebracht in politische Ämter, in Algorithmen und in viele Köpfe. Aber ist diese Ideologie wirklich neu? Oder ist sie eine Neuauflage einer alten Misogynie, die tief verwurzelt ist in unserer Gesellschaftsstruktur? Das ist die große Frage und heute ist die Person bei mir, wegen der ich persönlich Incels kennengelernt habe, weil sie 2020 ihr erstes Buch herausgebracht hat über die Incel-Ideologie und damit vielen Personen es etwas erleichtert hat, sich mit dieser Ideologie auseinanderzusetzen, nämlich nicht aus erster Hand, sondern eben aus der Hand von Veronika Kracher, die heute hier ist mit ihrem zweiten Buch Bitch Hunt, warum wir es lieben, Frauen zu hassen. Mit diesem Thema wollen wir uns heute beschäftigen. Hallo Publizistin, Autorin und selbsternannte Expertin für belastende Männer im Internet, Veronika Kracher.
1: Hallo Pauline, schön, dass ich bei euch sein kann. Ich freue mich, auch wenn wir über kein so angenehmes Thema sprechen.
0: Ich habe es ja schon ein bisschen angesprochen, diese Incel-Ideologie, was ja das Thema deines ersten Buches war. Ich habe das Gefühl, oder mir kommt so vor, damals wurde das noch diese Incel-Ideologie noch ziemlich als Randphänomen abgetan. So ein bisschen unter diesem Anführungszeichen irre Einzeltäter, was du ja schon damals irgendwie verneint hast. Heute bekennen sich einflussreiche Personen zu dieser Red Pill oder Black Pill Ideologie ganz offen und ist irgendwie salonfähig geworden. Wie nimmst du das wahr? Wieso ist Frauenhass so anschlussfähig? Und wie ernst hast du das Gefühl, nimmt man das eigentlich aktuell?
1: Also in den patriarchalen Verhältnissen, in denen wir leben, ist ja Frauenhass und generell der Hass auf alles Nicht-Männliche ja keine Randerscheinung, sondern es ist ja extrem fest im System verankert. Und wenn wir alleine schon daran denken, wir haben jeden zweiten Tag ein Femizid in Deutschland, das sind jetzt irgendwie keine Weirdos aus Nischen der Dark Web, das sind in der Regel ganz normale Männer von nebenan. Aber was sich natürlich beobachten lässt, ist, wie virulent und lukrativ dieser Frauenhass in den letzten Jahren geworden ist. Also, dass Menschen auch keinerlei Skrupel haben, in aller Öffentlichkeit Hass- und Gewaltfantasien zu artikulieren und damit eben auch in der Regel richtig viel Geld machen. Und ich würde sagen, ein ganz großer Aspekt ist da die sogenannte Neo Manosphere, also das ist ein Fachbegriff, der quasi beschreibt, dass sich so diese klassische Manosphere, die wir quasi aus den 2010er Jahren kennen, so Pickup Artist, Incels, Men Going Their Own Way, Männerrechtler, die hat sich gewandelt, vor allem in der Pandemie und vor allem durch den Erfolg von dem wegen Menschenhandel und Vergewaltigung gesuchten Influencers Andrew Tate. Also im Fahrwasser von Andrew Tate haben sich einfach richtig viele Content Creator, Podcaster, Streamer und so weiter hervorgetan, die halt nichts anderes machen, als vor ihren Rechnern sitzen, Red Pill oder Black Pill Content und anderen Hass Content pushen und halt auch immer regelmäßig einzelne Frauen als Feindbild und Zielscheibe zu markieren, mit der indirekten oder auch direkten Aufforderung an ihre Followerschaft, den eigenen misogynen Ressentiments dann in der Kommentarspalte Ausdruck zu verleihen, weil da ist eine ganz schlimme Frau und die muss fertig gemacht werden. Und das gerade auch dieses öffentliche Zusammenrotten und die eigenen misogynen Ressentiments an einer Frau oder queeren Person, die eben als Feindbild dargestellt wird, rauskübeln zu können und da auch keinen Skrupel haben, sämtlichen Anstand und sämtliche Mindeststandards an zwischenmenschliches Zusammenleben auf den Müllhaufen der Geschichte zu werfen, ist meiner Ansicht nach, und das ist ein zentraler Punkt in meinem Buch, die Schmierenkampagne gegen die Schauspielerin und Aktivistin Amber Heard gewesen, im Rahmen von dem Prozess zwischen ihr und ihrem Ex-Mann, dem Schauspieler Johnny Depp, 2022, wo sich die komplette Welt einig war, einer Frau, deren größtes Verbrechen darin bestand, zu insinuieren, dass ihr Ex-Partner ein Gewalttäter sein könnte, diese Frau als eine Persona non grata zu stilisieren, die es verdient hat, dass man ihr über Monate hinweg digitale Gewalt antut, ihr Mord rumschickt, diffamiert und sie verhöhnt, während sie dazu gezwungen ist, vor laufenden Kameras und den Augen der Welt zum Beispiel einen Tag zu rekapitulieren, an dem Johnny Depp sie vergewaltigt hat. Und ja, da frage ich mich, wo sind wir als Gesellschaft falsch abgebogen, als wir zu dem kollektiven Schluss gekommen sind, dass es cool und normal ist, Memes über eine Frau anzufertigen, die dazu gezwungen ist, sexuelle Gewalt zu rekapitulieren.
0: Ja, ja, zu diesem Fall Amber Heard wollen wir gleich nochmal ein bisschen genauer kommen. Der macht mich auch jedes Mal extrem wütend. Ich finde auch, in dem das auch war, das war nochmal so ein Turning Point, gerade diesen Hashtag MeToo und dann so ein Turning Point in eine ganz andere Richtung abgebogen.
1: Ja. Gibt ja auch einen Grund, warum nicht nur ich, sondern viele andere JournalistInnen und AutorInnen, die zu dem Fall geschrieben haben, das Ganze als Backlash, als MeToo bezeichnet haben, als das Ende von MeToo eigentlich.
0: Ja. Ja, voll. Da kommen wir gleich nochmal dazu. Vielleicht nochmal kurz einen Schritt zurück zu diesem aktuellen Frauenhass oder Misogynie, ist ja der Fachbegriff. Was sind denn da so wiederkehrende Narrative in der Manosphere oder in diesem aktuellen Frauenhass?
1: Also ich operiere ja in meinem Buch mit dem Misogynie-Begriff von der Philosophin Kate Mann, den sie in dem Buch Down Girl, die Logik der Misogynie, etabliert hat. Und das Ding bei Misogynie ist, ganz viele verstehen das einfach nur so diffus als Frauenhass. Und Kate Mann wird dann sehr viel genauer und deswegen finde ich halt ihren Begriff da auch unglaublich gut und wichtig und tue meinen Menschen Möglichstes, um ihn zu verbreiten und zu popularisieren. Genau, und Kate Mann sagt quasi, Misogynie ist nicht nur Frauenhass, Misogynie ist quasi der exekutive Arm des Patriarchats. Misogynie ist eine Form korrektiver Gewalt. Es geht quasi darum, Frauen dafür zu bestrafen und nicht nur Frauen, sondern generell Menschen, die im Patriarchat zu Frauen gemacht werden, zu bestrafen, nicht patriarchalen Anforderungen an Weiblichkeit zu genügen. Und das ist eben einmal das zur Verfügung stellen von sogenannten weiblich kodierten Gütern wie Anerkennung, Fürsorge, Hege und Pflege, Zärtlichkeit, Wärme, aber eben auch Reproduktionsarbeit und Sex. Also eine Frau muss quasi Mami, beste Freundin, Therapeutin, Sexpuppe und Hausfrau in einem sein. Und wenn sie das nicht ist, dann ist sie eine schlimme Bitch. Und zweitens dürfen Frauen oder Flinterpersonen eben nicht sogenannte männlich kodierte Güter einfordern. Und männlich kodierte Güter sind eben Öffentlichkeit, Sichtbarkeit, gesellschaftliche und politische Teilhabe, Macht, Reichtum, Anerkennung oder halt auch so Sachen wie die Verurteilung von Abwertung und Scham. Also Beispiele dafür ist natürlich die Rezeption von einem Sexualleben. Und Misogynie äußert sich eben sehr vielfältig und sehr vielschichtig, weil es einfach was ist, was alle Ebenen des Zusammenlebens durchdringt. Also zum Beispiel schauen wir uns mal den Doppelstandard in der Bewertung von Flinterpersonen und Cis-Heteromännern in der Öffentlichkeit an. Dass sich Leute immens darüber empören, wenn die lesbische Musikerin Chappell Roan mal unfreundlich guckt oder Grenzen zieht, dass das irgendwie in einem gesellschaftlichen Diskurs schlimmer scheint, als wenn ein berühmter Musiker mehrfach zum Beispiel der sexuellen Gewalt gegen Kinder angeklagt wird. Der bekommt wie Michael Jackson trotzdem einen Box-Office-Erfolg. Oder wenn man sich einfach auch mal anschaut, wie mit eben Till Lindemann, R. Kelly, P. Diddy oder halt auch Johnny Depp oder Kevin Spacey umgegangen wird. Cancel Culture ist da irgendwie nicht. Und ja, andere Aspekte von Misogynie sind zum Beispiel die Wut, wenn eine Frau einen Flirt abwehrt, Abwertung, wenn Frauen in ihrem Bereich, sei es Kunst, sei es Musik, sei es Wissenschaft, reüssieren, wenn Frauen eine politische Sichtbarkeit haben, sei es eben parlamentarisch oder außerparlamentarisch. Feminismus wird natürlich immer ganz stark mit Misogynie begegnet. Und die höchsten Formen von Misogynie sind dann natürlich häusliche Gewalt, der Femizid oder der Inselterrorismus. Wir müssen auch darüber reden, dass es intersektionale Verflechtungen gibt, was Misogynie angeht. Zum Beispiel den Begriff hat die Autorin Maura Bailey geprägt, Misogynoir. Das ist quasi Misogynie gegen schwarze Frauen. Und das ist auch so ein bisschen mehr als Misogynie plus Rassismus, sondern ist eben eine Betrachtung des schwarzen weiblichen Körpers, die ganz tief in Sklaverei und Kolonialismus verwurzelt ist und beispielsweise dazu führt, dass, weil Weiblichkeit in einer weißen Mehrheit Gesellschaft eben als weiß labelt wird. Schwarzen Frauen zum Beispiel, diese weibliche Reinheit und Unschuld abgesprochen wird und ihnen deswegen auch seltener geglaubt wird, Betroffene von Gewalt zu sein. Oder ein Begriff, der von der Autorin Julia Serrano eingeführt worden ist, Transmisogynie, was quasi die spezifische Diskriminierung und Abwertung von Transfrauen, die entweder nie genug Weiblichkeit performen können oder Weiblichkeitsstereotyp reproduzieren. Egal was, sie können es einfach nicht richtig machen.
0: Vielleicht eine direkte Nachfrage. Du hast jetzt ganz kurz angeschnitten, dass der Feminismus so generell abgewehrt wird durch diese Misogynie oder diese misogyne Gesellschaftsstruktur. Was ist damit genau gemeint? Also welcher Feminismus ist damit gemeint?
1: Also das Feminismus ist ja quasi das Bestreben dafür, dass Flinterpersonen nicht dazu gezwungen werden, weiblich kodierte Güter zur Verfügung zu stellen und männlich kodierte Güter einfordern dürfen. Und das macht natürlich eben auch die Ausbeutung und Erniedrigung von Flinterpersonen, um sich eben als unserer hetero-cis-endo Mann, unser Mann TM, sag ich mal, um sich darüber dann eben narzisstisch erhöhen zu können. Und ich würde ausgehend auch von der Arbeit von der Autorin Susanne Kaiser so ein bisschen sagen, dass man Antifeminismus als organisierte Misogynie verstehen kann. Also misogyne Männer, die Angst um ihre Vormachtstellung haben, die wollen, dass die Frau das Essen auf den Tisch stellt und die Beine breit macht und bloß nicht wagt, in der öffentlichen Sphäre für ihre Rechte und Interessen zu kämpfen und dafür kämpfen, gleich behandelt zu werden wie Cis-Männer. Also das darf nicht sein. Und deswegen rotten wir uns in antifeministischen Strukturen zusammen, sei es im Internet, sei es in irgendwelchen Gruppen wie Männer in der FDP oder sei es in Burschenschaften und kämpfen gegen diese unbotmäßigen Weiber und Queers, die es wagen, selbstbestimmt leben zu wollen.
0: Ja, ich finde das irgendwie nochmal so voll wichtig, diese Verknüpfung, weil Feminismus ja oftmals immer noch als eine extreme politische Einstellung oder so wahrgenommen wird, im, sag ich mal, in der Mitte unserer Gesellschaft und Antifeminismus damit ja auch downgerated wird. Also so ein bisschen wie, ja, es gibt halt FeministInnen und es gibt halt Menschen, die sind gegen Feminismus. Ich finde, das ist halt in unserem gesamtgesellschaftlichen Konsens schon so krass falsch wahrgenommen, weißt du, wie ich meine? Mhm. Ich finde, das ist nochmal voll wichtig, wie du es rausgestellt hast, in der Extremform wahrzunehmen, nämlich als politischer Extremismus.
1: Ja, und eben auch als so ganz konkrete Bekämpfung dafür, dass Frauen und queere Menschen sichtbar und sicher leben können. Und wir sehen ja gerade in den USA, was passiert, wenn feministische Errungenschaften wie das Recht auf Abtreibung oder wie das Recht auf geschlechtsangleichende Maßnahmen, wie die bekämpft werden. Und da hört's ja nicht auf. So, es geht ja darum, eine patriarchale Gesellschaftsstruktur, in der es nur zwei Geschlechter gibt und in der das eine Geschlecht dem anderen unterstellt ist und wo auch mit Geschlechtszuschreibung immer gewisse Eigenschaften und Aufgaben einhergehen und halt auch keine Abweichungen daraus möglich sein dürfen, das zu etablieren. Und das ist eine Form von Gewalt. Nicht über den eigenen Körper bestimmen zu dürfen, ist Gewalt.
0: Ja, absolut. Du schreibst auch in deinem Buch, das fand ich irgendwie so sehr stark, da musste ich kurz das Buch erstmal weglegen und so richtig sacken lassen. Misogyne Gewalt als Bonding Moment. Magst du das vielleicht nochmal genauer erklären?
1: Also das ist jetzt auch keine These, die ich erfunden habe. Wir sehen das ja immer wieder, dass sich Cis-Hetero-Männer gegenseitig ihrer Herrschaftsposition vergewissern, indem sie zusammen Gewalt ausüben. Und da gibt es unglaublich viele Beispiele. Sei es zum Beispiel der Junggesellenabschied, der dann eine beilaufende junge Frau belästigt und ihr hinterher pfeift und sich freut, eben dann halt auch in der Masse sein zu können, das zu tun. Die Frage ist so, wird das einer von denen alleine machen? Vermutlich nein. Oder man sieht es auch in Kommentarspalten im Internet, wenn zum Beispiel ein Artikel über eine Feministin oder eine queere Aktivistin sich findet, dass in den Kommentarspalten dann sofort so ein Mob an empörten Männern hat, ein Circle Jerk, die sich gegenseitig darin bestätigen, dass diese Frau eine ungefickte Schlampe ist, dass man ohnehin ihr nicht zuhören sollte, dass Feminismus Blödsinn ist. Also halt auch immer so diese kollektiv durchgeführte Abwertung von einer Person. Oder was wir auch hatten, also das hat auch ganz häufig so eine sexuelle Komponente, wie zum Beispiel Anfang des Jahres, als Männer die KI Grok auf der Plattform X, die seit der Machtübernahme von Elon Musk auch nichts anderes ist als ein Sumpf von Menschenfeindlichkeit, dazu zu nutzen, sexualisierte Deepfakes von Frauen und Mädchen zu erstellen und das natürlich halt auch kollektiv gemacht haben. In Südkorea haben wir ganze Chatgruppen mit 10, mit 100.000 Mitgliedern, wo sich die User gegenseitig Fotos von Mädchen und Frauen aus ihrem Alltag schicken und andere User daraus dann Deepfakes erstellen. Der Fall Pelico ist ein Paradebeispiel dafür. Oder aber auch zum Beispiel Epstein Island ist ein Paradebeispiel dafür. Die Vergewaltiger-Netzwerke auf Telegram sind ein Paradebeispiel dafür. Oder durchgeführte Gruppenvergewaltigungen. Also Männer bestätigen sich gegenseitig ihre Vormachtstellung und eben auch die Tatsache, dass sie wegen dieser Vormachtstellung Gewalt gegen Nicht-Männer ausüben können. Und das passiert leider sehr, sehr, sehr häufig und wird viel zu wenig thematisiert und bekämpft.
0: Und man sieht das ja auch, wenn das erste Beispiel, was du genannt hast, mit dem Junggesellenabschied, wenn ich dann dazu komme als Flinterperson und sage, ey, könnt ihr das mal lassen, dann bin ich sozusagen die Spaßbremse. Mhm. Also im Sinne von, also ich zerstöre diesen Bonding Moment bis hin, also natürlich in allen anderen Beispielen noch viel gefährlicher für mich, dann da zu intervenieren. Und ich störe praktisch den Common Sense. Das finde ich irgendwie immer so den brutalen Selbstcheck.
1: Ich habe letztens auch ein Video auf Instagram gesehen, wo eine Frau in einem Zugabteil so einer besoffenen Männergruppe gesagt hat, ey, hier, seid mal leise, ihr nehmt voll viel Platz ein. Und deren Reaktion war nicht zu sagen, so, oh, verdammt, sondern dass sie halt mit ihrer Macht wirklich kokettiert haben. So, jetzt noch klar, viel lauter, trink doch einen Schnaps mit uns. Sie auszulachen, sie zu verhöhnen. Also das ist so ein Paradebeispiel für dieses Kollektiv-Misogynie ausüben. Ja. Um halt das unbotmäßige Weibsbild gemeinsam dafür zu bestrafen und zu demütigen, dass sie es wagt, diesen Status quo der Männerherrschaft herauszufordern.
0: Absolut.
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0: In deinem Buch machst du in einem Kapitel ziemlich am Anfang einen Begriff auf, der für mich total nochmal eye-opening war, in Bezug auch auf so diese Verschwörungstheorien, die dem ja oft zugrunde liegen, also diesem Antifeminismus, dem aktuellen, nämlich dem Begriff des Kulturmarxismus. Das seht ihr jetzt nicht, aber sie grinst und wackelt schon hin und her. Du möchtest ihn sehr gerne für uns erklären, sehe ich in deinem
1: Also,
0: Gesicht.
1: ich habe ja Soziologie in Frankfurt am Main studiert. Ich bin auch nach Frankfurt am Main gezogen, um kritische Theorie zu studieren, weil ich irgendwann mit 18 die Dialektik der Aufklärung aus meiner Schülerinnenbibliothek geklaut und nicht verstanden habe. Und genau, also Kulturmarxismus. Das ist so ein antisemitisches Verschwörungsnarrativ, dass eben die jüdischen Kommunisten der Frankfurter Schule, also keine Ahnung, Adorno, Horkheimer, Marcuse, Benjamin, Fromm, Löwenthal und so weiter, die mussten ja alle aus unerfindlichen Gründen 1933 aus Deutschland abhauen. Spoiler Alert, weil es jüdische Kommunisten waren und die Nazis die Macht übernommen haben. Und genau, ein paar von denen wie Marcuse oder Adorno oder Horkheimer sind dann halt in die USA geflohen. Und vor allem Marcuse, der hat dann in Berkeley, glaube ich, eine Dozentenstelle angenommen und war dann halt, weil er eben auch ein Marxist war, eine ziemlich prominente Figur, was so Studentenprotest angeht. Angela Davis hat zum Beispiel auch bei ihm studiert. Genau, und Adorno und sein Team, also Else Fraenkel-Brunswick und so, die haben relativ viel so zum autoritären Charakter und halt zur so zur Entste und halt so zu faschistischen Dynamiken dann auch gearbeitet. Und naja, was haben dann so in den 1960ern so extrem antikommunistische christliche Fundamentalisten gesagt? Diese jüdischen Kommunisten, die sitzen jetzt in den USA und in Hollywood. Also in Hollywood saßen dann vor allem schwule jüdische Kommunisten und verbreiten dort ihre zersetzenden Ideen von Egalitarismus und universellen Menschenrechten und der befreiten Gesellschaft und pflanzen in die Köpfe der AmerikanerInnen ein, um eben unsere Werte von Freiheit, Patriarchat, der weißen Kleinfamilie und Apfelkuchen zu zerstören. Genau, und deswegen hat man halt diese rechte Obsession mit dem Kulturkampf, weil sie davon ausgehen, dass unsere Kultur an Universitäten, in der Kulturindustrie und so weiter halt grundlegend von diesen jüdisch-marxistischen Werten korrumpiert ist. Ich meine, so I fucking wish, dann hätten wir mehr gute Filme wie The Substance oder Portrait of a Young Lady on Fire in den Kinos und weniger den immer gleichen Marvel-Slop. Sorry an der Stelle, ich bin Marvel-Haterin. Und halt auch so diese Vorstellung, dass so Hollywood und Universitäten von so jüdischen Strippenziehern besetzt werden, das ist halt klassisch antisemitisch. Und was halt auch noch so ein Aspekt ist, dass dann eben dieses Kulturmarxismus-Ding sagt, hier, der Kulturmarxismus, der ist die treibende Kraft hinter Feminismus, Antirassismus, der queeren Bewegung, der Antikriegsbewegung und so weiter. Als ob halt marginalisierte Menschen nicht selbst auf die Idee kommen könnten, für Gerechte einzutreten, sondern nein, jüdische Strippenzieher im Hintergrund sagen ihnen, hey, du musst dich jetzt emanzipieren, um letztendlich die weiße Rasse zu zerstören. Das ist so das Endgoal vom Kulturmarxismus.
0: Also auch der Feminismus wird praktisch gesteuert eigentlich von Kräften im Untergrund.
1: So ist hin und wieder wünschte ich mir, es wäre so, dann hätte ich mein sweet, sweet Kulturmarxismus-Money monatlich auf dem Konto. Weil leider mache ich das, ohne dass Axel Honneth, möge in Frieden ruhen, mich anruft und sagt, hey Veronika, schreib mal wieder so ein paar feministische Bücher.
0: Ja, aber ich finde das irgendwie nochmal so voll eye-opening, weil genau das findet man ja in auch voll vielen Momenten gerade wieder. Also gerade diese Entmachtung, was ja auch jetzt gerade im Kontext der Sachsen-Anhalt-Wahl im September schon hier in Unis auch in Deutschland blüht, was in den USA aber ja auch der Fall ist. Also dass postkoloniale Theorie, antirassistischer Aktivismus, feministische Theorie in Hochschulen, Unis und so weiter, die Gelder extrem gekürzt werden.
1: Wir haben in republikanischen Staaten dürfen Bücher, die Sklaverei oder Patriarchat oder stellenweise halt auch den Holocaust thematisieren, nicht mehr in Bibliotheken ausgestellt werden, weil es ist antiamerikanisch, über Sklaverei zu sprechen. Und das ist
0: Oder über Feminismus.
1: Und wie du gesagt hast, so falls die AfD hier an der Macht kommt, werden sie halt genau das Gleiche machen. Und das ist extrem verstörend und gruselig.
0: Ja, vielleicht nochmal so, weil du ja dich sehr viel mit Online-Hate auch auseinandersetzt, wie auch immer du das die ganze Zeit machst. Also.
1: Sport, Pen und Paper, Kochen, gute FreundInnen. Und ich hatte eine Zeit lang ein paar Coping-Mechanismen, die weniger gesund waren. Aber was halt da an der Stelle auch wichtig ist, zu sagen, das ist ein Marathon und kein Sprint. Und
0: Ja.
1: deswegen sucht euch gesunde Coping-Mechanismen, wie mit euren FreundInnen Pen und Paper spielen.
0: Ja, oder mit coolen feministischen Banden abhängen.
1: Genau, also politischer Aktivismus, der halt außerhalb des Internets stattfindet.
0: Ja, auf jeden.
1: Das ist richtig und wichtig, auch wenn niemand gerne aufs Plenum geht.
0: Ja. Ja, ich weiß. Ja, okay. Zurück zum Internet-Hate.
1: But I don't want to.
0: Genau. Wenn wir jetzt diesen Thema Kulturmarxismus, wie findet der auch seinen Weg in die Manosphäre auf Social Media? Also wie finden sich da diese Narrative wieder?
1: Also so ein ganz wichtiger Aspekt ist halt so dieser ganze Hass auf Wokeness und DEI und oh mein Gott, ein Computerspiel, wo man keinen weißen Heteromann als Protagonisten hat. Und dieser Hass auf quasi Wokeness und dieser ganze rechte Kulturkampf, das ist ja inzwischen auch was unglaublich Lukratives geworden. Die Wurzeln finden sich dann in der misogynen Gamergate-Kampagne von 2014. Das war eine Hasskampagne gegen Flinter-Personen in der Videospielbranche. Und hat sich eben gegen Flinters gerichtet, die zum Beispiel selbst eigene Spiele geschaffen haben, die so dieser Vorstellung von dem damals noch recht populären, muskelbepackte, stoische, männliche Heldenfantasie widersprochen haben. Oder indem sie, wie zum Beispiel die Kulturwissenschaftlerin Anita Sarkeesian in der Tropes vs. Women Videoreihe, sexistische Tropen und Narrative in Spielen angeprangert haben. Ich muss an dieser Stelle voranschieben, ich selbst spiele sehr gerne und sehr viel Videospiele. Ich habe einen selbst zusammengestellten Gaming-PC, an dem ich gerade sitze. Ich habe, glaube ich, 2 Videospiel-Themed-Tattoos und mein Verhältnis zu dem Spiel Disco Elysium, was ich an der Stelle sehr ans Herz legen möchte, ist gelinde gesagt obsessiv. So, that being said, als Frau muss ich immer sagen, dass ich ein bisschen Ahnung von Videospielen habe, bevor ich darüber rede. Ich selbst unterscheide ganz gern zwischen Leuten, die Videospiele spielen und so Capital G Gamern oder Gamern TM. Und Gamer TM, das sind halt Leute, die das Hobby Videospiele spielen zu ihrer kompletten Identität gemacht haben. Das war eine sehr groß, also sehr, sehr starke Community, gerade so in den 10er Jahren, und halt auch im Internet, weil das war auch so eine Zeit, wo eben der Gamer wirklich auch als so Konsumgruppe so entdeckt und halt auch wirklich sehr stark hofiert wurde. Und so eine ganze Meme-Kultur war eben sehr stark an so Gaming ausgelegt, wenn man an so Meme-Seiten wie 9gag oder so von damals denkt. Yeah, that was cringe. Und man hatte halt so gleichzeitig so dieses Ding von, okay, ich werde endlich in meinem Hobby gesehen und wahrgenommen und ernst genommen. Aber gleichzeitig war bei ganz vielen Gamern TM, und das hat man stellenweise heute noch, auch immer noch so ein Gefühl von Außenseiter und Kellerkind. Und so der Nerd, der irgendwie von dem attraktiven Sportlertypen so ins Klo getaucht wird. Und genau, diese Überidentifikation mit dem Hobby führt auch ganz schnell dazu, dass jegliche Kritik sofort als so eine persönliche Kränkung wahrgenommen wird. Und so eine feministische Kritik an halt Sexismus in der Gamingbranche wurde dann entweder abgewehrt mit, naja, ist doch nicht so schlimm oder was wollen diese Weiber eigentlich sagen, aber hat in der Regel zu so einer wirklich starken Misogynie geführt. So, was erdreist die sich irgendwie bei uns mitreden zu wollen. So ein geflügeltes Wort in digitalen Räumen war damals There are no girls on the Internet. Also der Default-User war cis-männlich und sobald man als Frau zu erkennen war, musste man tits or get the fuck out machen. Also das Internet wurde, obwohl es das auch nie war, als ein Boys Club wahrgenommen. Und so Imageboards wie 4chan, die ja auch einfach sehr wichtig für die Entstehung von der Digital- und Meme-Kultur waren, müssen da halt auch explizit benannt werden. Ein wichtiger Aspekt von Gamergate war auch, dass ein Spieleentwickler behauptet hat, sein Ex-Partnerin Soy Quinn hat ein Spiel gemacht, Depression Quest, wo es darum geht, die Krankheit Depression spielerisch zu erforschen, dass Quinn ihn quasi mit anderen Männern betrogen hätte. Und hat so einen sehr langen Blogpost gemacht und diesen Blogpost dann halt auf spielekulturaffinen Plattformen verbreitet. Und auf 4chan wurde das dann sehr, sehr, sehr stark aufgenommen. Und daraus hat sich dann so das Narrativ entwickelt, dass Zoe Quinn mit dem Journalisten von einem linken Gaming-Magazin Kotaku geschlafen hätte, um positive Reviews für das Spiel zu bekommen. Ist so alles natürlich nie passiert. funktioniert. Dieser Typ hat das Spiel nicht mehr explizit besprochen. Aber das ist egal. Und das ist halt auch so ein Punkt, den ich aufmache. Nämlich, dass in so Hasskampagnen und so Kulturkampf Fakten komplett egal sind. Da wird einfach alles geglaubt, solange es die eigene Weltsicht und die eigenen Ressentiments bestätigt. Und genau, man hatte dann halt einfach so eine Kultur extrem wütender weißer Gamer-TM, die glauben, die Feministin nehmen ihnen die Videospiele weg. Und das wurde dann relativ gut von Vertretern von Donald Trumps erste Amtszeit aufgefangen und eben in so einem Kulturkampf kanalisiert. Also wir haben da vor allem Milo Yiannopoulos und Steve Bannon und die haben dann halt wirklich so dieses Narrativ aufgemacht von, es gibt eine Verschwörung innerhalb der Gaming-Branche dafür zu sorgen, dass ab jetzt alle Spiele nur noch weibliche Hauptcharaktere haben und queere Romances verpflichtend sind und die Feministinnen nehmen euch eure Games weg. Und Gamergate hat sich eben vor allem eben an drei Flinter-Personen aufgehangen, über die dann höhnische Memes angefertigt wurden, die in den YouTube-Videos diffamiert und degradiert wurden. Ihre Veranstaltungen wurden gestört. Es gab ein Spiel, auch bei dem man Anita Sarkeesian verprügeln konnte. Ihre Adressen wurden veröffentlicht. Es gab detaillierte Vergewaltigungsdrohungen und Fantasien über die Betroffenen. Also wir haben hier halt auch wirklich so ganz deutlich dieses patriarchale Bonding und misogynen Hass gegen als Feindbilder markierte Flinter-Personen auszuüben. Und die Täter haben sich auch im Recht gefühlt, weil Zoe Quinn hat ja deren Partner betrogen und deswegen ist jede Gewalt fair game. Anita Sarkeesian greift unsere Spieler an, deswegen ist jede Gewalt fair game. Brianna Wu hat ein paar zynische Witze über uns Gamergater gemacht. Wow, okay. How does she dare? Deswegen ist jede Gewalt auch fair game. Also diese Gewalt muss ja auch immer gerechtfertigt werden. Aber warum sie gerechtfertigt ist, das folgt ja nicht irgendwelchen rationalen Maßstäben, sondern eben misogynem Hass.
0: Ja, das ist echt so krass. Ey.
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0: Dein Untertitel von dem Buch ist ja, warum wir es lieben, Frauen zu hassen. Und du hast ja gerade auch schon angesprochen, dass es auch extrem lukrativ ist, also ökonomisch von Vorteil, Frauen zu hassen. Magst du das vielleicht nochmal irgendwie an dem Beispiel festmachen oder ein bisschen klarer machen, was damit gemeint ist?
1: Ein Begriff, der da, glaube ich, ganz, ganz, ganz gut ist, ist der des Misogynist Swap Ecosystem von der Kulturwissenschaftlerin Taylor Logans, die damit halt so ein ganzes System an einfach zu generierendem, reaktionären, misogynen Content Slop beschreibt, also Brei, der halt darauf ausgelegt ist, schnell produziert und schnell verbreitet zu werden und demzufolge halt auch hohen Traffic und hohe Klickzahlen und halt eine große Reichweite zu erzielen. Und dieser Content ist halt darauf ausgelegt, misogynen Hass und Wut bei der Betrachterin zu evozieren, die dann eben damit interagiert und im besten Fall dann auch dem Content Creator folgt und dessen Inhalte verbreitet. Wir haben zum Beispiel etwas wie den Podcast Fresh and Fit. Das ist ein Red Pill Podcast, die primär zum Beispiel OnlyFans Models in sich in die Show einladen, sie demütigen und beleidigen und daraus dann Content generieren, der dann auf YouTube, auf Podcast-Kanälen, auf TikTok und so weiter verbreitet wird. Und die beiden Männer, die machen, haben leider sehr viel Geld. Und Lorenz nennt drei Frauen, die halt besonders gern Ziele des Misogynist Slop Ecosystem sind, weil sich mit dem Hass auf sie besonders viel Geld verdienen lässt. Und das sind Meghan Markle, die erste schwarze Royal im Königshaus, gegen die es bereits 2018 eine rassistische und misogyne Hasskampagne gab, die vor allem von weißen britischen Frauen gestartet worden ist. Dann Blake Lively, die als unsympathisch und einfach zu wenig nett gilt und die ja jetzt eben auch mit ihrem ehemaligen Co-Star Justin Baldoni im Rechtsstreit war, der jetzt beigelegt worden ist, weil sie ihm sexuelle Belästigung vorgeworfen hat und er ihr Verleumdung und eben Amber Heard. Und bei Amber Heard war es so, dass eben der Prozess zwischen ihr und Depp ja live ausgestrahlt wurde und dann halt von Streamern und Reaction-YouTubern, von denen auch echt viel aus der Gamergate-Ecke kam, begleitet wurden. Und einer von denen, der auch von Johnny Depps ehemaligem Anwalt zum Beispiel geleakte Audiodateien zugeschickt bekommen hat, um Amber Heard zu diskreditieren, der hat in einem Interview gesagt, er hat in einem Monat über $60.000 nur mit Amber Heard Hate-Content gemacht. Also, ja, Frauenhass ist lukrativ.
0: Ja, vor allem finde ich da ja nochmal voll interessant, weil wenn man, glaube ich, viele Menschen so random auf der Straße fragen würde, um was ging es bei diesem Amber Heard Johnny Depp Fall, würden wahrscheinlich viele sagen, ob er Partnerschaftsgewalt verübt hat oder nicht. Und darum ging es ja in dem Fall, also der dann ausgestrahlt wurde, also darum ging es gar nicht, sondern es war eine Verleumdungsklage.
1: Genau, es ging quasi in zweiter Instanz darum. Es ging darum, Amber Heard hatte 2018 einen Artikel in der Washington Post veröffentlicht, in dem sie über ihren Aktivismus gegen häusliche Gewalt spricht. Und Johnny Depps Namen taucht in diesem Artikel kein einziges Mal auf. Sie schreibt darüber, dass eine Gesellschaft mächtige Männer schützt, dass Frauen, die sich gegen häusliche Gewalt positionieren, dafür einen Backlash erfahren. Also, und Johnny Depp hat sie eben deswegen verklagt. Das Ding ist, es gab bereits 2020 einen Prozess zwischen Johnny Depp und der britischen Boulevardzeitung The Sun, wo der Autor Johnny Depp als Frauenschläger bezeichnet hatte. Und dieser Prozess wurde in London geführt und Johnny Depp hat den in 12 von 14 Fällen verloren. Und Amber Heard hat auch bei diesem Prozess ausgesagt. Und dann ist halt so die Frage, warum hat Johnny Depp in London verloren und warum hat er in Fairfax, Virginia, wo er diesen Prozess geführt hat? Und er hat darauf bestanden, den Prozess dort zu führen, auch wenn er ihn quasi gegen Heard und die Washington Post geführt hat, weil Virginia ein Staat ist, wo man unglaublich gut diese sogenannten Slap-Klagen ausführen kann, also quasi Klagen, um Leuten zum Schwein zu bringen, und weil es in Virginia legal ist, aus Gerichtsgebäuden die Prozesse auszustrahlen. Und dieser Prozess war von Anfang an als misogyner Schauprozess und Spektakel zur Rehabilitierung von Depp und zur Demütigung von Amber Heard konzipiert.
0: Ja, das hat er ja auch angekündigt, dass er sie global fertig machen würde. Also das ja, schreibst du ja auch in deinem Buch und das hat er ja auch geschafft. Bin neulich in Müller reingegangen und da hängt riesig groß Johnny Depp. Also mir wird da halt total schlecht, weil er wieder um Parfüm bewirbt oder so.
1: Es war durchaus ein Täterschutzprozess. Heards Team konnte sehr viele Beweise, wie zum Beispiel Notizen ihrer Therapeutinnen, wo sie über Partnerschaftsgewalt spricht, die wurden einfach nicht zugelassen. Aber es geht ja auch ganz viel um die öffentliche Rezeption. Und wir haben bei Johnny Depp einfach eine wirklich lange Geschichte von Substanzmissbrauch und von Gewaltausbrüchen. Wir haben SMS, wo er schreibt, er will Amber Heards Leiche verbrennen und ertränken und ficken. Wir haben die Aussage, dass er sie demütigen will. Und all das wurde so weggewischt und gesagt, oh ja, hier, das ist ja nur ein Witz, er ist doch einfach so ein netter Typ oder er hat so viel Leid erfahren und deswegen ist das okay. Und bei Amber Heard wurde einfach wirklich alles, was sie gesagt hat, unter der Lupe seziert, nicht nur auf eine Goldwaage gelegt, also halt alles so missgünstig wie möglich beleuchtet. Oder wir hatten eben auch so dieses Ding, dass alles, was sie sagte, ihr ohnehin nicht geglaubt wurde und sie als Lügnerin diffamiert wurde. Und wenn ihr Team dann zum Beispiel Bilder von blauen Flecken als Beweise vorgelegt hat, dann hat eben die Öffentlichkeit gesagt, ja, sie hat diese Bilder gefälscht oder sie hat diese blauen Flecken gefälscht. Also es wurde von Anfang an mit der Bias reingekommen, so Johnny Depp kann doch gar kein Täter sein, weil look at him, er hat vor 20 Jahren mal so einen besoffenen Piratenkapitän gespielt oder vor 40 Jahren so sensible Außenseiter in Tim Burton Film. Und she's like, who is she? Eine Frau, die es wagt, diesen Mann, zu dem ich nostalgische Fangefühle habe, so zu diskreditieren und in mir ein Unwohlsein in meinem Fantum hervorzurufen. Wow, what a fucking cunt.
0: Weswegen du dich eher diesen Fällen auch widmest, ist, weil, das hast du ja gerade auch schon gesagt, dass die so wiederkehrende Phasen oder Strategien, die bei Fällen von häuslicher, sexualisierter oder eben digitaler Gewalt durch seziert werden. Und in deinem Buch schreibst du ja über so mehrere wiederkehrende Paradigmen, die es leider immer öfter gibt und die du ja, das habe ich auch in anderen Podcasts gehört, sofort im Kopf hattest, auch bei Colleen Fernandes zum Beispiel. Was sind das denn für so wiederkehrende Paradigmen oder so Phasen, die du da identifizieren konntest?
1: Also bei Fernandes sehen wir gerade super deutlich, was passiert. Also sie hat ja das gemacht, was Frauen in patriarchalen Verhältnissen sehr übel genommen wird. Sie spricht über patriarchale Gewalt. Und das Ding ist ja auch, und das war ja auch bei Amber Heard so, dass sofort so dieses Ding aufkam von, sie lügt ja. Weil, wenn diese Frau lügt, dann lügen alle anderen Frauen auch. Und deswegen kann mein Kumpel oder ich keine Täter sein. Also da dient es ja auch immer der Absicherung der eigenen Vorherrschaft und des eigenen vermeintlichen Rechts, Frauen Gewalt antun zu dürfen, ohne dass man dafür Konsequenzen erfährt. Und deswegen hat so die Maschine des antifeministischen Kulturkampfes, wie News, Apollo News und wie diese Plattform alle heißen, oder auch Stefan Weger, der Plagiatsjäger, haben dann relativ schnell versucht, Fernandes und ihr Team zu diskreditieren. So, das Ganze ging ja davon, von diesem Spiegelartikel aus, in dem eben an einer Stelle von Deepfakes geschrieben worden sind, weil zu dem Zeitpunkt auch noch nicht klar war, dass es kein KI-generiertes Material war, sondern Material, in dem Ullmann quasi Bilder oder Videos von Frauen genommen hatte, die Fernandes ähnlich sahen und sie als diese ausgegeben hat. Und nun versucht auch Ullmanns Anwaltsteam, sich eben an dieser Stelle aufzuhängen und den Diskurs weg vom eigentlichen Ding zu schieben, nämlich der systematischen bildbasierten Gewalt und des Vertrauensbruches hin zu, schaut mal, da ist dieser eine Fehler und deswegen, wenn da dieser eine Fehler drin ist, stimmt da eigentlich überhaupt was an dem Fall? Und generell lügt diese Frau nicht, um Aufmerksamkeit zu bekommen. Also da wird ja auch immer mit den bestehenden misogynen und Rape-Culture-Narrativen operiert. Und eine Strategie, die ich

0: Ulmen rächen. Weil Frauen sind halt so. Und dann werden aber halt auch so Sachen komplett ausgeblendet, wie das Ulmen ja diese Fernsehsendung geplant hatte, wo der Sohn seines Charakters seiner Freundin bildbasierte digitale Gewalt antut. Dieser Prozess wird leider auch in Deutschland und nicht in Spanien stattfinden. Und deutsche Justiz hängt da einfach so weit hinterher und zeichnet sich immer wieder durch Täterschutz aus. Also ich werde prophezeien und bisher haben sich bedauerlicherweise ziemlich viele meiner Prophezeiungen, was politische Entwicklung angeht, bewahrheitet, dass, wenn es eben zu einem Prozess kommt, der mit so einer richtig ekligen Schmierenkampagne gegen Fernandes einhergehen wird, wo eben das Johnny Depp Playbook bemüht wird.
1: Ja, ich befürchte auch. Und vor allem dafür sind Verleumdungsklagen nicht ursprünglich gedacht gewesen. Das wird ja wirklich politisch genutzt, um genau das eben zu machen, was du gesagt hast. Ich dachte mir gerade auch, als du gesagt hast, so, es waren keine Deepfakes, sondern es waren Videos von anderen Frauen, die ihr ähnlich sehen. Beides voll schlimm. Also, ich weiß nicht, das macht's für mich überhaupt gar nicht besser, ehrlich gesagt. Aber halt in der rechtlichen Lage. Und es ist halt dann wieder so gelogen, in Anführungszeichen. Genau, deswegen
0: Und ja,
1: so
0: weißt du halt auch so mit diesem
1: Gegenklage.
0: Diffamierungsding, sagst, nach dem Johnny Depp Amber Heard Prozess haben Anwältinnen, die Opfer von häuslicher Gewalt betreuen, gesagt, ihre Klientinnen haben reihenweise die Anzeigen zurückgezogen, aus Angst,
1: Ja.
0: dass sie eben das Depp Playbook verwendet. Andere Täter, wie zum Beispiel Marilyn Manson, der auch Johnny Depps BFF sie ist, hat seine Ex-Partnerin Evan Rachel Wood, die ihn halt auch der mehrfachen häuslichen Gewalt angeklagt hat, neben diversen anderen Frauen, halt auch mit einer Diffamierungsklage überzogen. Der zweifache Mörder Kyle Rittenhouse, der auf einer antirassistischen Demonstration zwei TeilnehmerInnen erschossen hat, hat angefangen, Zeitungen zu verklagen, die ihn als Mörder bezeichnet haben und hat auch gesagt, er hat sich von Johnny Depp dafür inspirieren lassen. Und wie gesagt, Johnny Depp hat einfach ein Playbook für
1: Ja.
0: Täter vorgegeben durch das, was er gemacht hat, und wurde demzufolge halt auch von dieser ganzen Antifeministen- und Maskulinisten-Bubble, unter anderem auch der Republikanischen Partei oder in Deutschland dem rechtsextremen Kompaktmagazin, dafür gefeiert.
1: Ja, man könnte noch ziemlich viel länger drüber reden. Ich würde auf jeden Fall allen jetzt Hörenden empfehlen, das Buch von Veronika Kracher zu lesen. Ich finde es immer gut, seine Feinde und feindlichen Narrative zu kennen. Abschließend habe ich mich gefragt, in unserer Kategorie konsumierbar fragen wir unsere Gästinnen immer nach weiterführenden Tipps, Institutionen, feministischen Banden, Medien, wo du sagen würdest, die finde ich mega, die haben mir total viel weitergeholfen. Konsumierbar.
0: Also zuerst mal will ich Werbung für das beste feministische Bündnis der Welt machen, Feminism Unlimited. Gibt es Berlin, Hamburg, München, Wien, gibt es tolle Ableger. Genau, ansonsten, also klar ist es notwendig, dass wir Plattformen, die halt einfach von Menschenhass profitieren und die den nicht bekämpfen, und halt auch generell ein System, das die autoritären Strafbedürfnisse, sich an marginalisierten Menschen abzuarbeiten, dass wir das kollektiv bekämpfen. Aber ich denke mir halt auch so, es ist halt wichtig, die eigenen Ressentiments und die eigenen Strafbedürfnisse zu hinterfragen. Und vielleicht, wenn ich irgendwas im Internet posten will, erstmal so 2 Minuten nachzudenken, so, ist das jetzt wirklich nötig? Nur leider ist die Struktur von Social Media sehr auf impulsiven Verhalten ausgelegt. Ein Buch, was ich da wirklich spannend fand, ist So You've Been Publicly Shamed bei dem Journalist und Autor Ron Johnson. In Deutschland heißt das In Shitgewittern. Gerade lese ich das Buch Hyperreaktivität von der Taz-Journalistin Anna Kohut, die eben auch so sich mit der Frage beschäftigt, warum ist im Internet alles darauf ausgelegt, permanent Content zu sein, dass man permanent auf alles reagieren muss. Das ist super, super spannend. Genau, Kate Mann hatte ich bereits erwähnt. Die macht wirklich so ganz fantastische Grundlagenarbeit, was Misogynie angeht. Was ich gerade an feministischer Theorie lese, wen ich fantastisch finde, ist Talia Budd. Die macht so radikal feministische Theorie aus einer transweiblichen Perspektive, und ich finde, ich so die spannendste feministische Theoretikerin unserer Zeit gerade. Und ansonsten, ich beende mein Buch mit einem Zitat aus meinem Lieblingsvideospiel, das ich schon erwähnt habe, Disco Elysium. Und für mich ist Disco Elysium einfach auch so was unglaublich Wichtiges, weil es ist weniger ein Videospiel als marxistische Literatur. Es ist ein Spiel, wo es sehr viel um politische Kämpfe und politische Geschichte geht und sehr viel auch um die Frage von Hoffnung und Scheitern und sich selbst und anderen verzeihen können. Genau, ansonsten, wen ich super gut finde in so einer sozialpsychologischen Analyse,

0: Begriffe von digitalen Räumen ist Natalie Wynn, also die YouTuberin ContraPoints. Ihre Arbeit ist einfach unglaublich fantastisch, auch gerade so dieser Moment von eben Selbstreflexion, die sie drin hat.
1: Ja, ich bin auch relativ leicht zugänglich, auch irgendwie eine gutes Weiterlesen nach deinem Buch. Meiner Meinung nach ist, das hast du glaube ich auch schon vorhin genannt, das Buch Backlash von Susanne Kaiser, weil das ist ein Punkt, den sie macht, finde ich total spannend, weil sie ja sagt, es gab immer wieder Wellen von Feminismus und Backlash und der aktuelle wieder genannte Backlash ist keiner, sondern der ist eben total tödlich und deswegen muss man ihn noch ernster nehmen. Gerade sich selbst zu bestärken darin, dass es extrem notwendig ist, feministisch zu sein. Cool, danke Veronika Kracher. Schön, dass du da warst.
0: Danke, Pauline, lieb, danke, liebe BürgerInnen.
1: Und ich hoffe, ihr konntet viel mitnehmen. Und ja, vielen, vielen Dank fürs Zuhören. Tschüssi.
2: Tschüss. Women's Spa.

war die Sendung Tipkin, Sendung für Feminismus, Queer Politics, Pop, Punk und Alltagsschrott auf Radio Blau. Wir durften für heute eine Sendung der Women's Bar Digital übernehmen, eine andere feministische Radio-Podcast-Crew. Vielen Dank dafür und schöne Grüße. Und die Women's Bar Digitale und das, was ihr gerade gehört habt, war ein Gespräch mit Veronika Kracher, der Expertin für belastende Männer im Internet, zu ihrem neuen Buch Bitch Hunt, warum wir es lieben, Frauen zu hassen. Wenn ihr die Sendung nachhören wollt, könnt ihr das tun. Im Archiv von Radio Blau ist die Sendung zu finden oder ihr geht einfach auf unsere Mixcloud-Seite, dann sucht ihr nach Tipkin dort und findet ihr auch noch weitere andere Sendungen von uns. Und wir senden wieder in 4 Wochen hier auf Radio Blau und dann einen schönen Abend und viel Spaß mit der jetzt kommenden Sendung Doper Than Dope.